Die Staatsphilharmonie Rheinland-Pfalz spielte unter David Pauselein die Suite aus Jotunheim von Julius Röntgen. Eine Harmonie, das ist eine kleine Gruppe von Bläsern und sowas wurde zu Mozarts Zeiten gerne mal von Adel oder Großbürgertum gebucht oder man hatte sowas sowieso am Hof, um bei Freiluftfesten im Hintergrund zu spielen. Diese Bläser haben dann die Hits der Zeit gespielt. Dazu gehörten unter anderem erfolgreiche Bühnenwerke, die arrangiert wurden. Einer der bekanntesten Arrangeure im Wien der Mozartzeit ist Johann Georg Triebensee gewesen. Eine seiner bekanntesten Harmoniemusiken ist die zu Mozarts Don Giovanni. Und damit hören wir jetzt das Amphion Bläseroktett.

Das war das Amphion Bläser Oktett mit der Harmoniemusik zu Wolfgang Amadeus Mozarts Don Giovanni. Das ist das ARD-Nachtkonzert, präsentiert von BR Klassik, und es geht in die Märchen aus Tausend und einer Nacht mit der Aladdin-Suite von Carl Nielsen. Herbert Blomstedt leitet das San Francisco Symphony Orchestra und den San Francisco Symphony Chorus.

wenn sich Missgunst, Eifersucht und Hass zwischen zwei Liebende drängen. Das hat Johann Christian Bach in seiner Oper Amadis de Gaulle untersucht. Die Ausgangskonstellation: zwei Zauberer, Bruder und Schwester, säen erfolgreich Zwietracht zwischen Amadis und dessen Geliebter, der Prinzessin Urian. Doch nach vielen Intrigen und Prüfungen rettet eine Fee das Liebespaar und setzt Amadis wieder als edlen Retter ein. Viele Emotionen hat Bach für die Pariser Uraufführung ins Ballett gepackt. Und das hören wir jetzt mit der Hanover Band unter Anthony Halstead.

Die Ballettsuite aus der Oper Amadis de Gaulle von Johann Christian Bach war das mit der Hanover Band unter Anthony Halstead. Und hier kommt jetzt eine Suite im alten Stil. Altertümliche Hoftänze hat Vincent Dandy dafür neu belebt und mit interessanten Harmonien und geschmeidiger Melodik modernisiert. Das isländische Symphonieorchester spielt unter Rúmen Gamba.

Das war die Suite im alten Stil von Vincent Dandy, gespielt vom isländischen Symphonieorchester unter Rúmen Gamba. Gleich wird's 4. Genachrichten begleitet uns der Pianist live Ove Ansnes mit einem kleinen Elegiaco von Jean Sibelius.

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1: Um 4 Uhr mit Olaf Knapp. Die Betreiber kleiner Solaranlagen können auch künftig mit einem festen Preis für den erzeugten Strom rechnen, zumindest übergangsweise. Wirtschaftsministerin Reiche hat ihre Pläne, die Förderung zu kappen, deutlich abgemildert. Eigentlich wollte sie die garantierten Preise für den eingespeisten Strom abschaffen. Im neuen Entwurf aus dem Wirtschaftsministerium ist nun doch übergangsweise ein fester Preis vorgesehen, wenn neue Anlagen ans Netz gehen. Allerdings liegt dieser Preis niedriger als bisher und er soll nur 3 Jahre lang gezahlt werden. Die USA und der Iran haben auch in dieser Nacht ihre gegenseitigen Angriffe fortgesetzt, zum 7. Mal in Folge. Das US-Militär bestätigte, dass neue Attacken auf den Iran gestartet wurden. Aus der Nachrichtenredaktion Ivo Maroschik.
2: Ziel sei erneut gewesen, die militärischen Fähigkeiten des Iran weiter zu schwächen, heißt es vom US-Militärkommando für den Nahen Osten. Das iranische Staatsfernsehen berichtete von Explosionen in Sirik im Süden des Landes und in der wichtigen Hafenstadt Bandar Abbas. Der Iran habe daraufhin Raketen auf Ziele in Jordanien und Kuwait abgefeuert. Kuwait bestätigte, dass die Luftabwehr im Einsatz war. Auch in Bahrain gab es in der Nacht Luftalarm.
1: Trotz der erneuten Eskalationen im Iran-Krieg hat sich Außenminister Wadephul gegen neue Entlastungsmaßnahmen für Bürger wie einen Tankrabatt ausgesprochen. Er glaube nicht, dass das der richtige Weg ist, sagte er dem Redaktionsnetzwerk Deutschland. Aus der NDR-Nachrichtenredaktion Viktor Kupka.
3: Es gehöre zur Ehrlichkeit dazu, den Menschen zu sagen, dass 2 Großkonflikte in der Ukraine und in der Golfregion leider dazu führten, dass die Energiepreise und andere Preise steigen. Das könne man nicht dauerhaft abfedern. Umso wichtiger für ihn, dass die Bundesregierung Verhandlungen in den Konflikten unterstützt. Außerdem müsse die Blockade der Straße von Hormus ein Weckruf sein. Erneuerbare Energien sollten schnell ausgebaut werden, forderte der CDU-Politiker.
1: Die Kritik an Unionsfraktionschef Spahn, auch aus den eigenen Reihen, hält an. Grund ist seine Elternschaft mit Hilfe einer Leihmutter. Der parlamentarische Staatssekretär im Bundesfamilienministerium Brandt nannte Spahns Vorgehen in der Fuldaer Zeitung eine echte Zumutung und unglaubwürdig. Spahn und sein Mann hatten zuvor erklärt, dass eine Leihmutter in den USA das Baby zur Welt brachte. Leihmutterschaft ist in Deutschland verboten. Das Wetter in Deutschland. Tagsüber gebietsweise Schauer. In der Mitte und im Süden zum Teil kräftige Gewitter, sonst meist trocken. Höchstwerte 19 Grad in Ostfriesland bis 29 am Oberrhein. Sonntag im Südwesten Sonne, im Osten Schauer, kräftige Gewitter zum Teil bei 18 bis maximal 26 Grad. Es ist 4.03 Uhr.
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4: Am Mikrofon Marlene Reichert, schön, dass Sie dabei sind. Und wir hören jetzt die Hornistin Helen McDougall und das Bratum Integrum Orchestra unter Sergei Filchenko mit dem D-Moll-Hornkonzert von Antonio Rossetti.

Mit dem D-Moll-Hornkonzert von Antonio Rossetti hörten wir Helen McDougall, Naturhorn und das Bratum Integrum Orchestra unter Sergei Filchenko. Rule Britannia, diese Melodie kennt man auf der ganzen Welt. Nicht zuletzt, weil die englischen Fußballfans damit ihre Jungs von der Nationalmannschaft unterstützen. Aber wer hat's geschrieben? Thomas Augustine Arne hieß der Mann. 1740 hat er Rule Britannia komponiert als Schlussgesang seiner Masque Alfred. Auch 4 Sinfonien hat er geschrieben. Und hier kommt die 4. in C-Moll mit der Hanover Band unter Leitung von Graham Lee Cox.

Musik des englischen Komponisten Thomas Arne im ARD-Nachtkonzert. Das war seine vierte Sinfonie in C-Moll, gespielt von der Hanover Band unter Leitung von Graham Learcox. In die russische Romantik geht's mit dem zweiten Klavierkonzert von Alexander Glasunow. Der Pianist Stephen Coombs spielt zusammen mit dem BBC Scottish Symphony Orchestra unter Martin Brevens.

Stephen Coombs am Klavier und das BBC Scottish Symphony Orchestra unter Martin Bribbins mit dem zweiten Klavierkonzert in H-Dur von Alexander Glazunov. Mit einer kleinen Träne begleitet uns der Gitarrist Miloš Karadaljic. Gen Nachrichten, Lagrima von Francisco Tárrega.

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1: Um 5 Uhr mit Olaf Knapp. Die Betreiber kleiner Solaranlagen können auch künftig mit einem festen Preis für den erzeugten Strom rechnen, zumindest übergangsweise. Wirtschaftsministerin Reiche hat ihre Pläne, die Förderung zu kappen, deutlich abgemildert. Eigentlich wollte sie die garantierten Preise für den eingespeisten Strom abschaffen. Im neuen Entwurf aus dem Wirtschaftsministerium ist nun doch übergangsweise ein fester Preis vorgesehen, wenn neue Anlagen ans Netz gehen. Allerdings liegt dieser Preis niedriger als bisher und er soll nur 3 Jahre lang gezahlt werden. Die USA und der Iran haben auch in dieser Nacht ihre gegenseitigen Angriffe fortgesetzt. Zum 7. Mal in Folge. Das US-Militär bestätigte, dass neue Attacken auf den Iran gestartet wurden. Aus der Nachrichtenredaktion Ivo Maroschik.
2: Ziel sei erneut gewesen, die militärischen Fähigkeiten des Iran weiter zu schwächen, heißt es vom US-Militärkommando für den Nahen Osten. Das iranische Staatsfernsehen berichtete von Explosionen in Sirik im Süden des Landes und in der wichtigen Hafenstadt Bandar Abbas. Der Iran habe daraufhin Raketen auf Ziele in Jordanien und Kuwait abgefeuert. Kuwait bestätigte, dass die Luftabwehr im Einsatz war. Auch in Bahrain gab es in der Nacht Luftalarm.
1: Trotz der erneuten Eskalationen im Iran-Krieg hat sich Außenminister Wadefuhl gegen neue Entlastungsmaßnahmen für Bürger wie einen Tankrabatt ausgesprochen. Er glaube nicht, dass das der richtige Weg ist, sagte er dem Redaktionsnetzwerk Deutschland. Aus der Nachrichtenredaktion Viktor Kupka.
3: Es gehöre zur Ehrlichkeit dazu, den Menschen zu sagen, dass 2 Großkonflikte in der Ukraine und in der Golfregion leider dazu führten, dass die Energiepreise und andere Preise steigen. Das könne man nicht dauerhaft abfedern. Umso wichtiger für ihn, dass die Bundesregierung Verhandlungen in den Konflikten unterstützt. Außerdem müsse die Blockade der Straße von Hormus ein Weckruf sein. Erneuerbare Energien sollten schnell ausgebaut werden, forderte der CDU-Politiker.
1: Die Kritik an Unionsfraktionschef Spahn, auch aus den eigenen Reihen, hält an. Grund ist seine Elternschaft mit Hilfe einer Leihmutter. Der parlamentarische Staatssekretär im Bundesfamilienministerium Brandt nannte Spahns Vorgehen in der Fuldaer Zeitung eine echte Zumutung und unglaubwürdig. Spahn und sein Mann hatten zuvor erklärt, dass eine Leihmutter in den USA das Baby zur Welt brachte. Leihmutterschaft ist in Deutschland verboten. Das waren die Nachrichten. Das Wetter in Deutschland: am Tage gebietsweise Schauer. In der Mitte und im Süden zum Teil kräftige Gewitter, sonst meist trocken. Höchstwerte 19 Grad in Nordfriesland bis 29 am Oberrhein. Am Sonntag im Südwesten Sonne, Richtung Osten Schauer und vereinzelt kräftige Gewitter bei 18 bis maximal 26 Grad. Es ist 5.03 Uhr.
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4: Mit Marlene Reichert am Mikrofon und ich wünsche einen schönen guten Morgen.

Spiritoso, der erste Satz aus dem G-Dur-Flötenkonzert von Giovanni Battista Pergolesi mit Jean-Pierre Rompal und I Solisti Veneti unter Leitung von Claudio Scimone. Mit Musik von Francesco Lecce geht's weiter mit dem Mandolinenkonzert im G-Dur und das spielen Raffaele La Ragione und Il Pomodoro unter Francesco Corti.

Raffaele Laragione und Il Pomodoro unter Francesco Corti mit dem G-Dur-Mandolinenkonzert von Francesco Lecce. Sinfonik von Alexander Borodin schließt sich an. Seine dritte Sinfonie in A-Moll hat er unvollendet hinterlassen. Alexander Glasunow hat den zweiten Satz, das Scherzo, orchestriert. Und damit hören wir jetzt die Göteborger Sinfoniker unter Neeme Järvi.

Der zweite Satz, das Scherzo aus der dritten Sinfonie in A-Moll von Alexander Borodin mit den Göteborger Sinfonikern unter Neeme Järvi. Kammermusik von Antonín Dvořák schließt sich an. Wir hören sein Klaviertrio Nummer 3 in F-Moll mit Lars Vogt am Klavier, Christian Tetzlaff Violine und Tanja Tetzlaff Violoncello.

Christian Tetzlaff, Violine, Tanja Tetzlaff, Violoncello und Lars Vogt am Klavier mit dem zweiten Satz Allegro Grazioso aus dem Klaviertrio Nummer 3 in F-Moll von Antonín Dvořák. In die Wiener Klassik geht's mit Musik von Leopold Anton Korzeluch. Wir hören seine Sinfonie in D-Dur mit Concerto Köln unter Werner Erhardt.

Mit der D-Dur-Sinfonie von Leopold Anton Korselluch hörten wir Concerto Köln unter Werner Erhard. Das ist das ARD-Nachtkonzert, präsentiert von BR Klassik. Jetzt mit dem dritten Satz aus dem ersten Violoncello-Konzert in A-Moll von Georg Goltermann. Jamal Aleyev spielt zusammen mit dem ORF-Radiosinfonieorchester Wien unter Howard Griffiths.

Jamal Aliyev und das ORF-Radio-Sinfonieorchester Wien unter Howard Griffiths mit dem dritten Satz Allegro Moderato aus dem A-Moll-Violoncello-Konzert von Georg Goltermann. Das war's für heute im ARD-Nacht-Konzert. Mein Name ist Marlene Reichert. Ich wünsche Ihnen einen guten Start in den Samstag und ein schönes Wochenende.

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1: Um 6 Uhr mit Christiane Mascherjechi. Guten Morgen. Die USA und der Iran haben auch in dieser Nacht ihre gegenseitigen Angriffe fortgesetzt. Zum 7. Mal in Folge. Das US-Militär bestätigte, dass neue Attacken auf den Iran gestartet wurden. Ifo Marushik berichtet.
2: Ziel sei erneut gewesen, die militärischen Fähigkeiten des Iran weiter zu schwächen, heißt es vom US-Militärkommando für den Nahen Osten. Außerdem habe man in den letzten Tagen 4 Handelsschiffe umgeleitet, eines fahruntüchtig gemacht und ein weiteres geentert, im Zug der Blockade iranischer Häfen. Das iranische Staatsfernsehen berichtete von Explosionen in Sirik im Süden des Landes und in der wichtigen Hafenstadt Bandar Abbas. Der Iran habe daraufhin Raketen auf Ziele in Jordanien und Kuwait abgefeuert. Kuwait bestätigte, dass die Luftabwehr im Einsatz war. Auch in Bahrain gab es in der Nacht Luftalarm.
1: Ein Sicherheitsmann der Deutschen Bahn ist bei einer gewaltsamen Auseinandersetzung aus einem fahrenden Zug gestürzt und lebensgefährlich verletzt worden. Zunächst sei es am Abend bei einer Fahrscheinkontrolle auf der Strecke von Offenburg nach Karlsruhe zu einem verbalen Streit gekommen, teilte die Polizei mit. Der Fahrgast sei vermutlich betrunken gewesen, deswegen seien 2 Mitarbeiter des Sicherheitsteams gerufen worden. Es kam zu einer körperlichen Auseinandersetzung zwischen dem 26-jährigen Bahnmitarbeiter und dem Fahrgast. Bei dem Gerangel habe sich aus noch ungeklärter Ursache die Tür des fahrenden Zuges geöffnet und der Mann stürzte aus dem Zug. Der Tatverdächtige wurde festgenommen. Unionsfraktionschef Spahn wird wegen seiner Vaterschaft durch eine Leihmutter in den USA scharf kritisiert, auch aus der eigenen Partei. CDU-Politiker Brandt sagte der Fuldaer Zeitung, was Spahn getan habe, sei eine echte Zumutung und unglaubwürdig. Beim Recht müssten gleiche Maßstäbe für alle gelten. Mecklenburg-Vorpommerns CDU-Chef Peters hatte zuvor Spahns Rücktritt gefordert. Der hatte am Mittwoch bekannt gegeben, dass er und sein Mann Eltern geworden sind durch eine Leihmutter in den USA. Das ist in Deutschland verboten und auch Spahn hatte sich bisher immer für das Verbot ausgesprochen. Bundeswirtschaftsministerin Reiche hat ihre Pläne für Kürzungen bei der Förderung erneuerbarer Energien offenbar abgeschwächt. In einem Schreiben aus ihrem Ministerium geht unter anderem hervor, dass Besitzer von 9 kleinen Solaranlagen auf Hausdächern vorerst weiterhin eine feste Einspeisevergütung bekommen. Die soll dann aber schrittweise bis 2030 auslaufen. Die ursprünglichen Entwürfe von Reiche hatten vorgesehen, die garantierte Einspeisevergütung komplett zu streichen. Die Dachorganisation der Verbraucherzentralen in Deutschland hat sich gegen ein pauschales Social-Media-Verbot für Jugendliche ausgesprochen. Verboten werden sollten stattdessen schädliche Mechanismen, die süchtig machten oder manipulativ seien, sagte die Vorständin der Verbraucherzentrale Pop der Funke Mediengruppe. Sie verwies auf Zahlen aus einem noch unveröffentlichten Verbraucherreport. Demnach sprachen sich 4 von 5 Befragten zwischen 14 und 29 ebenfalls dafür aus, Online-Plattformen stärker in die Verantwortung zu nehmen, statt junge Menschen auszuschließen. SWR-Nachrichten, Redaktion Moritz Kleiß. Das Wetter in Baden-Württemberg und Rheinland-Pfalz. Heute in der Südhälfte Baden-Württembergs noch einmal einige Schauer und Gewitter, allerdings kaum Unwettergefahr. Trotzdem in schwüler Luft örtlich heftiger Regen. Kleinkörniger Hagel oder stärkere Böen sind möglich. In Rheinland-Pfalz und im Norden Baden-Württembergs, von vereinzelten Schauern abgesehen, ist es trocken, ab und zu Sonne. Maximal 22 bis 28 Grad. Und die weiteren Aussichten? Morgen nach Schauern und Gewittern immer mehr Sonne, aber etwas kühler, dann maximal 25 Grad. 6.04 Uhr.
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3: Mit Luise Wunderlich. Ich wünsche Ihnen einen schönen guten Morgen. Eine Lira organizzata ist ein wunderliches Instrument. Vom heutigen Standpunkt aus natürlich nur, weil uns die Fantasie ein bisschen abhanden gekommen ist für Mischinstrumente. Wir sagen, hier ist ein altes Instrument, eine Drehleier, und dort ist eine Orgel. Und da denkt man natürlich an die Ungetümer, die in den Kirchen stehen. Eine Kombination dieser Instrumente ist aber nicht nur möglich, sondern auch gebaut worden. Schön handlich. Die Kurbel der Drehleier hat auch Blasebalgfunktion für die Orgel. Fertig ist das Kombi-Instrument. Josef Haydn setzt in seinem Notturno Nummer 2 ganz selbstverständlich 2 dieser Instrumente ein. Hier ist der 3. Satz daraus.

Das Ensemble Barock de Limoges unter der Leitung von Christoph Coix mit dem dritten Satz aus Joseph Haydns Notturno Nummer 2 F-Dur, Hobogen 2 Nummer 26. Als Friedrich II. Den preußischen Thron besteigt, ändert sich der Ton am Hof gewaltig. Kein ruppiger Soldatenton mehr, sondern eine Gesprächskultur, die sich auf die vorher geschmähten Künste bezieht, insbesondere natürlich auf die Musik. Einer der Musiker am Hof Friedrichs ist Christoph Nichelmann. Seine musikalische Ausbildung hat er als Thomasschüler unter Johann Sebastian Bach in Leipzig begonnen. Er wird zweiter Cembalist am Hof und gerät in eine Konkurrenzsituation zu Bachs Sohn Karl Philipp Emanuel, damals ein Star und nicht wegzumobben. So verlässt Nichelmann den Hof. Trotzdem, ein musikalisches Vorbild ist Karl Philipp Emanuel Bach geblieben. Hier ist ein Cembalo-Konzert von Nichelmann.

Das Cembalo-Konzert in D-Moll von Christoph Nichelmann mit Philippe Grisoire am Cembalo und dem Ensemble Diderot unter der Leitung von Johannes Bramsoller. Drei tolle Tenöre braucht Gioachino Rossini für seine Oper Otello ossia il Moro di Venezia. Einen Otello, einen Iago und einen Rodrigo. Der bekannteste Otello im 19. Jahrhundert ist Manuel Garcia gewesen, der mit seinen Kindern, darunter die Komponistin Pauline Viardot Garcia, die Gesangswelt noch lange geprägt hat. Hier ist die Ouvertüre mit dem Orchestre National Avignon Provence.

Das Orchestre National Avignon-Provence unter der Leitung von Deborah Waldmann mit der Ouvertüre zur Oper Otello Ossia il Moro di Venezia von Gioachino Rossini. Es ist 6.33 Uhr, hier ist die Musik am Morgen in SWR Kultur. Vorhin hörten wir schon von Christoph Nichelmann und seinem Konkurrenten und Vorbild Carl Philipp Emanuel Bach. Und jetzt kommt Musik von Carl Philipp Emanuel Bach selbst. Er veröffentlicht zu Lebzeiten viele seiner Werke für Soloklavier, aber nur ganz wenige seiner 54 Klavierkonzerte. Sein Konzert in C-Moll Nummer 4 ist das erste viersätzige Klavierkonzert der Musikgeschichte und gleichzeitig eines von Bachs kürzesten. Wir hören es mit Michael Rische am Klavier und den Berliner Barocksolisten.

0: Michael Rische am Klavier und die Berliner Barocksolisten spielten das Klavierkonzert C-Moll, Wodkin-Verzeichnis 43 Nummer 4 von Karl Philipp Emanuel Bach. Und jetzt kommt hier in SWR Kultur das Zeitwort. Die katholische Kirche hat einige Regeln, mit denen sich viele Menschen schwer tun, auch Katholiken. Dazu gehört der Zölibat, also die Ehelosigkeit der Priester, oder die Tatsache, dass Frauen die Priesterweihe bis heute verwehrt ist. Auch die päpstliche Unfehlbarkeit gibt immer wieder Anlass zu Kritik. Am 18. Juli 1870, heute vor 156 Jahren, wurde sie beim Ersten Vatikanischen Konzil verkündet. Ein Zeitwort von Jürgen Hören.
1: Kaum ein Thema ist in der katholischen Kirche theologisch und kirchenpolitisch so umstritten wie die Lehre von der Unfehlbarkeit des Papstes. War es ein Zufall, dass kurz nach dem Zerfall des Kirchenstaates und somit der weltlichen Macht des Pontifex Pius IX. Auf dem Ersten Vatikanischen Konzil das Thema Unfehlbarkeit auf die Tagesordnung setzte und für erhebliche Dissonanzen zwischen Theologen und Bischöfen sorgte? Das Konzilsdekret Pastor Eternus, ewiger Hirte, das am 18. Juli 1870 verkündet wurde, spricht dem Papst eine Sonderstellung in Glaubens- und Sittenfragen zu. Das Dokument formuliert, Zitat, wenn der römische Papst in höchster Lehrgewalt ex cathedra spricht, das heißt, wenn er entscheidet, eine Lehre über Glauben oder Sitten sei von der ganzen Kirche festzuhalten, so besitzt er aufgrund des göttlichen Beistandes, der ihm im heiligen Petrus verheißen ist, jene Unfehlbarkeit, mit der der göttliche Erlöser seine Kirche bei endgültigen Entscheidungen in Glaubens- und Sittenlehren ausgerüstet haben wollte. Diese endgültigen Entscheidungen des römischen Papstes sind daher aus sich und nicht aufgrund der Zustimmung der Kirche unabänderlich. Zitat Ende. Die evangelischen Kirchen lehnen diese Lehre von der Unfehlbarkeit radikal ab. Aber auch innerhalb der katholischen Kirche gab es nicht wenige Bischöfe, die vor der Abstimmung des Konzils über diese heikle Frage abreisten, sich somit einer persönlichen Entscheidung entzogen. Und sie führte zu einer Abspaltung der altkatholischen Kirche, die sich als eine Art innerkatholische Widerstandsbewegung gegen das Dogma der Unfehlbarkeit verstand und versteht. Blickt man in die Kirchengeschichte, dann stellt man fest, dass es bereits im 13. und 14. Jahrhundert Gedanken an eine Unfehlbarkeitslehre gab. Doch 1324 lehnte Papst Johannes der 22. die Unfehlbarkeitslehre als Werk des Teufels konsequent ab. Und für die meisten Theologen steht heute eindeutig fest, dass sich im Neuen Testament für eine Unfehlbarkeit des Papstes keine stichhaltigen Argumente finden lassen. Sie sind sich einig darin, für eine Unfehlbarkeit des Petrus und für eine Unfehlbarkeit des römischen Bischofs gibt es in den ersten drei Jahrhunderten nicht die geringsten Anhaltspunkte. Das sogenannte Felsenwort für Petrus, das nur im Matthäusevangelium zitiert wird, ist für die meisten Exegeten kein Wort des historischen Jesus, sondern eine nachösterliche Bildung der palästinischen Gemeinde bzw. des Matthäus. Und so konnte dann auch der prominente Jesuit und Theologieprofessor Karl Rahner 1972 in einem Spiegelgespräch erklären, Zitat, wenn ich mir mal hypothetisch, irreal hypothetisch vorstelle, ich hätte Jesus zu seinen Lebzeiten die Definition des Ersten Vatikanums von 1870 vorgelesen, dann hätte er sich in seinem empirischen menschlichen Bewusstsein wahrscheinlich nur gewundert und gar nichts davon verstanden. Es ist vor allem ein Verdienst der Schweizer Theologen August Hassler und Hans Küng, die in detaillierten Untersuchungen hinter diese Unfehlbarkeitsentscheidung dicke, berechtigte Fragezeichen setzen. Der päpstliche Druck auf die damaligen Bischöfe muss derart massiv gewesen sein, dass die Frage nach der Freiheit des Ersten Vatikanischen Konzils neu gestellt werden muss. Es wird nur zu Recht gefragt, ob heute noch einmal solch ein Dogma zustande kommen würde. Rückblickend erweist sich die Unfehlbarkeitsdefinition des Ersten Vatikanischen Konzils als Musterbeispiel für die Dogmatisierung und Durchsetzung einer Ideologie.
0: Ein Zeitwort von Jürgen Hören. Die Zierde nicht bloß unseres Orchesters, sondern überhaupt der hiesigen Musik. Das ist Friedrich Ernst Fesca für Karlsruhe. Nachdem er erst wegen der Siege Napoleons und dann wegen der Niederlagen Napoleons gute Stellen verlassen hat müssen, ist er hier gelandet, wird Sologeiger und dann auch Konzertmeister. Seine erste Sinfonie komponiert er im Jahr 1812. Die NDR Radiophilharmonie spielt unter der Leitung von Frank Beermann den vierten Satz daraus. Und nach 7 Uhr geht es dann hier weiter mit der Musik am Morgen bei uns in SWR Kultur.

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1: Offene Daten, freie Forschung, mehr Transparenz. 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
2: Wenn man schon länger in der Wissenschaft drin ist und auch überall so seine E-Mail-Adresse mal hinterlassen ist, dann kommen oft ein Dutzend E-Mails pro Tag von irgendwelchen Fake-Verlagen, die einem anfragen, ob man nicht bei ihnen publizieren will. 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
1: 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Psychologin Eva Lotta Brakemeier spricht über Depressionen, Psychotherapie und Wege aus dem schwarzen Loch im Kopf.
3: Und die Musik berührt so sehr, weil sie unmittelbar unsere Gefühle anspricht. Und da antwortet dann auch die Psychologin, dass die Musik uns eben wahnsinnig berühren kann und in Resonanz bringt.
1: Dabei verbindet sie wissenschaftliche Expertise mit persönlicher Lebenserfahrung und mit ihrer eigenen musikalischen Vergangenheit als Flötistin. Treffpunkt Musik, 10 Uhr.
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4: Um 7 Uhr mit Christiane Maschechi. Guten Morgen. Die USA und der Iran haben auch in dieser Nacht ihre gegenseitigen Angriffe fortgesetzt, zum 7. Mal in Folge. Das US-Militär bestätigte, dass neue Attacken auf den Iran gestartet wurden. Ivo Maruschik berichtet.
5: Ziel sei erneut gewesen, die militärischen Fähigkeiten des Iran weiter zu schwächen, heißt es vom US-Militärkommando für den Nahen Osten. Außerdem habe man in den letzten Tagen 4 Handelsschiffe umgeleitet, eines fahruntüchtig gemacht und ein weiteres geentert, im Zug der Blockade iranischer Häfen. Das iranische Staatsfernsehen berichtete von Explosionen in Sirik im Süden des Landes und in der wichtigen Hafenstadt Bandar Abbas. Der Iran habe daraufhin Raketen auf Ziele in Jordanien und Kuwait abgefeuert. Kuwait bestätigte, dass die Luftabwehr im Einsatz war. Auch in Bahrain gab es in der Nacht Luftalarm.
4: Unionsfraktionschef Spahn wird wegen seiner Vaterschaft durch eine Leihmutter in den USA scharf kritisiert. Auch aus der eigenen Partei. CDU-Politiker Brandt sagte der Fuldaer Zeitung, was Spahn getan habe, sei eine echte Zumutung und unglaubwürdig. Beim Recht müssten alle gleiche Maßstäbe für alle gelten. Mecklenburg-Vorpommerns CDU-Chef Peters hatte zuvor Spahns Rücktritt gefordert. Der hatte am Mittwoch bekannt gegeben, dass er und sein Mann Eltern geworden sind durch eine Leihmutter in den USA. Das ist in Deutschland verboten und auch Spahn hatte sich bisher immer für das Verbot ausgesprochen. Ein Sicherheitsmann der Deutschen Bahn ist bei einer gewaltsamen Auseinandersetzung aus einem fahrenden Zug gestürzt und lebensgefährlich verletzt worden. Zunächst sei es am Abend bei einer Fahrscheinkontrolle bei Ettlingen im Kreis Karlsruhe zu einem verbalen Streit gekommen, teilte die Polizei mit. Der Fahrgast sei vermutlich betrunken gewesen, deswegen seien 2 Mitarbeiter des Sicherheitsteams gerufen worden. Es kam zu einer körperlichen Auseinandersetzung zwischen dem 26-jährigen Bahnmitarbeiter und dem Fahrgast. Bei dem Gerangel habe sich aus noch ungeklärten Ursache die Tür des fahrenden Zuges geöffnet und der Mann stürzte hinaus. Der Tatverdächtige wurde festgenommen. In Worms sind am Abend die Nibelungenfestspiele eröffnet worden. Vor dem Dom wird in diesem Jahr das Stück Die Hunnenkönigin gezeigt. Alle Vorstellungen sind bereits ausverkauft, SWR-Reporterin Karin Petzold berichtet.
6: In der Geschichte geht es um Kriemhild, die nach dem gewaltsamen Tod ihres Mannes Siegfried die neue Frau an der Seite von Hunnenkönig Etzel wird. Und die auf Rache sind. Für Drehbuch und Regie verantwortlich sind die beiden Briten Oliver Lansley und James Seeger. Sie bringen dieses Jahr erstmals längere Tanzszenen auf die Bühne, viel Live-Musik und als großer Blickfang eine riesige Drehscheibe, auf der die Schauspielerinnen und Schauspieler agieren. Die Wormser Nibelungenfestspiele, sie dauern noch bis Anfang August.
4: Bei der Fußball-Weltmeisterschaft steht heute das Spiel um Platz 3 an. In Miami treffen Frankreich und England aufeinander. Anpfiff ist um 23 Uhr unserer Zeit. Für Frankreichs Stürmer Kylian Mbappé geht es dabei auch um den goldenen Schuh des besten WM-Torjägers. Er hat bislang 8-mal getroffen, genauso oft wie Argentiniens Lionel Messi. Sein Team spielt morgen im Finale gegen Spanien. SWR-Nachrichten, Redaktion Susanne Kimmel. Das Wetter in Baden-Württemberg und Rheinland-Pfalz. Es strömt allmählich kühlere Luft zu uns. Die Vorhersage. Heute in der Südhälfte Baden-Württembergs noch einmal einige Schauer und Gewitter, allerdings kaum Unwettergefahr. Trotzdem in schwüler Luft örtlich heftiger Hagel oder Regen oder stärkere Böen möglich. In Rheinland-Pfalz und im Norden Baden-Württembergs von vereinzelten Schauern abgesehen, trocken bei maximal 22 bis 28 Grad. Und die weiteren Aussichten, morgen nach Schauern und Gewittern immer mehr Sonne und maximal 25 Grad. Es ist 7.04 Uhr.
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6: Mit Luise Wunderlich. Ich wünsche Ihnen einen schönen guten Morgen. Auf Sommers Grill heißt ein Gedicht von Peter Rühmkorff. So haben sich die meisten wohl in der letzten Zeit des Öfteren gefühlt und auch entsprechend schlapp. Wo die Schöpfung schon ins Jenseits überlappt, schreibt Rühmkorff, goldener Schaum vorm äsenden Maul des Sommers. Zum Glück ist es nun kühler geworden. Hochzeiten kann man auch bei 25 Grad feiern. Und die Hochzeit des Figaro findet üblicherweise sowieso in einem Opernhaus statt. Hier ist eine Instrumentalversion von Figaros Arie »Se vuol ballare, signor Contino«.

Se vuol ballare, Signor Contino, wenn mein Herr Gräflein Lust hat zu tanzen, soll er's nur sagen. Ich spiel ihm auf. Das Ensemble Zeffiro unter der Leitung von Alfredo Bernardini mit einer Instrumentalversion der Arie des Figaro aus Mozarts Oper Die Hochzeit des Figaro, in der der Graf sich lieber in Acht nehmen soll vor dem Aufspielen des Figaro. Während Figaro von einer Gitarre spricht, aber in Wahrheit dem Grafen Schläge androht, hat Fernando Sor wirkliche Gitarrenmusik gemacht. Philipp Schmidt mit seiner Etüde in A-Dur.

Philipp Schmidts CD mit Musik Fernando Sors heißt Charlotte Adieu. Ein Ausspruch Sors, der sich irgendwo in seinen Noten findet. In dem trauert er einer verstorbenen Schülerin nach. Schmidt spielte hier Sors Etüde A-Dur Opus 6 Nummer 12. Der Franzose Joseph Touche-Moulin wird schon als junger Mensch vom bayerischen Kurfürsten Clemens August in Bonn angestellt. Dort wird er sogar dem Großvater von Ludwig van Beethoven, der gleichfalls Ludwig heißt, vorgezogen, als es um die Neubesetzung der Kapellmeisterstelle geht. 2 Tage nach diesem Ereignis stirbt allerdings sein Arbeitgeber und der Nachfolger besitzt doch die Unverfrorenheit, die Gehälter der Musiker zu halbieren. Das lässt sich Monsieur Touche-Moulin nicht bieten. Er kündigt und findet eine Neueinstellung am Hof der Fürsten von Thurn und Taxis in Regensburg, wo er bis an sein Lebensende bleibt. Hier ist seine F-Dur-Sinfonie, Opus 1, Nummer 5.

Das war die Sinfonie in F-Dur, Opus 1, Nummer 5 von Joseph Touche-Moulin mit Les Inventions unter der Leitung von Patrick Erton. Sie sind bei SWR Kultur und der Musik am Morgen. 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

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Das Klavierduo Glemser spielt eine Instrumentalversion des Schubert-Lieds.

Franziska und Florian Klemser mit Franz Schuberts Taubenpost in einer Fassung für Klavierduo von Florian Klemser. Wie ist das bei Zwillingen? Können sie besser zusammen Musik machen, wenn sie zwei unterschiedliche Instrumente spielen oder wenn sie das gleiche spielen? Wahrscheinlich würden wir hier raten, entweder ihr lernt beide Klavier, dann könnt ihr ein Klavierduo aufmachen, oder lieber zwei verschiedene Instrumente. Die Zwillingsbrüder Alexander und Daniel Garfinkel haben sich anders entschieden. Sie sind beide Klarinettisten geworden und bilden etwas, was es sonst eigentlich nicht gibt. Ein festes Klarinettenduo. Hier sind sie mit dem Duo-Konzertant von Karl Beermann Vater.

Die Zwillinge Daniel und Alexander Gurfinkel, jetzt habe ich es richtig gesagt, stehen mit der Klarinette in der Tradition ihrer Familie. Schon der Großvater ist Klarinettist gewesen und der Vater Soloklarinettist daheim in Israel. Beim Duo Concertant von Karl Beermann Vater wurden sie begleitet vom Philharmonischen Orchester des Staatstheater Cottbus unter der Leitung von Evan Christ. Es ist 7.41 Uhr, hier ist die Musik am Morgen von SWR Kultur. Charles Burney, der berühmte Musikreisende, berichtet im Jahr 1772 von einem Konzert. Zu Brüssel hörte ich ein junges Frauenzimmer, die sehr schön auf der Harfe mit einem Pedale einige hübsche Stücke spielte, die Gode Charles, ein Deutscher, komponiert hatte, welcher auch eine gute Violine spielt und das Frauenzimmer bei diesen Stücken akkompagnierte. Ganz genau hatte Burney dann doch nicht gewusst, denn Gode Charles ist Belgier gewesen. Eugène Gode Charles ist in Brüssel geboren und hat von seiner Zeit als Student in Paris abgesehen sein ganzes Berufsleben dort verbracht. Bei uns spielt die Harfe nicht eine Schülerin, sondern Maximilian Erhardt und begleitet wird er von Violine, Viola und Violoncello im Hafenquartett Nummer 4.

Ein Zeugnis der großen Harfenmode, die Ende des 18. Jahrhunderts in Paris und Brüssel um sich gegriffen hat. Das Harfenquartett C-Dur von Eugène Charles-Jean Gaudecharles, der neben Violine und Viola wohl auch selbst ein guter Spieler der Betalharfe gewesen ist. Für uns spielte die Société Lunaire. Jetzt gibt es noch ein paar Takte aus dem Spartakusballett von Aram Khatchaturian. Und dann geht es nach 8 Uhr nochmal eine halbe Stunde weiter mit der Musik am Morgen hier bei uns in SWR Kultur. Bis gleich.

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1: Wie viele Geschlechter gibt es eigentlich? Wer diese Frage stellt, landet oft mitten in einem emotionalen Minenfeld. Die einen sagen, Mann und Frau, fertig, aus. Die anderen sagen, nein, wir müssen weiterdenken. Denn es gibt Menschen, die sich als queer oder als divers erleben. Menschen, die sich in den klassischen Kategorien weder zuordnen können noch wollen. Ich gebe offen zu, mir fällt es da manchmal gar nicht so leicht, den Überblick zu behalten. Und das, obwohl ich eigentlich jedem Menschen so begegnen möchte, dass er sich akzeptiert fühlt. Oft heißt es, diese Debatte sei ein modernes Phänomen. Doch wer einen Blick in die Geschichte des frühen Christentums wirft, stellt fest, Fragen zur Rolle des Geschlechts wurden schon vor fast 2000 Jahren diskutiert. Damals drehte sich die Debatte allerdings um einen Punkt, der heute eher vergessen scheint. Hat auch die menschliche Seele ein Geschlecht? Sind wir auch nach dem Tod im ewigen Leben noch männlich oder weiblich? Das war damals mehr als ein Gedankenspiel, sondern hatte ganz praktische Folgen. Wenn die Seele nämlich geschlechtslos ist, warum sollte eine Frau dann nicht auch Priesterin werden können? In der frühen Kirche gab es dazu also verschiedene Ansichten. Und noch im Jahr 1994 hat Papst Johannes Paul II. Ein apostolisches Schreiben dazu aufgesetzt. Für ihn war klar, der Mensch ist eine Einheit von Leib und Seele, weshalb die Geschlechtlichkeit die ganze Person prägt. Doch was meinen Sie? Sind wir im Jenseits vielleicht eher wie Engel, ohne männliche oder weibliche Seiten? Manche sind genervt von solchen Fragen, andere fühlen sich sogar provoziert. Ich habe schon oft die Sorge gehört, dass wir das Miteinander der Geschlechter unnötig problematisieren, wenn wir zu viel in Frage stellen. Ich versuche mich davon ein Stück weit frei zu machen. Ich verstehe diese Diskussion eher als eine philosophische Suche. Was macht uns Menschen eigentlich aus? Was trägt uns? Denn die Frage nach dem eigenen Geschlecht berührt die Tiefe meiner Persönlichkeit. Sie ist ein Baustein dessen, wie ich mich selbst verstehe und wie ich verstanden werden will. Darum lohnt es sich, auch aus einer christlichen Perspektive, im Gespräch zu bleiben und zu sehen, wir sind nicht die Ersten, die nach Antworten suchen. Die Geschichte zeigt uns, dass es schon immer ganz unterschiedliche Wege gab, Menschsein und Geschlecht zu deuten. Martin Denger aus Freiburg von der Katholischen Kirche.
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3: Um 8 Uhr mit Christiane Mascherjechi. Guten Morgen. Neue kleine Solaranlagen sollen nun doch länger gefördert werden als bisher geplant. Bundeswirtschaftsministerin Reiche hat dazu einen überarbeiteten Entwurf des Erneuerbare-Energien-Gesetzes vorgelegt. Aus der Nachrichtenredaktion Torben Müller.
4: Übergangsweise ist eine abgesenkte Einspeisevergütung für bis zu 36 Monate vorgesehen. Danach müssten Anlagenbetreiber auf sogenannte Direktvermarktung umsteigen. Das betrifft kleine Solaranlagen bis 25 Kilowatt installierter Leistung, die ab 2027 errichtet werden. Bisher hatten Besitzer kleiner Anlagen, vor allem Privathaushalte, 20 Jahre lang pro Kilowattstunde einen festen Betrag für die Einspeisung erhalten. Reiche hatte geplant, das 2027 abzuschaffen. Das hatte breite Kritik ausgelöst.
3: Die USA haben die siebte Nacht in Folge Angriffe auf den Iran geflogen. Nach Angaben des US-Militärs wurden unter anderem iranische Überwachungsanlagen und Waffenlager bombardiert. Teheran wirft den USA dagegen vor, auch zivile Infrastruktur angegriffen zu haben. Deswegen habe man, wie schon in den Nächten zuvor, mit Gegenschlägen auf US-Ziele in der Golfregion reagiert. Berichte über einen iranischen Beschuss gibt es aus Kuwait, Bahrain, Saudi-Arabien und Jordanien. Bauernpräsident Ruckwied warnt wegen des Irankriegs vor einem Engpass von Düngemitteln. Dem Redaktionsnetzwerk Deutschland sagte er, die Lage am Golf habe sich nicht geändert, die Stickstoffpreise blieben dadurch hoch und die Düngervorräte für die kommende Saison seien gefährlich gering. Ruckwied forderte daher Entlastungen für Bauernhöfe und Landwirte, beispielsweise beim Agrardiesel, bei der Energiesteuer sowie bei der CO2-Bepreisung. Über das neue E-Auto-Förderprogramm hat der Bund bislang rund 54 Millionen Euro für Neuwagen ausgezahlt. Das geht aus Daten des Umweltministeriums hervor, die Grünen-Fraktion in Berlin angefragt hat. Wie lange das Förderprogramm für ein neues E-Auto und bestimmte Plug-in-Hybride noch läuft, kann das Ministerium allerdings noch nicht sagen. Die Gesamtsumme bei der Kaufprämie ist auf 3 Milliarden Euro gedeckelt. Sie kann, abhängig vom Einkommen, seit Mitte Mai beantragt werden. Ein Sicherheitsmann der Deutschen Bahn ist bei einem Streit aus einem fahrenden Zug gefallen und lebensgefährlich verletzt worden. Bei einer Kontrolle zwischen Offenburg und Karlsruhe sei es zu einer körperlichen Auseinandersetzung mit einem Fahrgast gekommen, so die Polizei. Dabei habe sich aus noch ungeklärter Ursache die Tür des fahrenden Zuges geöffnet. Der Verletzte befindet sich im Krankenhaus. Der Fahrgast, der vermutlich betrunken war, wurde festgenommen. In Worms sind am Abend die Nibelungenfestspiele eröffnet worden. Vor dem Dom wird in diesem Jahr das Stück Die Hunnenkönigin gezeigt. Alle Vorstellungen sind bereits ausverkauft. SWR-Reporterin Karin Petzold berichtet.
5: In der Geschichte geht es um Kriemhild, die nach dem gewaltsamen Tod ihres Mannes Siegfried die neue Frau an der Seite von Hunnenkönig Etzel wird und die auf Rache sind. Für Drehbuch und Regie verantwortlich sind die beiden Briten Oliver Lansley und James Seeger. Sie bringen dieses Jahr erstmals längere Tanzszenen auf die Bühne, viel Live-Musik und als großer Blickfang eine riesige Drehscheibe, auf der die Schauspielerinnen und Schauspieler agieren. Die Wormser Nibelungenfestspiele, sie dauern noch bis Anfang August.
3: SWR Nachrichten, Susanne Kimmich. Und das Wetter in Baden-Württemberg und Rheinland-Pfalz. Es strömt allmählich kühlere Luft zu uns. Die Vorhersage. Heute in der Südhälfte Baden-Württembergs nochmal Schauer und Gewitter, allerdings kaum Unwettergefahr, trotzdem in schwüler Luft örtlich heftiger Regen, Hagel oder stärkere Böen möglich. Wetter, Temperaturen 22 bis 28 Grad und die weiteren Aussichten Schauer und Gewitter, immer mehr Sonne, aber bald nur noch 25 Grad. 8.04 Uhr.
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6: Mit Luise Wunderlich am Mikrofon. Ich wünsche Ihnen einen schönen guten Morgen. Hochsommer. Von des Sonnengotts geschossen, liegen Wald und Flur versenkt. Drüber wie aus Stahl gegossen, wolkenlose Bläue hängt. Kein Gesang mehr in den Zweigen, keine Lilie mehr am Rhein. O, wann wirst du niedersteigen, Donnerer, wir harren dein. Immanuel Geibel hat vor 150 Jahren ungefähr dieses Gedicht zu Papier gebracht und ziemlich genau das Lechzen von Natur und Mensch nach Regen und kühleren Temperaturen getroffen, das viele von uns seit geraumer Zeit erfüllt hat. Nun ist er da gewesen, der Donnerer. Hoffen wir, dass sich alles und alle gut erholen. Wir unterstützen das mit einem Nachtstück, denn nachts ist es ja kühler, meistens wenigstens. Hier ist der Elfenmarsch aus dem Sommernachtstraum von Felix Mendelssohn Bartholdy.

Der Elfenmarsch aus dem Sommernachtstraum von Felix Mendelssohn Bartholdy. Jordi Savall leitete Le Concert des Nations. Die meisten Chefs in der Tradition der historischen Aufführungspraxis sind Geiger, die irgendwann beschlossen haben, ihr eigenes Ensemble aufzumachen. Dorothee Oberlinger hat das auch gewagt, als Blockflötistin. Und das mit Erfolg. Ihr Ensemble 1700 besteht seit über 20 Jahren. Für das Concerto Grosso G-Moll von Arcangelo Corelli hat sie neben ihrem Ensemble noch Lipifari e le Muse engagiert. Die spielen Dudelsack, Piffari, Drehleier und Fiedel.

Statt zwei Violinen haben hier zwei Blockflötistinnen die Soloparts übernommen, Dorothee Oberlinger und Elisabeth Wirth. Begleitet wurden sie im Concerto Grosso Opus 6 Nummer 8 in G-Moll von Arcangelo Corelli vom Ensemble 1700 und dem Ensemble L'Epiphari e le Muse. Musik am Morgen in SWR Kultur. Der Karneval von Venedig von Giulio Bricialdi ist ein überaus bekanntes Stück, aber nicht so sehr wegen Bricialdi, sondern wegen der Melodie zum Volkslied »O Mamma Mamma Cara«, die er verwendet. Für viele ist das auch ein deutsches Volkslied und für Leute wie mich ein bayerisches mit einem unmissverständlichen Text. »Mei Hurt, der hat drei Ecken hat mei Hurt«. Und hätt er nicht drei Ecken, no war's a nicht mei Hurt.

James Galway, Flöte und das National Philharmonic Orchestra unter der Leitung von Charles Gerhardt. Das war die Musik am Morgen von SWR Kultur. Die Musik hat heute Sebastian Kampsheide ausgesucht. Oh, morgen begrüßt Sie an dieser Stelle mein Kollege Markus Westhoff und ich bin Luise Wunderlich und wünsche Ihnen noch ein wunderschönes Wochenende.

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1: Wir gucken ja immer, das ist ja auch so lustig, oder? Google ist ja eines der wesentlichen Dinge geworden in den Wissenschaftspublikationen. Es gibt einen Teil von Google Scholar.
2: Wenn Emanuel Wieler am Berliner Max-Delbrück-Center für molekulare Medizin seinen wissenschaftlichen Marktwert überprüfen will, tippt er Google Scholar ein.
1: Wenn man dann bei mir klickt, dann sieht man irgendwie 8400 Zitationen. Von allen Publikationen, auf denen ich Mitautor war, und sind insgesamt 59 Artikel. Und von denen sind alle, haben alle öffentlichen Zugriff.
2: Wielers Artikel sind weltweit kostenfrei abrufbar. Open Access heißt dieses Publikationsmodell in der Wissenschaftsgemeinde. Die Idee dahinter? Wenn Forschende ihre Ergebnisse und Daten jenseits von Bezahlschranken austauschen, kann dies den Weg zu neuen Erkenntnissen beschleunigen. Ein neues Zeitalter mit mehr Freiheiten und etlichen Fallstricken.
3: Open Science – Forschung zwischen Transparenz und Datenklau von Ernst Ludwig von Aster und Anja Schrumm.
2: Emanuel Wieler ist promovierter Biochemiker. Als Grundlagenforscher beschäftigt er sich vor allem mit Virusinfektionen.
1: Wenn man schon länger in der Wissenschaft drin ist und auch überall so seine E-Mail-Adresse mal hinterlassen ist, hat, dann kommen oft ein Dutzend E-Mails pro Tag von irgendwelchen Fake-Verlagen, die einem anfragen, ob man nicht bei ihnen publizieren will. Das sind ganz absurde E-Mails teilweise, über die man sich auch lustig machen kann, aber die eigentlich schon auch zeigen, dass dieses ganze System sehr, sehr viele Probleme hat.
2: Tausende Verlage bieten weltweit ihre Dienste an. Ein Milliardengeschäft mit der Wissenschaft. Fast alle werben heute mit Open Access. Emanuel Wieler arbeitet seit gut 20 Jahren als Wissenschaftler. Er weiß, die Publikation ist die Leitwährung des Systems. Jede Veröffentlichung, Arbeitsnachweis und Anerkennung zugleich.
1: Also man wird da so langsam rangeführt wie an eine Droge. Und wenn man dann selber in einem Labor, in meinem Falle, arbeitet, dann merkt man natürlich auch, wie wichtig Publikationen sind, weil wird ständig darüber gesprochen, oder wie können wir das hier publizieren, und hey, hast du schon gesehen, was die da drüben publiziert haben und so. Man kommt da automatisch so rein in diesen Betrieb.
2: Rund 7 Millionen Artikel werden alljährlich weltweit publiziert, Tendenz steigend. Einige wenige Wissenschaftsverlage dominieren von jeher das Publikationsgeschäft, darunter Elsevier, Springer Nature und Wiley. Früher dauerte es in der Regel Monate von der Einreichung eines Artikels über die Begutachtung durch Kollegen, das sogenannte Peer-Review-Verfahren, bis zur Publikation. Open Access hat das Publikationswesen beschleunigt und verändert. Sogenannte Preprints machen heute etwa in der Biomedizin einen erheblichen Teil der Veröffentlichungen aus. Es sind Vorabmanuskripte, die ohne eine Begutachtung frei zugänglich gemacht und zur Diskussion gestellt werden. Das ist von Vorteil, wenn schnell Entscheidungen auf wissenschaftlicher Basis getroffen werden müssen. Kaffeepause auf den Open Access-Tagen 2023 an der FU Berlin. Mehr als 450 Forschende sind angereist, um über Themen wie Kostenmonitoring, CC-Lizenzen für Bücher oder Anforderungen an die Entwicklung von Bibliotheken zu diskutieren.
4: Ja, okay.
2: Die Open Access Tage sind die zentrale jährliche Konferenz rund um das Thema im deutschsprachigen Raum. Im Herbst 2023 feiern die Teilnehmer auch ein Jubiläum. 20 Jahre zuvor, im Oktober 2003, wurde die Berliner Erklärung für den offenen Zugang zu wissenschaftlichem Wissen beschlossen. Sie gilt als wichtiger Meilenstein der Open Access Bewegung. Ihre Kernbotschaft? Wissenschaftliche Inhalte und Kulturgüter sollen digital für alle frei zugänglich sein. Dr. Angela Holzer ist bei der Deutschen Forschungsgemeinschaft, kurz DFG, zuständig für Publizieren und Open Access. Sie sagt, Treiber der Entwicklung damals waren nicht nur die neuen digitalen Möglichkeiten.
5: Da ging das eigentlich aus von der sogenannten Zeitschriftenkrise, dass einfach die Kosten für die wissenschaftlichen Zeitschriften und für die, also insbesondere für eben größere Zeitschriftenpakete, zu hoch wurden, sodass selbst also relativ wohlhabende Universitäten auch im Ausland gesagt haben, wir können uns nicht mehr leisten, das alles zu kaufen. Und dann eben quasi das auch mit ein Auslöser war für die Open Access Bewegung, wie sie damals eben entstanden ist, zu sagen, Ja, eigentlich ist es doch relativ simpel. Wenn wir das Internet haben, können wir doch die wissenschaftliche Information auch gut verbreiten, ja, weltweit verbreiten.
2: Damit war der Paradigmenwechsel eingeläutet. Weg vom Subskriptionsmodell, bei dem galt, wer Publikationen lesen will, muss für die Abonnements wissenschaftlicher Zeitschriften zahlen, hin zu einem Open-Access-Modell, bei dem elektronisch publizierte Artikel kostenlos von jedem und jeder heruntergeladen, gespeichert, verlinkt, gedruckt, kurz entgeltfrei genutzt werden können. Mittlerweile erscheinen über 60% der Publikationen deutscher Wissenschaftseinrichtungen Open Access. Open Science geht noch einen Schritt weiter. Die Digitalisierung soll auch den Zugang zu Forschungsmethoden und Daten erleichtern und deren Austausch fördern.
5: Einfach auch die Schnelligkeit, mit der ich dann Sachen lesen kann. Ich muss ja dann nicht mehr in die Bibliothek, ich muss nichts ausleihen. Ich kann eigentlich von jedem Ort aus direkt zugreifen, muss mich nicht komplizierter mit irgendwelchen Bezahlvorgängen beschäftigen oder kann auch auf einzelne Artikel zugreifen, die ich vielleicht sonst nicht hätte in der Bibliothek. Also das sind ja alles große Vorteile. Und bei den Daten ähnlich, ne? Man kann dann einfach weitere Forschung vornehmen auf Basis von Daten, die vielleicht ein anderer Kollege oder eine Kollegin erhoben hat, muss die nicht nochmal selber erheben.
2: Die DFG als größter Forschungsförderer hierzulande befürwortet und unterstützt Open Access Publikationen, schreibt sie aber nicht zwingend vor. Denn auch die Forschungsförderer kennen die Bedenken in der Wissenschaftsgemeinde. Zum Beispiel Forschende, die befürchten, dass mit ihren Daten ohne ihr Einverständnis weitergearbeitet wird und dass es in der Folge zu falschen Ergebnissen kommt. Wenn etwa bei klinischen Studien verschiedene Untersuchungen kombiniert werden, deren Parameter eigentlich nicht vergleichbar sind. Manch Forschende befürchten sogar die Entstehung einer ganz neuen Wissenschaftlerspezies, sogenannter Forschungsparasiten, die sich nur bei den Daten anderer Arbeitsgruppen bedienen, um damit ihre eigene Forschung voranzutreiben. Für Angela Holzer sind das Probleme, die nicht originär mit Open Access zu tun haben und die die Wissenschaft schon immer begleiten.
5: Das ist dann einfach ein Verstoß gegen die gute wissenschaftliche Praxis, die genauso gilt in einer offenen Wissenschaft wie in einer, die eben nicht frei zugänglich ist. Also die Grundregeln für das integere, ethisch saubere wissenschaftliche Verhalten müssen eben auch im Open Research, Open Science Kontext eingehalten werden.
2: Gefahren sieht Holzer an anderer Stelle. Im Mai 2021 warnte die DFG in einem Informationspapier vor Datentracking in der Wissenschaft. Der Hintergrund? Heute unterstützen große Wissenschaftsverlage die Forschenden bei ihren Open-Access-Publikationen. Ein lukratives Geschäft, doch dazu später mehr. Bei dieser Unterstützung lassen sich auch Unmengen von Daten über die Forschenden und ihre Arbeitsweisen sammeln, analysieren und verkaufen. Bei der Lektüre eines Nature-Artikels etwa tracken bis zu 70 verschiedene Analyse- und Profiling-Tools den Leser oder die Leserin, registrieren, Tipp- und Klickgeschwindigkeit, Markierungen, Suchverlauf, Weiterleitungen und noch vieles mehr.
5: Deswegen haben wir auch dieses Papier zu dem Datentracking eben herausgegeben, wo ja als ein Risiko benannt worden ist, dass eben gerade auch durch kommerzielle Akteure, die natürlich eine große Möglichkeit auch haben, auch über große Datenmengen zu verfügen und Daten auszuwerten, gerade im Publikationssektor, eben auch Daten zu sammeln, zum Beispiel wer greift auf welches Thema, auf welche Publikation zu, wer liest was an wen, gibt er das weiter und so. Also solche Zugriffsspuren auch festzuhalten und auszuwerten, dass wir das tatsächlich schon auch als Risiko sehen.
2: Die DFG warnt, Zitat,
4: das Datentracking leistet potenziell auch dem Datenmissbrauch und der Wissenschaftsspionage Vorschub und kann zur persönlichen Diskriminierung von Wissenschaftlerinnen und Wissenschaftlern führen.
2: Zum Beispiel, wenn Regierungen bestimmte Forschungsvorhaben unterbinden wollen. Vor allem der größte Wissenschaftsverlag Elsevier sieht sich seit Jahren mit Datensammelvorwürfen konfrontiert. Gehört er doch zur sogenannten RELX-Gruppe, einem globalen Daten- und Analysekonzern. In der Firmengruppe werden wissenschaftliche Artikel publiziert, aber auch Datenbanken betrieben, sowie Metadaten analysiert und gehandelt.
1: Also Elsevier ist zumindest zu einem Feindbild geworden, wo es wirklich also Boykottbewegung gab, also dass man da nicht mehr publizieren und vor allem nicht mehr begutachten soll. Also eben kostenlos begutachten für einen Verlag, der mit einem Zeitschriftenartikel mehrere tausend Euro verdient, das ist absurd. Und das ist klar, dass man da irgendwann mal sagt, ja nee, ist jetzt irgendwie vorbei.
2: Als Wissenschaftler begrüßt Emanuel Wieler die Entwicklung von Open Access und beklagt die dominante Stellung der Verlage. Denn es gibt durchaus Alternativen. Wielers letzte Veröffentlichung etwa erschien als Preprint in Frontiers in Immunology, dem Open Access Journal der Internationalen Immunologenvereinigung.
1: Es gibt schon seit langem jetzt in der Biomedizin diese Public Library of Science oder PLOS. Die haben auch verschiedene Zeitschriften, in PLOS Biology heißen die oder PLOS Medicine oder PLOS Neglected Tropical Diseases. Das ist auch eine ganz alte Tradition eigentlich. Also dass Wissenschaftler quasi so eine Plattform bilden, wo dann natürlich irgendwann schon auch Leute angestellt werden, aber nicht ein eigentlicher Verlag, und die dann Zeitschriften oder auch Bücher herausgeben.
2: Eine frisch renovierte Fabriketage im hippen Berliner Bezirk Friedrichshain. Im Eingangsbereich eine gut 8 Quadratmeter große Mooswand. Discovery never stops steht darauf in weißen Buchstaben. Schräg gegenüber informiert ein riesiger Flachbildschirm über das aktuelle Seminar zu Digital Strategy. Vor wenigen Monaten hat der Wissenschaftsverlag Wiley hier eine Dependance eröffnet. Ein analoges Basiscamp für die digitale Wissenschaftspublikation. Innovationshub heißt es im Marketing-Sprech. Hier sollen alle Technologien und Services rund um das wissenschaftliche Publizieren vermittelt werden. Im Besprechungsraum wird Dr. Guido F. Herrmann aus Stuttgart zugeschaltet.
6: Wir als Verlage versuchen natürlich dann auch als Partner der Wissenschaft die entsprechenden Technologien zur Verfügung zu stellen. Und wir bei Wiley machen das systematisch. Das ist ein eigenes Team, das heißt Partner Solutions. Dass wir also alle diese Technologien, die benötigt werden im Kontext Open Science, zur Verfügung stellen.
2: Dr. Herrmann ist Geschäftsführer für Wiley Deutschland und gleichzeitig Senior Vice President des US-amerikanischen Mutterkonzerns. Der Wissenschaftsverlag publiziert rund 1600 Fachzeitschriften und ist damit weltweit die Nummer 3 im Publikationsbusiness. Wer lesen will, muss zahlen. Das war über Jahrzehnte die Geschäftsidee. Die brachte den Verlagen Milliardenumsätze und Renditen von bis zu 30%. Forschungseinrichtungen und Bibliotheken aber konnten sich das irgendwann nicht mehr leisten und beschlossen einhellig die Kündigung der Verträge.
6: Die haben gesagt, das alte Geschäftsmodell, das finden wir eigentlich überaltet, das entspricht nicht mehr der Zeit. Und wir hätten gerne, dass alle auf die Inhalte zugreifen können, ohne dafür zahlen zu müssen.
2: Doch Open Access, der freie Zugang für alle, wurde nicht zum Sargnagel für das Geschäftsmodell, sondern zum Einstieg in ein neues.
6: Und in dem Zusammenspiel von Autoren, Bibliotheken und Verlage zahlen dann nicht mehr die Bibliotheken für den Lesezugriff, sondern die Autoren sollen dann letztlich für die Publikationsdienstleistung zahlen und alle können kostenfrei lesen.
2: Jahrelang verhandelte die Hochschulrektorenkonferenz mit dem Verlag. Deal hieß der Kompromiss, der 2019 ausgehandelt wurde. Wiley gewährte 20% Rabatt für die Artikelpublikationen, stellte seine kompletten digitalisierten Archive zur Verfügung und versprach, Artikel, wenn von den Autoren gewünscht, Open Access zu stellen. Die Forschenden können dabei eine Lizenz auswählen, mit der sie den Umfang der Artikelfreigabe festlegen. Das Spektrum reicht von einer kompletten Freigabe inklusive Bearbeitungserlaubnis bis hin zur Bearbeitungssperre und dem Ausschluss jeglicher kommerzieller Nutzung.
6: In der Kooperation mit Projekt Deal sind 96% aller Arbeiten werden Open Access publiziert. Das heißt also, eines der wichtigsten Ziele von Deal ist erreicht. Wir haben die Nutzung über die Laufzeit, ich glaube, um 180% steigern können. Das heißt, auch der Zugriff auf die Inhalte ist enorm gestiegen.
2: Ein Erkenntnisgewinn für die Wissenschaft und ein monetärer Segen für die Verlage. Die können pro Publikation zwischen einigen hundert und einigen tausend Euro verbuchen, die in der Regel aus dem Etat der Universitäten und Forschungseinrichtungen bezahlt werden. Da die Zahl der Veröffentlichungen laufend steigt, verdienen die Verlage heute zum Teil mehr als mit dem alten Modell. begann früher die Verlagsarbeit mit dem Begutachten und Publizieren eines Artikels, startet sie jetzt in der Frühphase des Forschungsprozesses.
6: Und wir unterstützen mittlerweile den gesamten Publikationsprozess, also von dem Stadium, an dem eine Idee entsteht, Preprints. Wir haben also zum Beispiel eine Firma jetzt bei uns, die heißt Authoria. Die unterstützt also Wissenschaftler, dass sie digital kollaborieren können und innerhalb von Tagen einen Preprint publizieren können. Dann haben wir eine gesamte Infrastruktur für die Qualitätsevaluierung, also das, was auf Englisch Peer Review heißt. Dann haben wir das ganze Thema Hosting und Bereitstellung der Inhalte.
2: Ein Rundum-Sorglos-Paket für Wissenschaftlerinnen und Wissenschaftler. Der Verlag kassiert für seinen Service bei der Publikation. Und auf dem Weg dahin sammelt er Daten. Zum einen, um den Service zu verbessern, wie Hermann betont. Zum anderen, um die Sicherheit bei der Publikation zu gewährleisten, gemäß der Datenschutzgrundverordnung. Im Darmstädter Schlosshof verlegt ein Handwerker Pflastersteine. Übertönt wird seine Arbeit von dem Spiel aus dem 38 Meter hohen Glockenturm. Drinnen im Turm windet sich eine ausgetretene Steintreppe steil nach oben. Im zweiten Stock eine schwere Holztür, dahinter helle, moderne Büroräume. Das Institut für Philosophie der TU Darmstadt. Hier forscht die Philosophieprofessorin Petra Gehring.
7: Ich sitze ja nicht im Labor und am Ende schreibe ich mal einen Text, sondern mein Labor sind Archive, Bibliotheken, Bibliotheken von Bibliotheken, Kataloge, Findwerkzeuge und so weiter. Etappen in Forschungsprozessen sind recherchieren, schreiben, prüfen, zitieren, reflektieren von Facetten, von Zitaten etc. Das sind alles Arbeitstechniken, die sich zwischen und unter Publikaten abspielen. Insofern sitzen wir gewissermaßen ständig drin in einem Universum des Publizierten und des Publizierens.
2: Als Technikphilosophin verfolgt Petra Gehring die Entwicklung im Bereich des wissenschaftlichen Publizierens mit einer gehörigen Portion Skepsis. Auch in den Geisteswissenschaften habe man es mittlerweile mit rein digitalen Workflows zu tun, die die Wissenschaftsverlage vorgeben. Plattformbasierte Publikationspipelines nennt Gehring das.
7: Das heißt, ich werde als Autorin gebeten, mich einzufädeln in einen fest definierten, plattformgebundenen Workflow. Der umfasst dann nicht nur das Hochladen des Manuskripts, sondern Begutachtungsvorgänge bis hin zum Zustimmungsklicken zum Publikations-, also zum Autorenvertrag. Das ist gar nicht trivial. Man muss das, also wenn man es denn lesen will, muss man es ziemlich irgendwie kleinpulverig auf einem Bildschirm lesen und kann eigentlich nur ich stimme zu klicken. Ich betone das so, weil tatsächlich diese Leichtgängigkeit, ist alles wahnsinnig praktisch, geht total schnell, natürlich auch dazu führt, dass man sich gewöhnt und dass viele Dinge einfach weggeklickt, abgeklickt, auf Infrastrukturbasis voreingestellt stattfinden, nicht mehr ausgehandelt werden, oft auch nicht mehr durchdacht werden.
2: Bequemlichkeiten und Routinen, die Forschende gerne nutzen und die gar nicht mehr hinterfragt und verstanden werden, fürchtet die Philosophin. In diesem Umfeld konnten sich auch sogenannte Predatory Publishers, also quasi räuberische Verlage oder Fake-Verlage, ausbreiten. Open-Access-Verlage, die Forschende mit penetranter Werbung locken, um sie zur Veröffentlichung von Beiträgen gegen Zahlung einer Publikationsgebühr zu drängen, ohne Qualitätssicherung.
7: Also wir haben auch Trittbrettfahrereffekte, wir haben Marktakteure, die sich als Verlage oder Publikatoren anbieten, die aber gewissermaßen eigentlich gar keinen Ort im System haben, auch keine Leserinnen und Leser, die eigentlich nur dieses Häkchen ist publiziert worden verkaufen, dafür dann auch aus dem öffentlichen System idealerweise Geld bekommen.
2: Petra Gehring ist auch Vorsitzende des Rats für Informationsinfrastrukturen. Ein Expertengremium, das Wissenschaft und Politik in Sachen digitaler Wandel berät. Eine besondere Bedrohung sieht die Professorin, wie auch die DFG, im Wissenschaftstracking. Das Schicksal von Open Science steht auf dem Spiel, warnte sie schon 2021 in der Fachzeitschrift Forschung und Lehre.
7: Ich habe insbesondere auch als Zeugin von neuen Open Access-Programmatiken den Finger gehoben, um zu sagen, Moment mal, das geht nicht zusammen. Wenn wir einerseits Openness propagieren und andererseits jetzt entdecken, nicht nur, dass es sehr teuer ist, gemessen in Geld, sondern dass wir zusätzlich bezahlen mit Daten. Also die Art von Zusatzgeschäft eröffnet haben, die eigentlich nie mit Thema war, als es um irgendwelche Open Access Modelle ging, nämlich das Zusatzgeschäft, dass man aus den Nutzerdaten nochmal ganz gesonderte Märkte bedient.
2: Petra Gehring mag nicht mehr von Wissenschaftsverlagen sprechen. Für sie sind es Konzerne, die ihre Oligopolstellung ausnutzen, um Daten abzusaugen und zu monetarisieren.
7: Es wird der gesamte Leseprozess zum Beispiel in Bibliotheken überwacht. Es werden die Plattformen, auf denen Publikationen produziert werden, selbstverständlich. Das sind ja auch digitale Plattformen, auf denen man jeden Arbeitsschritt registriert. Also das sind einfach Spuren, die entstehen. Und das ist enormes Wissen über Wissenschaft, das hier als Zusatzprodukt gewissermaßen generiert wird. Und ja, also das halte ich für kritikwürdig. Und ich halte nicht nur für kritikwürdig, dass die Unternehmen das tun, sondern ich halte es auch für kritikwürdig, dass die Beteiligten, die für das Wissenschaftssystem Verträge mit diesen Unternehmen schließen, nicht daran gedacht haben, derartiges explizit auszuschließen.
2: Die Deal-Vereinbarungen sind für sie auch der Einstieg in den Datenhandel. Doch ihre Warnungen stießen nur auf wenig Resonanz. Den Aufruf Stop Tracking Science, also Schluss mit dem Wissenschaftstracking, haben bislang erst rund 1400 Forschende unterschrieben.
1: Bequemlichkeit ist ein ganz großes Ding, weil halt als Wissenschaftler macht man immer 1000 Dinge gleichzeitig. Dann will man nicht möglichst vermeiden, nochmal etwas obendrauf zu kriegen.
2: Darum entscheiden sich viele Forschende für die vermeintlich bequemen Verlagsangebote, weiß Emanuel Wieler. Die nicht profitorientierten Open Access Alternativen sind meist nicht ganz so komfortabel.
1: Deswegen muss das gewissermaßen wie Teil des wissenschaftlichen Trainings sein, dass man den jungen Leuten dann auch zeigt, guck, so geht's. So kannst du dieses Formular ausfüllen, hier nimm das von mir, dann kannst du darauf aufbauen. Weil eben es ist halt so, wenn man einfach nur nach Bequemlichkeit geht, dann wird das so rauskommen, dass halt diese kommerziellen Verlage, die sehr viel Geld haben und sehr viel Geld in diese Systeme investieren, dass halt immer mehr da sich ansammelt.
2: Die Verlage arbeiten beständig am Ausbau ihrer Marktmacht, versuchen nicht nur immer mehr Publikationen in ihre Verwertungskette einzubinden, sondern eröffnen auch laufend neue Publikationsfelder.
1: Diese großen Zeitschriftenverlage, die haben auch dann so verschiedene Subzeitschriften gegründet, immer mehr. Also bei Nature gibt es dann irgendwie Nature, das ist so der Gipfel. Und dann sagen die natürlich immer, guckt, das ist jetzt für Nature, es ist vielleicht nicht geeignet, eben nicht gut genug, aber geht doch zu Nature Microbiology. Und Nature Microbiology sagt dann, ja, nee, das ist für uns irgendwie nicht genug und reicht das dann quasi weiter innerhalb des Verlages. Und diese Verlage haben immer mehr so Auffangbecken gegründet.
8: Man kann ja auch ein bisschen rumschauen in der Welt. Also in Südamerika zum Beispiel ist es so, dass mehr als 70% aller Publikationen in sogenannten Diamond Open Access Verlagen oder Journalen veröffentlicht werden. Das heißt, das überwiegende wissenschaftliche Austauschsystem eines Subkontinents findet statt ohne irgendwelche kommerziellen Publisher.
2: Ulrich Dirnagel ist einer der bekanntesten Befürworter von Open Access und Open Science. Der Charité-Professor leitet das Quest-Zentrum des Berlin Institute of Health. Ein Institut, das Zukunftswege für die biomedizinische Forschung aufzeigen soll.
8: Man darf ja nicht vergessen, dass nicht nur die wissenschaftliche Leistung von den Wissenschaftlern kommt, sondern auch das Reviewen, die Qualitätskontrolle. Meistens sind die Editoren auch noch die Wissenschaftler. Wir formatieren die Papers. Also im Grunde ist es fast schwierig, sich zu überlegen, was eigentlich die Leistung des Verlags ist. Es wird ja auch gar nichts mehr gedruckt.
2: Open Access und Open Science. Bei jungen Forschenden trifft Dirnagel mit seinem Werben auf große Zustimmung. Allerdings zahlt sich die digitale Offenheit für den wissenschaftlichen Nachwuchs karrieretechnisch nur selten aus. Denn noch immer bringt eine Veröffentlichung bei den großen Verlagen mehr Reputation als eine verlagsunabhängige Publikation.
8: Und dann gucken sie mich groß an und sagen, ja, aber wenn ich das tue, dann werde ich vielleicht kein Professor, weil eben dieses eine Journal ist gar nicht Open Access oder das Veröffentlichen von Nullresultaten ist nicht so sexy wie einen spektakulären Befund veröffentlicht und so weiter.
2: Dirnagel wirkt etwas gequält, wenn er das erzählt. Als renommierter Wissenschaftler kann er es sich leisten, zu veröffentlichen, wo und wie er will.
8: Und was ich dann normalerweise sage, ist, ja, das stimmt, wenn ihr nicht damit anfangt, dann wird es nie was werden. Also ihr müsst euch irgendwann mal auch mitentscheiden. Und C, ist es tatsächlich so, dass sich das akademische System gerade ändert. Und da kann ich auf einige Dinge verweisen, auch Praxis, die wir zum Beispiel an der Charité haben.
2: So werden am Berliner Universitätsklinikum Charité bei Berufungsverfahren auf Stellen Open Access und Open Science Engagement seit einiger Zeit mitbewertet. Wissenschaftler erhalten Zuschüsse, wenn sie ihre kompletten Datensätze mitveröffentlichen. Auch auf der Publikationsseite gibt es ein neues Angebot. Denn die drei Berliner Universitäten und die Charité haben sich zusammengetan zu Berlin Universities Publishing.
8: Und vielleicht fast die beste Idee davon war die zu sagen, ja, dann machen wir doch einen Verlag auf. Und zwar einen solchen Diamond-Verlag, der unsere Wissenschaftler dabei unterstützt, Monographien, also Bücher, aber auch Journale selber zu verlegen. Sozusagen den kommerziellen Publisher aus der Gleichung herauszunehmen.
2: Und das Geld, das sonst an die Verlage überwiesen werden muss, selbst zu investieren. Etwa in die Fortbildung der Forschenden in Sachen Open Science und Open Access.
8: Es gibt dafür sehr gute, auch Open Software, solche Sachen zu machen. Aber die erstmal zu bedienen, zu lernen, wie die Qualitätskontrolle geht und so weiter. Jetzt kann man nur hoffen, dass die Wissenschaftler dies dann auch annehmen, weil davon hängt es natürlich am Ende ab, ob die Wissenschaftler dieses Angebot annehmen.
2: Die Wiederbelebung einer alten Tradition im neuen digitalen Gewand. Auch Angela Holzer von der Deutschen Forschungsgemeinschaft ist gespannt auf die Entwicklung.
5: Das ist natürlich eine gute Idee. Das ist auch keine ganz neue Idee, sondern die wissenschaftlichen Fachgesellschaften haben ja schon vor Hunderten von Jahren einfach die Publikation selbst vorgenommen, bevor das eben als großes, lukratives Geschäft quasi in großem Stil auch sich entfaltet hat. Und diese Bewegung, also das ist jetzt eine Bewegung, die auch global ist und den Diamond Open Access auch in den Vordergrund stellt, das ist auf jeden Fall eine sehr, sehr gute und auch wissenschaftsnahe, wissenschaftsadäquate Option.
2: Die nächsten Jahre, wenn nicht Jahrzehnte, werden zeigen, in welche Richtung sich die Wissensgesellschaft orientiert. Bewegen wird sie sich auf jeden Fall.
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14: Um 9 Uhr mit Christiane Mascherichi. Bundeswirtschaftsministerin Reiche hat ihre Pläne für Einschnitte bei der Förderung erneuerbarer Energien abgeschwächt. Das geht aus Gesetzentwürfen ihres Ministeriums hervor. Betroffen sind demnach unter anderem neu installierte kleine Solaranlagen auf Hausdächern. Sven Kuhnen berichtet.
15: Ministerin Reiche wollte eigentlich komplett abschaffen, dass Besitzer neuer Anlagen einen garantierten Abnahmepreis für ihren eingespeisten Strom bekommen. Dies war der SPD aber zu radikal. Sie machte sich Sorgen um die Energiewende. Für neue Solaranlagen soll es nun doch, wenn auch zeitlich begrenzt auf 3 Jahre, eine feste Zahlung geben. Danach müssen die Eigentümer ihren Strom direkt vermarkten. Und auch Windparkbetreiber brauchen wohl nicht mit ganz so starken Einschnitten rechnen, wenn an manchen Tagen die Netze überlastet sind. Bis zum 22. Juli können sich jetzt Bundesländer und Verbände zu den Plänen äußern.
14: Im Iran haben nach Angaben der Staatsführung mindestens 10.000 Menschen kein Trinkwasser. Grund seien US-Angriffe auf eine Meerwasserentsalzungsanlage im Süden des Landes. Deswegen seien mehrere Küstendörfer von der Wasserversorgung abgeschnitten und das bei Temperaturen von weit über 40 Grad. Die USA hatten die 7. Nacht in Folge Ziele in der Nähe der Straße von Hormus angegriffen und dabei, nach Militärangaben, Waffenlager sowie iranische Überwachungsanlagen im Visier. Teheran reagierte darauf mit Gegenschlägen auf US-Einrichtungen in der Golfregion. Deutschland und Frankreich wollen im Bereich der künstlichen Intelligenz enger zusammenarbeiten. Digitalminister Wildberger lobt das. Im ARD-Interview der Woche sagte der CDU-Politiker, Deutschland und Europa müssten unabhängiger von digitalen Technologien aus den USA werden. Aus Berlin Birte Sönnigsen.
16: Alleine für Lizenzen des US-Softwareherstellers Microsoft hat der Bund im vergangenen Jahr rund 480 Millionen Euro gezahlt. Dass Microsoft den Stecker ziehen könnte, indem etwa keine Updates mehr für Behörden und Unternehmen in Deutschland angeboten werden, hält Wildberger nicht für ausgeschlossen. Er hält es auch für möglich, dass Deutschland in Zukunft eine führende Rolle im Bereich der künstlichen Intelligenz spielen wird, zum Beispiel bei KI im Industriebereich. Es sei zwar sehr herausfordernd, aber Deutschland habe die Chance, weltweit führend zu werden. Am Ende des Tages sei es auch eine Frage des Willens, meint der Minister.
14: Das Bündnis Kommunen am Limit ruft am Mittag zu einer Demonstration auf dem Stuttgarter Schlossplatz auf. Es wirft der Bundesregierung vor, mit ihren Reformen den Sozialstaat zu schwächen und die Demokratie zu gefährden. Die Kommunen seien am Limit und hätten nicht mehr ausreichend Geld für Kitas, Krankenhäuser und Schulen, heißt es. Das Bündnis besteht aus verschiedenen Gewerkschaften und den Landesverbänden mehrerer Parteien. Die 14. Etappe der Tour de France führt heute nahe der deutschen Grenze entlang. Start ist in Mulhouse, dann geht es in die Vogesen. Das gelbe Trikot des Gesamtführenden trägt weiter der Slowene Tadej Pogačar. Der Deutsche Florian Lipowitz ist aktuell 7. Bei der Fußballweltmeisterschaft steht heute das Spiel um Platz 3 an. In Miami treffen Frankreich und England aufeinander. Anpfiff ist um 23 Uhr unserer Zeit. SWR Nachrichten, Redaktion Susanne Kimmel. Das Wetter in Baden-Württemberg und Rheinland-Pfalz. Es strömt allmählich kühlere Luft zu uns. Die Vorhersage. Im südlichen Baden-Württemberg örtlich noch Schauer und Gewitter sowie geringe Unwettergefahr. Im Norden Baden-Württembergs und Rheinland-Pfalz dagegen meist trocken und teils sonnig. Die Höchstwerte liegen heute zwischen 22 und 28 Grad. Und die weiteren Aussichten. Morgen von der Pfalz bis zum Bodensee zunächst Schauer und Gewitter, am längsten Richtung Allgäu. Sonst wird es allmählich freundlicher. Und es wird auch weiterhin warm bleiben, allerdings nur bis 25 Grad. Und die Zeit, es ist gleich 9.04 Uhr.
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17: Heute startet die 14. Etappe der Tour de France. Gar nicht weit von uns im Südwesten entfernt, in Mulhouse im Elsass. 155 Kilometer werden die Fahrer auf dieser schweren Bergetappe zurücklegen. Knapp 4000 Höhenmeter. 4 Bergpässe müssen sie überqueren. Und auch wir in der Musikstunde treten heute in die Pedale. Zumindest im übertragenen Sinn. Mit Musik, die das Fahrradfahren zum Thema hat. Dabei geht es sportlich zu, aber auch genüsslich und skurril. Und dazu begrüßt sie Moritz Schelius.

0: Starten wir in Frankreich mit Yves Montand. Mit 17 trat er das erste Mal auf, in Marseille in einem Nachtclub. In den frühen 1950ern wurde er einer der bekanntesten Chansonsänger und Schauspieler Frankreichs. Er spielte an der Seite von Marilyn Monroe und Romy Schneider. Als Sänger wurde er mit seinen Versionen von Feuille morte und C'est si bon berühmt. In seiner Freizeit war er begeisterter Boule-Spieler. Darüber, dass er besonders gerne Fahrrad gefahren wäre, ist nichts bekannt. Aber gesungen hat er darüber, im Chanson La Bicyclette von 1968. Da erzählt er vom Erwachsenwerden auf dem Dorf. Jugendliche sind zusammen unterwegs auf ihren Rädern, alles Jungs. Aber auch Paulette ist dabei, die Tochter des Briefträgers, in die alle verliebt sind. Was sich natürlich niemand traut, ihr zu sagen. Und so ist auch die ganze Stimmung in diesem Chanson, alles ein bisschen heimlich und zauberhaft und erotisch aufgeladen. Ganz genau so, wie Yves Montand das Wort Bicyclette ausspricht. Da steckt das alles drin. Und nicht zufällig reimt sich Bicyclette natürlich auf Paulette.
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La Biciclette, Musik von einem Migranten, vom 1991 verstorbenen Chansonnier Yves Montand, der eigentlich Ivo Livi hieß und aus der Toskana stammte. Als junger Mann gab er sich dann das Pseudonym Yves Montand. Die Musikstunde hier bei SWR Kultur. Welt auf Rädern, eine musikalische Fahrradtour, so haben wir diese Sendung genannt. In die weite Welt geht's nachher auch noch, aber bleiben wir noch ein bisschen an der deutsch-französischen Grenze, wo heute die Tour de France entlangrollt. Das Rennen gibt es seit 1903. Erfunden wurde es von einer Zeitschrift. Damals hieß die führende französische Sportzeitschrift Le Vélo, also das Fahrrad. Die bekam nun aber Konkurrenz durch Lotto, also das Auto. Aber die Auflage von Lotto stagnierte. Und um Le Vélo Leser wegzuschnappen, ersann ein Lotto-Journalist die Tour de France. Das ist doch kurios. Das Auto hat das berühmteste Radrennen der Welt erfunden. Für die Zeitschrift war das ein Erfolg. Die Auflage hatte sich schon nach der ersten Tour verdreifacht. Mehrere Jahrzehnte lang ersannen von nun an Zeitschriftenredakteure die Tour de France-Etappen. Und die waren damals noch heftiger als heute. Die Etappen hatten nämlich eine Länge von im Durchschnitt mehr als 400 Kilometer. Die Rennfahrer fuhren auf schlechten Straßen oft die Nächte durch und das alles, Achtung, ohne richtige Gangschaltung. Die galt damals als unsportlich und wurde erst in den 30ern erlaubt. Wer sich mit den Strapazen der Tour musikalisch beschäftigt hat, ist die Band Kraftwerk. In ihrem Song Tour de France von 1983 wird schwer geatmet und geächtzt und die präzisen elektronischen Instrumente erinnern an das unaufhörliche Drehen der Räder und Pedale. Oh.

de France von Kraftwerk, den Beatles der elektronischen Tanzmusik, wie die New York Times die Düsseldorfer Musikgruppe genannt hat. Kaum eine andere Band hat weltweit so viele Musikerinnen und Musiker beeinflusst und auch so vielen Stilen den Weg bereitet. Synthie-Pop und Techno sind von Kraftwerk wesentlich beeinflusst. Bandgründer Ralf Hütter ist selbst Radrennfahrer. Er war ab den 70ern oft Zuschauer bei der Tour, konnte deshalb auch sehr authentisch von Galibier et Tourmalet singen, den beiden Gipfelpässen, oder von Camarade et Amitié, von Kameradschaft und Freundschaft unter den Rennfahrern. Von den Schattenseiten dieses Sports handelt der Song nicht, von Doping zum Beispiel oder der totalen Kommerzialisierung. 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Sie hören die Musikstunde mit Musik über das Fahrrad. Gut 200 Jahre alt ist diese Erfindung nun. 1817 hat der Karlsruher Forstbeamte Karl von Dreis die Loda konstruiert. Das ist ein Kofferwort aus Lokomotion, Fortbewegung, und Dada, Steckenpferd. Erst später gab er ihr den Namen Laufmaschine und nachdem französische Zeitungen das Gefährt La Draisienne getauft hatten, bürgerte sich in Deutschland der Name Draisine ein. Karl von Dreis Testfahrt führte ihn von Mannheim in Richtung Schwetzingen auf der Chaussee, der damals wohl am besten ausgebauten Straße in Baden. Die Strecke legte er in einer Stunde zurück. Die Postkutsche brauchte viermal so lange. Das Interesse an der neuen Erfindung war riesig. Dreis schrieb, er erhalte so viel Post, dass er sie unmöglich beantworten könne. Wenige Monate später brachte eine Buchhandlung eine dreiseitige Beschreibung der Laufmaschine heraus, mit zwei Kupferstichen. Nun konnte jeder geschickte Handwerker das Gefährt nachbauen, bald auch über die Grenzen der deutschen Fürstentümer hinaus. 1820 soll es weltweit etwa 5000 Stück gegeben haben. Die größte Sorge für die Leute damals war es, das Gleichgewicht zu halten. Kaum jemand konnte sich vorstellen, die Füße vom Boden abzuheben. Dabei stieß man sich ja nur abwechselnd mit den Füßen ab, wie Kinder heute beim Laufradfahren. Pedale kamen erst später auf. Schnell gab es die erste Laufmaschinenfahrschule. In Wien bei Adam Burg und Sohn. 10 Fahrstunden kosteten 10 Gulden. Und mit etwas Geschick konnte man bald die Straßen entlang sausen. So ähnlich, wie sich das mehr als 100 Jahre später in diesem schnellen Foxtrott der deutsche Bandleader Johnny Elegant vorgestellt hat. Velociped heißt das Stück. Nur die vielen Fahrradklingeln sind historisch völlig unkorrekt. Die wurden erst in den 1880ern erfunden. Die Velozipedisten davor benutzten meistens Pfeifen.

Bike heißt dieser Klassiker der psychedelischen Rockmusik und klingt jedoch wie eine fantastische Fahrradklanginstallation mit verfremdeten Klingeln, klappernden Speichen und quietschigen Rädern. Von Pink Floyd stammt der Titel aus der frühen Ära der Band. Sänger und Gitarrist Syd Barrett war nur kurze Zeit bei Pink Floyd, hatte dann zunehmend psychische Probleme und nahm Drogen. Er lebte nach seiner aktiven Musikkarriere bei seiner Mutter in Cambridge und fuhr dort auf einem roten Fahrrad durch die Stadt. Es gibt im Netz mehrere Fotos von ihm, die ihn auf diesem Fahrrad zeigen. Geschossen von Pink Floyd-Fans. Mit dem Aufstieg des Fahrrads im 19. Jahrhundert kamen auch schnell Probleme im Straßenverkehr auf, die man in abgewandelter Form zum Teil auch heute noch kennt. Die Straßen von damals waren nämlich das Revier der Fuhrleute mit ihren Pferdekutschen. Und die wollten die Fahrbahn für sich haben. Radfahrer wurden schikaniert und bekämpft. Die Radzeitungen waren voll mit Berichten über Kutscher, die ihren Kautabak auf die Radler spuckten, ihnen Schläge mit der Reitpeitsche mitgaben oder sie zu Fall brachten, indem sie ihnen den Weg abschnitten. Auf den zerfurchten und schmutzigen Fahrbahnen konnten die Radler ohnehin schlecht das Gleichgewicht halten. Also wichen sie auf die Gehwege aus, was natürlich den Fußgängern nicht gefiel. Rücksichtslose Fahrradrowdies gab es auch schon damals. Die Folge waren weiträumige Fahrradfahrverbote in vielen Städten weltweit. In Mannheim, Mailand, London oder Philadelphia, sogar in Kalkutta. Wenn sich zwei Radfahrer damals trafen, wünschten sie sich übrigens Allheil. So wie Petriheil oder Weidmannsheil bei den Anglern oder Jägern. Das Allheil ist verständlich, weil es sich während der Zeit der Hochräder ausprägte. Und bei diesem Fahrradmodell gab es sehr oft Stürze, weil das Vorderrad sehr groß war und man weit oben saß. Gefürchtet war der sogenannte Header, ein Sturz auf den Kopf, wenn das Vorderrad blockierte und man einen Überschlag machte. Schon bald gründeten sich die ersten Fahrradclubs. Zunächst waren das exklusive Vereinigungen. So ein Fahrrad war ja nur für sehr vermögende Milieus überhaupt bezahlbar. Später, als sich auch einfache Arbeiter eins leisten konnten, hatten manche Fahrradclubs mehrere hunderttausend Mitglieder. Der größte im Kaiserreich und später in der Weimarer Republik war der Arbeiter-Radfahrerbund Solidarität. Aus dem 19. Jahrhundert gibt es viele Fahrradkompositionen, der Cyclists March zum Beispiel, der von vielen Fahrradclubs bei Paraden und Turnieren gespielt wurde. Oder der Velocipedgalopp, der sich auf Hochräder bezieht. Besonders bekannt geworden ist der Song Daisy Bell, hier in einer besonderen Version, gesungen und gespielt 1961 auf einem IBM, also frühe Computermusik. In dieser Aufnahme ist eine der frühesten synthetisch erzeugten Stimmen überhaupt zu hören.

Sie hören SWR Kultur, die Musikstunde mit Musik über das Fahrrad. Und das war der alte Fahrradsong Daisy Bell im Original von 1892, zuletzt in einer Barbershop-Quartettversion, arrangiert von Peter David Bateman. Für eine ordentliche repräsentative Hochzeit hat der Sänger hier nicht genug Geld, also schlägt er seiner Liebsten Daisy statt einer Fahrt mit der Hochzeitskutsche eine Fahrt mit dem Tandem vor. Im 19. Jahrhundert waren übrigens viel mehr Fahrradmodelle gängig als heute. Es gab Tricycles, also dreirädrige Gefährte, solche mit vier Rädern, die die ersten Automobile vorwegnahmen, Hochräder oder Tandems, bei denen man nebeneinander statt hintereinander fuhr. Natürlich gibt es solche Spezialräder auch heute noch, aber sie sind nicht so verbreitet. Es existierten auch viele Ideen und technische Lösungen parallel zueinander. Die aus heutiger Sicht beste Lösung war oft noch nicht gefunden. Die Identifikation mit dem Fahrrad war damals in vielen Bevölkerungskreisen sehr hoch. Eine echte Massenbewegung, vergleichbar mit der Begeisterung für das Auto heute. Damalige Texte übers Fahrradfahren sind oft so überschwänglich, dass sie aus heutiger Sicht fast komisch wirken. Der italienische Ethnologe Paolo Mantegazza schrieb zum Beispiel 1896: Der Radfahrsport ist der Triumph des menschlichen Gedankens über die Trägheit der Materie. Zwei Räder, welche kaum den Boden berühren, die wie auf Flügeln dich weit forttragen, mit einer schwindelerregenden, trunkenmachenden Geschwindigkeit, ohne den grausamen Schweiß gepeitschter Zugtiere, ohne das verhasste Geräusch rauchender Maschinen. Ein Wunder von Gleichgewicht, von Leichtigkeit, von Einfachheit. Ein Wunder von Schnelligkeit und Eleganz. Der Mensch, der ein Engel werden will und nicht mehr die Erde berührt. Merkur, der aus seinem alten hellenischen Grabe erstanden ist und lebendig vor uns erscheint. Das ist der moderne Radler.

Das Moritz Weiß Klezmer Trio und der Gitarrist Simon Reithofer mit der Bicycle Hora. Das Video zum Song handelt von einem Ausflug mit Fahrradpanne, einem Platten im hinteren Reifen, weshalb der Klarinettist fast zu spät zu einem Auftritt kommt. Die Musiker selbst beschreiben das Stück aber so: Man stelle sich einen lauen Sommerabend vor, an dem der Herr Klarinettist vom 15. in den 10. Wiener Gemeindebezirk heimradelt. Ein Musiker, der seit vielen Jahrzehnten durch Städte radelt, ist David Byrne. Früher Sänger der Kultband Talking Heads, heute solo erfolgreich. Jede Stadt, in der er auf Tour ist, erkundet er mit seinem Klapprad. 2011 erschien sein Buch Bicycle Diaries, in dem David Byrne seine Gedanken über das Radfahren in Metropolen wie Buenos Aires, Berlin, Istanbul oder Manila aufgeschrieben hat. Diese Art zu sehen, schneller als beim Spazierengehen, langsamer als ein Zug, meistens etwas höher als Fußgänger, wurde im Laufe der letzten 30 Jahre zu meinem Panoramafenster mit Blick auf einen großen Teil der Welt. So schreibt David Byrne. Durch dieses Fenster erhasche ich Blicke auf die Denkweise meiner Mitmenschen und wie sie sich in den Städten ausdrückt. Städte, überlege ich, sind die Verkörperung unserer tiefsten Überzeugungen und oft unbewussten Gedanken. Sie liegen unmittelbar vor uns, in Fassaden, Museen, Tempeln, Geschäften, Bürogebäuden und darin, wie diese Gebilde miteinander in Beziehung stehen oder manchmal auch nicht. Sich mit dem Fahrrad durch eine Stadt zu bewegen, ist wie das Navigieren durch die kollektiven Nervenbahnen eines riesigen globalen Gehirns. Viele Städte oder zumindest Stadtteile empfindet David Byrne als sehr unwirtlich, wenig menschenfreundlich. Auf dem Fahrrad würde einem das besonders stark auffallen. Das gilt vor allem für manche Neubauviertel, in denen wenige Pflanzen und Bäume zu sehen sind, dafür viel Glas, Beton und Stein. Ob diese Art der Bebauung eine Heimat sein kann, darüber macht er sich Gedanken in Glass, Concrete and Stone.

Musik aus China von und mit dem Guogan-Trio. Im Zentrum stand die Erhu, eine traditionelle Laute mit zwei Saiten, die beim Spielen auf dem linken Knie aufgestützt und mit einem Bogen gestrichen wird. Chinese Bike hieß das Stück und damit ist mit hoher Wahrscheinlichkeit eine sogenannte fliegende Taube gemeint. Das ist tatsächlich das meistproduzierte Fahrzeug der Welt. Geschätzte 500 Millionen dieser fliegenden Tauben hat der Fahrradhersteller Flying Pigeon aus der chinesischen Millionenstadt Tianjin seit 1950 gebaut. Sie begründeten den Ruf vom Fahrradland China und sind ein Musterbeispiel für Langlebigkeit und Alltagstauglichkeit. Außerdem kompromisslos ausgelegt auf Massenproduktion und einen günstigen Preis. Die fliegende Taube ist robust und schwer gebaut, Gewicht 23 Kilo, hat einfache Stempelbremsen vorne und hinten, keine Gangschaltung, die dann auch nicht kaputt gehen kann, und ist lange Zeit nur in einer einzigen Farbe erhältlich gewesen, nämlich in Schwarz. In den 1970ern und 80ern, also Jahre vor dem chinesischen Autoboom, war dieses Fahrrad ein Symbol für Wohlstand. Staatschef Deng Xiaoping versprach eine Pigeon in jedem Haushalt. Während eines Staatsbesuchs in China erhielten der damalige US-Präsident George W. Bush und seine Frau Barbara je eine Flying Pigeon als Geschenk. Heute hat Fahrradfahren in China einen völlig anderen Stellenwert. Wenn in den Städten überhaupt noch Fahrrad gefahren wird, dann meistens mit appgesteuerten Leihrädern. Klassische Flying Pigeons sieht man auch noch, aber dann als Hipster-Trend oder weil meist ältere Menschen gerne am Bewährten festhalten. Die Musikstunde auf SWR Kultur. Um Fahrräder geht's heute. Und da lohnt sich an dieser Stelle ein Blick in die USA. Während im kommunistischen China nämlich Millionen identische fliegende Tauben hergestellt wurden, entwickelten sich im kapitalistischen Kalifornien individualisierte Fahrradtrends. In den 60ern tunten Jugendliche ihre Ballonreifenräder mit Lenkern, die aussahen wie Hirschgeweihe und sogenannten Bananensätteln. Fertig waren die Highriser, in Deutschland Bonanza-Räder genannt. Danach entwickelten sich BMX-Räder und Mountainbikes, beides ebenfalls in Kalifornien. Die neuen Trends machten das Fahrradfahren wieder schick, auch im Autoland Deutschland. 1978 erschien mit dem RoRoRo-Fahrradbuch der erste Fahrradratgeber seit den 30ern. Im Jahr darauf wurde der Allgemeine Deutsche Fahrradclub gegründet, heute der größte deutsche Radlobbyverband. Luigi Colani designte futuristische Räder und der Unternehmer Heinz Kettler brachte das erste Aluminiumfahrrad auf den Markt. Und auch Musiker sangen wieder übers Radfahren. Sogar die Beach Boys, die man ja eher mit Surfen verbindet, obwohl die meisten aus der Band das nie gemacht haben und auch gar nicht konnten. In It's a Beautiful Day singen sie über das Asphaltsurfen in Los Angeles. Und damit meinten sie unter anderem allerlei Fancy Bikes.

Die Beach Boys in der Musikstunde bei SWR Kultur. It's a Beautiful Day von 1979 dreht sich um schicke Räder und ein sonniges, unbeschwertes Lebensgefühl. Genau dafür steht das Fahrrad in der Popkultur meistens. Tatsächlich kann man auf zwei Rädern sehr frei und selbstbestimmt unterwegs sein. Ein einfaches Fahrrad ist außerdem billig, einen Führerschein braucht man auch nicht. Gerade für Frauen waren und sind Fahrräder ein großer Schritt in die Freiheit. Nicht umsonst ist in vielen Ländern Fahrradfahren für Frauen verboten. Im Iran oder in Afghanistan zum Beispiel. In Saudi-Arabien geht es nur mit männlicher Begleitung und in vielen anderen Ländern verhindern soziale Normen, dass sich Frauen auf ein Fahrrad setzen. Oft lernen sie erst gar nicht fahren. Der Fancy Women Bike Ride will darauf aufmerksam machen. Bei dieser in der Türkei gegründeten jährlichen Aktion schmücken Frauen sich und ihr Fahrrad, um für mehr Gleichberechtigung und Teilhabe zu protestieren. Auch in Deutschland und den anderen europäischen Ländern mussten Frauen ihr Recht auf Fahrradfahren erst erkämpfen. Eine wichtige Pionierin war Amalie Rother, die Vorsitzende des Damenradfahrclubs Berlin. Unermüdlich schrieb sie gegen Männer an, die Frauen auf Fahrrädern unschicklich oder unweiblich fanden, gegen Vorurteile und schlechte Kleidung. Das Erste, was unbedingt in die Rumpelkammer muss, so schrieb Rother, ist das Korsett. Tiefes, lebhaftes Atmen, wie es das Radfahren verlangt, kann nur geschehen bei voller Ausdehnung des Brustkorbs. Andere Autorinnen äußerten sich sehr scharfzüngig, verglichen zum Beispiel das Fahrrad mit dem Ehemann. Anne Strong, 1895 im Minneapolis Tribune. Ich sehe nicht ein, warum ein Fahrrad nicht ebenso gute Gesellschaft leisten kann wie die meisten Ehemänner nach 2 Jahren. Ein großer Vorzug des Fahrrads ist die Tatsache, dass man es immer loswerden kann, wann man nur will. Man kann es ins Haus rollen und in eine Ecke stellen und da bleibt es. Es läuft einem weder nach, noch will es ständig in den unmöglichsten Augenblicken betreut werden. Wenn es schäbig oder alt wird, kann man es versetzen und ein neues nehmen, ohne die ganze Gemeinde zu schockieren.

Ein Stück von der Jazzsängerin Ulita Knaus aus Niedersachsen. Bicycle Built for Two handelt von einem Aal, der Fahrrad fahren will. Gemeinsam mit einem anderen Aal schafft er das dann, wie auch immer. Das war die Musikstunde hier bei SWR Kultur. Um Fahrräder ging's heute bei uns. Ich freue mich, wenn Ihnen die Sendung gefallen hat. Das Manuskript können Sie auf unserer Webseite swrkultur.de finden. Dort können Sie auch die Sendung nachhören. Ich bin Moritz Schelius und wünsche Ihnen einen schönen Samstag. Und das hier ist Musik von Manu de Lago, der seine Konzerttournee schon mit dem Fahrrad bestritten hat. Die Recycling-Tour, so hat er die genannt, führte ihn und seine Mitmusiker in 30 Tagen und 1500 Kilometern zu 20 Konzerten. Instrumente und Equipment haben sie mit Anhängern und Lastenrädern transportiert. Das hier ist sein Stück Love All.

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1: Um 10 Uhr mit Christiane Mascher-Jechi. Die Sicherheitslage in Deutschland hat sich nach Angaben von Bundesinnenminister Dobrindt verschärft. Es seien klar Anschlagspläne erkennbar, hat der CSU-Politiker der Welt am Sonntag gesagt. Deswegen sei die Bedrohungslage nicht mehr als abstrakt, sondern als hoch einzustufen. Aus Berlin, Lissi Kaufmann.
2: Das bedeutet, dass in Deutschland jederzeit mit einem Risiko von Anschlägen zu rechnen sei, so Dobrindt. Klar erkennbar seien solche Anschlagspläne gegen Infrastruktur, Einrichtungen und Personen. Künftig will der CSU-Politiker den Nachrichtendiensten mehr Befugnisse einräumen. Sie sollen nicht mehr nur Informationen sammeln und auswerten, sondern in bestimmten Situationen auch selber eingreifen dürfen. Zum Beispiel soll ihnen erlaubt werden, Wohnungen zu betreten und zu durchsuchen in akuten Terrorlagen, wenn die Polizei noch nicht da ist. Ein unabhängiger Kontrollrat soll die neuen Befugnisse kontrollieren.
1: Die Kritik an Unionsfraktionschef Spahn nimmt zu. Nun kommt sie auch aus den Reihen der Kirchen. Der katholische Bischof von Passau, Oster, spricht von einem Skandal. Der Bischof der evangelischen Landeskirche in Württemberg, Gohl, findet, dass Spahn das Vertrauen in die Politik beschädigt hat, wenn ausgerechnet er als Politiker das Verbot umgehe und auf eine Leihmutter im Ausland zurückgreife. Das CDU-Präsidium will sich am Montag mit dem Fall befassen. Neue kleine Solaranlagen sollen nun doch länger gefördert werden als bisher geplant. Bundeswirtschaftsministerin Reiche hat dazu einen überarbeiteten Entwurf des Erneuerbare-Energien-Gesetzes vorgelegt. Torben Müller berichtet.
3: Übergangsweise ist eine abgesenkte Einspeisevergütung für bis zu 36 Monate vorgesehen. Danach müssten Anlagenbetreiber auf sogenannte Direktvermarktung umsteigen. Das betrifft kleine Solaranlagen bis 25 Kilowatt installierter Leistung, die ab 2027 errichtet werden. Bisher hatten Besitzer kleiner Anlagen, vor allem Privathaushalte, 20 Jahre lang pro Kilowattstunde einen festen Betrag für die Einspeisung erhalten. Reiche hatte geplant, das 2027 abzuschaffen. Das hatte breite Kritik ausgelöst.
1: Im Iran haben nach Angaben der Staatsführung mindestens 10.000 Menschen kein Trinkwasser. Grund seien US-Angriffe auf eine Meerwasserentsalzungsanlage im Süden des Landes. Die USA hatten jetzt die siebte Nacht in Folge Ziele in der Nähe der Straße von Hormus bombardiert. Teheran reagierte mit Gegenschlägen auf US-Einrichtungen in der Golfregion. Nachdem im Kreis Karlsruhe ein Bahnmitarbeiter aus einem fahrenden Zug gestürzt ist, wird untersucht, warum sich die Tür der Regionalbahn geöffnet hat. Laut Polizei war es am Abend bei einer Kontrolle zum Streit mit einem Fahrgast gekommen. Bei der körperlichen Auseinandersetzung hatte sich dann die Zugtür geöffnet und der Bahnmitarbeiter war nach draußen gefallen. Dabei wurde der 26-Jährige lebensgefährlich verletzt. Den vermutlich betrunkenen Fahrgast hat die Polizei festgenommen. In Worms sind am Abend die Nibelungenfestspiele eröffnet worden. Vor dem Dom wird in diesem Jahr das Stück Die Hunnenkönigin gezeigt. Der historische Stoff um den Drachentöter Siegfried und seinen Mörder Hagen gilt als eine der wohl größten deutschen Sagen. Die Wormser Nibelungenfestspiele enden am 2. August. SWR Nachrichten, Redaktion Susanne Kimmel. Das Wetter in Baden-Württemberg und Rheinland-Pfalz. Es strömt allmählich kühlere Luft zu uns. Die Vorhersage. Im südlichen Baden-Württemberg örtlich noch Schauer und Gewitter sowie geringe Unwettergefahr. Im Norden Baden-Württembergs und in Rheinland-Pfalz dagegen meist trocken und teils sonnig. Die Höchstwerte liegen heute bei zwischen 22 und 28 Grad. Und die weiteren Aussichten. Morgen von der Pfalz bis zum Bodensee zunächst Schauer und Gewitter, sonst ist es freundlicher und bis 25 Grad warm. Es ist 10.04 Uhr.
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4: Christiane Peterlein am Mikrofon. Einen schönen Samstagvormittag wünsche ich Ihnen. Dass Musik gut für die Seele ist, das wissen Sie bestimmt schon. Aber Musik hören ist auch gut für unsere psychische Gesundheit. Das sagt mein Gast heute in Treffpunkt Musik, die Psychologieprofessorin und studierte Querflötistin Eva-Lotta Brackemeyer.
5: Na, es gibt natürlich auch Menschen, die jetzt mit Musik vielleicht nicht ganz so viel anfangen können, wo Kunst wichtig ist oder in der Natur sein so. Aber Musik per se ist ja aus meiner Sicht die Weltsprache. Also ich habe damals schon als kleines Mädchen in die Poesiealben immer diesen Spruch geschrieben, Musik ist die Weltsprache und braucht nicht übersetzt zu werden, da spricht Seele zu Seele. Aber darum ist Musik ja auch einfach so was unglaublich Verbindendes. was uns eben berührt, in Resonanz versetzt und kann eben auch in Krisen helfen. Und gerade auch für die Menschen, die eben klassische Musik jetzt so berührt, dass wir da in Resonanz sind mit Menschen, die ja eben schon lange auch tot sind, aber das ist dann so erfahrbar und spürbar. Und gerade auch natürlich als Musiker im Orchester oder als Kammermusik sowas mit vielen zu teilen oder auch in einer Philharmonie zu sitzen und das auch so zu spüren. Und das eben sowas sehr, sehr Menschliches und Verbindendes ist. Und man gleichzeitig natürlich auch durch all die Emotionen gehen kann, die Musik dann auch in uns auslöst.
4: Musik und Emotionen treffen heute aufeinander in meinem Gespräch mit der Psychologin Eva-Lotta Brackemeier. Und dabei nehmen wir besonders das Thema Depressionen in den Blick. Denn das ist eines der Forschungsfelder von Eva-Lotta Brackemeier und sie selbst hat auch Depressionen erlebt. Unter anderem, nachdem sie sich aus gesundheitlichen Gründen von ihrem Ziel verabschieden musste, Berufsmusikerin zu werden. Ihre Geschichte und ihre Expertise, beides teilt Eva-Lotta Brackemeier mit uns. In gut 20 Minuten begrüße ich Sie hier in SWR Kultur Treffpunkt Musik.

0: Gute Laune Musik von Nino Rota zu Federico Fellinis Film Otto e Mezzo, 8,5. Eine Art musikalische Psychotherapie, passend zur Handlung des Films. Der begleitet den in die Krise geratenen Regisseur Guido durch seine surrealen Tagträume und diese Zirkusmusik erlöst ihn dann am Ende des Films. 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In Rheinland-Pfalz sind die Sommerferien schon in vollem Gange. In Baden-Württemberg starten sie dann in 2 Wochen. Ja, klar, Sommerzeit ist Ferienzeit. Aber Sommer ist auch Festspielzeit. Und das heißt, viele Künstler reisen in diesen Tagen und Wochen von Auftritt zu Auftritt. Und einer von ihnen ist Musikkabarettist René Südow.
1: Ach, der Sommer. Da ist das Touren doch gleich doppelt schön. Das Publikum ist gut gelaunt, weil es direkt aus der Eisdiele ins Theater kommt. Als Künstler reist man bequem im herrlich klimatisierten ICE an und morgens geht man in der Hotelanlage noch vor dem Frühstück eine Runde schwimmen. Das denken Sie vermutlich. Im Sommer zu touren ist für uns Tourkünstler auch manchmal eine besondere Herausforderung. Hier ein kleiner Lagebericht meiner letzten Tournee in die schöne Landeshauptstadt Stuttgart. Über die Anreise möchte ich gar nicht so viele Worte verlieren. Die Deutsche Bahn hatte irgendwie die kleine Luftdruck- und Wetteränderung namens Sommer verschlafen und nicht dafür gesorgt, die Waggons zu kühlen. Aber ich bin ja vorbereitet und habe immer ein paar Wechselklamotten, Kühlpacks und meine eigene Coolness dabei. Wenigstens wird man dann am Stuttgarter Hauptbahnhof von heißem Wind und teuflischem Baustellenlärm umarmt. Den einzigen Lichtblick bildete ein vor dem Bahnhof auftretender Stehgeiger, der im Schweiße seines Angesichts Rhapsodien fiedelte. Natürlich wanderte mein Kleingeld in seinen Geigenkasten. Künstlerkollegen, die so harte Arbeit machen, gehören unterstützt. Der Veranstalter hatte mir ein anderes Hotel als beim letzten Mal gebucht. Statt mich im bahnhofsnahen und jetzt von Touristen ausgebuchten 4-Sterne-Hotel unterzubringen, sollte ich nun in einem 3 Kilometer entfernten Hotel Garni einchecken. Wie gut, dass ich weder Kontrabass noch Kesselpauken mit mir rumschleppen musste, sondern nur einen kleinen, gefühlt 10 Kilo schweren Technikkoffer. Aber nach einem knackigen Fußmarsch von 2 Stunden war auch ich mir nicht mehr sicher, ob ich mittlerweile einen Sonnenstich hatte oder ob der Hotelbesitzer Garni tatsächlich mit zusätzlich angehängtem E geschrieben hatte. Ich wollte ihn auf diesen kleinen Rechtschreibfehler hinweisen, nahm dann aber Abstand davon, da er neben dem Hotel auch noch einen schweren Kampfhund namens Ludwig besaß, der grimmiger dreinschaute als sein Namensvetter Beethoven an seinen grimmigsten Tagen.
2: »Frühstück gibt's morgen nur von 6 bis 8 und die Kaffeemaschine ist kaputt«,
1: säuselte der Hotelbesitzer. »Und was die Zimmergröße anbelangt, kann ich nur sagen, es wäre einfacher gewesen, das Zimmer in meinen Koffer zu packen, als umgekehrt. Ich gebe zu, ich bin kein Stadtmensch und komme mir immer wieder vor wie in einem viel zu schnell geschnittenen Film, dessen Soundtrack besonders viel Wert auf Tempo, Dissonanzen und Staccati setzt. Und dann sind gerade in der Sommerzeit auch sämtliche Restaurants und Cafés überfüllt mit Menschen. Meinen Hunger stillen, ohne 2 Stunden auf den Service zu warten, konnte ich nur in einer stillen Nebengasse, und die blieb zu Recht sehr still, war das einzig dort angesiedelte Lokal doch die Schwenkgrillbude Panseneck, deren kulinarische Meisterschaft überschaubar war. Was beschwere ich mich? Ich war ja nicht auf Urlaub hier, sondern zum Arbeiten. Der Theaterleiter begrüßte mich wie immer freundlich mit dem Satz, den kleinen Künstler auf Tournee aus dem Sommer kennen. »Heute sind wir eher im kleinen Kreis.« Dies war recht untertrieben. Man hätte sagen können, ich selbst war der Kreis. Aber bei uns Theatermenschen gilt die eiserne Regel, man spielt bei einer Person mehr im Publikum als auf der Bühne. Diese Regel ist besonders schmerzlich für mich, bin ich doch kein Streichquartett, Bläserquintett, Oktett, Nonett, Dezett. Leider weiß ich nicht, was Elf auf Lateinisch heißt. Ich bin quasi nur eine Ein-Mann-Band. Aber klar, wer zieht sich bei 30 Grad im Schatten schon eine Hose an, um Satire zu lauschen? Gut, ein volles Theater mit hosenlosen Zuschauern wäre jetzt auch nicht mein größter Wunsch gewesen. Verstehen Sie mich richtig, ich habe nichts gegen Sommer, aber für uns Tourneekünstler ist Regen und Schnee die bevorzugte Jahreszeit, denn dann erleuchtet und wärmt das Bühnenlicht, die dunkle Jahreszeit und die Seelen der Zuschauer. In diesem Sinne, wir sehen uns im Herbst.
0: Das macht ja richtig Lust auf Tee und Kerzenschein. Die Glosse von Musikkabarettist René Südow für SWR Kultur. Aber jetzt genießen wir erst einmal die Sommerkonzertsaison. Auf Sommertour ist aktuell auch der kanadische Pianist Bruce Liu. Unter anderem spielt er beim Verbier Festival ab dem 25. Juli. Da wird dann auch das eine oder andere aus seinem neuen Chopin-Album auf dem Programm stehen, das Anfang August herauskommt bei der Deutschen Grammophon. Wir hören daraus jetzt schon einmal das Nocturne in Des Dur.

Übervoll, selig im Schmerz, unnachahmlich. Robert Schumann hat diese Worte gefunden, um die Musik seines Kollegen Frédéric Chopin zu beschreiben.

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0: das Detroit Symphony Orchestra mit der Orchesterfassung der Vokalise. Eine der berühmtesten Kompositionen von Sergei Rachmaninow. Ein Lied ohne Worte, das von sehr intensiven Gefühlen erzählt. So klingt es. Sergei Rachmaninow selbst kannte auch sehr dunkle Gefühle. Mehrere Jahre lang ist er gar nicht in der Lage zu komponieren, weil er sich so gelähmt fühlt. Aber diese Krise überwindet er auch mit Hilfe eines Therapeuten. Psychotherapie und Musik. Über beides spreche ich heute in SWR Kultur Treffpunkt Musik mit meinem Gast, der Psychologin Eva-Lotta Brackemeier.
1: Wer kennt es nicht, das schwarze Loch in seinem Kopf? Die Depression ist eine ernstzunehmende Krankheit und leider eine zu weit verbreitete Volksmalaise geworden. Wer Hilfe sucht, erhält sie bei der Psychologin Eva-Lotta Brackemeier. Die Lehrstuhlinhaberin für Psychotherapie an der Universität Greifswald hat ihre Wurzeln im künstlerisch-musikalischen. Sie ist nämlich auch eine in der Künstlerstadt Weimar diplomierte Flötistin. Dass sie der künstlerischen Berufung nicht gefolgt ist, hat etwas mit Verlust zu tun. Diese persönliche Lebenserfahrung macht Eva-Lotta Brackemeier zu der bedeutenden Kapazität im Bereich der Psychotherapie, als die sie international geschätzt wird. Grau ist alle Theorie, schillernd die Praxis des Lebens. Wie wir die Schwierigkeiten des seelischen Daseins bewältigen können, das erfahren wir jetzt von Eva-Lotta Brackemeier.
0: Heute nimmt sie sich Zeit für uns und darüber freue ich mich sehr. Guten Tag, Frau Brackemeier.
2: Guten Tag, liebe Frau Peterlein.
0: Sie bringen die Expertise der Psychologin und der ausgebildeten Musikerin zusammen. Welche Seite antwortet denn, wenn ich frage, warum berührt Musik unsere Gefühle so stark?
2: Auf diese Frage antwortet zuerst die Musikerin. Mhm. Das ist ein Teil von mir, welcher ja auch zuerst entstanden ist, biografisch. Und die Musik berührt so sehr, weil sie unmittelbar unsere Gefühle anspricht, unsere Körperlichkeit auf ganz verschiedenen Wegen. Und da antwortet dann auch die Psychologin, und dass die Musik uns eben wahnsinnig berühren kann und in Resonanz bringt und daher auch was sehr Heilsames haben kann.
0: Sie sind eine international gefragte Expertin für Depressionen. Wir haben es gerade schon im Beitrag gehört. Und jetzt klang im Porträt auch eben schon an, dass dunkle Gefühle ja zum Leben aller Menschen ein Stück weit gehören. Wo hört da zum Beispiel bei Trauer jetzt die gesunde Reaktion auf und wo fängt die Depression an?
2: Ja, das ist eine ganz, ganz wichtige Frage, weil eben, es wurde ja auch gerade gesagt, das schwarze Loch oder dunkle Gefühle, Trauer, kennen wir alle. Das gehört zum Leben mit dazu. Und es gibt aber einen großen Unterschied jetzt zwischen Trauer im Rahmen auch von vielleicht Lebenskrisen, Verlusten, Rollenwechseln, sagen wir auch, und aber auch der Trauer dann im Rahmen von der wirklich behandlungsbedürftigen Depression. Und der Unterschied ist da, dass ich da auch nicht wieder rauskomme. Ich glaube, wir Menschen haben ja alle auch gelernt, dass das zum Leben dazugehört, aber auch Strategien, wie wir dann mit Trauer auch umgehen, dass wir die integrieren, beispielsweise auch wenn jemand gestorben ist und uns trotzdem dann irgendwann dem Leben wieder zuwenden mit dem Verstorbenen vielleicht in uns, den tragen wir in uns. Und wenn aber Trauer so überwältigend ist, dass das eben nicht gelingt, dass wir uns auch nicht dem Leben wieder zuwenden können, unserem Alltag und vor allem vielleicht auch nicht wieder in Resonanz kommen mit anderen Menschen, wenn wir jetzt bei der Trauer sind, dass jemand verstorben ist, der Leidensdruck groß ist und es lange andauert, dann sollte man das auf jeden Fall auch mit approbierten Psychotherapeutinnen oder PsychiaterInnen oder auch dem Hausarzt besprechen.
0: Wir hören heute Vormittag Musik, die Sie mitgebracht haben. Und der erste Titel, ja, das ist eine Musik des Trostes, oder?
2: Ja, das ist für mich also Trost schlechthin. Bist du bei mir von eigentlich Bach, also es wird oft gesagt von Bach, weil Bach hat es in das Notenbüchlein für seine zweite Frau, Anna Magdalena, geschrieben. Aber eigentlich ist es wohl von Stölzel. Und Bach hat aber vermutlich das gerade da reingeschrieben, weil sie auch diese Verbindung zu seiner zweiten Frau, möglicherweise ja auch all seinen Kindern, und da ist ja auch viel Trauer, weil viele seiner Kinder sind ja auch verstorben. Und der Text lautet ja, bist du bei mir, gehe ich mit Freuden zum Sterben und zu meiner Ruhe. Und viele erschrecken vielleicht erst auch vor diesen Worten, weil es ja hier auch um Tod geht, um was sehr Tiefes, vielleicht auch um Todessehnsucht. Und ich finde aber, diese Musik ist für mich halt Verbundenheit. Und wenn man so sehr mit Menschen in Resonanz ist, dann kann möglicherweise auch ganz schwere Schritte im Leben können uns dann Trost spenden und erleichtern, wenn wir die nicht alleine gehen.

0: Alles wird gut, flüstert uns diese Musik zu. Daniel Trifonov spielte die Arie Bist du bei mir aus dem Notenbüchlein von Johann Sebastian Bach. Und gewünscht hat sich diese Aufnahme heute in SWR Kulturtreffpunkt Musik die Psychologin Eva-Lotta Brackemeier. Frau Brackemeier, das ist so eine Musik, die löst so ein Gefühl von Wärme aus, von Geborgenheit. Mhm. Haben Sie da eine Erklärung für uns, warum sie das mit uns macht oder wie das funktioniert?
1: Also für mich ist es tatsächlich wie eine musikalische Umarmung. Und es ist jetzt ja auch sehr faszinierend, weil wir haben jetzt ja die Interpretation für Klaviersolo gehört, auch ohne den Text. Und ich finde, dass auch der Trifonov, der atmet ja quasi jeden Ton. Also die Harmonien, die sind eben so berührend mit so einer Klarheit, vielleicht Zartheit und Tiefe, dass sie uns Menschen eben in diese Resonanz bringen. Und das kann halt sehr, sehr tröstlich wirken.
0: Weil wir spüren, dass da ein anderer Mensch ist?
1: Ja, also sie atmet ja nahezu, die Musik. Und wenn wir dann noch den Text dazu nehmen, dann ist es ja auch wirklich so ein Zeichen von so großer Zuversicht, dass man auch durch Krisen eben nicht allein gehen muss. Dass ein Mensch, wenn ein geliebter Mensch bei einem ist, bist du bei mir, dass dann selbst vielleicht der Tod, die Endlichkeit doch auch zu ertragen ist, weil es vielleicht auch dann nicht alles gut ist, sondern man sieht vielleicht einen Sinn. Und ich denke da auch gerne an mein Lieblingszitat von Václav Havel, nämlich Hoffnung ist nicht die Gewissheit, dass alles gut wird, sondern die Zuversicht, dass es Sinn macht, egal wie es ausgeht. Und das sehe ich hier auch in diesem Stück.
0: Eva-Lotta Brackemeier. Sie sind Präsidentin der Deutschen Gesellschaft für Psychologie und Sie beraten im Wissenschaftsrat die Bundesregierung. Und Sie sagen, dass psychische Gesundheit nicht nur eine individuelle Angelegenheit ist, sondern immer auch gesellschaftlich geprägt. Warum ist Ihnen dieser Blick so wichtig?
1: Ja, ich finde, in unserer Gesellschaft schauen wir manchmal noch zu sehr auf den Einzelnen und betten Schicksale nicht auch ein in eben das gesellschaftlich auch. Also wir haben ja jetzt das biopsychosoziale Gesundheitsmodell ganz klar, zum Glück nicht mehr rein das medizinische. Na, das psychologische und soziale denken wir mit. Aber wir leben ja nun mal in Zeiten von, also manche sagen ja auch Epochenbruch, also wirklich eine Zeitenwende, multiplen Krisen. Und es wird ja auch immer wieder deutlich, spätestens seit der auch Pandemie, dass diese Krisen eben auch was mit uns, mit unserer Psyche machen. Und wir haben die Klimakrise, wir haben die Polarisierung, wir haben eine wachsende eben auch Feindseligkeit zwischen Menschen, die Herausforderungen durch KI, wirtschaftliche Sorgen und so weiter. Und da sehen wir das auch in Studien, dass diese Krisen eben insbesondere junge Menschen auch sehr belasten, auch psychisch belasten, Ängste auslösen und so weiter. Und darum finde ich das wichtig, dass wir die psychische Gesundheit einfach gesellschaftlich auch einbetten und dass wir uns alle darum kümmern, gerade auch die Politik, aber auch wir Menschen untereinander viel achtsamer miteinander umgehen.
0: Einsamkeit ist ein anderes Thema, das viele Menschen belastet. Manche sprechen sogar von einer Pandemie der Einsamkeit. Ist das auch ein Beispiel dafür, wie Gesellschaft und psychische Gesundheit zusammenhängen?
1: Absolut. Allerdings möchte ich einmal sagen, also die Pandemie der Einsamkeit, das zeigen jetzt also die Studien, nicht, wenn man alle Altersgruppen anschaut, also wo es vor allem Einsamkeit wächst, ist bei jungen Menschen und dann im sehr hohen Alter. Aber wir haben jetzt viel mehr ein Augenmerk drauf und das ist auch gut so. Ich kann auch sehr das Buch empfehlen von meiner Kollegin Maike Luhmann, Einsamkeit, warum sie uns alle betrifft. Und eben gerade wiederum auch bei jungen Menschen. Und da ist es so wichtig, weil Einsamkeit sieht man auch nicht. Also es kann ja auch sein, dass man denkt, ach, dieser junge Mensch hat ja Freunde, es geht ja zur Schule und ist da in Sportverein oder so. Aber man kann sich dabei halt nicht verbunden fühlen. Das ist ja das Wichtige. Im Unterschied nochmal zur sozialen Isolation.
0: Und was kann man Menschen mitgeben, die vielleicht ja im sozialen Kontakt sind, aber eben nicht diesen Schritt schaffen, sich verbunden zu fühlen?
1: Dass sie versuchen, dagegen was zu tun. Also Einsamkeit ist ja quasi ein Gefühl, was uns sagt, ich habe Hunger nach Beziehungen. Und wenn ich sonst Hunger habe, dann suche ich mir was zu essen. Und hier ist es wichtig, dass ich dann suche mir Beziehungen. Und das müssen nicht viele sein. Ja, das ist wieder der erste Mensch, dann da ist, bei dem man sich öffnet. Und dann ist ja auch wirklich das Schöne psychologisch, wenn ich mich öffne, löst das in der Regel Offenheit aus. Und eben viele Menschen fühlen sich einsam, gerade junge Menschen. Und dann wird man vielleicht hören, ach, geht's dir auch so, mir geht's auch so. Genau, das ist, was der Einzelne machen kann. Aber es muss eben auch gesellschaftlich, müssen wir da viel mehr Räume dann bieten. Ne? Und eben gerade Vereine, ehrenamtliches Engagement und da auch gezielt dann die Menschen ansprechen, das und motivieren, dort auch hinzukommen.
0: Ja, sich anderen Menschen öffnen, in Resonanz gehen. Mhm. Das war jetzt eine Formulierung, die schon häufiger gefallen ist. Ja. Das passt auch gut zur nächsten Musik auf Ihrer Playlist, oder? Das Treffen von Rodolfo und Mimi in der Oper La Bohème.
1: Oh ja, das ist Resonanz pur, die sich dann immer weiterentwickelt.
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0: Da schweben sie davon, Luciano Pavarotti und Michaela Freni, in dieser Szene von Rodolfo und Mimi aus dem ersten Akt der Oper La Bohème. Eva-Lotta Brackemeyer hat diese Musik heute mitgebracht in SWR Kultur Treffpunkt Musik. Frau Brackemeyer, ja, Sie sind heute unser Gast als Depressionsforscherin. Sie sprechen aber selber auch sehr offen darüber, dass Sie selber auch Erfahrungen mit depressiven Phasen in Ihrem Leben gemacht haben. Dazu führt unser Gespräch gleich und ein Stück weit auch die nächste Musik schon auf Ihrer Playlist. Ein Flötenkonzert von Mozart. Es hängt zusammen mit Ihrer Vergangenheit an der Musikhochschule.
1: Genau, an der Musikhochschule Weimar. Dort habe ich 95 bis 99 Musik studiert und unzählige Stunden Mozart geübt, weil Mozart ja meistens das Stück ist, was man vorspielen muss, wenn man dann eine Orchesterstelle haben möchte. Und das war mein absoluter Traum, in einem guten Orchester die Soloflötenstelle zu bekommen. Und daher habe ich eben Mozart einfach so wahnsinnig viel geübt. Und eine Zeit lang konnte ich Mozart dann auch gar nicht hören. Jetzt höre ich es wieder super, super gerne und freue mich, dass wir dort jetzt mal reinhören.

0: Emanuel Pahud war Solist im Andante aus dem Flötenkonzert in D-Dur von Wolfgang Amadeus Mozart, Köchel-Verzeichnis 314. Ein Solopart, den auch mein Gast heute in SWR Kultur Treffpunkt Musik oft gespielt hat, die Psychologin Eva Lotta Brackemeier. Frau Brackemeier, ja, Sie sind heute bekannt international für Ihre Forschung auf dem Gebiet der Depression und der Psychotherapie. Aber Sie haben es schon erzählt, Sie haben in Weimar Flöte studiert und mussten sich dann aber von diesem Traum, Berufsmusikerin zu werden, verabschieden. Mögen Sie uns von diesem Weg erzählen?
1: Ja, gerne. Also ich berichte seit einigen Jahren auch darüber sehr offen, weil ich das auch wichtig finde, weil es nämlich einige Menschen betrifft. Und zwar habe ich eine fokale Dystonie bekommen. Das war so im dritten Jahr meines Studiums. Und diese fokale Dystonie, die ist auch gar nicht so selten. So 1% aller klassischen MusikerInnen leiden unter so einer fokalen Dystonie. Das ist quasi wie so ein Kontrollverlust über einen Muskel, und bei mir war es der rechte Ringfinger quasi. Wenn das Gehirn sagt, Finger heb dich, dann ist es eine Millisekunde zu spät. Und das ist natürlich für eine klassische Musikerin das Ende, wo es ja, weil es da eben auf technische Perfektion ja auch ankommt. Und das war für mich eben sehr, sehr schwer damals, weil ich wollte Musikerin werden, seitdem ich 10, 11 so bin. Und ich habe eben meine ganze Kindheit auch wahnsinnig viel geübt, in Orchestern verbracht. Und Weimar war dann zuerst auch wirklich so die Erfüllung des Traums, dort beginnen zu können, auch in dieser wunderschönen Kulturstadt. Und dann eben hat sich das so eingeschlichen, und zuerst hat das auch niemand erkannt, wurde auch so fehldiagnostiziert, Sehnscheidentzündung. Dann war ich irgendwann in Hannover bei den Musikermedizinern Professor Altenmüller, und der ist auch Flötist und Mediziner, und der hat das nach 3 Minuten, ich musste ihm vorspielen, der hat nach 3 Minuten gesagt, Sie spielen super schön musikalisch, ich kann Ihnen aber sagen, Sie haben eine fokale Dystonie. Und das war für mich dann schon auch erleichternd, weil so eben das Kind endlich einen Namen hatte. Da ziehe ich auch eine Parallele zu Menschen, die dann auch die Diagnose von einer psychischen Erkrankung bekommen. Das ist auch oft eine Erleichterung, wenn man weiß, aha, das ist halt wirklich auch eine behandlungsbedürftige Erkrankung so. Und genau, damals war ich eben erst 21, und der Herr Altenmüller hat auch gesagt, Sie können mit Ihrem Leben doch noch so viel anfangen, und die Behandlung ist wirklich schwierig, ob sie jemals halt wieder so gut spielen können wie davor, kann ich Ihnen gar nicht garantieren. Und ich wollte immer schon, das war die Alternative, wenn Musik nicht klappt, dann Psychologie. Und darum habe ich dann schon noch mein Studium beendet. Das war für mich wichtig. Ich glaube, damals habe ich schon gespürt, so, das möchte ich für mich auch abschließen, auch so eine Selbstwirksamkeit, eben mit diesen Krisen jetzt auch so proaktiv umgehen. Ich habe dann nicht mehr mit einer 1 mein Diplom abgeschlossen, aber hatte ein unglaublich schönes Konzert. Und die Jury war da auch sehr menschlich, oder die Kommission, weil ich dann teilweise die schnellen Sätze nicht spielen musste. Und langsame Sätze konnte ich ja noch sehr, sehr gut spielen. Darum auch Mozart, zweiter Satz zum Beispiel, den kann ich jetzt auch noch spielen. Das ist halt gerade bei den so schnellen Sätzen bis heute dann auch schon ein Problem. Genau, und daher war das aber schon schwierig. Also ein Jahr war für mich wirklich richtig schwierig. Und da würde ich auch im Nachhinein sagen, dass ich da auch so eine erste depressive Episode hatte. Ich habe dann auch eine Auszeit genommen. Ich habe damals mich nicht wirklich in Behandlung begeben, schon einmal beim Hausarzt, der das auch empfohlen hat. Aber ich habe eine Zeit lang wieder in Detmold gelebt bei meinen Eltern, habe mich um meinen sterbenskranken Opa gekümmert, habe da sehr viel Sinn so erlebt und mich dann eben entschieden, auch Psychologie zu studieren. Aber das hat so ein Jahr eben gedauert auch.
0: Mit diesem Verlust, ja, einen Umgang zu finden, und ich kann mir auch vorstellen, ja, diese Offenheit zu finden für eine neue Identität. Das ist ja nicht nur ein Beruf Musikerin, sondern ja, es ist ja das Selbstbild, was das auch ausmacht, oder?
1: Ja, das ist ganz interessant, finde ich, jetzt auch im Vergleich. Also ich glaube, als Musikerin ist man eben wirklich Musikerin ganz und gar so. Das war dann schon in Berlin, habe schon angefangen, Psychologie zu studieren, bin wieder zurückgekommen. Und wenn ich dann meine Musikerfreundinnen gefragt habe, wie es euch geht, dann war immer, mir geht's schlecht, weil es läuft gerade schlecht auf der Klarinette. Ne? Oder mir geht's gerade gut, weil auf der Flöte läuft es gerade gut. So, da ist die Verbindung einfach so ganz unmittelbar. Und sonst jetzt auch Psychologie oder andere Berufe kann man vielleicht ein bisschen mehr trennen, weil man eben nicht unmittelbar, also wenn ich ich atme ja quasi dir, ne, als Flötistin, die Musik. Und das bin ganz ich und mein ganzer Körper quasi dient dann der Musik. Und das hat man in dieser Intensität in anderen Berufen jetzt auch als Psychologe nicht.
0: Eine andere depressive Episode hatten Sie erlebt im Zusammenhang mit einem unerfüllten Kinderwunsch. Das ist auch ein Thema, was häufig eben tabuisiert wird, obwohl es sehr viele Menschen betrifft. Menschen das aber sehr unterschiedlich erleben und es gleichzeitig aber so selten offen besprochen wird. Mhm. Wie haben Sie persönlich einen Weg gefunden, damit umzugehen oder ja diese Tatsache in Ihr Leben zu integrieren?
1: Auch da finde ich so wichtig, weil sicher viele HörerInnen haben möglicherweise auch einen unerfüllten Kinderwunsch oder auch Sternenkinder. Ne, haben Kinder auch durch eine frühe Geburt verloren und darüber spricht die Gesellschaft viel zu wenig. Und es ist wichtig, dass wir dafür uns auch sensibilisieren und offen mit umgehen. Und für mich war auch das wirklich extrem schwierig, weil ich wollte immer schon Kinder haben. Und daher war das ja auch so ein allmähliches Verabschieden. Also ich hatte auch eine extrem traurige Fehlgeburt. Und danach war aber schon auch zuerst die Hoffnung, dass es vielleicht noch klappt. Wir haben auch da vieles versucht. Und als es dann irgendwann deutlich wurde, dass ich mich damit abfinden muss, das war eben extrem schwierig. Und ich habe aber gelernt, damit umzugehen. Dieser Schmerz wird bleiben, das finde ich auch wichtig. Diese Leerstelle wird auch bleiben. Aber ich habe halt gelernt, ein Leben darum aufzubauen. Also ein Leben, um etwas zu bauen, was fehlt.
0: Das heißt, dass der Fokus nicht auf dem ist oder nur auf dem ist, was fehlt, sondern ja, das integriert ist in eine Gesamtheit eines Lebens. Oder ich glaube, dass das, was Sie erzählen, dass das zeigt, dass Menschen eben auch mit unerfüllten Wünschen und mit Tatsachen, die schwer sind, ihr Leben gestalten können.
1: Ja, genau. Also das hoffe ich, das eben versuchen wir auch therapeutisch, dass man das dann betrauert, auch akzeptiert, wenn man das nicht mehr ändern kann. Und gleichzeitig aber versucht, wo kann ich mich denn sinnhaft auch einbringen? Also das ist nicht unbedingt kompensieren. Ne? Ich finde, das darf nebeneinander stehen. Und ich habe jetzt auch das Glück, dass ich zwei Bonuskinder habe. Also finde ich schöner als Stiefkinder, Bonuskinder, mit denen ich in ganz wunderschönen Kontakt bin. Ich habe eben nicht Neffen, 6 Patenkindern. Also ich bin auch umgeben mit jungen Menschen und natürlich auch mit Studierenden, mit meinen Doktorandinnen. Und ich engagiere mich eben auch so sehr, jetzt auch berufspolitisch, habe diese Ehrenämter, weil ich dort eben das Gefühl habe, das ist für mich jetzt auch ein Lebenssinn. Ne, weil eigene Kinder sind also ja natürlich auch ein wunderschöner Lebenssinn, man gibt da unmittelbar was weiter. Aber es gibt halt so viele Quellen auch von Lebenssinn und das finde ich auch wichtig, eben sich immer wieder klar zu machen, weil ja viele Lebensentwürfe nicht so verlaufen, wie man sich das vielleicht mal erhofft oder erwünscht hat.
0: Ja, auch die nächste Musik, die Sie mitgebracht haben, hat auch eine Verbindung zu diesem Kapitel, so habe ich es verstanden im Vorfeld.
1: Genau, also ich mochte und mag die Beatles schon ganz, ganz lange. Ich finde, es ist einfach die Band, die ja so viele Millionen Menschen auch berührt und schon auch, weil sie ja so viel von ihren eigenen Themen auch immer wieder in ihre Songs gebracht haben. Und Let It Be war auch schon als Teenager, mochte ich das sehr. Und habe es aber lange dann auch nicht mehr so bewusst gehört. Und ich hatte ja auch erzählt, dass ich eben eine Fehlgeburt hatte. Und wir haben uns von diesem Sternenkind im Januar an der Ostsee verabschiedet. Und danach sind wir zurückgegangen an den Strand. Und das war auch so unwirklich. Da stand dann ein einsamer Saxophonist, der dieses Lied gespielt hat. Und das war unglaublich berührend. Und seitdem ist es für mich eben auch großer Trostquell. Und ich sehe eben Let It Be als die psychologische Umsetzung der Akzeptanz. Also man kann leider manche Dinge nicht mehr verändern, aber dann eben akzeptieren und eben schauen, Let It Be und wie kann ich trotzdem meinen Sinn finden.

0: Man kann lernen, ein Leben, um etwas zu bauen, was fehlt. Ein Zitat meines Gastes heute in SWR Kultur, Treffpunkt Musik, die Psychologin und Depressionsforscherin Eva-Lotte Brackemeier. Frau Brackemeier, Sie haben selbst Umbrüche und auch Neuanfänge erlebt in Ihrer Biografie. Eine Zäsur, über die wir eben gesprochen haben, war, dass Sie Querflöte studiert haben, aber dann aus gesundheitlichen Gründen sich von diesem Weg zur Berufsmusikerin verabschieden mussten. Ja, lag die Querflöte danach erstmal sehr lange im Kasten?
1: Tatsächlich ja. Also ich habe dann ja Psychologie studiert und war schon mal kurz noch im Uni-Orchester, aber das war für mich dann doch auch schwierig. Und dann habe ich auch tatsächlich mal 2 Jahre gar nicht gespielt, auch mit der leisen Hoffnung, dass danach vielleicht die fokale Dystonie sich von selbst erledigt hat, was aber nicht der Fall war. Und dann habe ich ab und zu mal gespielt und jetzt aber in letzter Zeit spiele ich wieder mehr. Und jetzt versuche ich eben auch meine beiden Leben miteinander zu verbinden und das ist unglaublich schön.
0: Das heißt, Sie spielen auch Querflöte in Kontexten, wenn Sie eigentlich als Psychologin, als Wissenschaftlerin auftreten?
1: Ja, genau. Also ein ganz besonderer Höhepunkt war 2024. Da hatten wir ja in Greifswald, ich bin jetzt ja an der Universität Greifswald, das Caspar-David-Friedrich-Jahr, 250 Jahre Geburtstag. Und ich wurde da angefragt, ob ich nicht einen Salon gestalte, über nämlich genau Melancholie, Kreativität, Caspar David Friedrich und Franz Schubert habe ich da hinzugenommen, weil ich finde, wenn ich die Gemälde von Friedrich betrachte, dann kommt sofort bei mir die Musik von Schubert in den Sinn. Und dann haben wir eben Schubert, die trockenen Blumen und die Winterreise, Querflöte und Klavier, jetzt ohne eben die Texte, performt und dabei immer die so passende Gemälde von Friedrich gezeigt und dann mit den Menschen, die da waren, drüber gesprochen. Und das war sehr, sehr bereichernd für alle, glaube ich, sehr berührend. Und das möchte ich auch, wenn ich irgendwann mal wieder mehr Zeit habe, auch so intensivieren. Und neulich konnte ich eben Trockene Blumen von Schubert auch auf dem Patientenkongress Depressionen in der Alten Oper Frankfurt spielen. Und habe dort auch eben über meine Geschichte gesprochen, also vorher so bis zu 3000 Betroffenen, Angehörigen, Interessierte. Und das war auch ganz, ganz besonders und einfach auch sehr berührend und schön, weil ich da, glaube ich, merke, ich kann eben Menschen was mitgeben, gerade durch diesen nicht geraden Lebensweg.
0: Dieser Variationszyklus, die trockenen Blumen von Schubert, haben ja auch einen Bezug zu seinem Zyklus Die schöne Müllerin, das ja wirklich auch ein Werk ist, ja, was sich mit vielen psychologischen Zuständen, Themen auseinandersetzt, die spiegelt. Es geht auf jeden Fall auch um Suizid. Wie nehmen Sie diese trockenen Blumen wahr dann vielleicht als Musikerin und auch als Psychologin?
1: Ja, die trockenen Blumen sind eben da auch Sinnbild für diese Lebenskrise, auch wieder was Beziehungen mit uns machen können, weil er, der Müller verliebt sich ja in die schöne Müllerin, die ihn aber dann doch ablehnt, die ihm aber noch diese Blumen schenkt und die werden dann trocken, weil er wandert dann weiter und in dem Lied besingt er ja auch die trockenen Blumen, die sie mir gab, die soll man legen auf mein Grab. So, und also sehr eben tragisch. Und Schubert aber in diesem Kleinod, finde ich, für uns Flötistinnen, hat er aus dieser Trauer und Tragik, hat er das in was Tröstliches gewandelt und doch auch dann was Zukunftsorientiertes, weil die Introduktion ist noch in E-Moll sehr traurig, auch mal kurz aufbrausend, das Thema eben auch traurig, melancholisch. Und dann kommt diese dritte Variation, die dann plötzlich in E-Dur geschrieben ist und wo wir sehr viel Zuversicht spüren. Ja, und das ist jetzt auch das, was ich ja auch in der Therapie versuche oder was wir präventiv, was ich auch in meinem Leben versuche, eben aus, dass wir Trauriges per se nicht ändern können, aber versuchen, wie wir damit umgehen. Dass das eben gerade auch wieder durch Begegnung, Beziehung, Resonanz auch eben was Positives entstehen kann, also Wandlung. Und das, finde ich, verdeutlicht trockene Blumen für Flöte und Klavier sehr schön.

0: Hoffnung spricht aus dieser dritten Variation aus Franz Schuberts Zyklus Die trockenen Blumen hier in einer Aufnahme mit Claudia Stein und Oliver Pohl. Sie hören Treffpunkt Musik in SWR Kultur. Eva-Lotta Brackemeyer ist heute mein Gast, Professorin für Psychologie und ausgebildete Querflötistin. Frau Brackemeyer, Musik hören ist gut für die Seele, auch für die psychische Gesundheit?
1: Ja, Musik hören ist auf jeden Fall für viele Menschen gut für die psychische Gesundheit. Na, es gibt natürlich auch Menschen, die jetzt mit Musik vielleicht nicht ganz so viel anfangen können, wo Kunst wichtig ist oder in der Natur sein so. Aber Musik per se ist ja aus meiner Sicht die Weltsprache. Also ich habe damals schon als kleines Mädchen in die Poesiealben immer diesen Spruch geschrieben, Musik ist die Weltsprache und braucht nicht übersetzt zu werden, da spricht Seele zu Seele. Ich glaube, man weiß nicht genau, wer jetzt der Urheber ist von diesem Spruch. Aber darum ist Musik ja auch einfach so was unglaublich Verbindendes, was uns eben berührt, in Resonanz versetzt und kann eben auch in Krisen helfen. Und gerade auch für die Menschen, die eben klassische Musik jetzt so berührt, dass wir da in Resonanz sind mit Menschen, die ja eben schon lange auch tot sind, aber das ist dann so erfahrbar und spürbar und gerade auch natürlich als Musiker im Orchester oder als Kammermusik sowas mit vielen zu teilen oder auch in einer Philharmonie zu sitzen und das auch so zu spüren. Und das ist für mich eben auch quasi wie ja auch Demokratieförderung, weil wir alle gemeinsam dann so Erlebnisse haben und da irgendwie ja alle gleich sind, muss ich gerade an Beethoven sogar denken, und es eben sowas sehr, sehr Menschliches und Verbindendes ist und man gleichzeitig natürlich auch durch all die Emotionen gehen kann, die Musik dann auch in uns auslöst.
0: Wie ist das für Sie selber, wenn Sie im Konzert sitzen? Können Sie dann loslassen und einfach die Musik auf sich wirken lassen? Oder ist so ein bisschen die analytische Psychologin immer noch im Dienst und schaut so ein bisschen und guckt, was passiert im Miteinander der Menschen gerade?
1: Ja, also eine Zeit lang konnte ich zuerst tatsächlich auch nicht in Orchesterkonzerte gehen, weil mich das zu sehr traurig gemacht hat. Jetzt aber mittlerweile gehe ich wirklich wieder liebend gern auch in Konzerte und neulich ist aber auch was passiert, das hat mich selbst auch sehr überrascht. Ich war im Leipziger Gewandhaus und es wurde Brahms Zweite gespielt und Brahms Zweite verbinde ich jetzt auch sehr biografische Erinnerungen mit, weil das die erste Sinfonie war, die ich damals im Regionaljugendorchester erste Flöte gespielt habe und im ersten Satz ist auch direkt so eine recht anspruchsvolle Solostelle, die sehr lang ist, so mit Triolen. Und ich konnte die nicht auf einem Atemzug spielen. Und der Dirigent hat dann immer unterbrochen und hat gesagt, erste Flöte, das geht so nicht. Da kann man nicht atmen und spiel's mal ganz alleine. Das war halt ganz furchtbar.
0: Das hilft bestimmt total.
1: Ja, genau. Und da bin ich auch wirklich, da habe ich meine Emotionen auch nicht reguliert bekommen und bin weinend und wütend rausgerannt. Und das war dann aber auch im Nachhinein sehr schön, weil dann kam mein Flötenlehrer und hat mit mir das irgendwie nochmal geübt und mit dem Dirigenten auch gesprochen. Und letztlich durfte ich dann einmal atmen, aber wir haben dann eine Atemstelle, die quasi unterging. Da habe ich halt auch gelernt, es kommt nicht auf Perfektion an, sondern ihm da auch ein bisschen Flexibilität und diese Unterstützung. Genau, und dann saß ich eben im Gewandhaus und habe diese Musik gehört und wir saßen mit einem sehr guten Freund hinter dem Orchester und quasi hatten die beiden Flöten, die waren, weiß nicht, 20 Meter vor uns. Mein guter Freund hat gesagt, du hast ja auch immer mitgeatmet. Ja, also ich habe quasi mitgespielt und dann musste ich so weinen, also einfach vor Rührung und vor Berührung bei diesem ersten Satz, weil da auch all diese Erinnerungen irgendwie wieder hochkamen und es war jetzt nicht vor Trauer, sondern eher, weil ich so berührt war und weil es einfach so überwältigend war, diese Sinfonie dann da so hautnah zu hören.

0: Mit der Querflöte klingt dieser Ausschnitt aus dem ersten Satz von Johannes Brahms' zweiter Symphonie, hier in einer Aufnahme mit den Berliner Philharmonikern unter Nikolaus Hanon-Kur. Eva Lotta Brackemeier hat diese Aufnahme mitgebracht, heute in SWR Kultur, Treffpunkt Musik. Frau Brackemeier, Sie sind Professorin für klinische Psychologie und Psychotherapie in Greifswald. Und ich habe auf der Internetseite Ihres Lehrstuhls gelesen, dass Sie Ihr erstes Auto 2019 gekauft haben. Und zwar ein Elektroauto. Das findet man ganz unten auf der Internetseite. Da haben Sie einige Infos aufgelistet über Ihr persönliches Commitment zum Klimaschutz. Warum war Ihnen das wichtig, das an der Stelle auch so zu kommunizieren?
1: Ja, mich bewegt die Klimakrise oder man kann eigentlich sagen auch Klimakatastrophe jetzt seit Jahren. Und ich finde es wichtig, dass man da eine eigene Haltung entwickelt und diese Haltung dann auch nach außen zeigt. Ne, das heißt jetzt nicht, dass andere das genauso machen müssen wie ich, aber ich stehe eben dazu und daher ist das ja da mein Statement. Ja.
0: Die Klimakrise ist jetzt nur eine Krise, die unsere Zeit prägt. Können Sie uns da was mitgeben, was Menschen allgemein durch Krisen trägt?
1: Ja, kann ich. Und das finde ich auch so wichtig. Also einerseits natürlich wichtig, dass die Politik da krisensensible Politik macht, Gesetze und so weiter. Aber jeder Einzelne kann eben auch was tun. Und dadurch kann sie auch etwas entstehen. Und zwar hole ich kurz aus, von der Evolution wissen wir ja, mit Stress gehen wir so um, fight, flight, freeze. Also einfrieren, weglaufen oder gegen ankämpfen. Und diese Mechanismen waren damals auch vielleicht wichtig, ne? Das ist immer das Beispiel Säbelzahntiger, je nachdem, wie ich das einschätze, verhalte ich mich entsprechend. Aber jetzt

0: ist es eben schwierig, wenn ich einfriere oder weglaufe oder auch sehr überkompensiere und dagegen kämpfe. Man kann das aber psychologisch eben positiv umwandeln. Und zwar, was wir heute auch schon mal hatten, statt jetzt einzufrieren, akzeptieren, was ich nicht ändern kann. Na, und auch da auch Gefühle zu lassen. Wir haben zum Beispiel die Klimatrauer, Solastalgie, wir haben Klimaangst. Das sind Gefühle, die sind ganz menschlich, dass man die auch zulässt. Und erstmal akzeptiert, dass ich als einzelne Person nicht per se die Klimakrise verändern kann. Aber ich kann eben versuchen, statt zu kämpfen, mich zu engagieren. Man kann auch ganz im Kleinen mit anderen Leuten drüber sprechen. Man kann auf Demos gehen, sich ehrenamtlich aktivieren. Also all das ist Engagement. Und dann ganz wichtig in diesem Epochenbruch, multiplen Krisen, statt jetzt wegzulaufen, für mich selbst was zu tun. Das nennen wir gerne Selbstfürsorge oder auch Psychohygiene. Wir machen ja alle Körperhygiene und dass man da eben auch schaut, Psychohygiene, was brauche ich jetzt, um aufzutanken, damit ich mich auch engagieren kann zum Beispiel. Und als viertes ist noch Tend and Befriend, also am besten mit anderen, weil eben Verbundenheit, Resonanz ist so wichtig für uns, für die Psyche. Und das stärkt dann auch die kollektive Selbstwirksamkeit, also gemeinsam mit anderen was verändern. Daher in Kürze nochmal, engagieren, akzeptieren, Selbstfürsorge mit Tend and Befriend.
1: Und ich glaube, dazu passt auch der letzte Titel auf Ihrer Musikauswahl, der Ihnen selber auch Zuversicht schenkt.
0: Absolut, also von Herbert Grönemeyer Angstfrei. Und da spiele ich auch manchmal tatsächlich am Ende von Vorträgen, weil das verdeutlicht das wirklich nochmal so wunderbar und zeigt ja auch, dass das auch nicht alles nur tragisch und schwer sein muss. Wir können gemeinsam uns engagieren, ja, eben auch im positiven Tanzen was tun, aufwachen und wir schaffen uns nicht ab und das ist vertonte Zuversicht und dafür danke ich Herbert Grönemeyer sehr für diesen Song.
1: Vertonte Zuversicht, ja, das ist ein sehr schönes Schlusswort für unser Gespräch. Herbert Grönemeyer gehört jetzt gleich das letzte Wort. Vielen Dank, Eva-Lotta Brackemeyer, ja, für diese vielen Anregungen heute auch, die Mut machen und Zuversicht schenken. Dankeschön.
0: Sehr, sehr gern. Vielen Dank, Frau Peterlein, dass ich hier meine beiden Leben so zusammenbringen konnte und hoffe ich etwas Zuversicht spenden konnte.

Angstfrei setzt Herbert Grönemeyer hier den Schlusspunkt zu unserem Gespräch mit der Psychologieprofessorin und Querflötistin Eva-Lotta Brackemeyer. Und das können Sie nachhören auf swrkultur.de. Ich sage Georges Bizet und Sie sagen Carmen. Das wäre auf jeden Fall sehr nachvollziehbar. Die Frage ist also vielleicht eher, welches Werk von Georges Bizet einem als zweites in den Sinn kommt. Da gibt es natürlich auch ein paar Kandidaten, die auf der Hand liegen, von den Perlenfischern bis zur Alésienne-Suite. Und ich habe natürlich auch noch einen Vorschlag, etwas weniger bekannt, aber total spritzig und originell. Georges Bizets Sinfonie in C-Dur. Bleibt einem auf jeden Fall im Gedächtnis. Hier kommt der erste Satz mit dem Orchester Le Siècle.

0: Der sehr freundliche erste Satz aus der ersten und auch einzigen Sinfonie in C-Dur von Georges Bizet. Seine Oper Carmen überstrahlt in diesem Jahr auch bei den Salzburger Festspielen alles. Sie ist eine der meistgespielten Opern überhaupt. Und ihren großen Erfolg verdankt sie auch dem geschickten Libretto. Und dieses Libretto ist verwandt mit der Oper La Juive. Jedenfalls ist einer der Carmen-Librettisten der Neffe des Komponisten Jacques Fromental Halévy. Und der hat diese große historische Oper La Juive, die Jüdin, geschrieben. La Juive war im 19. Jahrhundert ein großer Erfolg und in den letzten Jahren hat sie eine Renaissance erlebt. So auch an der Oper Frankfurt, 2 Jahren. Die Produktion von dort ist jetzt auf CD erschienen und in SWR Kultur Treffpunkt Musik stellt Manuel Bruck sie vor.
1: Ausgerechnet Richard Wagner, der prominenteste antisemitische Komponist des 19. Jahrhunderts, er war ein glühender Bewunderer der Oper La Juive von Jacques Fromental Halévy. Er bescheinigte dem jüdischen Tonsetzer, so wie hier in der Ouvertüre, Musik zu schreiben, die aus den innersten Tiefen der reichsten menschlichen Natur hervorquillt.

Religiös klingt es in diesem abwechslungsreichen Fünfakter, der während des Konstanzer Konzils von 1414 spielt, nicht einmal beim auf der Bühne dargestellten Pessachfest. Hauptfigur ist der Goldschmied Eleazar, hier wunderbar ergreifend, gesungen von dem Tenor John Osborne, beschwört er seinen Gott Jahwe mit mitteleuropäisch-romantischen Tenorarientönen, die auch aus einem italienischen Werk stammen könnten. Die Jüdin, das ist lange vor jedem History Channel, bombastisches Geschichtsfernsehen mit realen Figuren des Konzils und einem persönlichen Konflikt der erfundenen Hauptpersonen.

Reichsfürst Leopold liebt Rachel, die Tochter Eleazars. Wir hören hier den fokussierten Tenor von Jared Schneider und den sattdunklen Sopran von Ambur Braid. Doch Leopold ist Christ, Rachel Jüdin. Leopold soll zudem eine andere heiraten. Wir sind in der Renaissance. Das wird der damaligen Moral gemäß katastrophisch enden.

Noch schwelgt das zum Scheitern verurteilte Paar unisono im Glück, nur von einer Laute begleitet. Alevi zeichnet diese Liebesgeschichte sehr glaubwürdig und berührend, obwohl Leopold nicht gerade ein sympathischer Charakter ist. Doch die Grand Opera liebt das Komplexe wie die Kontraste und das Lokalkolorit bei den prachtvollen Aufmärschen oder der Wut der Konstanzer. Alevi wiederum gelingt dieses Umschwenken vom Idyllischen oder Komischen ins Dramatische, ja Brutale, sehr gekonnt. So ereignet sich immer an den Aktschlüssen eine abrupte Wendung. Im dritten Akt etwa, wenn die tief verletzte Rachel ihre verbotene Liebesbeziehung öffentlich macht.

Jüdin war eine der meistgespielten Opern des 19. Jahrhunderts. Doch ab den 30er Jahren des 20. Jahrhunderts begann ihr Verschwinden aus den Spielplänen. Erst seit den 90ern erlebt dieses kraftvoll energetische, mitreißende Werk eine beachtliche Renaissance. Mit Aufführungen von Bielefeld bis München, Wien, Paris und New York. Obwohl das Stück lange und aufwendig ist, 5 Spitzensänger erfordert. Ungewöhnlicherweise einen Bass, aber 2 Soprane, einen Koloratursopran und einen lyrisch-dramatischen, sowie 2 Tenöre, der eine Leopold mit leichter Höhe, der andere ein starker Charakterdarsteller, mit John Osborne als strengem, dann rachsüchtigen Eleazar, landet diese Neuaufnahme einen Volltreffer.

In der berühmtesten Arie des Stücks offenbart Eleazar, dass Rachel nur seine Ziehtochter ist. Sein Rivale, Kardinal Brogni, ist ihr Vater. Und auch in dieser äußerst gelungenen Naxos-Neuaufnahme, Live-Mitschnitt einer Premiere der Oper Frankfurt von 2024 unter der packend souveränen Leitung von Henrik Nanashi, bleibt es spannend bis zum tragischen Schluss. Vor den Augen ihres Erzeugers lässt Eleazar Rachel in den Hinrichtungstopf mit siedendem Wasser fallen. Dann erst offenbart er sich und stirbt Grand Opera gerecht selbst. Der Oper Frankfurt, die in den letzten Jahren viele Produktionen per CD dokumentierte, ist mit dieser Jüdin neuerlich ein Meisterstück geglückt.

die Neuaufnahme von La Juive in einem Live-Mitschnitt aus der Oper Frankfurt. Erschienen ist diese Einspielung bei Naxos. Manuel Bruck hat sie rezensiert hier in SWR Kultur Treffpunkt Musik. Und wenn Sie Jacques Fromental-Alévis Oper La Juive im Theater erleben möchten, haben Sie im Herbst dazu die Möglichkeit. Und zwar am 3. Oktober in Ulm. Dort hat die Oper La Juive dann in einer Neuproduktion Premiere mit einer Neuinszenierung von Marco Stohmann unter der Leitung des Ulmer Generalmusikdirektors Felix Bender. Und hier schon mal ein Appetizer. Die Pantomime aus dem dritten Akt aus der besprochenen Aufnahme der Oper Frankfurt.

0: Treffpunkt Musik in SWR Kultur mit Musik aus Jacques Fromental Alevifs Oper La Juive. Die ist eher selten zu sehen, aber im Oktober feiert La Juive mal wieder Premiere und zwar am Theater Ulm. Am Montag ist in Ulm aber auch ein ganz besonderer Tag und zwar Schwörmontag. Im Mittelpunkt steht dann ein jahrhundertealter Schwur, der jedes Jahr beim Ulmer Stadtfest erklingt. Mehrere tausend Menschen versammeln sich in der Mittagshitze, um diese Worte zu hören. Der Oberbürgermeister spricht sie vom geschmückten Balkon herab und schwört, Reichen und Armen ein gemeiner Mann zu sein. In den gleichen, gemeinsamen und redlichen Dingen, ohne allen Vorbehalt. Also ein Brauch mit einer langen Tradition und der wird begleitet vom Schwörkonzert. Heute Abend im Ulmer Münster.
1: Ja, das Schwörkonzert, das hat vor circa 30 Jahren begonnen als geistliche Abendmusik und hat sich jetzt in den letzten 15, 20 Jahren zu einem der kulturellen Highlights an diesem Ulmer Festwochenende entwickelt.
0: Friedemann Johannes Wieland ist der Leiter der Münsterkantorei Ulm und wird auch das Schwörkonzert 2026 heute Abend dirigieren.
1: In diesem Jahr ist es insofern was Besonderes, dass wir nach 3 Jahren wieder ins Ulmer Münster zurückkehren können, auf eine neue Konzertbühne, auf eine neue Chorbühne. Entsprechend groß ist die Freude und entsprechend festlich ist das Programm. Händels Feuerwerksmusik, Mozarts Krönungsmesse, Edvard Griegs Peer Gynt-Suite Nummer 1 und zum Finale dann von Felix Mendelssohn Bartholdy die wunderbare Vertonung von Psalm 42.
0: Felix Mendelssohn Bartholdys Kantate. Wie der Hirsch schreit nach frischem Wasser. Sein Opus 42 und auch die Vertonung des 42. Psalms ist eines der Werke heute Abend im Schwörkonzert im Ulmer Münster und das ist reich besetzt.
1: Die Mitwirkenden des Schwörkonzerts sind seit 16 Jahren traditionell das Philharmonische Orchester der Stadt Ulm, der Motettenchor der Münsterkantorei als Hauschor des Ulmer Münsters. Und als Vokalsolisten wirken die Sopranistin Isabel Weller, Mathilde Matzeit als Altistin, Patrick Hornack Tenor und Jan-Henrik Witkowski als Bassist mit.
0: Friedemann Johannes Wieland dirigiert das Schwörkonzert 2026 heute Abend ab 19 Uhr im Ulmer Münster. Das ist unser Wochenendtipp hier in SWR Kultur Treffpunkt Musik. Georg Friedrich Händels Feuerwerkmusik steht auch auf dem Programm heute Abend in Ulm. Und damit lassen wir die Sendung auch ausklingen. Mein Name ist Christiane Peterlein. Ich wünsche Ihnen noch ein sehr schönes Wochenende und viel Hörvergnügen mit dem Programm von SWR Kultur. Machen Sie es gut.

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3: Um 12 Uhr mit Florian Esche. Die CDU in der Heimatstadt von Bundeskanzler Merz fordert den Rücktritt von Unionsfraktionschef Spahn. Das Vertrauen in den CDU-Politiker sei nachhaltig beschädigt, heißt es in einem offenen Brief des Stadtverbands Brilon im Sauerland. Wer bewusst auf Möglichkeiten im Ausland zurückgreife, um das deutsche Recht zu umgehen, müsse Konsequenzen ziehen. Spahn und dessen Mann hatten ein Kind von einer Leihmutter in den USA austragen lassen. Weil das in Deutschland untersagt ist, gibt es inzwischen von mehreren Seiten Rücktrittsforderungen. Bundesinnenminister Dobrindt hat die Bedrohungslage für Deutschland hochgestuft. Es seien klar Anschlagspläne erkennbar, und zwar gegen Infrastruktur, Einrichtungen und bestimmte Personen, hat der CSU-Politiker der Welt am Sonntag gesagt. Deswegen bestehe jederzeit das Risiko von Anschlägen. Gleichzeitig kündigte Dobrindt erneut an, den Nachrichtendiensten mehr Befugnisse einräumen zu wollen. Ihnen soll bei einem Terrorverdacht zum Beispiel erlaubt werden, Wohnungen zu betreten und zu durchsuchen, wenn die Polizei noch nicht vor Ort ist. Bundeswirtschaftsministerin Reiche hat ihre Pläne für Einschnitte bei der Förderung erneuerbarer Energien abgeschwächt. Das geht aus einem neuen Entwurf für die Reform hervor. Die Regelung betrifft vor allem Privatleute mit kleinen Solaranlagen bis 25 Kilowatt, die ab 2027 errichtet werden. Sie können auch künftig mit einem festen Preis für den erzeugten Strom rechnen, zumindest übergangsweise. Eigentlich wollte die CDU-Politikerin garantierte Preise für den eingespeisten Strom abschaffen. Digitalminister Wildberger unterstützt die zwischen Deutschland und Frankreich vereinbarte engere Zusammenarbeit im Bereich künstliche Intelligenz. Im ARD-Interview der Woche sagte der CDU-Politiker, Deutschland und Europa müssten weniger abhängig von digitalen Technologien aus den USA werden. Aus Berlin, Birte Sönnigsen.
4: Alleine für Lizenzen des US-Softwareherstellers Microsoft hat der Bund im vergangenen Jahr rund 480 Millionen Euro gezahlt. Dass Microsoft den Stecker ziehen könnte, indem etwa keine Updates mehr für Behörden und Unternehmen in Deutschland angeboten werden, hält Wildberger nicht für ausgeschlossen. Er hält es auch für möglich, dass Deutschland in Zukunft eine führende Rolle im Bereich der künstlichen Intelligenz spielen wird, zum Beispiel bei KI im Industriebereich. Es sei zwar sehr herausfordernd, aber Deutschland habe die Chance, weltweit führend zu werden. Am Ende des Tages sei es auch eine Frage des Willens, meint der Minister.
3: Nachdem im Kreis Karlsruhe ein Bahnmitarbeiter aus einem fahrenden Zug gestürzt ist, wird untersucht, warum die Tür der Regionalbahn nicht verschlossen blieb. Laut Polizei war es am Abend bei Ettlingen bei einer Fahrscheinkontrolle zum Streit mit einem Fahrgast gekommen. Bei der körperlichen Auseinandersetzung sei der Bahnmitarbeiter gegen die Tür geprallt. Diese sei dadurch aus der Verankerung gerissen worden. Bei Tempo 120 ist der Mann aufs Gleisbett gestürzt und wurde lebensgefährlich verletzt. Der vermutlich betrunkene Fahrgast wurde festgenommen. SWR Nachrichten, Redaktion Christian Rönnspieß. Das Wetter in Baden-Württemberg und Rheinland-Pfalz. Es strömt kühlere Luft zu uns, die Vorhersage. Im Norden Baden-Württembergs und in Rheinland-Pfalz ist es meist trocken und teils sonnig. Im Süden Baden-Württembergs örtlich noch Schauer und Gewitter möglich, teils mit Starkregen und Hagel. Die Temperaturen erreichen 22 bis 28 Grad. In der Nacht ist es dann erst trocken, dann gibt es einige Schauer, die Tiefstwerte dann 17 bis 10 Grad. Die weiteren Aussichten. Morgen von der Pfalz bis zum Bodensee zunächst Schauer und Gewitter, sonst wird es freundlicher bei Temperaturen von maximal 19 bis 25 Grad. Die Zeit, es ist 12.04 Uhr.
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6: Mit Pascal Fournier und diesen Themen. Die Leihmutter-Affäre um Unionsfraktionschef Spahn sorgt weiter für Diskussionen. Wirtschaftsministerin Reiche will die Förderung kleiner Solaranlagen doch nicht komplett streichen und die EU verbietet ab morgen die massenhafte Vernichtung unverkaufter Kleidungsstücke. Sollte Unionsfraktionschef Spahn gehofft haben, die Wogen wegen der Geburt seines Sohnes durch eine Leihmutter in den USA würden sich schnell legen? Da hat er sich getäuscht. Im Gegenteil steht Spahn unter erheblichem Druck, auch aus den eigenen Reihen. Viele stören sich daran, dass Spahn selbst mit dafür gesorgt hat, dass Leihmutterschaft in Deutschland verboten ist, dann aber gemeinsam mit seinem Ehemann in den USA die Dienste einer Leihmutter in Anspruch genommen hat. Von Doppelmoral ist die Rede, sogar von Bigotterie und Scheinheiligkeit. Und es stehen Rücktrittsforderungen im Raum. Georg Schwarte.
7: Jens Spahn, der CDU-Fraktionschef, hatte bisher zur Leihmutterschaft geschwiegen. Im Podcast Ronsheimer ist ein angefasster, aber offener junger Vater zu hören.
8: Also wir haben diesen Wunsch eigentlich von Anfang an beide gehabt und jetzt sind wir Familie und freuen uns.
7: Dass seine Partei die Leihmutterschaft ablehnt, sie in Deutschland verboten ist, er selbst als Minister sich dagegen ausgesprochen hatte, Spahn nennt die private Entscheidung ein Ringen.
8: Ich habe lange mit mir gerungen, bin da lange zerrissen gewesen, aber eben über dieses Ringen und sich mit dem Thema beschäftigen, haben wir uns für diesen Weg entschieden.
7: Ein Weg, der derzeit zu einem wütenden Protest vor allem zahlreicher Unionspolitiker führt, die deutsche Öffentlichkeit beschäftigt und spaltet. Auch der Kanzler weiß darum.
9: Mir ist bewusst, dass dieses Thema in seiner ganzen Dimension, menschlich, juristisch, gesellschaftlich, ethisch, sehr viele Menschen im Augenblick in Deutschland aus diesem aktuellen Anlass bewegt.
7: Jens Spahn auch. Und zwar schon länger, sagt er.
8: Es gibt die Fragen von auch kirchlicher Moral, ethischen Prinzipien, der entsprechenden Klarheit. Und gleichzeitig gibt es das Leben. So, und das weiß ich eben als Christ auch, als Katholischer zumal, dass das eine die reine Lehre ist und das andere das echte Leben. Und dass das manchmal kein Schwarz und Weiß hat.
7: Spahn versteht das öffentliche Interesse. Die Debatte auch, sagt er. Aber er sagt auch das.
8: Es ist und bleibt was sehr Privates. Ich möchte meine Familie schützen, auch meinen Sohn schützen. Und gleichzeitig weiß ich, dass ich eben nicht nur Privatmensch bin, ist mir auch klar.
7: Das weiß auch der Kanzler. Den hat Spahn am Freitag der letzten Sitzungswoche informiert. Merz sagte jetzt am Rande einer Pressekonferenz, die Union werde ihre Haltung zur Leihmutterschaft nicht ändern. Und dann sagte er das.
9: Alles Weitere werden wir in der nächsten Sitzung des Präsidiums der CDU Deutschlands besprechen.
7: Das klingt nicht nach bedingungslosem Rückhalt. Tritt Jens Spahn als Fraktionschef zurück? Er spielt den Ball im Podcast Ronsheimer an die Fraktion.
8: Ich werde mit meiner Fraktion darüber reden. Und das in ihre Verantwortung, da wo es ja auch hingehört, in ihr Vorsitzende der Fraktion, dann auch legen.
7: Es bleiben Fragen, etwa die, warum Spahn, als der CDU-Parteitag gerade in Stuttgart über Leihmutterschaften debattierte und abstimmte, nichts gesagt hat. Kein Wort damals von ihm, er schwieg.
8: Weiß nicht, ich kann es nicht gut erklären. Ich hätte es vielleicht tun sollen. Ich hätte es tun sollen im Nachhinein.
7: In der CDU jedenfalls wird das Grummeln lauter, ob sich die Zukunft vom Fraktionschef Spahn erst nach der Sommerpause entscheidet. Nicht alle glauben das heute.
6: Und zu denen, die das nicht glauben und offenbar auch nicht hoffen, gehört der ehemalige Unionsfraktionsvize Wolfgang Bosbach. Er sagte heute Morgen im Deutschlandfunk:
10: Wer die Regeln macht, wer Gesetze beschließt für 84 Millionen Bürgerinnen und Bürger dieses Landes, der muss Vorbild sein. Jetzt ist meiner Einschätzung nach eine Grenze erreicht, wo jedenfalls viele, auch wahrscheinlich die meisten in der Union sagen, jetzt ist aber auch gut. Ich hoffe, Jens Spahn erspart der Union, insbesondere der CDU, eine monatelange Debatte über die Frage, ist er noch der Richtige?
6: Ex-Unionsfraktionsvize Wolfgang Bosbach heute Morgen im Deutschlandfunk. Eine allzu große Sympathie für erneuerbare Energien kann man Bundeswirtschaftsministerin Reiche wohl nicht nachsagen. Oder falls sie sie doch hegt, hat sie sie bislang gut verborgen. Zum Beispiel, indem sie die staatliche Förderung für private Solaranlagen streichen wollte. Nun allerdings heißt es aus dem Wirtschaftsministerium, die Förderung kleiner Solaranlagen könnte künftig vielleicht doch nicht ganz so stark gekürzt werden wie bisher geplant. Einen entsprechenden Entwurf für das Erneuerbare Energiengesetz hat Reiches Ministerium überarbeitet. Und diese Überarbeitung liegt im ARD-Hauptstadtstudio vor. Aus Berlin berichtet Lissi Kaufmann.
11: Bislang ist es so, wer sich eine kleine Solaranlage aufs Dach bauen lässt, mit weniger als 25 Kilowatt installierter Leistung, bekommt 20 Jahre lang einen festen Preis pro Kilowattstunde Strom, der ins Netz eingespeist wird. Ursprünglich wollte Wirtschaftsministerin Reiche diese Vergütung für neue Anlagen ab 2027 komplett abschaffen. Doch es regte sich Widerstand. Befürchtet wurde, dass der Ausbau der erneuerbaren Energien ins Stocken geraten könnte. Jetzt soll es eine Übergangslösung geben. Betreiber neuer Anlagen sollen ab 2027 drei Jahre lang eine abgesenkte Vergütung bekommen. Erst danach geht es in die sogenannte Direktvermarktung. Dann kann der Strom nur noch zu schwankenden Preisen an den Strombörsen verkauft werden. Neu geplant ist jetzt, dass es für diese Direktvermarktung in den ersten vier Jahren einen Bonus geben soll. Wirtschaftsministerin Reiche will mit der Reform die Kosten senken. Gleichzeitig hält sie an dem Ziel fest, den Anteil erneuerbarer Energien an der Stromerzeugung bis 2030 auf 80% zu steigern. Bislang liegt der Anteil laut der Energiebranche bei 58%. Auch angepasst werden sollen die umstrittenen Pläne beim Zubau von großen Wind- und Solaranlagen. Dabei geht es um Ausgleichszahlungen, wenn Ökostromanlagen abgeschaltet werden müssen, weil das Netz zu wenig Kapazitäten hat und nicht so viel Strom aufnehmen kann. In Engpassgebieten wollte Reiche die Ausgleichszahlung abschaffen. Jetzt soll hier, wie es heißt, genauer justiert werden.
6: Vor allem Klima- und Umweltschützern ist die gegenwärtige Praxis schon seit Jahren ein riesiger Dorn im Auge. Nicht verkaufte oder zurückgeschickte Kleidung wird von Herstellern oder Vertreibern nicht etwa neu zum Verkauf angeboten, reduziert oder gespendet. Nein, sie wird vernichtet. Sie wird verbrannt. 4-9% aller Textilien in der EU gehen fabrikneu diesen Weg. Das sind also gigantische Mengen und durch deren Verbrennen wiederum werden gigantische Mengen an CO2 freigesetzt. Laut Schätzungen der EU-Kommission rund 5,5 Millionen Tonnen. So viel stoßen 2-3 Millionen durchschnittliche Autos in einem Jahr aus. Klimaschützer haben also gute Gründe dafür, sich über diese Praxis zu ärgern. Besser gesagt, sie hatten diese Gründe, denn jetzt ändert die EU die Vorgaben und zwar schon ab morgen. Sarah Lopez in Brüssel, was genau ändert sich denn?
12: Große Unternehmen, die Kleidung und Schuhe in der EU verkaufen, dürfen unverkaufte Ware nicht mehr einfach wegwerfen. Stattdessen sollen sie die öfter weiterverkaufen, gegebenenfalls als B-Ware oder aber spenden. Das Ganze gilt erstmal für große Unternehmen mit mindestens 250 Mitarbeitern oder einem Jahresumsatz über 50 Millionen Euro. Später soll das auch für mittlere Unternehmen gelten, für kleinere aber nicht. In diesem Vernichtungsverbot gibt es aber auch Ausnahmen, wenn Kleidung zum Beispiel zu dreckig ist oder wenn sie zur Spende angeboten wurde und niemand sie haben wollte. Wenn die Unternehmen dann was vernichten, dann müssen sie das genau dokumentieren. Die neuen Regeln werden in Deutschland von den Marktüberwachungsbehörden der Länder kontrolliert. Und wenn denen auffällt, dass wer gegen die Regeln verstößt, dann drohen bis zu 100.000 Euro Strafe. Dass das Vernichtungsverbot diese Zahlen jetzt auf Null setzt, das ist natürlich unrealistisch. Und generell gibt es auch noch ein paar offene Fragen zu dem Verbot. Aus dem EU-Parlament hört man zum Beispiel die Sorge, dass Unternehmen die Ausnahmeregelungen, die es gibt, quasi als Schlupflöcher ausnutzen könnten. Und dann fragen sich einige, wie gut die Kontrolle von asiatischen Plattformen funktionieren wird, die Fast Fashion in ganz vielen in kleinen Paketen in die EU schicken. Und gleichzeitig gibt es Kritik aus der Textilbranche, weil mit der Dokumentationspflicht eine neue bürokratische Aufgabe kommt.
6: Sarah Lopez berichtete aus Brüssel. Seit Tagen machen viele Menschen in der Ukraine ihrem Zorn Luft und gehen zum Protestieren auf die Straße. Nun haben die Menschen in der Ukraine sehr viele triftige Gründe, zornig zu sein. Zum Beispiel wegen all des Leids, das Russlands völkerrechtswidriger Angriffskrieg über das Land gebracht hat. In diesem Fall allerdings sind die Menschen zornig auf ihren Präsidenten, Volodymyr Zelensky, weil der Verteidigungsminister Fedorow geschasst hat. Und das bislang ohne Begründung. Aus Kiew berichtet Stefan Lack.
13: Der Unmut über die Entscheidung von Präsident Zelensky, den populären Verteidigungsminister Fedorow zu entlassen, ist ungebrochen. Schätzungen zufolge versammelten sich allein in Kiew erneut mehrere tausend Menschen. Sie forderten nicht nur die Rückkehr Fedorows, sondern teilweise auch die Entlassung des Oberkommandierenden der Streitkräfte Sirski. Zwischen den beiden soll es zuletzt erhebliche Spannungen gegeben haben. Dass Zelensky seine Entscheidung zur Entlassung Fedorows bislang nicht öffentlich begründet hat, stößt bei vielen Demonstrierenden auf Unverständnis. Für sie steht Fedorow für die erfolgreiche Einführung technologischer Innovationen, insbesondere im Bereich der Drohnenkriegsführung, sowie für einen glaubwürdigen Kampf gegen Korruption innerhalb des Militärs. Als Nachfolger Fedorows hat Zelensky den bisherigen kommissarischen Chef des Geheimdienstes SBU Chmara nominiert, der innerhalb der Streitkräfte hohes Ansehen genießt. Das Parlament muss ihn noch bestätigen. Chmara wird maßgeblicher Anteil an den sogenannten Deep Strikes auf Ziele tief im russischen Hinterland zugeschrieben. Ohne die Arbeit des Geheimdienstes wären viele dieser Operationen wohl kaum in vergleichbarer Weise möglich gewesen. Dieser Personalvorschlag konnte die Protestierenden jedoch bislang nicht besänftigen.
6: Stefan Lack berichtete aus Kiew und soweit SWR Kultur aktuell am Samstagmittag. Am Mikrofon war Pascal Fournier.
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14: Nach Serbien ist nun Albanien das zweite Land auf dem Balkan mit einer Dauerprotestbewegung. Der Protest nennt sich Flamingo-Revolution, denn der Auslöser ist eine mögliche Zerstörung eines Natur- und Vogelschutzgebietes an der Narta-Lagune an der albanischen Küste zugunsten eines Luxus-Tourismus-Ressorts, das ausgerechnet Donald Trumps Schwiegersohn Jared Kushner bauen will. Journalisten haben recherchiert, dass es hinter dem Ganzen ein bemerkenswertes Geflecht gibt aus Politik, international Bauherren und dubiosen Geschäftemachern. Die Flamingo-Revolution, wie gefährlich wird sie für Premier Edi Rama? Hören Sie ein SWR Kultur weltweit von Oliver Schosch.
15: Rama tritt zurück, wird hier skandiert. Gemeint ist der albanische Premierminister Edi Rama. Mit diesem Schlachtruf ziehen die Demonstranten durch die albanische Hauptstadt Tirana seit Ende Mai jeden Abend. Meistens kommen ein paar Tausend. An diesem Samstag, Anfang Juli, sind es Zehntausende. Nieder mit der Diktatur, rufen sie. Mittlerweile geht es um viel mehr, sagt Olsi Nika von der Umweltschutzorganisation Eco Albania, der bei den Protesten von Anfang an mit dabei ist.
16: Wir hatten schon immer Proteste, wo es um Naturschutz ging. Es waren aber meistens kleinere lokale Proteste gegen bestimmte lokale Bauprojekte. Und gleichzeitig haben in Tirana immer wieder die Anhänger des Oppositionsführers und Ex-Premiers Sali Berisha gegen die Regierung von Edi Rama protestiert, oft mit heftigen Ausschreitungen. Das sind die zwei großen Parteien in Albanien und beide stehen für Korruption und eine Zusammenarbeit mit der organisierten Kriminalität. Jetzt bei der Flamingo-Revolution ist alles anders. Da protestiert die gesamte Bürgerschaft gegen die Regierung und gegen die größte Oppositionspartei. Die Leute sagen, genug ist genug. Seit dem Zusammenbruch des Kommunismus in Albanien haben wir 35 Jahre lang Regierungen gewechselt. Zwar nicht oft, aber wir haben sie gewechselt. Aber wir haben nie die Art des Regierens gewechselt. Der Umweltaktivist Olsi Nika glaubt, dass die Flamingos in der Narta-Lagune nur zufällig zum Protestsymbol in Albanien geworden sind. Es hätte auch jeden anderen Auslöser geben können.
17: Es ist ein Showcase, das zeigt, wie all these are being interlinked.
16: Der Fall ist ein Musterbeispiel dafür, wie die Dinge in Albanien funktionieren. An der Narta-Lagune gibt es, wie überall in Albanien, Streit um Landeigentum. Bürger wurden unrechtmäßig enteignet, eine korrumpierte Justiz hat das Land anderen Leuten zugesprochen, oft auch Geschäftemachern aus der organisierten Kriminalität. Und von dort fließt das Geld in die albanische Wirtschaft. Und wenn gebaut wird, ignoriert die Regierung oft jegliche Naturschutzgesetze und jegliche EU-Standards.
17: Is how Albania is ignoring totally the EU standards.
15: Der Strand von Zvernets befindet sich 2 Autostunden südlich von Tirana, etwa in der Mitte der albanischen Küste. Hier soll der Eingangsbereich zum Jared Kushner Luxusresort gebaut werden. Es gibt eine sichelförmige, wilde Bucht mit Klippen und goldgelbem Sand. Hinter dem Strand sind langgezogene Sanddünen mit Bäumen und Sträuchern, in denen die Grillen zirpen. Zum geplanten Kushner Resort soll neben dem Strand von Zvernets auch die Insel Sazan gehören. Die sieht man ziemlich gut vom Strand aus mit ihren grün bewachsenen Hügeln. Sie liegt etwa 7 Kilometer weit draußen im Meer. Es ist eine verlassene ehemalige Militärinsel. Auf der Insel und am Strand soll laut den Plänen, die Jared Kushner veröffentlicht hat, eine eigenständige touristische Kleinstadt entstehen. Mit bis zu 10.000 Hotelzimmern und Luxusvillen und einem Yachthafen. Von einer Investitionssumme von über 4 Milliarden Euro ist die Rede. Jared Kushners Frau, Donald Trumps älteste Tochter Ivanka Trump, hat in ihrem Podcast erzählt, wie sie auf das Projekt in Albanien gekommen sind.
18: Ich arbeite zusammen mit meinem Mann an einem unglaublichen Projekt am Mittelmeer. Wir waren auf dem Schiff eines Freundes und haben einen Stopp gemacht, um zu schwimmen. So haben wir die Insel entdeckt. Wir sind dahin geschwommen. Wir sind barfuß bis zur Spitze der Insel hochgewandert und wir waren wie gefesselt von dieser Landschaft. Sie ist so schön.
15: Und dann spricht Ivanka Trump vermutlich unbewusst das Problem an.
18: Direkt gegenüber der Insel haben wir 5 Meilen Strand. Auf der einen Seite ist die Lagune, auf der anderen das Meer.
15: Das Tourismusressort ist auf einem schmalen Streifen Sand und Wald zwischen dem Meer und der Lagune geplant. Die Lagune beginnt direkt hinter den Dünen am Strand. Sie sieht aus wie ein riesiger See. Am Ufer der Lagune stapfen ein paar Reiher entlang. In der Ferne sieht man Pelikane schwimmen. Die Nata-Lagune ist eines der wichtigsten Ökosysteme des gesamten Mittelmeerraums. Über 20.000 Vögel kommen pro Jahr hierher. Es gibt rund 70 gefährdete Tierarten. Im Jahr 2021 hat die albanische Regierung einige Küstenabschnitte und Landstriche aus der Naturschutzzone Vjosa Nata herausgenommen, um hier bauen zu können. 2024 wurde dann per Abstimmung im Parlament beschlossen, dass sogenannte touristische Entwicklungen von strategischer Bedeutung auch inmitten von geschützten Nationalparks und Feuchtgebieten genehmigt werden dürfen. Das Jared Kushner-Projekt wurde von der Regierung als strategische Investition eingestuft. Das bedeutet ein beschleunigtes Genehmigungsverfahren weitgehend ohne Kontrollen. Premierminister Edi Rama hat bei diesem Projekt einen bemerkenswerten Einfluss, sagt Afrin Krasnici, ein unabhängiger Politikwissenschaftler aus Tirana, der früher mal albanische

0: Gremium für alle großen Bauentscheidungen in Albanien und die albanische Investitionsentwicklungsagentur, die als Ansprechpartner für ausländische Milliardäre dient. Das heißt, alle Fäden laufen bei Edi Rama zusammen. Er kann Investoren akquirieren, Bauprojekte für sie in die Wege leiten und ihnen alle Behörden und Kontrollen vom Leibe halten. Die Planung des Kuschner-Tourismus-Ressorts auf der Insel Sasan und am Strand von Svernetz lief völlig intransparent ab. Und dann tauchten plötzlich die fertigen Pläne in Jared Kushners Social-Media-Kanälen auf und in internationalen Medienberichten. Arthur Shehu ist ein Albaner, der in Miami in den USA lebt. Er gilt als Schlüsselfigur der organisierten Kriminalität in Albanien und des internationalen Drogenhandels. Gegen ihn liegt ein albanischer Haftbefehl vor. Sein Anwalt Pelum Petritaj wurde wegen Urkundenfälschungen mehrfach verurteilt, insgesamt zu 10 Jahren Haft. Die unabhängige albanische Antikorruptionsstaatsanwaltschaft SPAC hat alle Vermögenswerte von Arthur Shehu eingefroren, unter anderem auch die Übertragungsrechte an den Strandflächen an der Nata-Lagune. Ob der Rentner Minella Baliu das Land seines Großvaters zurückbekommt, ist im Moment unklar. Doch für den Trump-Schwiegersohn Jared Kushner sind diese Konfiszierungen sehr relevant. Die britische Nachrichtenagentur Reuters berichtete Mitte Juli über den Kauf des Küstenstreifens. Reuters schreibt, dass die Entwicklerfirma des Kushner-Projekts Albania Land Development ein Stück Land vom mutmaßlichen Drogenschmuggler Arthur Shehu gekauft habe in Form von gefälschten Urkunden. Shehus Anwalt teilte Reuters mit, dass die Vorwürfe nicht stimmen würden. Shehu sei weder ein Drogenschmuggler noch ein Urkundenfälscher. Die albanische Antikorruptionsstaatsanwaltschaft sieht das nach wie vor anders. Nun gibt es also Vorwürfe, dass das Kushner-Projekt ein Naturschutzgebiet zerstören würde und dass die organisierte Kriminalität die Flächen beschafft habe mit Hilfe von gefälschten Urkunden. Und dennoch hat Premierminister Edi Rama das Projekt verteidigt, mehrfach. Als eine Reporterin des US-Nachrichtensenders MS Now gegenüber Rama das Projekt kritisierte, es sei nicht zum Wohle des albanischen Volkes, antwortete Rama in seiner gewohnt schroffen Art.
1: What does it mean? What does it mean? This is an ideological bullshit.
2: Was soll das heißen? Was soll das heißen? Das ist doch ideologischer Bullshit. Es ist eine Großinvestition in den Tourismus. Es wird spektakulär und natürlich wird es nicht für jeden zugänglich sein. Aber es wird Einkommen für alle bringen. Das Land wird profitieren. Es gibt noch kein fertiges Projekt. Es wird immer noch verhandelt. Und das nicht nur mit Jared Kushner. Auch eine der größten Firmen aus Katar ist mit dabei. Wenn Sie etwas gegen Donald Trump haben, dann gehen Sie doch in die USA, um ihn zu bekämpfen. Aber kommen Sie nicht hierher zu uns. Zu den Protesten kann ich nur sagen, je größer die Ambitionen sind, desto größer ist der Widerstand. Länder wachsen auf diese Art.
0: In Albanien gibt es immer wieder den Verdacht, dass Edi Rama persönlich vom Kushner-Projekt profitiert. Diesen Vorwurf äußerte unter anderem der Politikwissenschaftler und ehemalige Präsidentenberater Afrim Krasniqi.
3: We see the same guys who control Tirana, these oligarchs. They had information before.
4: Wir sehen, dass die gleichen Oligarchen, die Tirana kontrollieren, dass die Informationen bekommen haben. Und so konnten sie dann das passende Stück Land an der Küste kaufen. Aber wer hat denen gesagt, dass genau hier das große Tourismusprojekt entsteht? Die Oligarchen sind Partner, mit denen Edi Rama zusammenarbeitet und Rama hat die Oligarchen mit Kushner bekannt gemacht. Es gibt insgesamt 8 Oligarchen, denen das Land gehört und dazu noch 2 Familienmitglieder von Edi Rama und eines vom Oppositionsführer Salih Berisha. Und ein Besitzer ist der mit Haftbefehl gesuchte Kriminelle Arthur Shehu. Das heißt, Edi Rama hat auch eine Verbindung hergestellt zwischen Kushner, Trump und diesem Typen.
0: Inwieweit Edi Rama finanziell von diesen Deals profitiert, ließ sich bislang nie beweisen. Die unabhängige albanische Antikorruptionsstaatsanwaltschaft SPAC hat einige hochrangige albanische Politiker wegen Korruption zu Fall gebracht. 2 Vizepremiers von Edi Rama und noch dazu über ein Dutzend Minister und weitere wichtige Politiker aus Ramas Umfeld. Selbst die Behörde, die Diella programmiert hatte, die berühmte albanische Antikorruptions-KI-Ministerin, war in Korruptionsaffären verstrickt. Nur um den Premier selbst scheint es eine Art Mauer zu geben. An ihn kommen die SPAC-Ermittler nicht heran oder sie wagen es nicht. Edi Rama hat unterdessen noch für weitere negative Schlagzeilen gesorgt, mit einer bemerkenswerten Aktion. Es wurde ein Buch veröffentlicht mit einem Vorwort von ihm, mit 800 Seiten und vielen Bildern von über 500 Megabauprojekten in Albanien. Luxusressorts an der Küste, Skyscraper in den Städten, Villen etc. Knapp

0: über 50 dieser Projekte sind schon fertig gebaut, die anderen sind in Planung. Mit dem in englischer Sprache verfassten Buch wollte Eddie Rama vor allem Investoren und Politiker aus dem Ausland beeindrucken und zeigen, wie rasant sich Albanien entwickle. Doch das Ganze ging nach hinten los, als es der investigative albanische Journalist Lorin Kadiu in die Hände bekam. Kadiu recherchierte zum Buch und deckte ein bemerkenswertes System hinter den Megabauprojekten auf. Ein regelrechtes Netzwerk zwischen Premierminister, internationalen Architekturbüros und dubiosen Investoren.
1: In many cases it shows how the Prime Minister invited the architects.
2: In vielen Fällen sieht man, wie der Premierminister Architekten nach Albanien eingeladen hat, um da zu bauen. Die Kommunikation ist dokumentiert. Alle reden immer über eine große Freiheit. Man ist frei von Ausschreibungen und von Prozeduren und frei davon, das Projekt der Öffentlichkeit vorstellen zu müssen. Und Premierminister Edi Rama erfüllt den Bauherrn persönlich alle Wünsche. Er schlägt den Architekten Bauprojekte manchmal per WhatsApp vor. Und wenn wir uns angeschaut haben, wo das Geld herkommt, dann sahen wir oft, dass es Ermittlungen gibt mit dem Hinweis Drogenschmuggel oder Geldwäsche. Das Projekt von Jared Kushner in der Nata-Lagune ist nur ein Beispiel für ein Bauprojekt in einem Naturschutzgebiet. Ich habe insgesamt 19 Projekte gezählt, in Naturschutzgebieten oder in unberührter Natur oder am Meer.
1: 19 Projekte in either protected areas or untouched nature and seaside.
0: Edi Rama, du Verräter, Albanien ist keine Handelsware, skandieren die Demonstranten. Rama und seine Regierung scheinen sich ein bisschen unschlüssig darüber zu sein, wie sie mit den täglichen Protesten umgehen sollen. Einerseits gibt es Beteuerungen, dass man mit den Demonstranten in den Dialog treten wolle. Andererseits werden wilde Theorien über die Demonstranten verbreitet. Unter anderem von Eriona Ismaili, Edi Ramas Ministerin für die Beziehungen zum Parlament.
3: Es gibt bei den Demonstranten einen großen Einfluss verschiedener externer Interessensgruppen. Zum einen stecken Feinde unseres Landes dahinter, wie der Iran. Aber auch unsere Konkurrenten im Bereich Tourismus stecken dahinter. Sie haben etwas dagegen, dass sich in Albanien ein Tourismus auf einem höheren Niveau entwickelt.
0: Die zuständige EU-Erweiterungskommissarin Marta Kos hat zuletzt Mitte Juli bei einem Treffen mit Premierminister Edi Rama in Brüssel klargemacht, dass das EU-Verhandlungskapitel 27 über Umwelt- und Klimawandel nur dann erfolgreich zum Abschluss gebracht werden kann, wenn Albanien seine Gesetzgebung an die europäischen Rechtsvorschriften anpasst. Vor allem das Gesetz, das strategische Investitionen in Naturschutzgebieten erlaubt, müsse zurückgenommen werden, so Kos. Den EU-Beitritt sieht Kos aber grundsätzlich nicht in Gefahr. Edi Rama strebt ihn nach wie vor für das Jahr 2030 an und will nach Montenegro, das 2028 anpeilt, das zweitschnellste Land unter den Beitrittskandidaten auf dem Westbalkan sein.
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6: Mit Dominik Eisele, ich wünsche Ihnen einen schönen Samstagmittag. Und den starten wir mit einem kleinen Gedankenspiel. Nehmen wir mal an, wir gehen raus auf die Straße und bitten Menschen, uns mal so viele Komponistinnen wie möglich aus den letzten Jahrhunderten zu nennen. Dann, so glaube ich, wird es durchaus schwierig werden. Vielleicht kommen einige noch auf Hildegard von Bingen. Fanny Hensel wird sicherlich fallen oder auch Clara Schumann. Dann eventuell auch noch Mel Bunis. Ja, und dann wird es so langsam durchaus etwas schwieriger. Und warum ist das so? Weil ihre Werke damals wie heute selten editiert, veröffentlicht und aufgeführt worden sind. Und wir hier in SWR Kultur möchten unseren Teil dazu beitragen, dass auch die Musik von Komponistinnen den Weg ins Scheinwerferlicht finden. Denn nur weil keine Aufmerksamkeit da ist, heißt das noch lange nicht, dass die Musik weniger Qualität hat. Ganz im Gegenteil nämlich. Wie etwa eindrucksvoll die Musik von Mariana von Martinez beweist. Sie war ein Superstar in Wien ihrer Zeit als Pianistin, Sängerin und eben auch als Komponistin. Und von ihr hören wir jetzt ihr Konzert für Klavier und Orchester in E-Dur mit dem Oxford Philharmonic Orchestra.

Mariana von Martinez Klavierkonzert in E-Dur war das mit dem Oxford Philharmonic Orchestra und Edith Meshulam Corman am Klavier. Dieses Jahr hat das Oxford Philharmonic Orchestra gemeinsam mit der israelischen Pianistin Edith Meshulam Corman die Klavierkonzerte von Mariana von Martinez auf zwei Alben eingespielt. The Complete Keyboard Works heißt das Album und ist beim Label Signum erschienen. SWR Kultur mit dem Mittagskonzert am Samstagmittag ist hier und jetzt mit Musik von Giovanni Paisiello, der zu seinen Lebzeiten berühmter gewesen ist als Mozart. Seine Opern waren zu seiner Zeit extrem beliebt und haben das Publikum oft stark emotionalisiert. So schreibt der Historiker Carlo Botta nach einer Aufführung: Es schien dem Publikum, die Welt sei eine andere geworden. Liegende wurden sanfter miteinander, es wurde gebrüllt ohne Hemmung und geschluchzt und geweint. Da scheint einer wirklich sein Handwerk verstanden zu haben. Und aus Paisiellos Oper in drei Akten, La Claudia Vendicata, hören wir jetzt die Arie Non fedele ma crudele mit den zwei Countertenören Valer Sabadus und Franz Fitztum.

Nicht treu, aber grausam, heißt es in der Arie aus der Oper La Claudia Vendicata von Giovanni Paisiello. Wir haben die beiden Countertenöre Valer Sabados und Franz Fitztum gehört. Begleitet wurden sie vom Ensemble Nuovo Aspetto. Und die, also das Ensemble, haben ein Album aufgenommen. Salterio Obligator heißt das und stellt das Psalterium ins Zentrum. Im Persischen wird das Instrument als Santur betitelt, im Ungarischen heißt es Zimbolom und im Deutschen dann recht nüchtern Hackbrett. Und das leitet sich von der Spielweise und der Form des Instruments ab, denn die Saiten werden mit zwei kleinen löffelartigen Holzschlägern, den sogenannten Klöppeln, was auch ein wunderbares Wort ist, wie ich finde, angeschlagen oder eben behackt. Und dann hat man eben sehr genau gesagt, dann ist das ein Hackbrett, wenn die behackt werden. Die deutsche Sprache, sie kann sehr schön sein, ist aber oftmals auch einfach ziemlich nüchtern. Schön ist der Name Hackbrett jetzt nun nicht unbedingt, der Klang aber, der ist es auf jeden Fall. Gaspar Smit ist auch auf dem neuesten Album von Nuovo Aspetto vertreten, und zwar mit seinem Konzert für das Psalterium. Da hören wir jetzt den dritten Satz, das Rondo.

Das Rondo aus dem Konzert für Psalterium. Zwei Oboen, zwei Hörner und Streicher mit Nuovo Aspetto und Elisabeth Seitz am Hackbrett in SWR Kultur Mittagskonzert. Das Klavierduo David Huang und Bengt Forsberg haben 2019 ein Album aufgenommen mit Klavierwerken zu vier Händen. Mit dabei ist Bekanntes und Unbekanntes aus der romantischen Klaviermusik, wie etwa das Nachmittagspotpourri der ersten Frau mit dem Titel Musikdirektorin in Schweden überhaupt. Amanda Meyer-Röntgen nämlich hat sich genau diesen Titel 1872 erarbeitet, als sie am Königlichen Konservatorium in Stockholm ihr Studium abgeschlossen hat. Davor hören wir aber noch Musik von Emmanuel Chabrier, der mal selbst über sich gesagt hat: Zu meinem Unglück gehöre ich trotz meines jovialen Auftretens zu den Menschen, die sehr tief empfinden. Französische Musik also von einem Mann, der große Bescheidenheit mit großer Kreativität vereint hat.

Amanda Meyer-Röntgens Nachmittagspotpourri und davor Musik von Emmanuel Chabrier mit David Huang und Bengt Forsberg am Klavier im Mittagskonzert von SWR Kultur. Die japanische Dichtkunst, die hat eine unglaublich lange Tradition und Geschichte. Viele von uns kennen wahrscheinlich das Haiku als Gedichtform. Deutlich älter aber sind Tanka und Waka, die aus 31 Silben bestehen und den Augenblick bespüren und ihn durch Präzision und Musikalität festhalten will. Ein reichhaltiger und unerschöpflicher Fundus also, um aus diesen Gedichten Lieder zu machen. Und für Grete von Zieritz ist das ein sehr naheliegender Gedanke, also komponierte sie mit 20 Jahren ihre japanischen Lieder für Sopran und Klavier auf der Grundlage deutscher Nachdichtungen. Die Musik, die will nicht japanische Musik imitieren, sie ist mehr eine Art Faszination für das Land, das um 1900 in Kunst und Musik sehr präsent gewesen ist. Wir hören diese Lieder jetzt in der Fassung für Sopran und Kammerorchester mit Sophie Klusmann und der Robert Schumann Philharmonie.

Auf Japanisch würde man jetzt sugoi oder auch yabai sagen, wenn etwas besonders schön oder cool war. Oder man fragt etwas höflicher suteki da ne. Schön ist es, oder? Grete von Zieritz, japanische Lieder für Sopran und Klavier in der Fassung für Sopran und Kammerorchester Opus 133 waren das mit Sophie Klusmann und der Robert Schumann Philharmonie unter Leitung von Jakob Brenner. Im Mittagskonzert von SWR Kultur bleiben wir noch ein wenig in Nippon in Japan und kommen zu dem japanischen Komponisten Yasushi Akutagawa. Er ist Sohn von Ryunosuke Akutagawa, der ein sehr einflussreicher und bedeutender japanischer Schriftsteller gewesen ist. Und spannend ist, dass nach Vater und Sohn jeweils ein Preis benannt worden ist. Der Akutagawa-Preis für Literatur ist der bedeutendste japanische Literaturpreis und der Akutagawa-Kompositionspreis prämiert zukunftsweisende Werke aufstrebender Musikerinnen und Musiker. Und vom Akutagawa-Sohn, nämlich Yasushi, hören wir jetzt seine Trinita Sinfonica für Orchester mit dem New Zealand Symphony Orchestra unter Leitung von Takuo Yuasa.

Trinita Sinfonica für Orchester von Yasushi Akutagawa mit dem New Zealand Symphony Orchestra unter Leitung von Tako Yuasa im Mittagskonzert von SWR Kultur. Und zum guten Schluss davon haben wir noch Musik von Valentin Silvestrov aus seinen drei Postudien für Klavier Opus 64. Hören wir die Nummer 2, Adagio, mit Alexei Lyubimov am Klavier. Die Redaktion für das Mittagskonzert an diesem Samstag hatte Friederike Kienle. Und nach unseren Nachrichten geht's hier weiter mit SWR Kultur am Samstagnachmittag und Silke Arning. Mein Name ist Dominik Eisele. Ich wünsche Ihnen einen schönen Samstag. Machen Sie es gut und bis zum nächsten Mal. Tschüss.

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3: Um 14 Uhr mit Florian Esche. Unionsfraktionschef Spahn hat seinen Rücktritt erklärt. In einem Schreiben an die Fraktion, das dem ARD-Hauptstadtstudio vorliegt, schreibt er, er habe die Parteivorsitzenden von CDU und CSU, Merz und Söder, darüber informiert, dass er vom Amt als Vorsitzender der CDU-CSU-Bundestagsfraktion zurücktrete. Nach der Kritik an seiner Entscheidung, mit einer Leihmutterschaft in den USA das Verbot in Deutschland zu umgehen, hatte es auch aus der CDU immer mehr Rücktrittsforderungen gegeben. Die SPD will sich nach der parlamentarischen Sommerpause für eine Vermögenssteuer und eine höhere Erbschaftssteuer einsetzen. In der Wochenendausgabe der Osnabrücker Zeitung, der Neuen Osnabrücker Zeitung, kündigt SPD-Generalsekretär Klüssendorf eine harte Debatte mit der Union dazu an. Gerade in Deutschland gebe es eine zunehmende Konzentration von Vermögen. Dies gelte für Immobilien wie für Unternehmensbesitz. Zur möglichen Höhe einer Vermögenssteuer sagte Klüssendorf, 1% jährlich für Vermögen von mehr als 100 Millionen Euro würden dem Staat zweistellige Milliardenbeträge einbringen. Die Union ist gegen eine Vermögenssteuer. Digitalminister Wildberger unterstützt die zwischen Deutschland und Frankreich vereinbarte engere Zusammenarbeit im Bereich künstliche Intelligenz. Im ARD-Interview der Woche sagte der CDU-Politiker, Deutschland und Europa müssten weniger abhängig von digitalen Technologien aus den USA werden. Allein für Lizenzen des US-Softwareherstellers Microsoft habe der Bund im vergangenen Jahr rund 480 Millionen Euro bezahlt. Wildberger hält es nicht für ausgeschlossen, dass Microsoft in Konflikt Situationen mit den USA keine Updates mehr für Behörden und Unternehmen in Deutschland liefert. Verbraucherschützer in Deutschland haben sich gegen ein pauschales Social-Media-Verbot für Jugendliche ausgesprochen. Damit erreiche man wenig und schließe Jugendliche aus, heißt es zur Begründung. Stattdessen fordert der Verbraucherzentrale Bundesverband klare und harte Regulierungen der Plattformen. Schädliche Mechanismen, die süchtig machten oder manipulativ seien, sollten verboten werden. Als Beispiel nennen die Verbraucherschützer Funktionen wie Autoplay oder endloses Scrollen. In Indien hat zum ersten Mal eine privat entwickelte Rakete den Weltraum erreicht. Die Rakete Vikram 1 habe ihren ersten Testflug erfolgreich absolviert, erklärte das Raumfahrtunternehmen Skyroot Aerospace im Online-Dienst X. Der Start gilt als wichtiger Schritt für Indien, das seinen Anteil an der weltweiten Raumfahrtwirtschaft ausbauen will. Bislang wurde die indische Raumfahrt weitgehend von der staatlichen Raumfahrtbehörde ISRO geprägt. Nachdem im Kreis Karlsruhe ein Bahnmitarbeiter aus einem fahrenden Zug gestürzt ist, wird untersucht, warum die Tür der Regionalbahn nicht verschlossen blieb. Laut Polizei war es am Abend bei Ettlingen bei einer Fahrscheinkontrolle zum Streit mit einem Fahrgast gekommen. Bei der körperlichen Auseinandersetzung sei der Bahnmitarbeiter gegen die Tür geprallt. Diese sei dadurch aus der Verankerung gerissen worden. Bei Tempo 120 ist der Mann aufs Gleisbett gestürzt und wurde lebensgefährlich verletzt. SWR Nachrichten, Redaktion Christian Rönspieß. Das Wetter in Baden-Württemberg und Rheinland-Pfalz. Es strömt kühlere Luft zu uns, die Vorhersage. Im Norden Baden-Württembergs und in Rheinland-Pfalz meist trocken und teils sonnig. Im Süden Baden-Württembergs örtlich noch Schauer und Gewitter, teils mit Starkregen und Hagel. Die Temperaturen erreichen 22 bis 28 Grad. In der Nacht erst trocken, dann einige Schauer, Tiefstwerte 17 bis 10 Grad. Die weiteren Aussichten morgen von der Pfalz bis zum Bodensee zunächst Schauer und Gewitter, sonst freundlicher. Die Zeit 14.04 Uhr.
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4: Mit Silke Arning, hallo. Vor 25 Jahren ist die finnische Künstlerin Tove Jansson gestorben, die die Mumins erfunden und damit unsterblich gemacht hat. Die freundlichen, aber auch sehr speziellen Wesen trollen sich durch viele Geschichten und Abenteuer.
5: Plötzlich packte Mumin seine Mutter fest am Arm. Schau mal, sagte er. Und hatte dabei so große Angst, dass sein Schwanz ganz steif abstand. Aus dem Dunkel hinter einem Baumstamm starrten ihnen zwei Augen entgegen. Die Muminmutter erschrak anfangs ebenfalls, sagte dann aber beruhigend, das ist bestimmt ein ganz kleines Tier. Du weißt doch, dass im Dunkeln alles viel schlimmer aussieht.
4: Wie diese Begegnung ausgeht, dazu mehr in unserem SWR-Kultur-Lesezeichen in etwa einer halben Stunde. Der Reklamverlag hat mit Tove Jansson einen echten Klassiker aufgelegt. Und wer hinter dieser Autorin steckt, wie es überhaupt zu den Mumins gekommen ist, das lassen wir uns dann genauer erklären. Deutsche Popklassiker der 80er Jahre im Italo-Pop-Sound, das ist die Crookie Gang. Jedenfalls auf ihrem neuen Album Ombrelloni. Da wird aus den blauen Augen Occhi Blu.

0: Brigitte Reiß ist Malerin, aber zu ihrer eigenen künstlerischen Arbeit, da kommt sie kaum noch. Denn die Künstlerin hat vor ein paar Jahren im Karlsruher Hafengebiet die Ahoi Studios gegründet. Eine Ateliergemeinschaft für Künstlerinnen und Künstler, die psychisch belastet sind, die geistige oder körperliche Beeinträchtigungen haben. In den Atelierräumen, da können sie dann aber regelmäßig in Gruppen unter eben der fachkundigen Anleitung von Brigitte Reiß künstlerisch arbeiten. Vor kurzem wurden die Ahoi Studios auf die Shortlist des Förderprogramms Wirkt des Zentrums für kulturelle Teilhabe Baden-Württemberg aufgenommen. Marie-Dominique Wetzel hat die Künstlerin Brigitte Reiß in den Ahoi-Studios besucht.
1: Im Hinterhof eines Handwerksbetriebs im Karlsruher Hafengebiet klebt ein kleines Schild mit dem Hinweis Ahoi-Studios. Über eine schmale Treppe gelangt man in die großen hellen Räume der Ateliergemeinschaft, wo mich die künstlerische Leiterin Brigitte Reiß empfängt. An den Wänden hängen Gemälde, Zeichnungen und Textilarbeiten. Mehrere lange Arbeitstische stehen verteilt im Raum. Darauf liegen verschiedene Künstlermaterialien.
2: Ja, Ölkreiden, Acrylstifte und was gerade beliebt ist. Und wir hängen halt auch meistens die Sachen an die Wände, die gerade fertig geworden sind. Oder wo wir so drüber nachdenken wollen, wie geht es da am besten weiter.
1: Dreimal in der Woche arbeiten verschiedene Gruppen mit bis zu 6 Künstlerinnen und Künstlern in den Ahoi-Studios. Ihre jeweilige Lebenssituation ist sehr unterschiedlich. Manche leiden unter starken Ängsten oder sind autistisch, manche arbeiten in Werkstätten, andere können gar keiner geregelten Arbeit nachgehen. Und so ist es auch ganz unterschiedlich, wie viel Unterstützung oder künstlerische Beratung jemand benötigt.
2: Manche brauchen nicht viel, aber so Impulse sind schon immer gut, ne, weil die Menschen ja meistens nicht so unterwegs sind wie jetzt wir, die ja überall, also als wir zum Beispiel keramisch gearbeitet haben, da habe ich dann halt so ein bisschen so ein Thema angeboten, dass wir so uns auf den Weltraum konzentrieren und welche Filme sie da gut finden, dann viele Sachen ausgedruckt. Aber manche machen auch von sich aus, sie haben ihre eigenen Themen, manchmal. Ich meine, so wie als normaler Künstler hat man auch mal Phasen, wo man nicht weiß. Und dann haben wir ja auch so eine Bibliothek. Also es ist schon sehr, sehr individuell, würde ich sagen.
1: Vor 6 Jahren hat Brigitte Reiß die Ahoi Studios in Karlsruhe gegründet. Sie selbst hat in Düsseldorf an der Kunstakademie studiert. Schon während ihres Studiums kam sie bei einem Auslandsaufenthalt in San Francisco zum ersten Mal in Kontakt mit einer Ateliergemeinschaft für Menschen mit geistigen und körperlichen Beeinträchtigungen. Von deren künstlerischen Arbeiten war sie sofort begeistert. Später hat sie dann in Köln mitgeholfen, eine ähnliche Einrichtung aufzubauen und dort mehrere Jahre gearbeitet. Aus familiären Gründen kam Brigitte Reiß dann vor einigen Jahren zurück in ihre Heimatstadt Karlsruhe. Sie schaute sich in der Stadt nach ähnlichen Initiativen um, fand aber nichts Passendes.
2: Und dann dachte ich halt, weil ich einfach gesehen hatte, dass es so tolle Erfolge bringt, also so ein Kunsthaus zu haben für eine Stadt, also für die Menschen halt vor allem, die dann teilnehmen können. Also was für wahnsinnige Wendungen von Schicksalen da wir da hingekriegt haben eigentlich, so Leute wirklich stabilisiert oder Menschen, die eben nirgendwo unterkommen mit Autismus oder so, dass die einfach dadurch, dass sie begabt sind und ihre Begabung quasi gefördert, begleitet wird, dass sie dann auch Erfolge sehen und so ein Selbstwertgefühl sich dann aufbauen kann. Dann dachte ich, hier gibt's es nicht, dann muss ich es halt wohl selber gründen.
1: Zum Glück fand sie schnell geeignete Atelierräume im Hafengebiet und bei der Stadtverwaltung Karlsruhe einen Mitarbeiter, der ihr Projekt gerne unterstützte. Seitdem werden die Ahoi-Studios von der Eingliederungshilfe finanziert und seit mehreren Jahren von der privaten Schöck-Stiftung aus Baden-Baden unterstützt. Die Teilnahme an dem Angebot der Ateliergemeinschaft ist daher kostenlos. Inzwischen hat Brigitte Reiß sogar 4 Mitarbeiterinnen. Während wir uns noch in der Teeküche unterhalten, kommen die ersten Künstlerinnen ins Atelier. Alle kennen sich gut, manche sind schon viele Jahre dabei. Erst einmal setzen sich alle zusammen und erzählen, wie es ihnen heute geht und was sie beschäftigt. Dann gehen alle an ihre festen Arbeitsplätze. Marie-Jo Seemann hat eine halbfertige Arbeit vor sich. Sie hat eine Frau mit einer tollen Haarpracht, einem ausdrucksstarken Gesicht und einem knallroten Kleid gezeichnet. Doch die Künstlerin ist nicht ganz zufrieden mit ihrem Werk.
3: Ja, bin ich ein bisschen unsicher. Das Kleid ist halt viel zu riesig.
1: Neben ihr sitzt Lilith Schumann an einer Staffelei. Gerade arbeitet sie an einer Vorzeichnung. Die Künstlerin kommt seit 2 Jahren zweimal die Woche in die Ahoi-Studios und genießt die Möglichkeit, hier konzentriert und mit verschiedensten Materialien arbeiten zu können. Als Vorlage dient ihr ein Foto aus einer Opernprobe, auf dem man eine Sängerin sieht, die in einem Berg von Kuscheltieren versinkt.
3: Ich mache jetzt die Umrisse erstmal mit Buntstiften und dann habe ich auf jeden Fall vor, noch mit Pastellkreiden zu arbeiten. Und eventuell wurde ich jetzt gerade auch noch von der Brigitte dazu motiviert, dass ich vielleicht auch noch mit irgendwelchen flüssigen Farben, mit Wasserfarben oder Tusche arbeite und das als Basis und darauf vielleicht dann mit Pastell.
1: Brigitte Reiß geht von einem Arbeitstisch zum nächsten und schaut den Künstlerinnen über die Schulter, gibt einen Tipp oder spricht ein Lob aus. Man merkt, dass sie voller Empathie und mit großem Engagement dabei ist. Sie organisiert auch immer wieder Museumsbesuche und Ausstellungen, damit die Künstlerinnen und Künstler ihre Werke auch zeigen und verkaufen können. Zu ihrer eigenen kreativen Arbeit als Malerin kommt sie zurzeit kaum. Aber das ist okay, sagt sie. Schließlich hat Brigitte Reiß ja großen Anteil an den Kunstwerken, die in den Ahoi-Studios entstehen.
2: Und wenn dann tolle Sachen rauskommen, dann macht es Spaß einfach. Also weil der andere blüht so auf und dann färbt es auf einen ja auch ab.
0: Begegnungsstätte, Kreativraum und inklusive Kunst. Die Ahoi-Ateliers in Karlsruhe bieten Menschen mit Beeinträchtigung die Chance, sich künstlerisch zu entwickeln. Tolles Projekt, das die Künstlerin Brigitte Reiß da aufs Gleis gesetzt hat. Aus Mali kommt die Sängerin Fatoumata Diawara, eine beeindruckende Persönlichkeit. Die wurde schon ganz früh als Kind mit der Tanzgruppe ihres Vaters ausgebildet und war da unterwegs und sie wurde für den Film entdeckt. Aber die Tante, die hatte dann andere Pläne, wollte sie verheiraten, weshalb Fatoumata Diawara geflüchtet ist. Heute ist sie eine starke Stimme, die sich für Menschenrechte, für die Selbstbestimmung der Frau vor allem einsetzt. Hier ist sie mit dem Stück Mogo.

0: Mogo-Sängerin Fatoumata Diawara kommt übrigens nach Deutschland. Zwei Konzerte gibt es, eines in der Hamburger Elbphilharmonie im August und eines in Leverkusen im November.
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0: Cello pur. Ein Klang, der so richtig reingeht, finde ich jedenfalls. Da bekommt man schon ein wenig Gänsehaut. Und genau das hat der argentinische Musiker Sebastian Plano auch beabsichtigt.
1: When I make music and when people hear my music, I want them to feel.
2: Wenn ich Musik mache, wünsche ich mir, dass die Menschen beim Hören etwas empfinden, dass ihre Haut reagiert und sich etwas in ihrem Herzen verändert. Das bedeutet Musik für mich. Es mag ein wenig dramatisch klingen, aber wir leben nur einmal. Für mich ist Musik eine tragende Säule des Lebens und in vielerlei Hinsicht kraftvoller als Worte.
1: In many, many senses is for me is more powerful than words.
0: Solo heißt das neue Album von Sebastian Plano, der darauf auch seine eigene Lebensgeschichte erzählt. Aufgewachsen in einer Musiker-Künstlerfamilie hat er sich mit 17 entschieden, die Heimat zu verlassen. Danach ging es fast, kann man sagen, um die halbe Welt. Italien, Lissabon, Boston, San Francisco, Berlin. Da hat er zuletzt 10 Jahre lang gelebt. Und von diesen ganzen Stationen erzählt dann auch das neue Album.
1: I wanted the story to be told musically. The narrator is the cello.
2: Ich wollte, dass die Geschichte allein durch die Musik erzählt wird. Und der Erzähler ist das Cello. Das Album besteht aus 15 kurzen Stücken, die alle miteinander verbunden sind. Die einzelnen Stücke enden nicht wirklich, sondern gehen fließend ineinander über. So entsteht eine durchgehende Linie, eine zusammenhängende musikalische Erzählung.
1: Bring that out in terms of like a narrative, a musical narrative.
0: Es sind also ganz persönliche, aber zugleich auch universelle Erfahrungen, die auf diesem Album in Musik umgesetzt sind. Es geht um Aufbruch und Ankunft, um Verlust und Veränderung. Und spannend, Sebastian Plano hat die Geräusche seiner Umgebung mit einfließen lassen, zum Beispiel das Knarren der Dielenböden, die Landhausatmosphäre, den eigenen Atem auch. Statt Perfektion und Studio-Hochglanz setzt der Cellist auf das Unvollkommene, auf die Spuren des Moments, in dem die Musik aufgenommen wurde. Solo heißt dieses Album und das hat nicht nur etwas damit zu tun, dass Sebastian Plano hier ganz allein ohne Begleitung unterwegs ist.

0: Sebastian Plano. Sein neues Album Solo gleicht einer Erzählung aus vielen Miniaturstücken, die kunstvoll ineinandergreifen. Eine Empfehlung von Musikredakteurin Fanny Opitz im Klangraum Neue Klassik. Vendredi sur mer, Freitag auf See, nennt sich die Schweizer Sängerin Charline Mignot, die 80er-Jahres-Disco-Sound mit zeitgenössischem Elektropop zusammenbringt. Hier ist sie mit Écoute Chérie.
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0: heiß und stickig. Die letzten Tage waren immer wieder eine Herausforderung. Vor allem, wenn man ohne Klimaanlage oder Ventilator vor sich hinschwitzen muss. Ein bisschen Abhilfe verschafft das Wedeln dann mit der Zeitung vielleicht oder natürlich viel besser mit einem Fächer. Ich habe da auch ein paar sehr praktische Exemplare daheim, afrikanischer Herkunft. Da kann man den Fächer zu einem kompletten Kreis aufschlagen und das verschafft dann so richtige Windböen. Früher waren die Fächer ja vor allem ein Privileg des Adels. Die vornehmen Damen wedelten sich mit dem Fächer dann auch ganz gern mal verstohlene Botschaften zu. Ein höchst nützliches Ding des Lebens also, von dem uns Susanne Böhme jetzt mehr erzählt.
1: Als erste Fächer weltweit gelten große Palmblätter oder Federn, mit denen Diener im alten Ägypten ihrer Herrschaft Luft zuwedelten. Historische Abbildungen zeigen solche Szenen. Aus dem 6. Jahrhundert sind chinesische Blattfächer überliefert. Dafür wurde Seide oder Papier auf ein gebogenes Bambusgestell gezogen und das ließ sich mit einem Stiel hin und her bewegen. Im 16. Jahrhundert kam der Faltfächer auf, so wie wir ihn heute auch in Europa kennen. Stäbe aus Holz oder Horn legt man mit dem einen Ende aufeinander und fixiert sie mit einem Stift. Das andere Ende schiebt man mit der Hand auseinander. So ergibt sich eine größere Oberfläche und bessere Kühlwirkung. Und wenn zwischen den Stäben Papier oder Stoff gespannt ist, lässt sich der Effekt nochmal verstärken. Das Papier oder der Stoff zwischen den Fächerstäben bietet eine wundervolle Fläche zur kunstvollen Gestaltung. Bibelszenen waren im Europa des 18. Jahrhunderts der Renner als Fächerdeko. Später kamen Motive aus Italien auf. Reisen dorthin waren damals der letzte Schrei und wurden auch auf Fächern dokumentiert. Ähnlich einer historischen Postkarte kombinierte man verschiedene Reisemotive. Auch Ereignisse der Zeitgeschichte fanden Platz auf den Fächern der Gesellschaft. Die Fahrt der Montgolfiere oder der Ausbruch des Vesuv. Zur Zeit der Französischen Revolution dienten Fächer hin und wieder zur Übermittlung geheimer Botschaften. Schließlich hat ein Fächer zwei Seiten und die verdeckte, zum Körper gewendete Seite verbarg Nachrichten mit politischem Inhalt. Eine durchaus heikle Angelegenheit. Der Fächer als Kommunikationsmittel spielte auch eine Rolle beim Flirt in der Öffentlichkeit. Je nachdem, wie eine Dame den Fächer hielt oder bewegte, zeigte sie damit, wie es um sie stand. Hielt eine Frau den Fächer locker in der linken Hand vors Gesicht, hieß das: Ich suche Bekanntschaft. Schnelles Wedeln mit dem Fächer in der linken Hand sagte: Wir werden beobachtet. Es wurden sogar Kurse und Bücher angeboten, um die Fächersprache zu lernen. Die Fächerstäbe dienten als Tanzkarten bei Festen, auf denen sich potenzielle Partner eintragen konnten. Das 18. Jahrhundert gilt als Hochzeit des Fächers, auch für das Bürgertum. Als Symbol der Weiblichkeit war er ein Muss als modisches Accessoire und kam in hunderten Varianten aus den Werkstätten der Fächermacher. Die Stäbe aus Elfenbein oder Schildpatt, aufwendig geschnitzt oder verziert mit Gold, Silber oder Edelsteinen. Heute gibt es in Europa nur noch zwei Werkstätten für Fächer. Die Nachfrage ist gering und beschränkt sich eher auf den Süden. In Andalusien lebt die Fächertradition durch den Flamenco weiter und mancher Tourist nimmt sich einen Fächer als Souvenir mit nach Hause. In Asien gehören Fächer seit Jahrhunderten zum Alltag und werden auch von Männern benutzt. Samurai-Kämpfer verwenden eiserne Fächer, sogenannte Tressen, an Orten, an denen echte Waffen verboten sind. Auch bei der japanischen Teezeremonie spielen Fächer eine Rolle. Ein zusammengeklapptes Exemplar auf dem Tisch dient als Begrenzung zwischen Gastgeber und Gast und zeigt Respekt vor dem jeweils anderen. Der Begriff Fächer stammt übrigens aus dem Mittelhochdeutschen und bedeutet Blasebalg. Auch der Fächer bringt ja Luft in Bewegung und kühlt dadurch. Günstig, dekorativ, gut transportabel und absolut umweltschonend. Vielleicht begünstigt der Klimawandel sein Comeback, auch in Europa.
0: Der Fächer, unser Ding des Lebens heute in Kultur, SWR Kultur am Samstagnachmittag. Und ja, sollten Sie in Karlsruhe wohnen, dann sind Sie quasi Experte. Die Stadt ist ja wie ein Fächer angelegt. Und natürlich kein Flamenco ohne Fächer. Die spanische Sängerin Rosalía ist eine Meisterin darin, diesen traditionellen Tanz mit moderner Popmusik zu kombinieren. So auch in diesem Stück, die Minombre.

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1: 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Es ist eine Mischung aus Freundschaft und Geborgenheit, aber auch aus Anarchie und Rebellion, die das sagenhafte Mumintal regieren. Die kleinen, rundlichen Mumintrolle begeistern kleine und große Menschen auf der ganzen Welt. Geschaffen wurden sie von der finnischen Künstlerin Tove Jansson, die vor 25 Jahren gestorben ist. Ihre Werke sind fast schon Klassiker, könnte man sagen. Und darum hat auch der Reklam Verlag aus Ditzingen in der Nähe von Stuttgart die Geschichten neu aufgelegt. Ob Mumins lange Reise oder Winter im Mumintal. Was den Zauber dieser Geschichten ausmacht und wer dahinter steht, das weiß Janina Vogel. Sie ist Programmleiterin Geschenkbuch des Reklamverlags. Hallo, Frau Vogel.
2: Hallo.
1: Frau Vogel, die Mumins, die werden ja ganz oft so als Kinderbuchfiguren angesehen. Hat eigentlich Tove Jansson ihre Geschichten tatsächlich für Kinder auch geschrieben?
2: Also sie hat sich nicht selber als Kinderbuchautorin verstanden. Also sie hat sich als allererstes als Malerin gesehen. 1939, als sie das erste Mal über die Geschichte zu den Mumins nachgedacht hat, hat sie vor allem ihr Geld als Malerin von großflächigen Wandgemälden verdient. Die hat sie angefertigt für Krankenhäuser, Schulen und so weiter. Aber dann 1939, da stand eben der Zweite Weltkrieg an. Ihr Bruder ist in den Krieg gezogen, ihre männlichen Freunde waren im Krieg und sie befürchtete angesichts der Gräuel, ihre kreative Sprache zu verlieren. Und da brauchte sie etwas Hoffnungsvolles für sich selber, damit sie weiter arbeiten konnte. Ja, und was gibt mehr Hoffnung als ein Märchen, das eben mit Es war einmal beginnt und mit einem glücklichen Schluss endet.
1: Worum geht es denn genau in den Mumin-Geschichten?
2: In den Mumin-Geschichten ist die Kernfamilie Mumin, der Mumin-Vater und die Mumin-Mutter. Darum dreht sich eigentlich alles, aber es kommen dann viele, viele Charaktere hinzu. Da gibt es das tollpatschige Schnüffel, den freigeistigen Schnüpferich, die aufmüpfige kleine Mühe ist auch ein ganz großartiger Charakter, das wirklich Spaß macht, weil die immer die Wahrheit sagt, aber auch und sehr renitent und aufmüpfig ist. Die werden alle in der Familie herzlich aufgenommen und im Laufe der Geschichte kommen immer wieder neue Charaktere hinzu, die alle ihre Besonderheiten haben. Es gibt keine nur guten Wesen, es gibt auch nur keine bösen Wesen. Also es sind alles irgendwie, sag mal, sehr komplizierte Charaktere, aber alle werden in ihren Eigenarten angenommen von der Mumin-Familie. Und das ist das Schöne an diesen Geschichten, dass wir hier so eine sehr diverse Gesellschaft haben an ganz vielen wunderbaren Charakteren, die man mit jeder Seite entdecken kann. Und diese Wesen erleben dann verschiedene Abenteuer und alles spielt im Mumintal mit dem Muminhaus und alle Geschichten enden auch dort so als sicherer Hafen. Also egal, was für Bedrohungen kommt, am Schluss ist dann wieder alles in diesem Muminhaus angesiedelt und im Mumintal und das hat eben Bestand in dieser Welt.
1: Also diese sehr tolerante Gesellschaft als Gegenentwurf zur harten Realität, die Tove Jansson da erlebt. Gibt es eigentlich einen Charakter, der Ihnen jetzt ganz speziell besonders gut gefällt?
2: Also ich glaube, es würde einem schwerfallen, die Mumin-Mutter nicht zu mögen. Also sie ist der Wärmepol des Ganzen, sie hält alles zusammen, sie ist ein absolut positiver Charakter, sie akzeptiert jedes Wesen so, wie es ist und auch jedes Wesen akzeptiert sie in seinen Möglichkeiten, mit den Problemen der Welt zurechtzukommen. Also die kleine Müh ist eben wütend, ihr Ehemann bricht immer wieder aus, weil er dann doch wieder sein Künstlertum verfolgen möchte. Ihr Sohn ist manchmal ein bisschen lebensfern. Diese ganz vielen Charaktere nimmt sie alle an und führt sie durch die Geschichten. Sie hat immer ein frisch bezogenes Bett zu Hause. Also wenn neue Charaktere kommen, ist immer ein Platz dafür da. Und wenn mal eine ganz große Krise kommt, findet sich bestimmt auch etwas in ihrer bekannten Handtasche, was sie dann zückt. Und damit kann sie dann doch wieder aus der Krise hinaushelfen. Genau.
1: Welche Frau steckt denn eigentlich hinter dieser Mumin-Welt? Sie haben sie ja schon so ein bisschen kurz skizziert, Tove Jansson. Was zeichnet sie aus?
2: Tove Jansson war eine Ausnahmekünstlerin tatsächlich. Sie hat sich Zeit ihres Lebens immer als Malerin verstanden, wobei sie aber vor allem als Schriftstellerin und Zeichnerin wahrgenommen wurde. Sie stammt aus einer Helsinkier Künstlerfamilie. Ihr Vater und ihre Mutter waren Künstler und haben sie damit auch angeleitet. Aber richtig erfolgreich wurde sie dann auch eben erst mit den Mumins und später vor allem Ende ihres Lebens hat sie auch viel Landschaftsmalerei gemacht. Aber ja, natürlich wird Tove Jansson immer mit den Mumins in Verbindung gebracht. Zeitweise hatte sie so viel auch mit den Mumins zu tun. Also es gab ja auch Bilderbücher, es gab einen sehr erfolgreichen Comic. Aber das hat sie auch dann irgendwann an Rande der Erschöpfung gebracht, sodass sie sich dann auch irgendwann daraus zurückziehen musste. Und sie hat zeitlebens dann auch mit ihrer Partnerin Tuliki Pitile dann auf den Schereninseln gelebt und hatte sie ein sehr zurückgezogenes Leben. Aber das trubelige Künstlerleben hat sie auch sehr gemocht.
1: Wie ist das beim Reclam Verlag? Also der bietet ja eine Menge auch zu Tove Jansson an. Was macht eigentlich auch Ihre Werke bis heute attraktiv, dass Sie eben im Reclam Verlag da auch einige Ausgaben haben? Und welche eigentlich genau?
2: Bis jetzt erschienen sind Mumins Lange Reise und Winter im Mumintal. Und im Herbst erscheint Mumins Eine drollige Gesellschaft. Das ist der dritte Band. In Deutschland war das der erste Band, der überhaupt auf Deutsch erschienen ist. Weil der ist der erfolgreichste Band, mit dem auch Tove Jansson ihren Durchbruch hatte. Und der aber auch ein wunderbares Einstiegswerk ist, mit dem man eben diese Mumins-Welt entdecken kann. Es werden alle wichtigen Charaktere vorgestellt, die in so losen Episoden miteinander verbunden sind. Daneben haben wir aber auch noch Postkartenkalender und Adventskalender. Und die kann man dann eben Tag für Tag im Advent oder Woche für Woche im Jahr umblättern und dann eben die Weisheiten mit in den Alltag nehmen. Genau, und das ist es eben, diese Weisheiten, die da drin stecken. Also natürlich sind es Kinderbücher, also dann sind es ja tatsächlich immer sehr für Kinder auch angepriesen worden, aber das sind doch absolut Werke für Erwachsene. Also gerade die Erwachsenen entdecken darin eine sehr philosophische, tiefsinnige Ebene. Die Charaktere spiegeln die Gesellschaft wider. Es sind absolut zeitlose Werke. Also ich hatte ja eben schon gesagt, mit diesem sicheren Hafen als Zufluchtsort. Ich glaube, gerade heutzutage sind wir auch von Kriegen bedroht oder von Klimakatastrophen verlieren Menschen ihr Zuhause. Und da ist es natürlich die Sehnsucht sehr stark, wieder ein Heim zu finden. Und das findet man bei den Mumins. Wir tauchen in eine komplett entschleunigte Welt ein und da ist ja gerade auch im Moment die Sehnsucht nach, in eine etwas abgeschiedene Welt einzutauchen, in der man runterkommen kann. Und genau das bieten eben auch die Mumins.
1: Also es lohnt sich unbedingt, die Geschichten der Mumins wieder zu entdecken. Herzlichen Dank an Janina Vogel vom Reclam Verlag. Und natürlich wollen wir gleich auch nochmal eintauchen in die zauberhafte Welt der Mumins und in ihre Abenteuer.

Und passend zu den finnischen Mumins, hier finnische Musik mit dem Pianisten Iiro Rantala und dem Saxophonisten Jukka Perko, die hier mit Sweetheart is Beautiful ein Volkslied verjazzt haben.

0: Die finnische Künstlerin Tove Jansson hat mit den Moomins echte Charaktere geschaffen. Freundlich, offenherzig und auch mutig, wenn es sein muss. Und alles beginnt damit, dass sich Moomin Mutter und Moomin auf den Weg machen, um einen gemütlichen, warmen Platz für ihr Haus zu suchen. Und das muss auf jeden Fall bis zum Einbruch des Winters klappen, denn Moomintrolle können Kälte nicht vertragen. Und so beginnt das Abenteuer. Es liest Frank Stöckle.
1: Also wanderten sie weiter, tiefer und tiefer in das Schweigen und die Dunkelheit hinein. Allmählich begann Moomin sich ein wenig zu fürchten. Flüsternd fragte er seine Mutter, ob sie glaube, dass es im Wald gefährliche Tiere gäbe. »Ziemlich unwahrscheinlich«, antwortete sie. »Allerdings kann es nicht schaden, wenn wir trotzdem ein bisschen schneller gehen. Aber bestimmt sind wir so klein, dass man uns gar nicht bemerken würde, falls etwas Gefährliches auftauchen sollte.« Plötzlich packte Moomin seine Mutter fest am Arm. »Schau mal«, sagte er und hatte dabei so große Angst, dass sein Schwanz ganz steif abstand. Aus dem Dunkel hinter einem Baumstamm starrten ihnen zwei Augen entgegen. Die Moominmutter erschrak anfangs ebenfalls, sagte dann aber beruhigend, »Das ist bestimmt ein ganz kleines Tier. Ich werde es erst mal anleuchten. Du weißt doch, dass im Dunkeln alles viel schlimmer aussieht.« Sie pflückte eine der großen Blumenlampen ab und leuchtete damit in den Schatten hinein. Da sahen sie, dass dort tatsächlich ein ganz kleines Tier kauerte, und dieses ganz kleine Tier schaute sie ausgesprochen freundlich und zugleich etwas erschrocken an. »Na, was habe ich gesagt?« meinte die Moominmutter. »Was seid ihr denn für welche?« fragte das kleine Tier. »Ich bin ein Moomin-Troll«, antwortete Moomin, der inzwischen wieder mutig geworden war. »Und das hier ist meine Mutter. Hoffentlich haben wir dich nicht gestört.« Wie man sieht, hatte seine Mutter ihm gute Manieren beigebracht. »Ist mir nur recht«, seufzte das kleine Tier. »Ich bin hier herumgehockt, hab mich etwas schwermütig gefühlt und sehne mich nach Gesellschaft. Ihr habt es wohl sehr eilig?« »Ja«, sagte die Moominmutter, »wir sind nämlich unterwegs, um einen schönen sonnigen Platz zu suchen, wo man ein Haus bauen kann. Aber vielleicht hast du Lust, uns zu begleiten?« »Und ob ich Lust habe«, rief das kleine Tier und begann, hinter ihnen herzuhoppeln. »Ich habe mich nämlich verirrt und glaubte schon, dass ich die Sonne nie mehr zu sehen kriegen würde.« Nun gingen sie zu dritt weiter und nahmen eine große Tulpe mit, die ihnen leuchten sollte. Aber ringsum verdichtete sich die Dunkelheit mehr und mehr, die Blumen unter den Bäumen verbreiteten einen immer schwächeren Schein und schließlich erloschen die allerletzten Blüten. Vor den drei Wanderern funkelte eine schwarze Wasserfläche und die Luft war schwer und kalt. »Igitt, ist das unheimlich«, sagte das kleine Tier. »Das ist das Moor. Nie im Leben wage ich mich dort hinein.« »Warum denn nicht?«, fragte die Moominmutter. »Weil dort die große Schlange haust«, sagte das kleine Tier mit sehr leiser Stimme und blickte sich nach allen Seiten um. »Unsinn«, sagte Moomin, der keine Angst zeigen wollte, »wir sind doch so klein, dass man uns gar nicht bemerkt. Wie sollten wir je die Sonne wiederfinden, wenn wir uns nicht übers Moor trauen? Los, komm mit!« »Nun, vielleicht ein kleines Stück weit«, sagte das kleine Tier, »aber seid vorsichtig, ich übernehme keine Verantwortung.« Also traten sie so behutsam wie möglich von Grasbüschel zu Grasbüschel. Um sie herum in dem schwarzen Sumpf wisperte und blubberte es, aber solange die Tulpenlampe leuchtete, fühlten sie sich sicher. Plötzlich rutschte Moomin aus und wäre fast in die schwarze Brühe geglitten, wenn seine Mutter ihn nicht im letzten Augenblick erwischt hätte.
0: Rettung in letzter Sekunde. Das war ein kleiner Ausschnitt aus Moomins lange Reise, das erste Moomin-Abenteuer von Tove Jansson, erschienen im Reklamverlag. Ja, und lange, sehr lange, bevor es im Moomintal so beschaulich zuging, gab es eine Zeit, in der abertausende Arten friedlich nebeneinander lebten, im sogenannten Edikarium, vor gut, ja, sagen wir mal 630 Millionen Jahren. Es markiert den Übergang vom Einzeller zu komplexen, vielzelligen Lebewesen. Da war die Welt noch in Ordnung. Glaubt man jedenfalls dem relaxten Song der beiden Musiker Bastian Kladny und Florian Hauser, die diese Zeit in ihrem Stück Water in the Sun verewigt haben.

Water in the Sun, sehr entspannt. Bis zu den Nachrichten geht es jetzt gleich noch weiter mit dem Jazz-Trompeter Till Brönner und seinem Stück Il Trucido e lo Sbirro. Und nächste Stunde dann in SWR Kultur am Samstagnachmittag unser Genussforscher Thomas Filges. Und der hat ein Gericht für die heißen Tage mitgebracht. Und da geht diesmal nichts ohne Buttermilch.

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2: Um 15 Uhr mit Florian Esche. Nach deutlicher Kritik an seiner Entscheidung für eine Leihmutterschaft, die in Deutschland nicht erlaubt ist, tritt Unionsfraktionschef Spahn jetzt zurück. Das hat er in einem Schreiben an seine Fraktion mitgeteilt. Bundeskanzler Merz bezeichnete die Entscheidung als richtig und unvermeidlich. Aus Berlin, Lissi Kaufmann.
3: In einem Brief an die Unionsfraktion schreibt Spahn, er habe die Parteivorsitzenden von CDU und CSU, Merz und Söder, darüber informiert, dass er mit diesem Schreiben von seinem Amt als Fraktionsvorsitzender zurücktrete. Ihm sei in den vergangenen Tagen bewusst geworden, dass sein persönliches Glück nicht vereinbar sei mit seinem politischen Amt. In dem Schreiben ruft Spahn außerdem dazu auf, menschlich im Ton zu bleiben, bei aller Klarheit und Entschiedenheit in der Sache. Die zunehmende Unerbittlichkeit in der öffentlichen Auseinandersetzung habe ihn sehr nachdenklich gestimmt, so Spahn. Zuletzt hatten die Rücktrittsforderungen aus der eigenen Partei massiv zugenommen.
2: Digitalminister Wildberger unterstützt die zwischen Deutschland und Frankreich vereinbarte engere Zusammenarbeit im Bereich künstliche Intelligenz. Im ARD-Interview der Woche sagte der CDU-Politiker, Deutschland und Europa müssten weniger abhängig von digitalen Technologien aus den USA werden. Allein für Lizenzen des US-Softwareherstellers Microsoft habe der Bund im vergangenen Jahr rund 480 Millionen Euro bezahlt. Wildberger hält es nicht für ausgeschlossen, dass Microsoft in Konfliktsituationen zwischen Deutschland und den USA keine Updates mehr für Behörden und Unternehmen in Deutschland liefert. Verbraucherschützer in Deutschland haben sich gegen ein pauschales Social-Media-Verbot für Jugendliche ausgesprochen. Damit erreiche man wenig und schließe Jugendliche aus, heißt es zur Begründung. Stattdessen fordert der Verbraucherzentrale Bundesverband klare und harte Regulierungen der Plattformen. Schädliche Mechanismen, die süchtig machten oder manipulativ seien, sollten verboten werden. Als Beispiel nennen die Verbraucherschützer Funktionen wie Autoplay oder endloses Scrollen. Die SPD will sich nach der parlamentarischen Sommerpause für eine Vermögenssteuer und eine höhere Erbschaftssteuer einsetzen. In der Wochenendausgabe der Neuen Osnabrücker Zeitung kündigt SPD-Generalsekretär Klüssendorf eine harte Debatte mit der Union dazu an. Gerade in Deutschland gebe es eine zunehmende Konzentration von Vermögen. Dies gelte für Immobilien wie für Unternehmensbesitz. Zur möglichen Höhe einer Vermögenssteuer sagte Klüssendorf, 1% jährlich für Vermögen von mehr als 100 Millionen Euro würden dem Staat zweistellige Milliardenbeiträge einbringen. Die Union ist gegen eine Vermögenssteuer. Nachdem im Kreis Karlsruhe ein Bahnmitarbeiter aus einem fahrenden Zug gestürzt ist, wird untersucht, warum die Tür der Regionalbahn nicht verschlossen blieb. Laut Polizei war es am Abend bei Ettlingen bei einer Fahrscheinkontrolle zum Streit mit einem Fahrgast gekommen. Bei der körperlichen Auseinandersetzung sei der Bahnmitarbeiter gegen die Tür geprallt. Diese sei dadurch aus der Verankerung gerissen worden. Bei Tempo 120 ist der Mann aufs Gleisbett gestürzt und wurde lebensgefährlich verletzt. SWR-Nachrichten-Redaktion Christian Rönspieß. Das Wetter in Baden-Württemberg und Rheinland-Pfalz. Es strömt kühlere Luft zu uns, die Vorhersage. Im Norden Baden-Württembergs und in Rheinland-Pfalz meist trocken und teils sonnig. Im Süden Baden-Württembergs örtlich noch Schauer und Gewitter, teils mit Starkregen und Hagel. Die Temperaturen erreichen 22 bis 28 Grad. In der Nacht erst trocken, dann einige Schauer, Tiefstwerte 17 bis 10 Grad. Die weiteren Aussichten. Morgen von der Pfalz bis zum Bodensee zunächst Schauer und Gewitter, sonst freundlicher bei maximal 19 bis 25 Grad. Die Zeit 15:04 Uhr.
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4: Hallo und einen schönen Samstagnachmittag. Gleich mit dem Schauspieler und Sprecher Steffen Groth, der uns etwas über das Glück erzählen wird. Außerdem geht es um die sehr kurzweiligen Gedichte des Lyrikers Dieter Fringeli.
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4: Ja, so einfach ist das. Deutschpunk und französischen Chanson bringt die Berliner Sängerin Paula Paula mit Leichtigkeit auf einen Nenner. Entropie heißt dieses Stück jetzt von ihrem neuen Album.

0: 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Laut dem aktuellen Glücksatlas der Universität Freiburg und der Süddeutschen Klassenlotterie ist Erfurt die Stadt, in der die allgemeine Lebenszufriedenheit am größten ist, gefolgt gleich von Augsburg und Düsseldorf. Schlusslicht ist Rostock und Berlin landet auf Platz 35 von insgesamt 40 großen Städten mit mehr als 200.000 Einwohnern. Warum sage ich das? Wir sprechen auch heute über das pure Glück, denn SWR Kultur lädt morgen um 19 Uhr im Rahmen des Festivals Rheinvokal in den Rittersaal im rheinland-pfälzischen Schloss Montabaur ein zu einer literarisch-musikalischen Reise rund um Glücksmomente, Sehnsüchte und allzu Vergängliches. Mit dabei der Schauspieler, Regisseur, Synchron- und Hörspielsprecher Steffen Groth. Er wird Texte lesen, zusammen mit Isabelle Demier, der SWR-Chefsprecherin. Und ich freue mich, dass er heute in SWR Kultur am Samstagnachmittag ist. Hallo Herr Groth.
1: Hallo, schönen guten Tag.
0: Herr Groth. Freut mich. Ja, wir freuen uns auch. Wir sind glücklich. Und ich denke mal, Montabaur wird vielleicht morgen auch die glücklichste Stadt in Deutschland sein, oder?
1: Ich würde sagen, das wird sich zeigen. Also die glücklichste Stadt in Deutschland. Ich hoffe zumindest, dass der eine oder andere aus dem Abend ein bisschen was mitnimmt und zumindest ein bisschen Freude breit macht, weil ich finde, Kultur ist so wichtig. Und ich bin ein großer Freund schöner Worte und von Literatur. Und mich zumindest, mich macht glücklich.
0: Ja, schön. Was für Texte werden denn da morgen zu hören sein?
1: Also wir gehen da ganz schön querbeet durch das Ganze. Also zum einen hohe Literatur, Gedichte, ein Kästner ist dabei.
0: Goethe, genau, also Goethe
1: ist auch mit dabei. Und vor allen Dingen, was ich ganz besonders spannend finde, weil ich ja diese Kombination aus Literatur und Musik so mag, jetzt ist ein klassischer Mundharmonikaspieler dabei. Und das kenne ich nicht. Also ich meine, mein Vater ist klassischer Musiker.
0: Genau,
1: Der war Trompeter bei den Philharmonikern, ist der 25 Jahre lang gewesen. Und deswegen bin ich wirklich richtig damit groß geworden. Ich bin mit 2 jetzt zum ersten Mal in der Philharmonie gewesen. Aber ich habe noch nie einen klassischen Mundharmonika-Spieler kennengelernt und habe so ein bisschen mir mal angeguckt, auf Instagram kann man den sehen, was der so macht, und es ist schon echt sehr, sehr beeindruckend.
0: Schöne Kombination, könnte ich mir auf jeden Fall vorstellen, Mundharmonika.
1: Ja.
0: Wie ist das für Sie, Herr Groth, was fasziniert Sie an diesen Texten? Sie haben gesagt, das sind Klassiker irgendwo auch und auch schöne Texte da, schöne Texte, aber was gibt Ihnen da sozusagen das Glücksgefühl, den Glückskick bei diesen Texten?
1: Zum einen bin ich ein großer Freund von Gedichten. Ich habe eine Zeit lang sehr viele Gedichte gelesen, weil ich finde, dass ein gutes Gedicht ist wie ein Wahrheitsdestillat. Also das heißt, wenn ein Gedicht wirklich gut ist, dann bringt es mit wenigen Worten unglaublich viel zum Ausdruck. Wenn das gelingt, dann macht mich das eigentlich in Literatur am glücklichsten, und davon wird es morgen auch welche geben.
0: Und was bedeutet für Sie persönlich Glück?
1: Eine tiefe Begegnung bedeutet für mich Glück. Also das heißt, tiefer Austausch, der irgendwie Sinnausrichtung hat. Und Sinn kann für viele vieles bedeuten. Aber ich glaube, je mehr es da in die Tiefe geht, desto glücklicher macht mich das. Natur macht mich sehr glücklich. Und ich glaube, Zeit für irgendwie dann in dieser Natur, bei mir selbst, in der Natur anzukommen. Ich glaube, das macht mich am allerglücklichsten.
0: Natur vielleicht auch deswegen, weil Sie sich ja auch, sagen wir mal, jenseits der Kamera auf Ihr Engagement vor der Kamera, da sprechen wir dann auch noch gleich drüber.
1: Ja.
0: Aber sagen wir mal, Sie engagieren sich seit vielen Jahren für Tierrechte, Sie leben auch vegan. Woher kommt dieses Engagement und auch dieses Interesse und der Einsatz dafür?
1: Ich sage immer, aus ethischen und ökologischen Gründen mache ich das. Wenn man sich mal die Zahlen anguckt, also es ist wirklich verrückt, ich bin auch Mitglied bei Greenpeace zum Beispiel. Und mich wundert, dass das Thema Fleischkonsum, was die Ökologie angeht, nicht viel, viel weiter vorne ist. Weil wir reden immer über CO2, und über 50% der Treibhausgase, die in den Äther gesandt werden, kommen durch alles, was an den sogenannten Nutztieren dranhängt, zustande. Und dafür ist mir das Thema zu wenig wirklich im weltweiten Bewusstsein. Und da ich ja 3 Kinder habe und auch selbst den Anspruch habe, einen Beitrag zu leisten, dass die Welt eher besser als schlechter wird, möchte ich sowohl meinen eigenen ökologischen Fußabdruck ein bisschen verringern und auch den Impuls für andere geben, sich da mal Gedanken drüber zu machen. Und andererseits ist für mich, ehrlich gesagt, überhaupt kein Unterschied zwischen irgendeinem Haustier, und wir sind gerade in Deutschland eine große Nation von Haustierliebhabern, und ich finde, für mich besteht kein Unterschied zwischen einer Kuh und einem Schwein, das ja bewiesenermaßen ein Bewusstsein hat von ungefähr einem 3-jährigen Kind, das Bezüge hat, das persönlich ist. Und deswegen möchte ich nicht, dass irgendeins von diesen empfindenden Wesen, die wir so lieb haben können, wenn sie bei uns zu Hause sind, dass die, nur weil es so entfernt scheint, dass wir die dann, ja, einfach weil wir halt Bock drauf haben und sagen, ich mag Fleisch so gerne und ich bin einer der größten Fleischliebhaber unter den Veganern geschmacklich, aber ich tue es halt einfach nicht. Es gibt genügend gute Alternativen, weil ich das nicht möchte, aus ethischen und diesen ökologischen Gründen.
0: Ja, und eigentlich freuen wir uns ja über glückliche Kühe auf der Wiese oder auch die freilaufenden Hühner und so. Das ist ja etwas, was wir auch gerne sehen, solche Bilder. Herr Groth, viele Zuschauer kennen Sie unter anderem aus den Fernsehserien Doctor's Diary, Großstadtrevier und vielen anderen Filmen. Gab es eigentlich so einen Schlüsselmoment, bei dem Sie gedacht haben, ja, ich will unbedingt Schauspieler werden?
1: Ich habe da öfter mal drüber nachgedacht, wo diese Initialzündung eigentlich war. Wahrscheinlich habe ich auch einen unerfüllten Wunsch meiner Mutter erfüllt, muss ich leider sagen. Ja. Die wollte das nämlich immer werden. Und ich war der Klassenclown, ich bin immer der, der nach vorne gegangen ist. Und irgendwie hat sich das schon so angekündigt. Ich glaube, dadurch hatte ich dann auch Bock rauszugehen und einen loszumachen. Und irgendwie vor Leute sich zu stellen. Ich glaube, es gibt halt an diesem Beruf, ich habe jetzt auch mit der Zeit immer mehr Berufe noch unterschiedliche mir erschlossen. Und ich merke, je älter ich werde, desto weniger brauche ich eigentlich diese Bühne. Und ich finde, das gibt da auch ein ungesundes Element in dem Ganzen. Ständig nach vorne gehen und ständig präsentieren. Und es gibt ein sehr gesundes Element, das ich sehr schön finde. Das ist einfach, alle Menschen in sich selbst entdecken zu können. Da wird es sehr humanistisch, weil ich als guter Schauspieler müsste ich ja eigentlich jeden spielen können. Und das Element finde ich ganz, ganz toll. Aber ich würde mich gar nicht mehr rein als Schauspieler sehen.
0: Wobei man könnte ja sagen, Sie haben ja schon Ihren Vater auch erwähnt, Konradin Groth, der ja über 20 Jahre lang Solotrompeter der Berliner Philharmoniker war und auch unter Herbert von Karajan oder Claudia Abbado. Und später war dann auch Professor für Trompete an der Uni der Künste in Berlin. Also Sie hätten ja auch diese Richtung einschlagen können, denn ich stelle mir vor, dass die Musik bei Ihnen zu Hause sicherlich auch eine große Rolle gespielt hat.
1: Absolut. Also Musik spielt auch bis heute eine große Rolle. Ich liebe einfach Musik. Ich mache leider keine Musik. Also ich habe immer mal wieder ein Instrument angefangen und dann wieder gelassen und bin nie ganz dran geblieben. Und ich glaube, mir war immer sehr, sehr bewusst, was für eine Krone der musikalischen Schöpfung diese Berliner Philharmoniker sind und waren. Und ich glaube, es war richtig eine bewusste Entscheidung, dass ich mich in den Vergleich nicht begeben wollte. Ich kenne andere Philharmoniker-Söhne und Töchter, die das getan haben. Aber das ist nicht so leicht. Und irgendwie habe ich das, glaube ich, gespürt. Und ich glaube auch, dass Schauspiel mehr mein Ding war. Aber natürlich war insofern mein Weg auch ein bisschen vorgezeichnet, weil wir natürlich ganz viele künstlerisch ausgerichtete Leute bei uns hatten. Bei uns sind Maler und Sängerinnen und Sänger. Und solche Leute sind bei uns ganz viel ein- und ausgegangen. Und wir hatten einmal viele Feste und so. Also das heißt, die Berührungspunkte, die waren deutlich.
0: Schön, es hört sich spannend an. Sie sind dann ins Fernsehen eingestiegen und waren dann oft so besetzt mit der Rolle charmanter, gut aussehender Frauenheld. Und es gab ja auch so zu Beginn ihrer Karriere diese Surfer-Serie, die Strandklicke, in der sie mitgespielt hatten, so der smarte Aussteiger. Dieses Image, was man dann so hat, eben als Frauenheld oder bester Schwiegersohn oder so, ist das Fluch oder dann doch Segen? Wie sehen Sie das so heute?
1: Also erstmal kann man ja sagen, ich habe 30 Jahre jetzt in diesem Beruf gut bestanden. Das möchte ich für mich erstmal anerkennen, und ob das jetzt in was für einem Rollenfach oder wie ich gesehen wurde oder so. Zwischenzeitlich habe ich natürlich damit gehadert, ja. Und das ist aber ein schmaler Grat, dass ich da überhaupt dran hadern kann, weil ich habe, wie gesagt, eine gute Karriere dadurch gehabt und wurde immer wieder gebucht. Ich habe mich auch immer wieder gewehrt, ne? Also keine Ahnung. Ich habe zum Beispiel bisher einen Pilcher gemacht und habe 18 Drehbücher auf dem Tisch gehabt. Ich kann das nicht, ich schaffe das nicht, ich möchte das nicht. Mhm. Und habe sehr spät auch dann das 16. Traumschiff-Buch, weil ich einfach dann dachte so, ja, okay, ich kann das jetzt gut gebrauchen, ich habe Bock, irgendwie mal wegzukommen. Die Route war schön vom Schiff. Und dann dachte ich, ja, mach's dir jetzt mal. Also das heißt, ich habe immer sehr versucht auszuwählen und habe mich auch ein bisschen gesträubt und gewehrt dagegen. Und ich habe auch viele Mörder dann gespielt. Bei Weißen See habe ich eine ganz tolle Rolle gehabt. Ich habe Alles auf Zucker, habe ich diesen merkwürdigen, stotternden Sohn von Henry Hübchen gespielt. Und es kamen immer wieder auch Sachen, wo ich andere Facetten und auch eine größere Bandbreite dann zeigen konnte. Und deswegen bin ich eigentlich ganz zufrieden. Und dass diese Wahrnehmung aber so ist, liegt, glaube ich, auch daran, ich habe halt eine gewisse Physis, für die kann ich nichts, auf die kann ich weder stolz sein, Noch habe ich irgendwas dafür getan, außer dass ich vielleicht ein bisschen Sport mache. Ja, immer noch. Und da kann ich dann eigentlich nur dankbar sein und sagen, ja, okay, cool, dass ich so lange so viel große Rollen und hauptsächlich Hauptrollen gespielt habe und so. Das ist doch eigentlich eine tolle Sache.
0: Ja, und Sie haben es ja auch schon angedeutet. Sie sind ja jetzt nicht nur als Schauspieler unterwegs. Hörspiel machen Sie, Synchronsprecher machen Sie. Aber Sie führen auch Regie. Also da wechseln Sie die Seite. Was reizt Sie denn an der Arbeit hinter der Kamera?
1: Also ich bin ganz grundsätzlich, muss man sagen, Filmfreak. Und ich bin der Typ, der einen Kameramann anruft oder eine Einstellung in einem Film nicht versteht und ruft dann an und sage, ey, kannst du mir mal erklären, wie haben die denn das gemacht? Kennst du die Szene aus dem und dem Film? Und ich verstehe einfach nicht, wie sie es technisch gemacht haben. Kannst du mir mal erklären? Ich habe mal ein Praktikum beim Licht gemacht, weil es mich einfach wirklich interessiert, mich viel mit allen Gewerken unterhalten. Und für mich ist es einfach eine sehr umfassende Kunstform, die ganz viele Bereiche einbezieht. Also das heißt, eigentlich ist es wie, wenn man jetzt sagt, das Filmmaterial, das man sammelt, das muss man ja dann sozusagen formen im Schnitt. Dann ist es eigentlich wie eine Filmskulptur, die man da macht. Das heißt, es ist Skulpturarbeit. Musik spielt eine unglaublich große Rolle. Manche behaupten, 50% des Films entsteht durch die Musik. Es muss geschrieben werden. Das heißt, Autorenschaft ist ein Thema. Also das heißt, es gibt so viele Felder, die das berührt. Und das finde ich eigentlich das Faszinierende daran. Und da ich ein Inhaltsfreak bin, finde ich, ist es auch noch etwas, womit man einen gesellschaftlichen Impuls setzen kann. Und das finde ich eben auch ganz toll.
0: Stichwort Musik, da sind wir schon gerade da bei unserem Musikwunsch, den wir unseren Gesprächsgästen immer gern erfüllen als kleines Dankeschön. Und Sie, Herr Groth, Sie haben gesagt, Sie möchten gerne Something Heavy von Jacob Collier hören. Warum diesen Stück?
1: Ich finde, es sind so schwere Zeiten. Also ich habe so das Gefühl, wir merken alle, irgendwie kippt das Wetter möglicherweise, ja. Wir haben Heißzeiten plötzlich, die wir nie hatten. Und wir sprechen auch schon wirklich wahnsinnig lange davon. Kriege, Verrücktheiten lassen wir Leuten durchgehen. Uns gehen möglicherweise hier und da Verhältnismäßigkeiten verloren. Also gerade wenn man nach Amerika guckt und wir uns Trump angucken und eigentlich schüttelt man dann nur den Kopf. Und wenn man es aber in Relation setzen würde und sich das in der deutschen Politik vorstellen würde, dann wäre das absolut irrwitzig absurd. Und dass da jetzt keiner mehr reagiert, sagt halt ganz viel über den Zustand der Welt aus. Und ich finde, da können wir alle ein bisschen mehr Leichtigkeit gebrauchen. Und das sagt halt dieser Song für mich.
0: Der Schauspieler Steffen Groth. Morgen Abend liest er um 19 Uhr im Rahmen des Festivals Rheinvokal im rheinland-pfälzischen Schloss Montabaur Texte über das pure Glück. Herr Groth, vielen Dank und viel Glück dafür.
1: Ja, vielen Dank.

0: Something heavy, ja, ich würde sagen eher umgekehrt, something very light. Jacob Collier war das mit einem wunderschönen Titel, der Musikwunsch von unserem Gast heute in SWR Kultur am Samstagnachmittag, von dem Schauspieler Steffen Groth. Das Leben gefällt mir auch ohne mich. Der Lyriker Dieter Fringeli hat offensichtlich Humor, was auch seine Gedichte auszeichnet. Sie sind kurz wie Aphorismen und sehr pointiert. Als der Schriftsteller aus Basel 1968 seinen zweiten Lyrikband veröffentlicht, da werden seine Texte gefeiert mit Tiefgang und von poetischer Leichtigkeit, die man selten finde, so lobt die Literaturkritik. Bis zu seinem Tod 1999 bringt Dieter Fringeli 12 Lyrikbände heraus. Sie sind ein wenig in Vergessenheit geraten, aber der Waldstein Verlag, der legt jetzt eine Auswahl der Texte in einem neuen Band vor. Mit dem Titel Das Leben gefällt mir, auch ohne mich. Kerstin Bachtler hat die Gedichte gelesen und im SWR-Archiv Originalaufnahmen von Dieter Fringeli entdeckt.
1: Seine literarische Methode hat Dieter Fringeli in einem sehr kurzen Gedicht einmal so zusammengefasst. Den geflügelten Worten die Federn stutzen. Sprichwörter, geflügelte Worte oder feste Formulierungen sind für den Lyriker immer ein Ziel seiner poetischen Attacken. Er hinterfragt feststehende Wendungen, zerlegt sie, dreht sie um, kombiniert sie neu und verleiht ihnen dabei oft einen überraschenden Witz. Wie in seinem kurzen Gedicht Bluff.
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1: In seiner Abneigung gegen jede Form des Schnörkels oder schwammiger Mehrdeutigkeiten reduziert Dieter Fringeli seine Gedichte auf das Äußerste. Was als inhaltliches Skelett übrig bleibt, grenzt in seiner rigorosen Direktheit zuweilen an konkrete Poesie, wie wir sie von Ernst Jandl oder Eugen Gomringer kennen. Man wagt kaum zu glauben, dass in Fringelis Gedicht Fensterperspektive hinter dem Bild des Mannes im Regen nicht doch noch eine zweite Ebene versteckt ist. Der Dichter lässt die Antwort offen.
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0: geht, ist ein Mann, der im Regen spazieren geht, ist einer der wenigen, ist einer von vielen, ist ein Mann, der im Regen spazieren geht.
1: Dieter Fringeli wird 1942 in Basel geboren und beginnt schon als Vierjähriger zu dichten. Er diktiert die Texte seinen Eltern, weil er noch nicht schreiben kann. Fringeli promoviert in Germanistik, wird Lehrer, Lehrbeauftragter und Feuilletonchef der Basler Zeitung. Neben seiner Lyrik, die er auf Hochdeutsch und in Mundart verfasst, schreibt er auch zwei Romane und gibt zahlreiche Werke vergessener Autoren heraus. Als er zu einem Poetentreffen in die Niederlande fährt, kommt ihm die Idee zum Zyklus Grenzlust, der aus 9 Langgedichten besteht und 1991 veröffentlicht wird. Ein Jahr später beschreibt Dieter Fringeli in einem Interview den Prozess, wie es zu diesem Gedicht kam.
2: Wie es der schöne Brauch so will, stand die Tagung natürlich unter einem unendlichen Thema. Diesmal waren die Grenzen dran. Ich begann zu überlegen, zu theoretisieren, tat alles, was man eigentlich nicht tun sollte. Die Welt der Poesie kennt keine Grenzen und Ähnliches. Sah nur noch das Dreiländereck, die Regio-Beilagen unserer Zeitungen, hörte nur noch das Lokalradio und hörte nur noch Grenzen, Grenzen, Grenzen. Und es wurde immer enger um mich und in mir. Und so begann ich, in der Verzweiflung eigentlich, eines Morgens einfach zu kritzeln.
1: Hier ist der Anfang des zweiten Langgedichts aus dem Zyklus Grenzlust, durchsetzt mit Worten im Basler Dialekt.
2: Wo die Liebe Wort ist und das Wort die Liebe, Selbstlaut du, Mitlaut ich, Dü en ech. Wortlust in der Lust, Versuche mit der Deutlichkeit. Nummer dü, nummer mehr, sonst nix. Wo die Freiheit Liberté und Liberté ein Schrei zum nackten Himmel ist, das Leben Kehrreim, lustiger Refrain, Mitlaut du, Selbstlaut ich, dü en ich. Bewaffnet bis zur letzten Silbe, wir sitzen zwischen allen Stühlen auf dem besten Stuhl, wo Muttersprache Wort für Wort Cassandra ruf. Mi Spruch isch mi Schrei.
1: In diesem Gedicht führt Dieter Fringeli beispielhaft vor, wie wichtig ihm die Auseinandersetzung mit der Sprache ist. Mit ihr markiert er seine eigenen Grenzen, gestaltet seine Identität als Lyriker. Fringelis Texte haben bis heute, fast 3 Jahrzehnte nach seinem Tod, nichts an Aktualität verloren. Und sie lohnen, wiederentdeckt zu werden. Dieter Fringeli lädt mit seinem Gedicht Überleben persönlich dazu ein.
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3: Einfach genial. Die Lyrik von Dieter Fringeli. Das Leben gefällt mir auch ohne mich, heißt ein neuer Band mit Gedichten des verstorbenen Dichters, den der Wallstein Verlag herausgegeben hat. Verspielte Leichtigkeit, das ist auch das Markenzeichen des niederländisch-Schweizer Duos Sylvie Klein und Christoph Utzinger. Ton sur ton nennen sich die beiden, bedeutet so viel wie Ton in Ton. Dezente Harmonie, könnte man auch sagen. Und in ihrem Stück geht es um die Haute Cuisine, was allerdings keine Ansage ist für den daran anschließenden Gang in die Küche mit Thomas Vilgis, denn da wird es mit der Buttermilch eher bodenständig raffiniert.

0: 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Bei 30 Grad Hitze und mehr da draußen, da möchte man in der Küche eigentlich gar nicht mehr Herd oder Backofen anschmeißen. Aber nur kalt ist eben auch nicht jedermanns Geschmack. Thomas Filges, Physiker am Mainzer Max-Planck-Institut, hat daher heute im Gastrojet einen praktischen Mittelweg gewählt. Es gibt beides, nämlich geräucherte Forelle mit Sommergemüse und Buttermilchsoße. Hallo, Herr Filges.
1: Hallo, Frau Arling.
0: Herr Filges, fangen wir doch mal mit der geräucherten Forelle an. Die kann ich ja wahrscheinlich am besten überall im Laden oder im Supermarkt kaufen, oder?
1: Ja, also die kann man tatsächlich überall kaufen. Vor allem in den Bio-Supermärkten bekommt man die eigentlich fast regelmäßig, fast schon wie geräucherten Lachs. Ich beschränke mich eben dann tatsächlich auf die Forelle, einfach aus der Regionalität.
0: Und jetzt kommt zur Forelle eine Buttermilchsoße. Können Sie uns als Physiker auf jeden Fall erklären, wie entsteht denn eigentlich Buttermilch?
1: In Buttermilch stecken ja die Worte Butter und Milch drin. Das heißt, es muss etwas mit Milch zu tun haben. Und wir kennen das ja, wenn man Milch lange genug schlägt, dann bekommt man irgendwann mal Fettkügelchen, also Fetttrümmer da drin. Aber das ist natürlich nicht so richtig rentabel. Nicht viel zu lange dauert der Prozess und ist auch viel zu schwierig. Deswegen macht man Butter zum Beispiel aus Sahne. Also Sahne wäre dann eine süße Buttermilch. Aber natürlich ist süß immer nicht haltbar. Deswegen macht man heutzutage Buttermilch aus Sauerrahm, also eine saure Sahne. Das heißt, also saure Sahne hat natürlich weniger Wasser, weniger Molke im Vergleich zur Milch. Und dann kann man, wenn man die aufschlägt, dann kann man natürlich, also wenn man die mechanisch sozusagen bearbeitet, also Butterstampfen kennt man das noch von früher her, oder eben mit speziellen Ultraschallmaschinen oder mit so Butterschlaggeräten, dann werden natürlich diese Fettkügelchen dazu angeregt, sich zusammen zu klumpen. Nicht? In der Milch schwimmen die ja frei sozusagen herum und die muss man zwingen, zusammenzugehen. Und dieses zusammengezwungene Butterfett, das ist genau die Butter. Und was dann übrig bleibt, das ist dann die Buttermilch. Und da sieht man schon, was dann auch drin ist. Das ist alles Gute von der Milch, nämlich zum einen noch in der Rest Molke, die gelösten Molkenproteine, die ja extrem gesund sind, also auch für den Muskelaufbau und so etwas. Und zum anderen auch noch das Casein. Und Casein, das klingt so ein bisschen nach Käse und das ist dann das, was man eben als Frischkäse, als Quark kennt. Und dann sieht man schon, ein Liter Buttermilch ist ein echter Mahlzeit.
0: Ja, also ich persönlich, ich trinke das super, super gern, gerade jetzt im Sommer Buttermilch. Aber ja, ich habe auch schon festgestellt, es gibt unterschiedliche Sorten, nämlich es gibt Buttermilch und es gibt reine Buttermilch. Worin besteht denn der Unterschied?
1: Der Unterschied ist schwer festzustellen. Die reine Buttermilch ist immer der sichere Griff. In die Buttermilch kann man dann noch ein bisschen Magermilchpulver reingeben. Also ich bin so ein Purist und da greife ich immer zur reinen Buttermilch. Wir hatten hier in Mainz vor Jahren noch einen Bauern, der hat die selbst gemacht. Der hat leider altersbedingt aufgegeben. Es gab keine Nachfolger. Und wie das so ist, es gibt keine super reine Buttermilch mehr.
0: Super rein, aber rein, ich habe sie schon auch gesehen und entdeckt. Und Sie wollen die Buttermilch jetzt erhitzen, was ja eigentlich gar nicht ratsam ist. Also das kennt ja dann jeder, dann flockt die aus. Warum aber genau soll es so sein?
1: Ich will ja eigentlich nicht die Buttermilch jetzt da drin haben. Ich habe ja schon Protein und Gemüse kommt auch noch dazu. Also Protein im Fisch, in der Räucherforelle. Und ich möchte eigentlich nur den Geschmack haben. Und wenn ich den Geschmack möchte, den reinen Buttermilchgeschmack, dann erhitze ich die und gebe das durch ein Sieb. Und habe natürlich das oben sozusagen einen Käsebruch. Das ist das reine Casein. Also das wird natürlich nicht weggeworfen. Das wird also aus dem Sieb geholt und dann verpackt und dann in den Kühlschrank gestellt für die nächste Verwendung. Und dann habe ich eben den reinen Buttermilchgeschmack in einer sehr, sagen wir, flüssigen Form der Buttermilch.
0: Und in diese Soße kommt dann eben das Sommergemüse. Also Sie empfehlen jetzt zum Beispiel Stangenbohnen oder Zuckererbsen oder auch frische Erbsen. Aber vielleicht kann man auch alles mögliche andere nehmen, was einem gerade so auf dem Markt frisch begegnet.
1: Ja, natürlich. Diese grünen Gemüse, die es im Sommer so gibt, die sind dankbar eben für diese Säure. Nicht also für diese Buttermilchsäure und eben auch für diesen typischen Buttermilchgeruch. Ich meine, das ist eine tolle Kombination und das eben noch gepaart mit der Forelle. Ich meine, das ist schon wirklich ein Festgericht.
0: Und das ganze Gemüse kommt auf den Teller, darauf eben die geräucherten Forellen und oben drüber die Buttermilchsoße. Ist das jetzt eine Mischung aus warm und kalt oder alles kalt?
1: Ja, das ist so halbwarm. Man kann das auch kühl servieren. Das tut dem Gericht gar nichts ab. Die Buttermilchsoße, die hat so viel Power, dass die auch kalt gut schmeckt. Und das Gemüse, wenn das ein bisschen abkühlt, also man muss das natürlich garen, Stangenbohnen, die müssen natürlich gegart werden und solche Sachen. Wenn das nachher so halbwarm ist, dann spielt das überhaupt keine Rolle. Dann ist das eigentlich ein typisches Sommergericht, wo man dann gut wegessen kann.
0: Ja, also passend jetzt für die heißen Tage. Geräucherte Forelle mit Sommergemüse und Buttermilchsoße. Herzlichen Dank an unseren Genussexperten Thomas Filges.
1: Vielen Dank, Frau Arling.
0: Und die Zubereitung sowie die Zutaten, die gibt es wie immer online, jetzt in ARD Sounds.

0: Todo Samba, der Bossa Nova, der ist wirklich sein Leben. Roberto Menescal war das, Komponist, Gitarrist. Mit 88 hat er gerade wieder ein neues Album aufgenommen und hat dazu zahlreiche Gäste ins Studio geholt, um das zu feiern, was ihm am meisten Spaß macht. Den Bossa Nova natürlich.
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0: Sie gilt als neues, junges Talent in der Jazzszene. Die Trompeterin Liva Trastrinja mit. Sie ist Berlinerin mit lettischen Wurzeln und hat jetzt ihr Debütalbum Unspoken vorgelegt. Darauf das Stück Four Arms, das wir jetzt gerade ein wenig hören. Und da geht es nicht, wie ich zum Beispiel erst gedacht hatte, um Ameisen. Es geht um ein Wortspiel Four and, also vier und, wie man das so beim Taktzählen in der Musik macht. Und Liva Trastrinja hat in Dresden bei Phil Brönner und Sebastian Stutnitzky studiert und einen sehr klaren, auch sehr gefühlvollen Sound entwickelt. Und wie sie dahin gekommen ist, wie ihr erstes Album auch jetzt entstanden ist, das hat sie Musikredakteurin Marlene Küster erzählt.
1: Ich möchte natürlich meinen eigenen Klang haben, das strebe ich an und den habe ich auch. Diese direkte Nähe und Wärme auf dem Instrument, natürlich auch wiederum die energiegeladene Dimension, eigentlich eine Bandbreite auf dem Instrument.
2: Die 1997 in Berlin geborene Trompeterin Liva Trastrinja, kurz Liva, ist ein junges Talent, das sich in der deutschen Jazzszene einen Namen gemacht hat. Liva hat an der Hochschule für Musik in Dresden studiert und gerade ihr Debütalbum Unspoken herausgebracht. Die Veröffentlichung umfasst Interpretationen und Eigenkompositionen, Musik, die sie liebt und an der sie über Jahre gefeilt hat und die ihre Geschichte erzählt. Da gibt es etwa das traditionelle baltische Volkslied Putvini, mit dem Liva Erinnerungen an ihre lettische Mutter verbindet.
1: Mir war es wichtig, dass die Melodie auf jeden Fall im Vordergrund steht. Also habe ich versucht, am Anfang die Akkorde nicht stark zu verändern und das sehr traditionell klingen zu lassen. Später hatte ich dann mein Werkzeug genommen und mir gesagt, jetzt möchte ich unbedingt mal in einem Sechsvierteltakt was schreiben. Das habe ich noch nicht gemacht und habe mir eine Basslinie überlegt und es sollte atmosphärisch sein, das Stück. Also mehrere Teile, der Wind sollte zu hören sein. Und so haben sich mehrere Puzzleteile zusammengefügt zu einem ganzen Puzzle.

0: 2019 war Liva mit ihrer Ansatzumstellung beschäftigt, bei der ein Blechbläser die Position des Mundstücks auf den Lippen und die Muskelnutzung beim Spielen grundlegend verändert. So wollte sie ihren Tonumfang erweitern und ihren Klang verbessern.
1: Das war eine ganz schwierige Zeit für mich. Und ich habe mir dann vorgenommen, in den Pausen, die ich gemacht habe, ganz gezielt, habe ich dann versucht zu komponieren. Und dabei ist eben dieses Stück Concerted Breaks, also gezielte Pausen, entstanden. Da habe ich dann am Klavier gesessen und in meiner Pause komponiert.
0: Liva spielt neben der Trompete auch Flügelhorn, das sie mit seinem weichen und dunklen Klang überzeugt und das sie einsetzt, um ihre Emotionen zu transportieren. Sie setzt wie Miles Davis auf Stille, Raum und Rhythmus. Liva hat ihre eigene Spieltechnik entwickelt und bringt in ihre Stücke moderne Elemente wie Harmoniewechsel, Geräusche und schnelle Rhythmen ein. Mit dem Klavier hat sie angefangen und dann in der 7. Klasse in einer Blechblas-AG die Trompete entdeckt. Ein entscheidender Moment war, als sie von ihrem Klavierlehrer die Miles Davis-Platte Something Else von 1958 bekommen hat.
1: Die Aufnahme war einfach so prägend für mich, weil ich Autumn Leaves gehört habe und die ersten Töne und ich war hin und weg. Das war der Moment, wo ich dem Jazz verfallen war und Miles war so der Auslöser, der Ausgangspunkt.
0: Ob es nun pointierte Töne sind, ihr gerundeter Ton oder Töne, die sie lange aushält, sie kann auf eine enorme und bemerkenswerte Entwicklung zurückblicken und überzeugt mit ihrem gekonnten Debüt.
2: Klares Votum, also unser Albumtipp Jazz Unspoken, das Debütalbum der Jazz-Trompeterin Liva Strastinja. Und daraus spielen wir jetzt noch das Stück B.O.B.

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Gestern Abend war die große Premiere bei den Nibelungenfestspielen in Worms. Auf der Freilichtbühne vor dem Dom wurde die Hunnenkönigin gespielt. Ob die Premiere gelungen ist, das hören wir gleich in der kommenden Stunde nach 16 Uhr. Und ich freue mich, wenn Sie wieder dabei sind.

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1: Um 16 Uhr mit Florian Esche. Nach deutlicher Kritik an seiner Entscheidung für eine Leihmutterschaft, die in Deutschland nicht erlaubt ist, tritt Unionsfraktionschef Spahn jetzt zurück. Das hat er in einem Schreiben an seine Fraktion mitgeteilt. Politiker aus der Regierungskoalition zollen Spahn Respekt für seine Entscheidung. Vertreter der Opposition sprechen von einem überfälligen Schritt. Aus Berlin, Lissi Kaufmann.
2: In einem Brief an die Unionsfraktion schreibt Spahn, er habe die Parteivorsitzenden von CDU und CSU, Merz und Söder, darüber informiert, dass er mit diesem Schreiben von seinem Amt als Fraktionsvorsitzender zurücktrete. Ihm sei in den vergangenen Tagen bewusst geworden, dass sein persönliches Glück nicht vereinbar sei mit seinem politischen Amt. In dem Schreiben ruft Spahn außerdem dazu auf, menschlich im Ton zu bleiben, bei aller Klarheit und Entschiedenheit in der Sache. Die zunehmende Unerbittlichkeit in der öffentlichen Auseinandersetzung habe ihn sehr nachdenklich gestimmt, so Spahn. Zuletzt hatten die Rücktrittsforderungen aus der eigenen Partei massiv zugenommen.
1: Die von der Bundesregierung geplanten Reformen bei der Ökostromförderung und beim Netzanschluss stoßen auf scharfe Kritik bei Branchenverbänden. Der Bundesverband Erneuerbare Energie erklärte, die Pläne erzeugten Unsicherheit und gefährdeten Arbeitsplätze. Aus der Nachrichtenredaktion Christina Trautwein.
3: Mit einem Erneuerbare-Energien-Gesetz 2027 und einem Netzpaket will die Regierung laut Wirtschaftsministerium die Ökostromförderung auf weniger Subvention, mehr Markt und mehr Systemverantwortung ausrichten. Das bedeutet zum Beispiel für neue private Dachsolaranlagen, dass ab dem kommenden Jahr die bisher 20 Jahre laufende Einspeisevergütung entfallen und durch eine auf 36 Monate begrenzte Übergangszahlung ersetzt werden soll. Danach müssten Betreiber ihren Strom direkt vermarkten.
1: Die SPD will sich nach der parlamentarischen Sommerpause für eine Vermögenssteuer und eine höhere Erbschaftssteuer einsetzen. In der Wochenendausgabe der Neuen Osnabrücker Zeitung kündigt SPD-Generalsekretär Klüssendorf eine harte Debatte mit der Union dazu an. Gerade in Deutschland gäbe es eine zunehmende Konzentration von Vermögen. Dies gelte für Immobilien wie für Unternehmensbesitz. Zur möglichen Höhe einer Vermögenssteuer sagte Klüssendorf, 1% jährlich für Vermögen von mehr als 100 Millionen Euro würden dem Staat zweistellige Milliardenbeiträge einbringen. Die Union ist gegen eine Vermögenssteuer. Die Anzahl der Hasskommentare während der Fußball-Weltmeisterschaft hat sich verglichen mit der letzten WM vervielfacht. Der Weltverband FIFA hat mitgeteilt, dass im WM-Verlauf mehr als 7 Millionen Beleidigungen, Einschüchterungen oder Drohungen gelöscht worden seien. Das seien mehr als 14 Mal so viele wie noch vor 4 Jahren rund um das Turnier in Katar. Insgesamt seien 53 Millionen Kommentare moderiert worden. Die Zahl der von der FIFA an die Behörden gemeldeten Beiträge stieg im Vergleich zu 2022 um das Zehnfache auf mehr als 200.000. Die Fußball-WM endet an diesem Wochenende mit dem Spiel um den 3. Platz heute und dem Finale morgen. SWR-Nachrichten, Redaktion Christian Rönnspieß. Das Wetter in Baden-Württemberg und Rheinland-Pfalz. Es strömt allmählich kühlere Luft zu uns, die Vorhersage. Bis zum Abend gebietsweise Wolken und örtlich Schauer, in der Nacht erst trocken, nach Mitternacht einige Schauer, Tiefstwerte 17 bis 10 Grad. Morgen Vormittag in Baden-Württemberg und im Süden von Rheinland-Pfalz Schauer und Gewitter, sonst freundlich mit Sonne und Wolken. Maximal 19 Grad auf der Schwäbischen Alb bis 25 an der Weinstraße. Die weiteren Aussichten am Montag und Dienstag nach frischen Nächten recht sonnig. Die Zeit, es ist 16.04 Uhr.
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4: Mit Silke Arning, hallo. In dieser Stunde, wie schon gesagt, ein aktueller Hingucker. In Worms hatten die Nibelungenfestspiele mit einer blutrünstigen Hunnenkönigin Premiere. Wie der Auftritt angekommen ist, das hören wir in gut 30 Minuten. Und in dieser Stunde im Hörbuchtipp der Schauspieler Matthias Brandt, der sich Gedanken über den Widerstand, übers Neinsagen gemacht hat.
5: Es geht darum, mit unserem historischen Wissen aufmerksam zu sein für die frühen Signale. Für Sprache, die Menschen entwertet. Für Ideologien, die sich unter dem Deckmantel der Meinungsfreiheit einschleichen. Für Bewegungen, die aus Angst, Zorn oder Zynismus geboren werden und denen es nicht um Lösungen, sondern um Zerstörung geht.
4: Eine Mischung aus Funk, Soul und Pop gewürzt mit elektronischen Raffinessen. Das hat der britischen Band Jungle so einige Sommerhits beschert. Und das könnte sich bei diesem Stück vielleicht auch erfüllen. Someday, Somewhere, ein Vorbote des neuen Albums, das Mitte August erscheint und den bezeichnenden Titel Sunshine trägt.

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Und jetzt heißt es, aufgepasst, denn hier fliegen gleich die Kürbisse durch die Gegend. Die Smashing Pumpkins stellen sich nämlich mit dem Stück Bullet with Butterfly Wings vor in Erklär mir Pop.

0: Man merkt sofort, da kommt Fahrt auf. Der Song Bullet with Butterfly Wings der US-amerikanischen Band Smashing Pumpkins, was wörtlich so viel heißt wie zerschmetternde Kürbisse. Gegründet hat sich die Band 1988 und der Sänger Billy Corgan wählte den Namen der Band eigentlich als Scherz, weil er Kürbisse eigentlich lieber zerschlagen als schnitzen wollte. Warum? Auch das klären wir jetzt mit Udo Dahmen, unserem Musikexperten aus Mannheim. Hallo, Herr Dahmen.
1: Ja, einen schönen guten Tag, Frau Arning.
0: Herr Dahmen, die Musik klingt so nach Wut und Aggression. Was hat es damit auf sich?
1: Ja, wir reden über Grunge-Bands. Da war sicher Nirvana die wichtigste Band in dieser Zeit, aber Pearl Jam auch und Soundgarden und viele, viele andere. Und was diesen Bands gemeinsam waren, das gilt für die Smashing Pumpkins auch, dass sie dieser Generation X angehörten, die auf der einen Seite sich in der Zeit bewegen, die für sie angenehm zu leben ist, unter wirtschaftlichen Bedingungen, aber meistens unter mentalen Bedingungen, die für sie alle nicht einfach waren. Dazu gehört dann auch bei Einzelnen der Hintergrund, dass sie keine Arbeit hatten. Das war die eine Seite. Die andere Seite aber auch, dass sie oft aus desolaten Verhältnissen kamen, was die Eltern anbetrifft. Oftmals hohe Scheidungsraten. Das sehen wir in vielen Biografien, hier bei Billy Corgan auch. Und damit entsteht etwas von einem mentalen Hintergrund, der gleichzeitig Wut und eine ganz große Zerbrechlichkeit beinhaltet. Eigentlich der Titel dieses Songs beinhaltet es auf deutlichste Weise, Bullet with Butterfly Wings, also eine Kugel mit Schmetterlingsflügeln. Das ist schon ein entsprechendes Bild.
0: Aber was genau wird dann in diesem Song beklagt? Also worum geht es genau?
1: Ja, genau geht es letztendlich darum, dass er mit seinem eigenen Rockstar-Leben hadert, das er natürlich unbedingt wollte, aber dann ist er in der Situation, stellt fest, dass dort eben auch die Freiheit begrenzt ist. Die wichtigste Zeile des Songs heißt Despite all my rage, I'm still just a rat in a cage. Mhm. Also trotz meiner ganzen Wut und Raserei bin ich letztendlich auch nur eine Ratte im Käfig, also im Hamsterrad letztendlich, und bedauert dieses sehr und sieht seine Welt von Vampiren bevölkert, die letztendlich die Kraft absaugen und die Ideen absaugen und ihn nicht so lassen, wie er sein möchte.
0: Genau, in der ersten Zeile, da heißt es ja auch, the world is a vampire sent to drain. Also klingt ja alles wahnsinnig düster. Woher kommt diese dunkle Grundstimmung eigentlich auch, gerade bei Billy Corgan?
1: Ja, gerade bei ihm, wie eben schon genannt, die Scheidung der Eltern ist ein Teil, aber es ist eben auch die Erkenntnis, dass das System in Anführungszeichen, also die Welt, wie sie ist, Freiheiten nur begrenzt zulässt. Und wenn man künstlerische Freiheiten möchte und denkt, man könnte sein Leben einfach so führen, wie man möchte, dann stellt man fest, auch der Rockstar muss Deadlines einhalten und letztendlich auch einem Erfolg immer wieder hinterherlaufen und weitermachen. Und diese Realität zu erleben, kann dann sehr, sehr schwierig sein.
0: Smashing Pumpkins, die waren in den 1990ern eine der erfolgreichsten Alternative Rock Bands. Und für diesen Song gab es sogar auch einen Grammy als beste Hard Rock Performance. Wer gibt denn so in der Band den Ton an? Ist das Billy Corgan?
1: Das ist ganz eindeutig er. Und er hat auch von Anfang an auch seinen Bandmitgliedern gegenüber klar gemacht. Also er hat genaue Ideen, wie er die Dinge machen möchte. Interessant ist ja auch dieses Album, das hier vorliegt, von dem der Song ist, ist im Grunde ein Werk, in dem ganz unterschiedliche Dinge verarbeitet werden, also auch musikalisch, die man eigentlich einer Grunge-Band per se nicht zutrauen würde.
0: Hören wir jetzt noch mal rein in dieses Stück Bullet with Butterfly Wings von den Smashing Pumpkins.

0: Jetzt haben wir schon gehört, Hard Rock vom Feinsten einerseits, aber es gibt auch ganz leise Töne dazwischen. Was zeichnet denn diesen Song aus und was hat ihn auch so preiswürdig gemacht?
1: Ja, es ist auf der einen Seite natürlich der Refrain, der ganz klar grunge-mäßig ist mit Power Chords und eben diesem großen Gestus auch von Wut letztendlich. Aber dann, wenn wir die Verse hören und auch den Mittelteil, dann ist eine ganz große Dynamik, die Stimme von Billy Corgan sehr weit im Vordergrund und eine hohe Dichte auch im Gefühl und einen ganz starken melancholischen Grundton. Eigentlich fast verzweifelt in dieser Situation.
0: Erschienen ist der Song auf dem Album Melancholy and the Infinite Sadness. Wie ist denn eigentlich dieses ganze Album stilistisch einzuordnen? Es ist ja immerhin das meistverkaufte Doppelalbum der 90er, 9-mal Platin in den USA, 7-mal war es für den Grammy nominiert. Was zeichnet dieses Album insgesamt musikalisch aus?
1: Ja, das ist sehr, sehr interessant, weil die Band sich keinerlei Grenzen auferlegt, was Genres anbetrifft. Da gibt's Titel, die sind komplett orchestral, mit großem Orchester aufgenommen. Da gibt's Titel, die sind komplett metalartig, aber genauso finden wir eben das, was die Band eigentlich als Grunge-Band auszeichnet und sehr viele Dinge, die man in so einen Art-Rock oder Alternative-Rock-Zusammenhang stellen würde. Also ich wage den Vergleich, was Sgt. Pepper's für die Beatles ist, das war für die Smashing Pumpkins dieses Album, auch in der ganzen stilistischen Bandbreite.
0: Ja, Wahnsinn. 2000 eigentlich hat sich die Band aufgelöst, dann gab es eine Reunion 2005 und danach dann immer so unterschiedliche Besetzungen. Hat das denn eigentlich dieselbe Qualität dennoch?
1: Ja, durch den Sänger hat es einigermaßen hingehauen, dass das funktioniert bis zum heutigen Tage. Die neueste Besetzung ist bis auf die Bassistin, die damals dabei war, Darcy Radsky, geblieben, beziehungsweise nach verschiedenen Umbesetzungen jetzt wieder in dieser Originalbesetzung. Das macht das Besondere auch aus, weil zum Beispiel der Schlagzeuger Jimmy Chamberlain eigentlich aus dem Jazz kam. Und das merkt man in den Arrangements teilweise immer noch, obwohl er ganz eindeutig die harte Schiene aus dem Grunge als stilistischer Musiker fährt. Und ich finde die Band bis zum heutigen Tage sehr, sehr sehenswert.
0: Also Hard Rock vom Feinsten, Ballad with Butterfly Wings von der Band Smashing Pumpkins heute in Erklär mir Pop. Mitgebracht von unserem Musikexperten Udo Dahmen. Vielen Dank, Herr Dahmen.
1: Ich bedanke mich auch.
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0: 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Die Gedenkstätte Plötzensee in Berlin besteht aus einem schlichten roten Backsteingebäude. Gut 3000 Menschen sind hier ermordet worden, hingerichtet, weil sie Nein gesagt haben zu einem Terrorregime. Am 20. Juli, am Tag des gescheiterten Attentats auf Hitler, findet in Plötzensee die traditionelle Gedenkveranstaltung statt, an der auch der Schauspieler Matthias Brandt schon teilgenommen hat. Der Sohn von Willy und Ruth Brandt hat sich gefragt, was lässt sich aus dem Mut der Widerstandskämpfer für die Gegenwart lernen? Seine Überlegungen dazu schildert unser Hörbuchtipp Nein sagen.
1: Ich habe lange für undenkbar gehalten, dass eine rechtsextreme Partei wie die AfD einmal drauf und dran sein könnte, stärkste politische Kraft zu werden. Das mag naiv gewesen sein, aber ich hielt es bei uns mit unserer Geschichte wirklich für ausgeschlossen. Da es nun doch so war, wuchs in mir also eine Mischung aus Zorn und dem Bedürfnis, etwas mir Mögliches zu tun, es nicht einfach stillschweigend hinzunehmen.
2: Dieser Entschluss bildet den Ausgangspunkt von Matthias Brandts Hörbuch Nein sagen. Entstanden ist es aus einer Rede, die der Schauspieler 2025 in der Berliner Gedenkstätte Plötzensee hielt. Jenem Ort, an dem zahlreiche Widerstandskämpfer des 20. Juli 1944 hingerichtet wurden. Aus der Gedenkrede wurde ein knapp zweieinhalbstündiges Essay über Mut, Verantwortung und die Frage, was die Geschichte heute noch mit uns zu tun hat, in Zeiten, in der die AfD Wahlerfolge feiert. Brandt nähert sich dem Thema dabei nicht als Historiker, sondern als Sohn von Ruth und Willy Brandt, die beide Widerstand gegen das NS-Regime leisteten. Immer wieder verbindet er die Geschichte seiner Eltern mit grundsätzlichen Überlegungen darüber, warum manche Menschen Nein sagen und andere schweigen.
1: Für mein Gefühl stecken wir nämlich in einer Art Lähmung fest, weil wir es nicht mehr gewohnt sind, mit solchen politischen Kräften umzugehen. Was ein entscheidender Unterschied zu Menschen wie meinen Eltern ist. Und so wurde mir klar, dass für mich möglicherweise der Schlüssel dazu, wie ich mich in dieser Situation verhalten sollte, näher als gedacht lag, nämlich in deren Lebensgeschichte. Sie kannten sich mit Rechtsextremen einfach besser aus.
2: Matthias Brandt erinnert sich an seine Eltern als bemerkenswert furchtlose Menschen. Willy Brandt floh vor den Nationalsozialisten ins Exil, leistete verdeckt weiter Widerstand und wurde später Bundeskanzler. Seine Frau Ruth kämpfte im norwegischen Widerstand gegen die deutsche Besatzung. Aus ihren Erfahrungen leitet der Sohn die Frage ab, was demokratische Verantwortung heute bedeuten kann. Auch oder gerade weil das Nein-Sagen heute nicht mit Gefängnis, Folter oder Galgen geahndet wird, liege es an uns, die Muster der Zeit zu erkennen und uns ihnen entgegenzustellen. Denn die Katastrophe kam ja nicht plötzlich, sondern wie Matthias Brandt sagt, in vielen kleinen Schritten und Momenten des Wegsehens.
1: Deswegen geht es heute darum, rechtzeitig zu widersprechen. Es geht darum, mit unserem historischen Wissen aufmerksam zu sein für die frühen Signale. Für Sprache, die Menschen entwertet. Für Ideologien, die sich unter dem Deckmantel der Meinungsfreiheit einschleichen. Für Bewegungen, die aus Angst, Zorn oder Zynismus geboren werden und denen es nicht um Lösungen, sondern um Zerstörung geht.

0: für die Gegenwart bedeuten könnten. Dabei verzichtet Brandt auf große Gesten oder rhetorische Zuspitzungen. Nein sagen ist weder historische Abhandlung noch parteipolitisches Manifest. Es ist der persönliche Versuch, aus der Geschichte Konsequenzen für die Gegenwart zu ziehen. Gerade weil Matthias Brandt dabei Zweifel zulässt und einfache Antworten vermeidet, wirkt sein Appell umso überzeugender. Ein kluges und eindringliches Hörbuch, das die Erinnerung an den Widerstand nicht museal verwahrt, sondern als Aufgabe für heute versteht.
1: Meint meine Kollegin Helen Roth über das Hörbuch Nein sagen von Matthias Brandt, das im Argon Hörbuch Verlag erschienen ist. Der Schauspieler und Sohn von Willy und Ruth Brandt reagiert damit auf die Wiederkehr des Rechtsextremismus und die Popularität der AfD. Melancholisch, nachdenklich kommen die Lieder von Berg daher. Mit seinen erst 22 Jahren hört er sich gelegentlich so an, als trüge er die ganze Last der Welt auf seinen Schultern. Aber es hört sich gut an. Hier ist er mit Träumen, einem Stück über eine sehr strapazierte Vater-Sohn-Beziehung.
2: 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Ein blauer Fleck, der sich zu den anderen bohrt. Was ein Kind eigentlich weint, das schluckt er.

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0: Steppenwolf, Siddhartha, Glasperlenspiel unter Marat, die Bücher des Literatur-Nobelpreisträgers Hermann Hesse haben Generationen begeistert. Sie wurden in viele Sprachen übersetzt. Er dürfte vielleicht einer der bekanntesten deutschen Autoren sein. Doch Hesse hat nicht nur geschrieben, er hat auch gemalt. Dem Maler Hesse hat die Städtische Galerie im Fruchtkasten des Klosters Ochsenhausen in Oberschwaben 2003 bereits eine große Ausstellung gewidmet. Es war eine der größten Präsentationen seines malerischen Werks, die es bis dahin überhaupt in Deutschland gegeben hatte. Es folgte 2016 nochmal eine Ausstellung mit Hesses Aquarellen. Und jetzt, 10 Jahre später, wartet Ochsenhausen mit einer dritten Hesse-Schau auf. Sie zeigt Werke, die im Nachlass neu entdeckt wurden und die jetzt erstmals öffentlich zu sehen sind. Thea Tomicek hat sie sich angeschaut.
1: Die große Sommerausstellung im Fruchtkasten des Klosters in Ochsenhausen eröffnet einen frischen und intimen Blick auf den weltberühmten Autor. Hermann Hesse ist um 1916 in einer schweren Krise. Er hat sich von seiner Frau getrennt, der Erste Weltkrieg belastet ihn sehr, er ist ausgebrannt. Aber er beginnt, auf Rat seines Psychotherapeuten, zu malen, zu zeichnen. Es ist wie eine Befreiung.

0: Jung und der Umzug ins Tessin ein Glück, so Kulturamtsleiterin Katrin Keppeler.
1: Und als er dann ins Tessin eben kam, hat sich ja die Landschaft immer öffnet. Es war Sommer, es war warm, es war bunt und er konnte einfach auch gesunden und hat sich mehr und mehr auf dieses Experiment für ihn eingelassen und hat dann gemalt, gezeichnet. Aus allen Schaffensphasen haben wir Werke hier.
0: So sieht man, wie Hesse sich ausprobiert und von fast dilettantischen Anfängen zur eigenständigen Künstlerpersönlichkeit reift. Er malt sein Atelier, eine Bücherwand, kaum Menschen, die gelingen ihm nicht so sehr, aber umso mehr die Landschaften im Tessin, die Ausblicke auf Häuser, Berge, das helle, lichte Weite der Natur, in leuchtenden Aquarellen und Gouachen, später auch in Bleistift- und Tuschezeichnungen. Es ist auch eine Form von Poesie, wie ein Hesse-Zitat in der Ausstellung unterstreicht.
2: Sie werden sehen, dass zwischen meiner Malerei und Dichtung keine Diskrepanz herrscht. Dass ich auch hier nicht der naturalistischen, sondern der poetischen Wahrheit nachgehe.
0: Besonders reizvoll ist es, wenn Hesse beides, Malerei und Dichtung, vereint. So beginnt er um 1919, Manuskripte und handgeschriebene Gedichte mit kleinformatigen Bildern auszuschmücken, zum Beispiel das Gedicht Vergänglichkeit.
2: Vergänglichkeit. Vom Baum des Lebens fällt mir Blatt um Blatt. O taumelbunte Welt, wie machst du satt? Wie machst du satt und müd? Wie machst du trunken?
0: Das Gedicht wird illustriert mit einem Aquarell, das ein junges Bäumchen und einen toten Stamm zeigt, die in den Wolkenhimmel ragen. Hesse produziert viele solcher bebilderter Gedichte, sogar ganze Gedichtzyklen. Die poetischen Kleinstgesamtkunstwerke dienen teils einem ganz pragmatischen Zweck. Hesse braucht Geld, um Kriegsgefangene zu unterstützen, erläutert Katrin Keppeler.
1: Ihm war es wichtig, den Menschen dort in dem Kriegsgefangenenlager Bücher näher zu bringen, dass die auch Bücher haben und ihnen Hilfspakete geschickt, dass die einfach gut versorgt sind. Er hat sich da sehr, sehr engagiert. Dazu hat er aber Geld gebraucht. Und was konnte er? Er konnte schreiben natürlich und auch malen oder illustrieren. Und das hat er eben dann genutzt, dieses zu verkaufen, um wieder Geld zu generieren, um wieder Gutes zu tun. Und hat aber eben auch diese kleineren Sachen auch immer auf Briefe und auf Postkarten und so weiter gemacht. Ja, als kleine Freude oder so, wenn er jemand geschrieben hat, immer noch eine kleine Illustration dazu gemacht.
0: Oft ist ein Baum auf diesen kleinen Kunstwerken zu sehen. Er zieht sich als durchgängiges Motiv durch Hesses Bilderwelten. Kurz vor seinem Tod schreibt er das Gedicht »Knarren eines geknickten Astes« und malt dazu einen eigentlich heiter wirkenden grün-blauen Baum. Hesse lässt sich kurz vor seinem Tod auch fotografieren. Foto, Gedicht und Aquarell bilden den anrührenden Schlusspunkt dieser beglückenden Sommerausstellung.
3: Der Weg zur Malerei Hermann Hesse, die schöne Ausstellung im Fruchtkasten im oberschwäbischen Ochsenhausen mit Werken von Hesse und vielen Fotografien, ist bis zum 4. Oktober zu sehen. Kosmosgeschichten, Spiritualität, Schöpfungsmythen, um all das geht es in dem neuen Album des südafrikanischen Komponisten und Pianisten Ndunduso Makatsini. Sein Klavierspiel war Teil einer Installation, die bei der Documenta 2022 gezeigt wurde. Letztes Jahr, da erhielt er den Deutschen Jazzpreis als Live-Act des Jahres. Also ein faszinierender Musiker und er kommt übrigens im Oktober zu einem Konzert nach Esslingen. Jetzt ist er bei uns mit dem magischen Stück Unembesa, The Myth We Choose.

0: 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Die Nibelungenfestspiele in Worms haben es sich zur Aufgabe gemacht, den uralten Sagenstoff jedes Jahr aufs Neue zu erforschen. Die Geschichte um Drachentöter Siegfried, seine Frau Kriemhild, ihren Bruder König Gunther, dessen Vertrauten Hagen von Tronje und all die anderen aus dem weit verzweigten Nibelungenkosmos immer wieder neu und spannend zu erzählen, das ist gar nicht so leicht. In diesem Jahr hat sich ein britisches Regieduo des Stoffs angenommen und gestern Abend wurde sein Stück Die Hunnenkönigin auf der Freilichtbühne vor dem Wormser Dom uraufgeführt. Dabei steht Kriemhilds persönlicher Rachefeldzug im Mittelpunkt, der für ihren Sohn recht düster endet. Besondere Note dieser Inszenierung: die Zuschauer, die konnten mit auf der Tribüne sitzen, zum Teil also, und Popsängerin Alice Merton steuerte live den Soundtrack dazu. Meine Kollegin Mareike Gries hat sich das Auftaktspektakel angeschaut.
1: All in, so muss man sich vermutlich die Grundhaltung der Briten Oliver Lansley und James Seeger für ihre Worms-Premiere vorstellen. Lansley hat den Text zur Uraufführung Die Hunnenkönigin geschrieben. Gemeinsam haben sie das Stück inszeniert. Einer ihrer mannigfaltigen Kunstgriffe, ihr Theaterabend hat einen veritablen Soundtrack, komponiert und live performt unter anderem von Popmusikerin Alice Merton. Sich für einen Soundtrack gehört, wird der zum ersten Mal in der knapp 25-jährigen Geschichte der modernen Nibelungenfestspiele als Album rausgebracht. Die Musik illustriert und untermauert die Handlung auf der großen Freilichtbühne. Im Zentrum Kriemhild von Burgund. Von ihrem Bruder, dem machtbesessenen, aber gleichzeitig recht phlegmatischen König Gunther, wird sie an Hunnenkönig Etzel verschachert. Der entpuppt sich allerdings, entgegen Kriemhilds Vorurteil und der bisher gängigen Darstellung, als durchaus zivilisierter, fast feinfühliger Zeitgenosse. Und trotzdem trauert Kriemhild ihrem vor Jahren ermordeten Mann Siegfried nach. Noch immer spricht sie mit ihm.
2: Ich bin es so satt, mir vorschreiben zu lassen, was ich zu fühlen habe. Von Männern, für die Welt nur ein Schachbrett ist, auf dem sie die Figuren opfern, wie sie Lust haben. Sag mir, Siegfried, was soll ich mit diesem Leben anfangen, in dem du mich zurückgelassen hast?
1: Solch einen unverstellten, schlichten Ton gab es noch nie bei den Nibelungenfestspielen. Das liegt zum einen an dem durchweg starken Ensemble rund um Schauspielerin Maria Dragus als Kriemhild. Die 32-Jährige kann bereits auf eine beeindruckende Vita als Film- und Fernsehschauspielerin zurückblicken. Die Titelrolle in Der Hunnenkönigin ist ihre erste Theaterarbeit. Ihre Kriemhild zeigt anfangs eine trügerische Naivität und Verletzlichkeit, die sich im Laufe des gut dreistündigen Theaterabends in verzweifelte Raserei verwandelt. Vor allem aber der ungekünstelte Stücktext des Engländers Oliver Lansley befreit den Sagenstoff von jeglichem Pathos. So auch bei Kriemhilds Mutter Ute, bemerkenswert gespielt von Filmstar Jeanette Hein, die ebenfalls für die Festspiele eine seltene Theaterausnahme macht.
3: Als Mutter wünscht man seinen Kindern nichts als Glück. Man will sie für immer beschützen, doch dann werden sie älter. Das Schicksal formt sie zu Erwachsenen. Und irgendwann sind sie nicht mehr diese hilflosen, kleinen rosa Bündel, die man einst im Arm gewiegt hat. Sie werden zu Menschen. Und ehe man sich's versieht, findet man sich auf der Reise des Lebens auf dem Rücksitz wieder.
1: Festspielintendant Nico Hofmann, einer der prägendsten Köpfe der Filmwelt, hatte im Vorfeld angedeutet, die diesjährige Inszenierung könne Anklänge an die Erfolgsserie Game of Thrones haben. Aber Die Hunnenkönigin ist dank des Live-Moments sogar besser. Das britische Theaterteam ist bekannt für spektakuläre Vorstellungen, bei denen Tanz, Komik, Figurenspiel und Illusion zum Tragen kommen. An diesen eindrucksvollen Mitteln haben sie auch in Worms nicht gespart. Zur Musik von Alice Merton gibt es höfische Crossover-Tänze, Pferde und Hirsche werden zum Leben erweckt und wieder getötet. Ein güldener Siegfried ist wie durch Zauberei einerseits sichtbar und gleichzeitig unsichtbar. Und ganz nach dem berühmten Game of Thrones-Ausspruch »Winter is coming« schneit es schließlich sogar. Das Publikum ist im wahrsten Sinne des Wortes verzaubert. All in, das bedeutet immer auch ein Wagnis. Es hat sich gelohnt.
0: Eine erfolgreiche Inszenierung findet Mareike Gries, die Hunnenkönigin. Uraufführung gestern bei den Nibelungenfestspielen in Worms. Und ja, leider sind alle Tickets für diese Vorstellung schon, also für die Hunnenkönigin, ausverkauft. Aber den Soundtrack mit Alice Merton, den, der ja nun extra für diese Nibelungenfestspiele live produziert wurde, der wurde auch eingespielt auf CD und kann gekauft werden. Bleibt ein kleiner Trost. Joey Omisil ist Saxophonist, Komponist und Multiinstrumentalist. Er kommt aus Kanada und hat als Sohn haitianischer Einwanderer erst Berührung mit Kirchenliedern und Gospels gehabt. Und das hat natürlich Spuren hinterlassen in der fröhlichen Urban-Pop-Mischung, die er kreiert. Und besonders charmant dieses Stück hier, ganz genau.

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1: SWR Kultur am Samstagnachmittag. Während wir heute unter der Sommerhitze leiden, fuhr man früher in die Sommerfrische. Unser Wort der Woche, das Professorin Sandra Richter mitgebracht hat. Sie leitet das Deutsche Literaturarchiv in Marbach. Frau Richter, täusche ich mich oder stimmt der Eindruck? Das Wort Sommerfrische ist nicht mehr so ganz aktuell, oder?
2: Ich habe es tatsächlich sehr, sehr lange nicht mehr gelesen und auch in der Literatur lange nicht gefunden, sondern diese Funde, die ich da tätigen konnte, die gehen doch eher auf die erste Hälfte des 20. Jahrhunderts zurück oder sind zum Teil noch älter. Und doch ist es ein schönes Wort, das natürlich jetzt zu Zeiten der Klimakrise tatsächlich eines ist, was gewisse alte Sehnsüchte weckt, dass man da noch hinfahren kann in eine Sommerfrische. Das hat ja was Utopisches.
1: Sommerfrische, da denkt man eben gleich an den Sommersitz, das Wochenendhaus. Das war ja auch im Prinzip früher auch eine Bezeichnung dafür, dass man den Ort gewechselt hat. Also es war nicht einfach draußen, sondern man ging irgendwo hin in die Sommerfrische. War aber vor allem, glaube ich, den Adligen vorbehalten.
2: War den Reicheren oder den Adligen vorbehalten, die sich das leisten konnten, an Orte zu fahren, die gleichwohl kultiviert waren, denn Luxus wollte man doch haben. Ausgestattet wie die Stadt, aber gleichzeitig etwas anderes. Und man sprach in der Tat sogar von der Stadtflucht. Homo urbi fugus, der die Stadt flieht, sozusagen, ist ein Wort aus der Zeit. Natürlich satirisch gemeint. Die Personen, die aus Wien, aus Berlin, den großen Städten flohen und aufs Land gingen, aber dort denselben Komfort erwarteten. Das war etwas, was natürlich die Satiremagazine auf den Plan gerufen hat, die dann reichlich spotteten über die Parkbänke und die Kurhotels und die Dinge, die da so entstanden und die ja unterschiedlichen Erwartungen, die die Städte hatten an die ländliche Idylle, die so mancher Bauer gar nicht nachvollziehen konnte. Und mancher Philosoph dachte auch darüber nach, wie etwa Theodor Gomperz, der gerne nach Altaussee fuhr und resümierte: Hier im stillen Alpennest leben wir viel großstädtischer als in der Capitale de la Civilisation.
1: Sie haben eben schon mal die Literatur angesprochen. Also es gibt ja von Ringelnatz zum Beispiel ein Gedicht über die Sommerfrische. Ist das Wort inzwischen also eher in der Literatur als im Alltag daheim?
2: Ich denke schon, vielleicht manche Zeitungen mag es noch beschwören und ja, erinnern wollen an so etwas. Aber tatsächlich finden wir das Wort eher als historisches Wort und als eines, was heute weniger aktuell ist, aber doch die Wiederbelebung lohnt. Und der Ringelnatz-Text ist natürlich einer, der wunderbar dazu einlädt. Und im Text Sommerfrische heißt es dann: Es soll dein Denken nicht weiterreichen als ein Grashüpferhupf. Reimt sich natürlich mit den Versen zuvor und ist natürlich eine wunderbare Einladung, daran zu denken, was einem so in der Sommerfrische widerfahren könnte. Ein Grashüpferhupf ist ja ein schönes Bild und wir wollen gar nicht mehr und weiter denken, sondern wir wollen uns einfach nur entspannen.
1: Es hat also etwas ganz Leichtes und Unbeschwertes, diese Sommerfrische. Ist das typisch oder verändert sich das auch im Laufe der Zeit?
2: Ja, bei Ringelnatz hat das was ganz Leichtes und Liebenswertes, aber bei anderen klingt das ganz bedrohlich. Also etwa Hugo von Hoffmannsthals Erzählung Das Dorf im Gebirge aus dem Jahr 1896 ist weniger idyllisch. Da kippt manches in Absurde, nämlich die verschiedenen Erwartungen, die Städter und Ländler an den Sommer so haben. Das ist alles andere als einfach nur vergnüglich. Oder auch Berichte über große Kulturschaffende wie etwa den Komponisten Gustav Mahler, der in die Sommerfrische ging und offenbar seine Familie tyrannisierte dort. Man durfte nicht laut sein, die Kinder mussten schweigen, damit der große Komponist seine Symphonien und anderes zu Wege brachte, denn er schrieb hauptsächlich in der Sommerfrische. Ähnliches ist überliefert von Klaus Mann, der schildert, wie die Familie also im Sommer, unter Sommerhimmel, bei Sommerliedern, bei Grillenzirpen und so weiter sich selbst zelebrierte. Und auch da klingt mit, so einfach adrett, frisch und hübsch war es nicht in der Sommerfrische.
1: Wenn man es ersetzen wollte, Sommerurlaub, trifft es irgendwie nicht, ne?
2: Ja, Sommerurlaub hat sowas von touristischem Prospekt. Also das möchte man eigentlich direkt bei der TUI buchen oder bei anderen Reiseveranstaltern. Und das ist natürlich nicht das, was sich mit diesem enthusiastischen Begriff der Sommerfrische verbindet.
1: Ich würde, glaube ich, noch an eine Postkarte denken bei dem Wort Sommerfrische.
2: Ja, Postkarte am See sitzend und mit großem Blick nach draußen und so. Das wäre vielleicht noch adäquat. Vielleicht müssen wir aber dieses Wort tatsächlich wieder in unseren Wortschatz zurückholen und sagen, die große Utopie in Zeiten der Klimakrise wäre es, solche Sommerfrische überhaupt wieder denkbar zu machen.
1: Dann nehmen wir doch dieses wunderbare Wort mit Sommerfrische. Unser Wort der Woche, ausgesucht von Professor Sandra Richter, Leiterin des Deutschen Literaturarchivs in Marbach. Musik.

schöne Sandburg. Sandcastle heißt nämlich dieses Stück von Salomea, die eigentlich Rebecca Salomea Ziegler heißt. In diesem Jahr wurde sie als Artist des Jahres beim Deutschen Jazzpreis ausgezeichnet. Und das war SWR Kultur am Samstagnachmittag mit Silke Arning. Die Technik heute hat Gaston Weber gesteuert, Redaktion hatte Tobias Igné und die Musik hat Fanny Opitz zusammengestellt. Nach 17 Uhr geht es hier weiter mit der Schriftstellerin Katrin de Vries, die über ihre sehr speziellen Gartenerfahrungen berichten wird. 17.05 Uhr in SWR Kulturgespräch. Ich wünsche Ihnen noch ein schönes, entspanntes Wochenende mit SWR Kultur, wenn Sie mögen.

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1: Um 17 Uhr mit Florian Esche. Nach dem Rücktritt von Unionsfraktionschef Spahn zollen ihm zahlreiche Unionspolitiker Respekt für die Entscheidung. Zuvor war der CDU-Politiker in die Kritik geraten, weil er eine Leihmutterschaft in den USA in Anspruch genommen hatte. Diese ist in Deutschland verboten. Spahns Amtsgeschäfte sollen vorübergehend CSU-Landesgruppenchef Hoffmann übernehmen. Aus Berlin Lissi Kaufmann.
2: Kanzler Merz nennt die Entscheidung von Spahn richtig und unvermeidbar. Glaubwürdigkeit sei in der Politik das höchste Gut, so Merz. Von CSU-Landesgruppenchef Hoffmann heißt es, die Entscheidung von Spahn verdiene allerhöchsten Respekt. Er selbst werde jetzt die Amtsgeschäfte übernehmen, bis ein Nachfolger von Spahn gewählt wird. Der nordrhein-westfälische Ministerpräsident Wüst von der CDU spricht von einer großen Tragik, die in Spahns Rücktrittsentscheidung liege. Er bedauere diesen Schritt persönlich sehr, könne ihn aber gut nachvollziehen. Auch SPD-Fraktionschef Mirsch teilt mit, er habe großen Respekt vor der Entscheidung. Politisch wolle er die Vorgänge nicht bewerten. Als Mensch könne er aber erahnen, was die letzten Stunden für Spahn und seine Familie bedeutet haben.
1: Die von der Bundesregierung geplanten Reformen bei der Ökostromförderung und beim Netzanschluss stoßen auf Kritik bei Branchenverbänden. Die Präsidentin des Bundesverbands Erneuerbare Energie, Heinen Esser, erklärte, statt verlässlicher Investitionsbedingungen schaffe die Bundesregierung neue Unsicherheit. Das gefährde Arbeitsplätze. Mit einem Erneuerbare-Energien-Gesetz 2027 will das Wirtschaftsministerium die Ökostromförderung nach eigenen Angaben auf weniger Subvention und mehr Markt ausrichten. Für neue private Dachsolaranlagen bedeutet das beispielsweise, dass die bisher 20 Jahre laufende Einspeisevergütung entfallen und durch eine auf 36 Monate begrenzte Übergangszahlung ersetzt werden soll. Die SPD will sich nach der parlamentarischen Sommerpause für eine Vermögenssteuer und eine höhere Erbschaftssteuer einsetzen. In der Wochenendausgabe der Neuen Osnabrücker Zeitung kündigt SPD-Generalsekretär Klüssendorf eine harte Debatte mit der Union dazu an. Gerade in Deutschland gäbe es eine zunehmende Konzentration von Vermögen. Dies gelte für Immobilien wie für Unternehmensbesitz. Zur möglichen Höhe einer Vermögenssteuer sagte Klüssendorf, 1% jährlich für Vermögen von mehr als 100 Millionen Euro würden dem Staat zweistellige Milliardenbeiträge einbringen. Die Union ist gegen eine Vermögenssteuer. Die Anzahl der Hasskommentare während der Fußball-Weltmeisterschaft hat sich, verglichen mit der letzten WM, vervielfacht. Der Weltverband FIFA hat mitgeteilt, dass im WM-Verlauf mehr als 7 Millionen Beleidigungen, Einschüchterungen oder Drohungen gelöscht worden seien. Das seien mehr als 14 Mal so viele wie noch vor 4 Jahren rund um das Turnier in Katar. Insgesamt seien 53 Millionen Kommentare moderiert worden. Die Zahl der von der FIFA an die Behörden gemeldeten Beiträge stieg im Vergleich zu 2022 um das Zehnfache auf mehr als 200.000. Die Fußball-WM endet an diesem Wochenende mit dem Spiel um den 3. Platz heute und dem Finale morgen. SWR-Nachrichten, Redaktion Christian Rönspieß. Das Wetter in Baden-Württemberg und Rheinland-Pfalz, es strömt allmählich kühlere Luft zu uns. Die Vorhersage, bis zum Abend gebietsweise Wolken und örtlich Schauer, in der Nacht erst trocken, nach Mitternacht einige Schauer. Tiefstwerte 17 bis 10 Grad. Morgen Vormittag in Baden-Württemberg und im Süden von Rheinland-Pfalz einige Schauer und Gewitter, sonst freundlich mit Sonne und Wolken, maximal 19 bis 25 Grad. Die Zeit 17.04 Uhr.
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3: Mit Dietrich Brandt und vor allem mit der Schriftstellerin Katrin de Vries. Ein Garten offenbart sich, heißt das sehr schöne Buch, das Sie geschrieben haben über einen, wie ich finde, sehr besonderen, auch recht großen Garten, der ganz anders ist als viele andere Gärten, nicht nur im Reiderland, in Ostfriesland, wo Sie aufgewachsen sind und seit mehr als 30 Jahren wieder leben. Ein Garten, in dem Pflanzen sich entwickeln dürfen, wie Pflanzen es für richtig halten, wo Sie als Gärtnerin Natur anders denken. So haben wir diese Gesprächsreihe in SWR Kulturgespräch genannt. Vielen Dank, Katrin de Vries, dass wir bei Ihnen zu Gast sein können. Herzlich willkommen zu dieser Sendung.
4: Ja, hallo.
3: Um zu begreifen, wie Sie Natur anders denken, wie Sie das machen, müssen wir, glaube ich, erstmal darüber sprechen, was Sie alles nicht machen. Zum Beispiel haben Sie irgendwann aufgehört, den Rasen zu mähen. Anders als alle Nachbarn um Sie herum haben Sie beschlossen, das Gras so wachsen zu lassen, wie das Gras es will und nicht, wie Sie es wollen. Was hat Sie dazu motiviert, Frau de Vries?
4: Oh, das war ein langer Prozess. Also ich habe insgesamt 2 Jahre gebraucht, um dann endlich zu sagen, wir mähen den Rasen nicht mehr. Aber ich wusste vorher schon, dass ein Rasen für den Boden nicht besonders gut ist. Weil so die verschiedenen Bodenorganismen, die wir im gesunden Boden brauchen, die brauchen halt unterschiedliche Gräser und Kräuter und Wildpflanzen, weil alle diese Pflanzen auch unterschiedliche Wurzelsysteme haben und sich dadurch ganz unterschiedliches anreichern kann, also an Mikroorganismen. Aber ich konnte mir das schlecht vorstellen, also diese Ordnung und diese Kontrolle aufzugeben und zu sagen, ja, ich finde das jetzt nicht mehr schön. Also diese Änderung des ästhetischen Blicks war also ein ganz, ganz wichtiger Prozess im Laufe der Jahre. Also der Garten wandelt sich immer und auch mein Blick wandelt sich in gewisser Weise immer.
3: Also Sie wussten es ja eigentlich schon, dass es besser ist für den Boden, dass es besser ist für den gesamten Lebensraum, wenn Sie den Rasen nicht mähen. Es ist besser für die Pilze, besser für die Insekten, dadurch auch besser für die Vögel, die Insekten fressen, auch für den Löwenzahn, der ganz anders wurzeln kann. Es ist auch besser, wenn der Boden bedeckt ist, dann ist der Rasen kühler und es entwickelt sich mehr drin. Und auch die Konsequenz des Mähens haben Sie natürlich gewusst und benennen das auch in Ihrem Buch. Ich war die Ursache seiner Verarmung, schreiben Sie. Warum haben Sie trotzdem erstmal weiter Rasen gemäht? Weil alle es so machen, weil das zur Ordnung eines Gartens dazu gehört. Was hat Sie dazu motiviert?
4: Desto mehr ich darüber nachgedacht habe, was es eigentlich ist, habe ich gemerkt, dass ich selber das Problem bin. Also, dass mein Wunsch nach Kontrolle und dass alles so auszusehen hat, wie ich das möchte, mit dem Rasen, der so und so gemäht wird. Also, ich habe eine ganze Weile gebraucht, um zu merken, ich bin das Problem, also ich muss mich ändern. Ich muss auch ein Stück weit das, was ich ja theoretisch weiß, und das war nicht so schwierig, das zu verstehen, das muss ich halt auch in Erfahrungswissen umleiten. Und das konnte ich mir nur erwerben, indem ich mich halt darauf einließ, den Rasen dann nicht mehr zu mähen. Ja, und was dann passierte, war halt gigantisch. Also es kam dann alles Mögliche an Pflanzen hoch, die ich überhaupt nicht kannte, die anscheinend schon lange im Garten als Samen bereit gelegen haben. Es konnte sich dann plötzlich ganz viel zeigen, was halt nie ans Tageslicht sozusagen gekommen ist. Und es kann immer weiterhin sehr viel wachsen. Also es kommen über die Vögel sehr viele Sachen rein. Und der Garten fing halt an, sich mir zu offenbaren.
3: Jetzt haben Sie gerade gesagt, ich bin eigentlich das Problem gewesen. Nur ist so ein Ich nie allein, sondern umgeben von anderen Menschen, die bestimmte Denkweisen haben. Und gerade mit dem Rasen sind da Vorstellungen verbunden von Ordnung, von Sauberkeit. Man kann auch sowas wie Korrektheit inszenieren mit einem Rasen. Und wenn man den Rasen nicht pflegt, wenn der irgendwie vernachlässigt wird, wenn es einen Wildwuchs gibt, dann sagen Leute, wie es dann vielleicht wohl in der Psyche dieses Menschen aussehen mag oder wie es um die Ordnung im Haus bestellt ist. Gab es denn da Kommentare von Nachbarn hier im Rheiderland? Was für ein Chaos hier im Garten der Familie de Vries.
4: Also es fuhr mal ein Pärchen vorbei, Mann und Frau auf dem Fahrrad, und dann rief die Frau voller Empörung, sieh dir mal diesen Dschungel an. Und der Mann meinte dann, aber das ist doch wunderschön. Also ich denke, zwischen diesen beiden Polen pendelt auch die Einschätzung des Gartens. Aber man braucht halt einen offenen Blick. Also wir sind halt so gewohnt in den letzten Jahrzehnten, wie ein Rasen auszusehen hat. Also unsere Kultur bestimmt ja, wie ein Garten auszusehen hat, wie der Rasen gemäht wird. Das sind ja alles kulturelle Sachen. Und also den Rasen jetzt nicht mehr zu mähen und die Pflanzen wachsen zu lassen, das ist halt einer der vielen Versuche, die ich unternommen habe, der Natur oder diesem Reich der Pflanzen und Tiere wieder ein bisschen Raum zu geben.
3: Sie widersetzen sich damit ja in gewisser Weise auch den Traditionen, die gepflegt werden um Sie herum. 2 Häuser weiter, Nummer 18 in derselben Straße, und das bedeutet hier im Rheiderland 1 Kilometer weiter, sieht man zum Beispiel so ein etwas herrschaftliches Bauernhaus oder ehemaliges Bauernhaus mit einem sehr gepflegten englischen Rasen und vielen schönen Büschen. Und das verweist ja auf die Tradition, wie Polderfürsten, so nannte man die reichen Großbauern hier früher, damit umgegangen sind. Die wollten zeigen, dass sie genug genug Geld haben, genug Reichtum angehäuft haben, um nicht jedes Stückchen Acker bewirtschaften zu müssen. Also haben sie sich ja auch gewissermaßen diesem Luxusphänomen, das dann viele andere später nachgemacht haben in ihrem Einfamilienhaus, auch widersetzt.
4: Also wenn ich jetzt an die heutigen Gärten denke, dass die Leute sich eigentlich etwas nehmen. Also wir wollen ja eigentlich alle zurück zur Natur oder ein bisschen Natur erleben und düsen dafür um den halben Planeten, um irgendwo sowas wie Dschungel oder natürliche Zustände zu finden und dann möglichst noch mit irgendeinem abgelegenen Bergdorf, in dem es noch ein paar bewohnte Häuser gibt. Aber man könnte eigentlich, wenn man sich darauf einlässt, den Garten zu einem Außenraum machen, in dem man ein bisschen erfahren kann, was denn das eigentlich ist. Also ich denke, wir sind so stark kulturelle Wesen, dass wir von dem, was eigentlich natürlich ist, völlig abgeschnitten sind. Also wir sind vom organischen Leben abgeschnitten, aber wir sind ein Teil der Natur. Und dass wir halt in diesem modernen Leben sehr früh lernen müssen oder lernen, das zu unterdrücken. Und es wird auch nicht gefördert und kann sich halt nicht zeigen. Und ich denke, dieses Abkoppeln von dem Natürlichen, das tut uns Menschen nicht gut. Also ich weiß nicht, wo das hinführen soll, also was das auch mit unserem Geist macht, wie wir jetzt so leben. Also wenn das lebendige Ganze jetzt aus Pflanzen, Tieren und Pilzen besteht, so gehören wir ja als Säugetiere mit zu den Lebewesen. Und dafür haben wir gar kein Gefühl mehr. Und ich denke, das ist so eine Art von Wissen, die problematisch für uns ist, dass wir uns also so weit von dem entfernt haben, was wir über Jahrtausende als Menschheit gemacht haben, nämlich Pflanzen zu sammeln und zu kultivieren. Also ohne Pflanzen hätten die Menschen nicht überleben können oder gäbe es uns Menschen gar nicht.
3: Was Sie gerade erwähnt haben, dass wir uns abgeschnitten haben, das beschreiben Sie auch in Ihrem Buch sehr schön. Sie schreiben da wörtlich, dass der Rasen ein Symbol oder ein Indiz dafür ist, in welchem System der Entfremdung wir leben. Und das hängt ja auch damit zusammen, dass in einem solchen gepflegten Rasen eben nur Rasen wachsen darf. Alles andere wird als Fremdling betrachtet oder als Unkraut, muss raus. Und da gehören wunderbare Sachen dazu. Gänseblümchen, Löwenzahn, das wunderbare Wiesenschaumkraut zum Beispiel, Ackersenf, Schafgarbe, Klee, alles gehört nicht dazu, ist Fremdling, muss ausgesondert werden. Deswegen ist in Rasendünger eben oft auch Unkrautvernichtungsmittel gleich enthalten. Wie kommen Sie nun dazu zu sagen, dass der Rasen ein Symbol für das System der Entfremdung ist, das wir leben, wenn wir Natur begegnen?
4: Na, ich kriege das ja im Frühjahr mit, wie viel die Leute auch stöhnen. Jetzt geht das wieder los mit dem Rasenmähen oder immer mehr Leute sich überlegen, dass sie sich so einen Mähroboter kaufen. Also dieses Tun in diesen heutigen Gärten, was die Menschen so machen, das ist eigentlich sinnloses Tun. Es kommt dabei gar nichts raus.
3: Aber sinnlos ist es ja nur, Entschuldigung, in Bezug auf das Natürliche oder das Wachstum der Natur. Sinnvoll ist es zum Beispiel in Bezug auf die Symbolik, die so ein Rasen ausstrahlt, eben die erwähnte Ordnung, die man damit zeigen kann und so weiter.
4: Ja, wir sind kontrollsüchtig, wir haben auch einen Sauberkeitswahn. Das ist ja nicht nur im Garten so, das ist ja überhaupt unsere Kultur. Also die Kultur bestimmt auch unser Verhältnis zu den Pflanzen und zu dem, was wir schön finden.
3: Haben Sie denn Ihre Vorstellung von Schönheit, wie ein Garten auszusehen hat, damit er als schön wahrgenommen wird, verändert im Laufe der Jahre?
4: Ja, die hat sich völlig verändert. Es ist zwar ein ganz großer Wandel in meinem Bewusstsein. Mir war auch, bevor wir hier angefangen sind, den Garten umzugestalten, war mir gar nicht klar gewesen, wie rigide meine Vorstellungen sind und wie wenig ich zulasse. Also das ist zum Beispiel sehr auffällig mit den Wildpflanzen. Also wenn wir haben in den Beeten, in denen wir noch ein bisschen Gemüse anbauen, sehr viele Ringelblumen mittlerweile und auch sehr viel Mohn. Und das wächst halt zwischen den Kartoffeln und zwischen den Rüben und es sieht halt ganz wunderschön aus. Aber dann tauchte irgendwann mal so eine Distel auf und dann habe ich gedacht, ja, die Distel, also mein erster Impuls war, diese Distel nehme ich aber raus. Also bis ich dann gedacht habe, ja, was machst du denn schon wieder? Du bist schon wieder am Einteilen in das ist schön und das ist nicht schön. Und das ist halt Kraut und das ist Unkraut und irgendwas ist hässlich. Und das andere ist das Gegenteil davon. Also wir Menschen sind permanent am Urteilen. Und also dieses Urteilen ein bisschen zurückzunehmen und einfach nur zu gucken, also was ich im Garten lernen musste, das war wirklich gucken, gucken, gucken. Immer wieder hinschauen, was passiert da, was verändert sich. Und da ich das nun seit einigen Jahren mache, sehe ich mittlerweile auch die Veränderungen, die immer im Garten stattfinden. Denn der Garten ist immerzu im Wandel. Also je nachdem, wie die Wetterverhältnisse waren, also jetzt im Moment hatten wir im Winter und im Frühling relativ viel Regen. Jetzt gibt es an so schattigen Stellen sehr viel Butterblumen. die waren vorher nicht da. Ich kann mir mittlerweile denken, die sind jetzt da aufgrund des vielen Regens. Im nächsten Jahr gab es vielleicht viel weniger Regen, also werden diese Blumen auch nicht so stark auftauchen, sondern dafür andere. Und das ist so etwas, was ich an vielen Stellen beobachte, fast so wie so ein Geheimnis, was sich mir immer mehr erschließt oder auftut und dann wieder an anderer Stelle aufpoppt und dann stehe ich wieder staunend davor und bin überwältigt. Und desto öfter oder desto häufiger ich in den Garten gehe und etwas mache, desto stärker wird auch die Faszination. Also man könnte sagen, ich wachse quasi ein bisschen in diesen Garten hinein. Und das verändert auch ein Stück weit das Bewusstsein. Es ist sofort eine Öffnung da und ich merke mittlerweile auch, wie mein Geist sich ein bisschen öffnet. Und das ist so etwas, es muss man ein Stück weit trainieren oder man muss es immer wieder tun. Man muss es wollen und immer wieder tun und immer wieder diese Erfahrung machen. Und dann passieren ganz langsam diese Veränderungen auch im Bewusstsein.
3: Also bei dem Nicht-Tun des Rasenmähens, den Rasen nicht zu mähen, ging es offenbar um mehr. Es ging offenbar auch darum, anderes aufzugeben. Kontrolle haben Sie gerade erwähnt, keine Herrschaft auszuüben. Mhm. Könnte man vielleicht sogar sagen, gerade auf der Wiese, die vorher ein Rasen war, haben Sie den Pflanzen, die da wachsen, also auch die verschiedenen Gräser, die man ja gar nicht kennenlernt, wenn man den Rasen immer stutzt, oder die vielen anderen Blumen, die dann plötzlich da auftauchen, haben Sie denen gewissermaßen die Freiheit geschenkt?
4: Ja, vielleicht habe ich mir die Freiheit geschenkt. Also wenn wir den Rasen weiter gemäht hätten, hätte ich ja gar nicht mitbekommen, wie viele unterschiedliche Pflanzen sich dort ausbreiten. Also es kommen ganz viele Pflanzen über die Vögel rein. Also wir haben zum Beispiel auch eine Hagebutte auf dem Grundstück und das fressen dann die Vögel im Herbst, diese reifen Hagebutten. Das geht durch den Vogel hindurch, durch den Magen-Darm-Trakt und dann pupst er das halt wieder aus und dann wächst halt eine Hagebutte, also eine wilde Rose bei uns in der Wiese. Und das war eine der Sachen, die mich sehr überrascht haben, weil es kommen wirklich sehr viele wilde Rosen hoch. Also was für ein widerstandsfähiges Geschöpf diese wilde Rose ist, dass sie sich in diesem starken Bewuchs einer Wiese durchsetzen kann. Und so gibt es einiges, was ich mittlerweile mit ganz anderen Augen sehe. Also das Ich nimmt sich ein bisschen zurück. Also es ist nicht mehr so, als ich anfing, war ich doch mehr so drauf, also hier bin ich als kulturelles Wesen und mir gegenüber ist die Natur. Und was mir nicht passt an der Natur, das nehme ich weg, das muss raus aus dem Garten. Und diese Haltung, ja, die habe ich verloren. Also es ist schon so, dass ich manchmal etwas wegnehme. Wir müssen auch manchmal etwas wegnehmen, aber ich sehe das unter einer anderen Perspektive. Und das scheint mir ganz entscheidend zu sein, dass ich halt meinen Blick ändere und nicht von den Pflanzen erwarte, dass sie mir so oder so entgegenkommen. Ich bin ja diejenige, die die Pflanzen bewertet, also immerzu auch bewertet. Also das war auch etwas, was ich langsam aufgeben musste. Also
3: können Sie das?
4: Mittlerweile kann ich es, ja.
3: Sie haben ja offenbar neue Mitarbeiter gefunden im Garten, indem Sie sich eben zurückgenommen haben, wie Sie es gerade beschrieben haben, indem Sie nicht mehr die komplette Herrschaft ausüben über den Garten. Vögel, die Samen fressen und dann verbreiten.
4: Ja, das sind vor allen Dingen Bäume, Ahorn, Pappel, Eschen, sehr viele Eschen, obwohl wir ja, also wir haben ja ein großes Eschensterben in Deutschland, hier auch in der Nähe, also an den Alleen, aber hier im Garten, wir haben so viele Eschen, also es kommt auch über die Ameisen einiges, ja, wird der Garten umgemodelt, also wir haben mittlerweile einige Ameisenhaufen. Als ich auf den ersten getreten bin, wusste ich gar nicht, was das war. Also die Erde ließ so ein bisschen nach und dann habe ich mich gebückt und dann sah ich, dass da Ameisen sind.
3: Und wie werden Ameisen zu Mitarbeitern oder Mitarbeiterinnen in Ihrem Garten, wenn Sie das Veilchen irgendwie verbreiten?
4: Ja, wir hatten an einer Stelle Veilchen unter so Bäumen. Dann habe ich irgendwann entdeckt, dass ich an einer Stelle ungefähr 30 Meter entfernt, dass sich dort auch Veilchen gebildet haben. Und dann habe ich nachgelesen, wie es denn zur Vermehrung der Veilchen kommt. Und dann habe ich gelesen, dass es die Ameisen sind, die also die Samen transportieren. Und die haben also diese Veilchensamen genommen und haben sie dann aus irgendwelchen Gründen in 30 Meter Entfernung wieder eingebuddelt und da sind dann Veilchen gekommen. Also das ist etwas, was ich so faszinierend finde, dass der Garten halt immer mehr anfängt, selbsttätig zu werden. Also die Pflanzen entscheiden, wo sie denn wachsen wollen. Das ist so, ich muss allen sehen, die Pflanzen wissen besser als ich, wo sie wachsen können. Die wissen besser um ihre Lebensbedingungen. Ich habe zum Beispiel sehr viele Ringelblumen. Die sind jetzt auf der Südseite. Und dann habe ich mal versucht, diese Ringelblumen, als sie schon relativ feste Pflanzen waren, auf die Nordseite des Hauses zu pflanzen. Das ging aber nicht. Die wurden sofort alle von den Schnecken gefressen. Also die Pflanze will nicht in den Norden, während ich zum Beispiel einen Frauenmantel habe und der steht hier im Süden. Und den habe ich vor ein paar Jahren entdeckt, dass er auf die Nordseite gewandert ist. Also ein Teil dem Frauenmantel gefällt es halt im Schatten. So sehe ich, wie die Pflanzen quasi selbsttätig entscheiden, was für sie am besten ist. Und das ist natürlich irgendwie auch sowas, man könnte, ich denke ja, sowas wie eine narzisstische Kränkung. Also, dass nicht ich mehr bestimme. Und das ist aber so ein Prozess, wenn man sich darauf einlässt, das macht etwas mit dem Geist und man fängt auch an, sich zu lockern.
3: Also eine narzisstische Kränkung ist es nicht, wenn Sie so viele Mitgestalter haben, die Ihnen dann sozusagen das Heft aus der Hand nehmen?
4: Ja, das war es vielleicht mal. Also das sehe ich nicht mehr als Kränkung. Das ist mittlerweile das Gegenteil. Also dass ich so beschenkt werde von dem Garten und von den Lebewesen und von dem, was ich hier so um mich herum tut.
3: Deswegen ist es eine beglückende Ohnmachtserfahrung, wie Sie schreiben.
4: Ja, eine beglückende Ohnmachtserfahrung, weil ich kann mich halt, ja, ich darf mich zurücklehnen und merke gerade dann zum Herbst hin, wie die Pilze halt anfangen mit ihrer Arbeit. Also die werden dann im Herbst, wenn es feuchter ist, werden die Pilze sichtbar, da wir viel Totholz haben und absterbende Bäume, haben wir auch sehr viele Pilze und die sieht man dann. Oder Pilze tauchen auf und wenn sie ihre Arbeit gemacht haben, verschwinden sie auch wieder. Also das ist auch so eine Sache, dass ich dem Garten nicht mehr mit diesem Wissen müssen begegne. Ja, also dass ich meine, ich müsste jetzt wissen, wie dieser Pilz heißt oder wissen, wozu ich eine bestimmte Pflanze benutzen kann, also als Heilpflanze oder so. Das war auch so eine Phase, die ich recht ausgeprägt hatte, dass ich halt alles Mögliche nachgelesen habe, bis ich dann gemerkt habe, ich bin schon wieder dabei, über das Wissen mich des Gartens zu ermächtigen. Und ich stelle mich schon wieder so in den Mittelpunkt mit dem, was ich denn denke und meine, anstatt dass ich halt gucke und beobachte und wahrnehme.
3: Was mich verwundert hat, ist, dass das Vergissmeinnicht bei Ihnen auswildert. Habe ich mich gefragt, wie verwildert so ein Vergissmeinnicht, das man in so einem kleinen Töpfchen in der Regel in irgendeinem Gartencenter kauft oder im Supermarkt oder vielleicht in der Gärtnerei oder geschenkt bekommt, aber irgendwie immer in so einem Töpfchen. Wie verwildert ein Vergissmeinnicht in Ihrem Garten?
4: Ja, an den Anfang kann ich mich auch nicht so gut nicht mehr erinnern. Wahrscheinlich habe ich so einen Topf mit Vergissmeinnicht gekauft und habe ihn vor allen Dingen halt dann auswachsen lassen. Im Herbst ist er dann in Blüte gegangen und dann wird er manchmal, ist er dann auch nicht mehr so schön anzusehen. Und wir haben so ein bisschen die Neigung, wir Menschen, dass die Pflanzen, die dann ausgeblüht sind, dass wir die aus dem Garten rausnehmen. Und ich habe das Vergissmeinnicht halt drin gelassen und dann hat es Samen ausgebildet und dann hat es sich über die Samen und den Wind halt weiter verbreitet, so wie auch der Mohn und die Ringelblumen und verschiedene Pflanzen.
3: Drin lassen, nicht entfernen, ist vielleicht mal so eine erste Regel.
4: Ja, auf jeden Fall drin lassen. Der Boden liebt es, bewachsen zu sein. Man könnte sagen, es ist die Bestimmung des Bodens, immer bewachsen zu sein. Also das, was ich noch, wie ich das in meiner Kindheit noch erlebt habe, dass man diese Äcker alle pflügt oder umgräbt und dann liegen sie halt von Oktober bis März nackt da. Das ist eigentlich nicht das, was ein Boden möchte. Und hier in diesem begrenzten Raum des Gartens kann ich das halt ermöglichen, dass ich halt hier keinen nackt daliegenden Boden habe, sondern dass er immer etwas zu tun hat und die Mikroorganismen und die ganzen Kleinstlebewesen halt auch etwas haben, von dem sie sich ernähren können.
3: Dass so vieles auch ineinander und miteinander wächst in Ihrem Garten, trägt vielleicht auch ein bisschen zu dem Eindruck bei, den Sie vorhin geschildert haben von der vorbeiradelnden Touristin, die meinte, das sieht ja aus wie ein Dschungel. Warum passen jetzt zum Beispiel Erdbeeren gut zu Knoblauch und Zwiebel? Die dürfen miteinander?
4: Ja, das ist auch so etwas. Also manche Pflanzen harmonieren sehr gut miteinander. Also sie haben ja unterschiedliche Wurzelwerke, die Pflanzen. Und an diesen unterschiedlichen Wurzeln lagern sich auch ganz unterschiedliche Mikroorganismen an. Und jetzt gibt es bestimmte Pflanzen, die mögen es nicht, wenn eine Nachbarpflanze ein anderes Biom hat und wachsen dann nicht so gut. Und das lernt man im Laufe der Zeit. Also ich weiß halt mittlerweile, dass Erdbeeren und Zwiebeln und Knoblauch sehr gut harmonieren. Also diese Wurzelsysteme unterstützen sich gegenseitig mit ihren Mikroben. Es ist halt so, dass eine Pflanze, wenn sie in einer gut ausbalancierten Boden heranwachsen kann, dass es ihr dann besser geht. Also Pflanzen geht es immer besser, wenn sie in Gemeinschaften stehen. Ein bisschen ist das auch wie bei uns Menschen. Also einsame Menschen, denen geht es nicht gut. Und Pflanzen mögen das auch nicht. Sie mögen nicht solitär stehen.
3: Sie haben auch eine Kiwi im Garten. Das ist nicht gerade eine typische Pflanze für Ostfriesland. Die wächst irgendwie in einen Baum hinein oder in einen Strauch hinein. Warum passt diese neuseeländische Kiwi Kiwi jetzt gut zu einem vielleicht ostfriesischen Apfelbaum oder was es ist?
4: Es gibt viele Pflanzen, die man auch in Ostfriesland pflanzen kann. Und die Kiwi gehört dazu. Also was an der Kiwi so faszinierend ist, also sie wächst hier in so einen Haselstrauch rein, dieses unglaubliche Wachstum der Kiwi. Und sie schlängelt sich lianenartig in ein anderes Geäst hinein. Das ist also sehr, sehr vital und mit einer Menge Kraft. Aber wir haben zum Beispiel auch eine Maulbeere, die ist auch ganz, wächst hier auch sehr gut. Aber eine Maulbeere gibt es kaum noch, weil diese Früchte sind zum Beispiel nicht lagerfähig. Also wir haben einiges Exotische. Wir experimentieren. Wir haben auch zwei Pawpaws und wir machen so ein bisschen Experimente. Was geht denn hier und was nicht? Und

0: fast alle Pflanzen, die wir haben. Es ist auch die Kartoffel ist aus Lateinamerika gekommen und die kannten wir ja vor ein paar hundert Jahren auch noch nicht. Also wir haben viele Pflanzen, die aus anderen Ländern hergewandert sind. Und ich denke, solange die klimatischen Bedingungen so sind, können die hier auch wachsen. Also eine chinesische Korkeiche zum Beispiel passt sehr gut zu diesem Boden, passt sehr gut zu diesem Klima, ist halt bis minus 20 Grad winterhart und jetzt gucken wir mal, wann denn der Kork sich da bildet und was er so macht.
1: Und die kann den Stürmen an der Nordsee hier standhalten?
0: Ja, die hat ein sehr tiefes Wurzelwerk.
1: Und wenn es so ein großes Miteinander ist in ihrem Garten, also die Pflanzen mit den Pflanzen, die Pflanzen mit den Tieren, den Vögeln, den Insekten, die Pflanzen mit den Pilzen und den Tieren und so weiter. Das ist ein großes Miteinander, das ineinander greift wie die Kiwi in den Strauch. Das kann man fast als Indiz dafür nehmen. Ist das letztendlich so etwas wie eine Sehnsucht nach einem kleinen Paradies? So könnte man es ja auch lesen, dass hier wenigstens diese Vorstellung, was Natur auch sein könnte, wenn ein Miteinander existiert, realisiert wird.
0: Paradies ist natürlich ein großes Wort, aber Sie haben in der Tendenz natürlich recht, dass ich versuche, etwas ganz anderes zu machen. Ich habe in den letzten Jahren auch viel darüber nachgedacht, ob es bei uns Menschen so etwas wie eine angeborene Neigung zur Natur gibt. Also ich habe mir das so für mich selber überlegt, dass ich halt im relativ späten Alter dann nochmal wie ein Kind quasi auf diese Natur geblickt habe und das, was halt dann um mich herum geschieht. Und ich denke, dass wir Menschen eigentlich eine Neigung haben zur Natur und dass die auch ganz tief in uns verwurzelt ist und dass wir als Teil dieses lebendigen Ganzen sind und dass wir wissen müssen, wo wir eingreifen und wo wir dann nicht eingreifen.
1: Klingt fast ein bisschen komisch, die Frage, aber wenn Sie vor Ihren Gemüsebeeten stehen, sehen Sie dann auch sich als Teil eines lebendigen Ganzen?
0: Ich fange langsam partiell an, dazu zu gehören. Und ich sehe auch mittlerweile ein bisschen genauer, was ich tun kann. Nämlich zum Beispiel, dass ich Gemüse anpflanze und dass ich mich darum kümmere. Und ich mache das so ganz bewusst, dass ich denke, ja, da ist so mein Bereich. Und gerade in den Gemüsebeeten, da probiere ich auch ganz viel aus. Also guck mal, welches Pflänzchen dort wachsen kann, welches nicht. Also Brokkoli habe ich zum Beispiel, geht hier nicht besonders gut und andere Sachen gehen besser. Also das ist für mich auch so ein bisschen so ein Experimentierfeld. Da kann ich so entscheiden und so ein bisschen probieren und machen und mal gucken, was dann so passiert.
1: Die sind auf den zweiten Blick vielleicht das Überraschendste in Ihrem Garten, finde ich, Ihre Gemüsebeete, weil die sehen wirklich ganz anders aus, als Gemüsebeete normalerweise aussehen. Normalerweise ist Beet für Beet für Beet für Beet. Kartoffeln hier, Kohl da, dann kommen vielleicht Frühlingszwiebeln, dann kommen andere Dinge, dann gibt es irgendwie ein kleines Erdbeerbeet, daneben die Himbeersträucher und etc. Bei Ihnen geht das schön bunt durcheinander. Die Erdbeeren mit den Zwiebeln und dem Knoblauch haben wir vorhin schon erwähnt. In den Kartoffeln darf das Veilchen sich breit machen und der Kohl, der wächst auch irgendwo und überall und der gefüllte Mohn, der macht, was er will und taucht mal hier mal da auf.
0: Ja, das ist ja das Spannende, dass dieser Garten sich halt immerzu so wandelt. Also ich pflanze die Kartoffeln ein, aber ich weiß halt nicht, was kommt jetzt in diesem Jahr von selber wieder hoch.
1: Und Sie ernten ja auch ganz anders, als normalerweise geerntet wird, so wie ich das zum Beispiel aus den Gärten meiner Kindheit kenne. Wenn man Kohl angepflanzt hat, dann hat man den eben geerntet, dann hat der Kohl seine Schuldigkeit getan, gewissermaßen, und dann hat man den Strunk aus dem Boden entfernt und im nächsten Jahr hat man was Neues gesetzt. Sie machen das nicht, Sie lassen den Kohl stehen. Wie ernten Sie denn überhaupt?
0: Ja, ich habe den Kohlkopf schon geerntet und auch den Grünkohl geerntet. Aber es ist so, dass ich jetzt, so habe ich das früher auch gemacht, im Herbst alles raus aus den Beeten. Die Beete müssen sauber sein. Ich bin dann erst durch diese Umstellung, wurde mir dann gesagt, dass ich diese Kohlstrünke, wenn ich sie abgeerntet habe, ruhig stehen lassen soll, weil es halt gerade über den Winter und Kohle haben ein mächtiges Wurzelwerk sehr gut ist. Also weil der Boden möchte halt immer belebt sein und er möchte halt bewachsen sein. Und dann habe ich den Kohl halt stehen lassen. Ja, und dann treibt er halt im Frühjahr wieder aus und dann steht er halt in Blüte und dann bildet er die Samen aus und theoretisch könnte ich halt die Samen ernten. Also so, wie man das früher immer gemacht hat. Auch noch meine Großmutter hat halt von den Bohnen einen Teil zurückbehalten für die Ernte im nächsten Jahr. Und ich mache das jetzt zum Teil auch. Also wenn mir Bohnensorten besonders gut gefallen, dann lasse ich auch ein paar trocknen und lege sie mir zurück.
1: Und die sehen Sie dann wieder aus im nächsten Jahr?
0: Ja, die sehe ich dann im nächsten Jahr wieder aus, ja.
1: Und wie ernten Sie jetzt einen Kohl, ohne ihn ganz rauszuholen aus dem Boden?
0: Naja, ich kann ihn ja unten abschneiden am Strunk.
1: Und der bleibt dann drin?
0: Bleibt drin mit dem Wurzelwerk, ja. Und da, wo der Strunk abgeschnitten worden ist von mir, da bilden sich dann wieder neue kleine Blättchen. Und manchmal, also bei so einem Spitzkohl hatte ich das auch, dass sich dann wieder kleine Spitzkohle bilden. Und also das ist ganz beeindruckend, weil ich vorher gar nicht gewusst hatte, dass

0: ein Kohl sich so weiterentwickelt. Also ich habe eigentlich beim Kohl auch nochmal in so einem größeren Kreislauf, also das Säen und das Heranwachsen, das Ernten und dann dieses Absterben, aber es ist gar kein Absterben. Also es ist eine Transformation. Es wandelt sich in einen anderen Zustand.
1: Verändern sich die Pflanzen auch? Werden die irgendwie anders oder robuster? Der Spinat zum Beispiel, den Sie auch stehen lassen im Winter, wie ich aus Ihrem Buch weiß?
0: Ja, also die Pflanzen verändern sich. Also beim Spinat ist das so, wenn ich den im Herbst abgeerntet habe, lasse ihn stehen, dann treibt er im Frühling wieder aus. Und die Blätter sind sehr viel robuster und sehr viel härter und haben sehr viel mehr Masse als der erste Spinat, den ich abschneiden kann. Und ansonsten ist so, dass gerade so Büsche, also auch dieser Szechuan-Pfeffer und andere Büsche, die nehmen halt kontinuierlich an Umfang zu. Es ist halt so, wir haben mittlerweile ein Grundstück, was halt auch von der Bodenqualität halt sehr gut ist. Also der Boden ist hier sowieso schon sehr gut, also weil wir hier so dicht an der Nordsee sind. Und dadurch, dass wir hier noch nie Gift gespritzt haben und immer versucht haben, diesen Boden ein Stück weit aufzubauen, also ihm was zurückzugeben und nicht nur zu nehmen, ja, wächst das hier alles sehr schnell und sehr kräftig.
1: Sie beschreiben diesen Wandel in Ihrem Buch Ein Garten offenbart sich und über eine größere Lebensspanne dann auch in Ihrem neuen Roman Die kleinste, größte Welt, wo die Hauptfigur Greta Erfahrungen macht mit Naturphänomenen, mit Pflanzen, wo es den Garten der Großeltern gibt. Und über den würde ich gerne ein bisschen mit Ihnen sprechen, auch über die Geschichte Ihres Gartens. Das ist nicht der Garten Ihrer Großeltern, wo wir jetzt hier sind, aber der ist unweit von hier gewesen und muss ganz ähnlich ausgesehen haben wie der Garten, den Sie übernommen haben, als Sie 1996 hier dieses Haus erworben haben und aus Berlin wieder zurück ins Reiderland gezogen sind. Karg nennen Sie diesen Garten.
0: Ja, es war ein karger Garten. Aber als Kind habe ich das nicht so gewusst. Und ich habe es als Kind auch nicht so wahrgenommen. Ich kannte nichts anderes. Also die meisten Gärten der kleinen Leute hier waren halt sehr karg. Also es wurden Kartoffeln in Reihe und Glied gesetzt. Es fehlte aber so viel an Blumen. Meine Großeltern hatten nicht mal so Blühpflanzen, also nicht mal Tulpen, obwohl es hier so eine Tulpengegend ist. Also es war ein ganz starker Nutzgarten und man war immerzu am Hacken und man hatte so einen gewissen Groll auf das Unkraut und das steckte auch in meinen Großeltern drin. Aber trotzdem war für mich zum Beispiel die Bohnenernte, wie ich das auch in dem Roman beschreibe, oder die Kartoffelernte, waren für mich schon wichtige Erfahrungen. So das, was möglich war an Leben mit Pflanzen, konnte ich da machen.
1: Das war ein Nutzgarten. Die brauchten den ja, um zu überleben, zur Selbstversorgung. Deswegen haben sie Bohnen angepflanzt, um dann die Bohnen an einem Bohnenband aufzuhängen, wie sie es beschreiben. Da trockneten die, dann wurden die eingeweicht, dann wurden die mit Speck serviert, so ein ostfriesisches Nationalgericht, Bohnen mit Speck. Dann wurden sie fermentiert in einem Steinguttopf mit Salz und haltbar gemacht, damit man auch später noch Bohnen hat. Also das war so eine richtige Wirtschaft, um sich zu versorgen, um sich zu ernähren. Man kann es alles an einer Hand abzählen, was in dem Garten ihrer Großmutter steht, lerne ich aus ihren Büchern. 3 Apfelbäume zur Straße hin, 2 Johannisbeersträucher, 1 Stachelbeere, 1 Pflaumenbaum, etwas Petersilie. Das war's, weil man genau das brauchte.
0: Ja, man hätte ja auch noch alles mögliche andere anpflanzen können, was man vielleicht nicht unbedingt, also man hätte zum Beispiel Hecken anbauen können oder anlegen können mit Hagebutten. Also um ein bisschen was auch für die Vögel zu machen, die haben es ja immer schon schwer gehabt, also in so ausgeräumten Landschaften. Nee, also meine Großeltern waren so erzogen in diesem, dass bestimmte Sachen zu wachsen haben und andere nicht. Also das war ein ganz rigoroses System. Also auch in sich selber hatten sie dieses rigorose System und das ist so schade, weil man halt auf so kleinsten Raum ein bisschen was, ich sage jetzt mal, für sich tun könnte.
1: Für Sie war das eine freie Entscheidung, einen Garten so zu gestalten? Für Ihre Großmutter oder Ihre Großeltern war es keine freie Entscheidung, den Garten zu nutzen. Sie mussten das tun, aber eine Sache verbindet Sie, nehme ich an, dass Sie wahrscheinlich auch mit einer Schüssel durch den Garten gehen und sich überlegen, was Sie kochen.
0: Ja, also besonders angetan hat es mir, im Frühling Wildpflanzen zu nehmen für Salat. Also durch den Garten zu gehen, durch diese Wiese zu gehen und dann zu gucken, was wächst an Wildpflanzen, was könnte ich für einen Salat nehmen. Also das war für mich auch so ein Prozess. Also ich hatte lange noch immer Salat angepflanzt, also in den Beeten. Plötzlich war es mir dann klar, wieso hole ich eigentlich nicht für einen Salat Dinge aus diesen Garten, also auch Brennnesseln und Löwenzahn und alles, was es dann halt so gibt, weil das ist wahrscheinlich hochwertiger als ein anderer Salat, ein gekaufter oder so und voller Nährstoffe und ich habe ihn ja auch hier. Aber das war auch so ein Schritt, den ich machen musste und wo mir dann auch plötzlich klar war, dass in dem Moment die Natur mir etwas gegeben hat und ich habe halt nichts dafür gemacht und ich habe nichts dafür getan. Also die Natur hat mir quasi diesen Salat geschenkt.
1: Aber ist das dann nicht vielleicht doch auch wieder anthropozentrisch oder vom Menschen her gedacht? Stehen Sie dann nicht auch wieder irgendwie doch im Mittelpunkt?
0: Ja, das mag so sein, aber ich bin ja als Ich auch da. Ich kann mich immer wieder ein Stück weit zurücknehmen und beobachten, aber dieses Ich ist schon auch da und das möchte schon auch was sagen und das möchte auch dieses Glücksgefühl haben, dass ich mir dann denken kann oder dass ich mir sage, der Garten hat mir beschenkt. Den Pflanzen dürfte das egal sein. Den Pflanzen ist es sowieso egal, wie ich mich fühle oder wie es mir geht. Aber ich glaube, mir sollte es nicht egal sein, wie es den Pflanzen geht und wie ich zu ihnen stehe. Also die Pflanzen können mir vielleicht mehr geben als ich den Pflanzen.
1: Sie sind 1996 hierher gekommen, sind hier aufgewachsen im Reiderland, sind mit 18 Jahren weggegangen, weil die kleinste, größte Welt, damals noch nicht die größte, sondern ein bisschen eng war, sind nach Berlin gegangen, sind dort Schriftstellerin geworden, haben sich in der Großstadt mit ganz anderen Themen beschäftigt, die man auch den Titeln ihrer Bücher schon entnehmen kann. Da gibt es zum Beispiel Der Leib der Damen oder das Langzeitprojekt Die Hure H., wo es um den klischeehaften Blick auf den weiblichen Körper geht und wie man ihn ablegt, die auch die ganzen gesellschaftlichen Konstrukte von Geschlechter, Identität und Sex infrage stellt, ohne weiter in die Tiefe zu gehen. Dann sind sie mit ihrem Mann und ihren beiden kleinen Söhnen 1996 hierher gekommen und schreiben in ihrem Buch den etwas für mich an dieser Stelle überraschenden Satz: gegen alle Vernunft. Aber mit dem Gefühl, die Entscheidung sei richtig. Warum gegen alle Vernunft damals?
0: Ja, also aufs Land zu ziehen, ohne dort eine Arbeit zu haben oder ohne zu wissen, wovon man dann leben soll, das war schon eine wagemutige Entscheidung. Aber es ist halt wie so oft im Leben, dass man bei manchen Entscheidungen erst im Nachhinein sehen kann, in welche Richtung sie geführt haben. Und das war damals eine recht spontane, auch schnelle Entscheidung, weil dieses Haus zum Verkauf stand und es war sehr billig und dann wollte der Bauer das unbedingt loswerden und es war auch ziemlich runtergekommen. Ja, und dann habe ich wirklich aus dem Bauch heraus gesagt, ja, das machen wir. Und es war ein gewisses Risiko und ja, ich hätte damals nicht gedacht, dass das mal das wird, was es jetzt ist, also mit diesem Garten und mit diesem mich da fühlen. Aber was Sie zu meinen anderen Sachen sagen, auch zu der Hure H. Also es ist nicht so, dass ich jetzt ein ganz anderes Thema habe. Auch in diesen Sachen ist für mich schon, also was mich schon immer so stark beschäftigt hat, das ist uns als Kulturmenschen. Also wo sind wir Kulturmenschen und gibt es überhaupt noch sowas wie natürliches Wesen oder gibt es noch einen natürlichen Körper? Also mein Schreiben ist sehr vielfältig, aber ich glaube, so als Gesamtüberschrift würde schon passen, es ist eine Auseinandersetzung zwischen Kultur und Natur. Also diese uralte Frage, aber die ich denke immer wieder neu bearbeitet oder sich immer wieder neu stellt.
1: Das ist auch einer der eindrücklichsten Aspekte in Ihrem Gartenbuch jetzt, wo es nämlich um die Kultur des Todes und die Natur des Todes geht. Und man kann in Ihrem Garten offenbar viel lernen über Tod und Vergänglichkeit, wenn man sich zum Beispiel einen der ältesten Bäume, hier einen Boskop, einen Apfelbaum, anschaut, der offenbar schon lange ein Loch hatte. Dann war der Stamm irgendwann komplett ausgehöhlt. Man kann mit der Hand hineinfassen und spürt, wie das Holz langsam zur Erde wird und Sie haben entschieden, diesen Boskop nicht zu fällen. Sie haben auch Pappeln, die hier am Haus stehen, nicht komplett abgeholzt, sondern haben sie 2 Meter hoch stehen lassen und wollten sie eben nicht vorzeitig töten, bevor der Baum selbst sein Ende erreichen würde. Das war natürlich ein Zitat. Warum lassen Sie diese alten, schwachen, kranken Bäume, die Natur des Todes, auf diese Weise in Ihrem Garten stehen?
0: Das bin ich der Natur schuldig. Also es gibt ein großes Ritual in der Natur und das ist dieser permanente Aufbau und Abbau des organischen Lebens. Daran sind halt Lebewesen beteiligt, Pilze beteiligt, andere Pflanzen. Und das ist etwas, was ich ganz spät erst begriffen habe, dass ich ja dieses langsam Absterben, dass das zur Natur dazugehört und dass ich das bei den Bäumen hier so sinnfällig sehen kann. Also wie die langsam zersetzt werden. Und wenn ich halt genau hingucke, dann sehe ich diese ganzen Insektenlöcher und ich kann reinfassen. Dann habe ich so Mulm, das ist so eine bestimmte Erde, die dann entsteht im Baum. Die ist also sehr hochwertig, weil die Bakterien, Bakterien und andere Lebewesen, also dieses Holz da langsam zersetzen. Und das ist also eine sehr bemerkenswerte Form des Alterns, die ich da wahrnehme, weil sie so unglaublich schön ist. Und das ist halt eine Art von Schönheit, diese langsam absterbenden oder auch schon abgestorbenen Bäume. Ja, das ist eine Art von Schönheit, die wir gar nicht mehr kennen. Die ist uns so fremd. Also wir kennen, oder auch ich kannte, hatte erst meinen Blick viel stärker auf die Bäumchen, die hochkommen, als dass ich diese absterbenden Bäume gesehen habe. Und mittlerweile bin ich sehr froh darum, dass wir so viele im Garten haben. Und sie stehen natürlich sinnbildlich auch für das menschliche Leben.
1: Was ist schön an dem Altern der Bäume oder auch an dem Absterben der Bäume?
0: Ja, dass sie sich so stark verändern. Also die Rinde löst sich dann langsam. Man kann halt reingucken. Man sieht, wie die Struktur des Baumes mal gewesen ist, wie sich die Ringe auseinanderziehen. Und man sieht dann, wie manchmal ein Stück abfällt von der Rinde. Und manchmal sehe ich halt auch frisch aufgeworfene kleine Löchlein unten am Stamm und denke, da war irgendwie ein Tier dran. Und also es ist eine ganz eigenartige Art von Schönheit, weil das ist auch ein sehr langsamer Prozess. Also es geht über Jahre, Jahre, Jahre. Wahrscheinlich brauchen manche 20, 30 Jahre, bis sie ganz abgestorben, also bis sie wieder ganz dem Boden hinzugefügt sind, also bis sie sich quasi ganz umgewandelt haben. Und diesen Umwandlungsprozess, und auch wir Menschen wandeln uns ja, den kann ich an diesen Schönheiten besonders gut sehen.
1: Also es ist eben nicht ein Schlusspunkt. Der Baum stirbt nicht und zack, nach einem kurzen Sterbeprozess alles vorbei. Das geschieht nur, wenn der Mensch eingreift und ihn abholzt. Wenn der Baum darf, wie er will, dann stirbt er langsam ab und wandelt sich immer weiter und durchläuft eigentlich noch viele weitere Schritte. Das ist so eine Art Übergang ins Totenreich im Grunde genommen.
0: Ja, das ist ein langsamer Übergang, ja. Und ich würde da auch nicht von Totenreich sprechen, weil das ist zu sehr von uns Menschen gedacht. Also ein zum Beispiel, wir haben so einen alten Pflaumenbaum und der ist schon relativ alt und kränkelt auf einer Seite ein bisschen. Und dann waren auf der einen Seite ganz schöne, wunderschöne Pflaumen. Auf der anderen Seite desselben Baumes fingen aber einige Pflaumen an zu schimmeln. Also anscheinend ist der Baum halt krank. Und dann habe ich zu einem der Söhne gemeint, weil dieser Pflaumenbaum auch auf der Südseite steht, sollen wir diesen Pflaumenbaum nicht fällen. Und dann hat er halt mich ganz entgeistert angeguckt und meinte, kannst du denn den Pflaumenbaum hier nicht in Würde altern lassen? Und das war für mich richtig gehend ein Schock, also dass mein Sohn mir sagen müsste, wie gehst du eigentlich mit dem Altern um? Lass das doch, lass doch die Pflanze und lass ihr ihren natürlichen Ablauf auch des Absterbens und des Altwerdens und wieder zurückgeführt werden in diese andere organische Substanz.
1: Aber das sehen wir ja bei Bäumen auch anders. Da sprechen wir ja von Absterben und sprechen von einem langen Prozess. Bei Ihnen im Garten kann man sehen, die Pappeln sind wahrscheinlich vor 20 Jahren ungefähr schon auf 2 Meter Höhe abgesägt worden, nehme ich an.
0: Vor 30 Jahren, ja.
1: Und die stehen da noch und die sind immer noch ein großes Fressen für Bakterien und viele Kleinstlebewesen und Insekten, wie die Künstlerin Anne Duque Jordan mal ein Video genannt hat, in dem sie diesen Prozess dokumentiert, Brackfesten auf Schwedisch, ein großes Fressen für die vielen Tiere. Also der Baum lebt noch oder gibt Leben, stirbt aber gleichzeitig ab. Das ist ein langer Prozess. Bei Menschen ist doch der Sterbeprozess, wie man ihn wahrnimmt, ein kurzer Prozess. Was könnte man lernen von dieser Natur des Todes für die Kultur des Todes oder die Wahrnehmung?
0: Ja, also ich denke, wir bräuchten wieder einen anderen Umgang mit dem Sterben. Also das stimmt, wie Sie sagten, das Sterben ist bei uns Menschen kürzer und geht sehr viel schneller. Aber man könnte vielleicht ein wenig anders auf das Altern blicken. Also wenn diese sterbenden Bäume im Garten, wenn das solche Schönheiten sind, dann muss es ja auch bei uns Menschen etwas geben, was vielleicht auch im Alter angenehm ist und was das Altern halt auch mit einer bestimmten Wertschätzung ausstattet. Und da denke ich, man könnte eigentlich im Alter so ein bisschen lockerer werden. Und man hat ja nun sehr viel Lebenserfahrung gemacht. Und so könnte man eigentlich im Alter ein bisschen locker lassen und so ein bisschen das, was der Garten auch macht.
1: Also ein Äquivalent zu finden für die Schönheit der Vergängnis, die Sie bei den absterbenden Bäumen betrachten?
0: Ja, Äquivalent ist natürlich ein starkes Wort, aber ich denke, dass man, wenn man sich der Natur zuwendet und dem Leben der Bäume und der anderen Pflanzen, dass man schon eine Menge sehen kann, wie diese Kreaturen mit dem Sterben und dem Tod umgehen. Also das ist ja auch bei Pflanzen sehr unterschiedlich. Zum Beispiel eine Bohne, die, wenn sie dann geerntet wurde, die vertrocknet dann ganz schnell, die verschwindet. Also die Blätter werden halt fast wie Pergament und dann sind sie auch bald wieder weg. Also bei denen geht es schnell, bei anderen dauert es lange. Aber sie haben alle so einen bestimmten Modus, in dem sie altern und in dem sie sich verändern. Und da, denke ich, können wir Menschen auch ein bisschen anders damit umgehen, ein bisschen mit Gelassenheit.
1: Führt mich zum Schluss jetzt zu der Frage, weil Sie so viel beobachten in Ihrem Garten, ob der vielleicht so etwas ist wie ein Labor, wo Sie ganz vieles austesten, das Verhältnis zur Natur insgesamt, vielleicht auch welches Denken Sie selbst verändern können, zu welchem Umbruch Sie in der Lage sind. Ist das so?
0: Ja, das ist auf jeden Fall so. Ja, es ist ein Labor auf mehreren Ebenen. Also diese tatsächlichen, tagtäglichen Erfahrungen mit den Pflanzen, dann diese Abhängigkeit auch von dem Wetter. Also es ist zum Beispiel so, dass diese zunehmend warmen Sommer für die Pflanzen ein Problem werden. Also zum Beispiel die Bohnen, wir hatten vor ein paar Jahren Stangenbohnen und die wachsen halt sehr hoch, so bis zu 1,5 Metern. Und dann war es sehr heiß über viele Wochen und dann konnten wir sie, weil das so ein begrenzter Platz ist, schon noch wässern von unten. Aber was wir nicht mehr konnten, wir konnten die Bohnen nicht mehr schützen vor dieser unglaublichen Sonne und die sind dann verbrannt. Also so wie die Apfelbäume dann die Äpfel einen Sonnenbrand bekamen, also man nennt das tatsächlich so, und dann anfing zu faulen, weil die Sonneneinstrahlung einfach zu stark war. Das sind so Sachen, die ich dann auch merke, wo ich dann auch merke, naja, da können wir halt nichts machen an diesen großen Dingen, aber ich sehe halt sehr deutlich, zu was für Problemen das führt, und dann versuche ich doch zumindest im Garten, wo ich selber bestimmen kann, ein bisschen was zu machen und da versuchen, diesen Umbruch, diese Transformation anzugehen.
1: Kann man das übertragen, was Sie im Garten machen, auf das große Ganze der Ökologie, für den Umgang mit Natur insgesamt?
0: Ja, klar. Wir brauchen eine andere Landwirtschaft. Also wir machen die Böden kaputt. Heute Vormittag bin ich rausgegangen und dann roch es wieder mal ganz süßlich. Und das ist also ein Zeichen dafür, dass der Bauer mit seinem Pflanzengift unterwegs ist. Also wenn man diese Böden immerzu mit Giften behandelt, kann natürlich kein lebendiger Organismus entstehen. Und wir müssten halt wieder dahin kommen, dass wir Bäume reinpflanzen, dass wir versuchen, ein bisschen von diesem chemischen Dünger wegzukommen, weil ja die Böden sind so ausgelaugt, da muss man wieder chemischen Dünger hinzugeben. Man könnte da schon eine andere Art von Landwirtschaft machen, aber so schnell geht es nicht. Also so ein Boden, der so depraviert ist, der braucht erstmal 2-3 Jahre mindestens, bis er halt so weit ist, dass man etwas anpflanzen kann, ohne dass man dann Kunstdünger braucht. Die Böden sind ja in der Regel ausgelaugt und das ist eins der ganz großen Probleme, die auf uns zukommen. Also diese schlechte Qualität der Böden, weil alles auf der Erde muss aus dieser winzigen Schicht von Humus wachsen. Und diese Humusschicht wird weltweit, geht immer weiter zurück. Das ist nicht so gut.
1: Die Humusschicht geht zurück, weil auch gegen die Natur gearbeitet wird in der Landwirtschaft. Wäre das ein Ideal, das Ihr Garten offenbaren könnte? Formelhaft gesagt, nie gegen die Natur?
0: Ja, also wenn man sich gegen die Natur auflehnt und die Gesetze der Natur nicht beachtet, geht das nicht gut aus für den Menschen. Also wir bauen da unser modernes Babylon und das sehe ich sehr skeptisch. Ja. Also zum Beispiel dieses Wachstum, Wachstum, Wachstum, das ist etwas, es gibt in der Natur sehr viel Wachstum, aber es gibt kein unendliches Wachstum. Also in der Natur gibt es immer diese Zyklen, diese Kreisläufe und ja, das wäre schon gut, wenn wir da ein bisschen wieder zurückkämen. Ich glaube, das würde den Menschen auch ganz gut tun.
1: Und wenn man es etwas größer denkt, ist Ihr Garten vielleicht ein bisschen ein Kontrapunkt zu dem, was um Sie herum stattfindet, in dieser relativ ausgeräumten Landschaft im Rheiderland, wo viel industrialisierte Landwirtschaft betrieben wird, wo keine einzige Hecke zwischen den Feldern steht. Auch wenn man aus Ihrem Haus heraustritt, kann man fast sagen, so weit das Auge reicht, ein Weizenfeld und noch ein Feld und noch ein Feld. Und aus Sicht der Vögel ist das eine Wüste. Ist Ihr Garten ein Kontrapunkt zu diesem menschengemachten Ausräumen und eigentlich auch natürlich verschwinden lassen von Biodiversität?
0: Ja, also das ist auf jeden Fall das, was ich versuche. Aber das ist natürlich so eine kleine Enklave, aber das ist halt das, was ich halt so machen kann mit dem Garten, dass ich versuche, hier so ein kleines Refugium zu schaffen, wo ich denke, hier kann ich es ein bisschen anders probieren, als es um mich herum ist.
1: Sagt die Schriftstellerin Katrin de Vries in SWR Kulturgespräch. Ein Garten offenbart sich, heißt ihr Buch, in dem sie mit der Natur anders handeln und sie deswegen auch anders denken. Irgendwie aus diesem Gartenbuch ist kürzlich ein Roman hervorgegangen mit dem Titel Die kleinste, größte Welt, der auch im Rheiderland in Ostfriesland spielt, wo sie aufgewachsen sind, wo wir hier gesprochen haben. Haben Sie vielen Dank für das schöne Gespräch, Frau de Vries.
0: Ich danke auch.
1: Mein Name ist Dietrich Brandt.
2: Sie hörten Teil 1 der Serie Natur anders denken. 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Nach 18 Uhr geht es hier weiter nach den 18 Uhr Nachrichten mit SWR Kultur aktuell. Die Themen dort unter anderem: Jens Spahn tritt als Unionsfraktionschef zurück und Bahnmitarbeiter stürzt aus fahrendem Zug bei Karlsruhe. Das und mehr nach 18.04 Uhr bei SWR Kultur aktuell.
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2: Heute mit dem südafrikanischen Pianisten und Komponisten Enduduzo Makatsini. Der NDR hat sein neues Album The Myth We Chose zum Jazz-Album des Monats gekürt. Es ist ein Familienprojekt, produziert gemeinsam mit seinem 18-jährigen Sohn. Seine Frau ist darauf als Sängerin zu hören. Ich wünsche viel Freude mit den Songs Kwamabili und Umbono.

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3: Um 18 Uhr mit Florian Esche. Nach dem Rücktritt von Unionsfraktionschef Spahn loben zahlreiche Unionspolitiker dessen Entscheidung. Kanzler Merz nennt das Vorgehen des CDU-Politikers richtig und unvermeidbar. Glaubwürdigkeit sei in der Politik das höchste Gut, so Merz. Der nordrhein-westfälische Ministerpräsident Wüst spricht von einer großen Tragik, die in Spahns Rücktrittsentscheidung liege. CSU-Landesgruppenchef Hoffmann sagte, Spahns Entscheidung verdiene Respekt. Er selbst übernimmt vorübergehend den Vorsitz der Fraktion, bis ein Nachfolger von Spahn gewählt wird. Spahn war in die Kritik geraten, weil er und sein Mann ein Kind durch eine Leihmutter in den USA bekommen haben. In Deutschland ist die Leihmutterschaft verboten. Nach dem Sturz eines Bahnmitarbeiters aus einem Zug hat die Staatsanwaltschaft Haftbefehl gegen einen Fahrgast beantragt. Der 36-Jährige soll sich auf dem Weg von Offenburg nach Karlsruhe mit dem Sicherheitsmitarbeiter der Bahn gestritten haben. Dieser fiel während des Streits gegen eine Tür und stürzte aus dem Zug. Warum sich die Tür aus der Verankerung lösen konnte, ist noch unklar. Was dem Tatverdächtigen genau zur Last gelegt wird, blieb zunächst offen. Der 26-jährige Bahnmitarbeiter ist weiter in kritischem Zustand. Verbraucherschützer in Deutschland haben sich gegen ein pauschales Social-Media-Verbot für Jugendliche ausgesprochen. Damit erreiche man wenig und schließe Jugendliche aus, heißt es zur Begründung. Stattdessen fordert der Verbraucherzentrale Bundesverband klare und harte Regulierungen der Plattformen. Verboten werden, sollten vielmehr schädliche Mechanismen, die süchtig machten oder manipulativ sein. Als Beispiel nennen die Verbraucherschützer Funktionen wie Autoplay oder endloses Scrollen sowie automatische Standortfreigaben. In der Demokratischen Republik Kongo steigt die Zahl der Ebola-Fälle auf fast 2200. Zuletzt starben 36 Menschen innerhalb von 24 Stunden, teilte die zuständige Behörde mit. Außerhalb der Städte fehlt es an grundlegender Schutzausrüstung wie Handschuhen, Masken und Schutzanzügen. Außerdem können die Kontakte der Infizierten nicht ausreichend zurückverfolgt werden. Für die derzeit aktive Ebola-Variante gibt es keine zugelassene Impfung und keine Therapie. Bei der Tour de France hat der slowenische Radprofi Tadej Pogačar die 14. Etappe gewonnen. Der viermalige Gesamtsieger baute in den Vogesen im gelben Trikot die Gesamtführung aus. Der deutsche Hoffnungsträger Florian Lipowitz wurde Siebter. Morgen erreicht die Tour de France auf der 15. Etappe die französischen Alpen. Der Hürdenläufer Emil Agiekum hat einen 44 Jahre alten deutschen Rekord geknackt. Beim Diamond League Meeting wurde er über 400 Meter Hürden zwar nur Zweiter, war aber schneller als Harald Schmidt bei der Europameisterschaft 1982 in Athen. Der 27 Jahre alte Agiekum aus Berlin brauchte mit 47,45 Sekunden 300stel weniger als Schmidt. Sieger wurde Weltrekordhalter Carsten Warholm aus Norwegen. SWR Nachrichten, Redaktion Stefan Evertz. Das Wetter in Baden-Württemberg und Rheinland-Pfalz. Es strömt allmählich kühlere Luft zu uns, die Vorhersage. Am Abend gebietsweise Wolken und örtlich Schauer. In der Nacht erst trocken, nach Mitternacht weitere Schauer. Tiefstwerte 17 bis 10 Grad. Morgen Vormittag in Baden-Württemberg und im Süden von Rheinland-Pfalz einige Schauer und Gewitter, sonst freundlich mit Sonne und Wolken. Maximal 19 Grad auf der Schwäbischen Alb und bis 25 Grad an der Weinstraße. Die weiteren Aussichten am Montag und Dienstag nach frischen Nächten. Recht sonnig bei etwa 25 Grad. Die Zeit, es ist 18.04 Uhr.
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4: Ich bin Simon Dörr. Guten Abend. Der Rücktritt von Unionsfraktionschef Spahn ist heute das große Thema, auch bei uns. Außerdem blicken wir in die Nähe von Karlsruhe, wo ein Bahnmitarbeiter aus einem fahrenden Zug gestürzt ist. Und wir schauen zurück auf die Premiere der Nibelungenfestspiele in Worms. Schön, dass Sie dabei sind.
5: Es gibt die Fragen von auch kirchlicher Moral, ethischen Prinzipien und gleichzeitig gibt es das Leben. Und dass das manchmal kein Schwarz und Weiß hat und keine einfachen Entscheidungen.
4: So klang das vor kurzem noch, als Jens Spahn im Podcast Ronsheimer versuchte zu erklären, was andere Doppelmoral nennen. Es geht um das Kind, das Spahn mit seinem Mann über eine Leihmutter bekommen hat. In Deutschland verboten, in den USA, wo Spahn und sein Ehemann deswegen waren, nur sehr teuer. Heute dann, nach sehr viel Kritik aus den eigenen Reihen, der Rücktritt, den viele in der Union begrüßen, berichtet Hauptstadtkorrespondentin Lissi Kaufmann.
6: Kanzler Merz nennt die Entscheidung von Spahn richtig und unvermeidbar. Glaubwürdigkeit sei in der Politik das höchste Gut, so Merz. Von CSU-Landesgruppenchef Hoffmann heißt es, die Entscheidung von Spahn verdiene allerhöchsten Respekt. Er selbst werde jetzt die Amtsgeschäfte übernehmen, bis ein Nachfolger von Spahn gewählt wird. Der nordrhein-westfälische Ministerpräsident Wüst von der CDU spricht von einer großen Tragik, die in Spahns Rücktrittsentscheidung liege. Er bedauere diesen Schritt persönlich sehr, könne ihn aber gut nachvollziehen. Auch SPD-Fraktionschef Mirsch teilt mit, er habe großen Respekt vor der Entscheidung. Politisch wolle er die Vorgänge nicht bewerten. Als Mensch könne er aber erahnen, was die letzten Stunden für Spahn und seine Familie bedeutet haben.
4: Gestern noch hatte Bundeskanzler Merz davon gesprochen, die Causa Spahn bei der nächsten Sitzung des Präsidiums zu thematisieren. Jetzt hat Merz dem vorgegriffen. Am Vormittag hatte es ein Telefonat zwischen ihm und Spahn gegeben, in dem der Kanzler seinen Unionsfraktionschef zum Rücktritt aufgefordert hat. Zu groß also der Druck? Darüber habe ich mit unserem Hauptstadtkorrespondenten Uwe Berns gesprochen. Jetzt gab es in den vergangenen Jahren immer wieder Momente, in denen Spahn als angezählt galt. In der von ihm verursachten Maskenaffäre, aus der ja Milliardenausgaben für den Steuerzahler resultierten, oder wegen der geplatzten Richterwahl, bei der Spahn es nicht geschafft hatte, seine Fraktion zu einen. Jetzt stolperte er also ausgerechnet über eine rechtliche Grauzone in Bezug auf die Leihmutterschaft. Wie schätzen Sie denn diesen Rücktritt ein, Herr Berndt?
7: Ja, das war jetzt im Schluss einfach unvermeidbar aus zwei Gründen. Zum einen ist es dieser Widerspruch zwischen der CDU-Parteilinie. Man lehnt tatsächlich Leihmutterschaften strikt ab. Das ist auf dem Parteitag im Februar noch beschlossen worden. Und da hat Jens Spahn geschwiegen und hat nicht gesagt, mit diesem Punkt habe ich ein Problem. Das ist ja auch eine sehr private, intime Frage. Aber er ist einer der wichtigsten Repräsentanten der Partei. Und wenn er sich da gegen diese Linie entscheidet, dann kann man nachvollziehen, dass das für Kopfschütteln in der Partei sorgt. Aber das größere Problem ist natürlich der Vorwurf der Doppelmoral, der dadurch im Raum steht. Und das auch noch in einer Zeit, in der gleich drei Wahlkämpfe anstehen. Also das wäre im Wahlkampf tatsächlich ein gefundenes Fressen für alle anderen gewesen. Und deshalb musste der Bundeskanzler auch so schnell handeln.
4: Jetzt also dieser Rücktritt. Es gibt ja auch interne Reibereien, die sich da um Jens Spahn gerankt haben. Kann dieser Rücktritt auch diese Reibereien befrieden?
7: Also Jens Spahn war alles andere als beliebt. Jens Spahn war als Fraktionsvorsitzender ja schon öfter auch angeschlagen. Er hat viele Fehler gemacht, vor allem im ersten Jahr. Und er konnte die Fraktion nicht wirklich führen. Aber er ist ja gerade eben erst wiedergewählt worden. Und eigentlich hätte man gesagt, der Mann war noch nie so mächtig wie im Augenblick. Vielleicht hat ihn das auch ein bisschen übermütig gemacht. Vielleicht hat er gedacht, naja, die schlucken das schon. Jetzt bin ich hier gestärkt. Und das hat er dann halt völlig falsch eingeschätzt. Und wenn jetzt zum Beispiel Thorsten Frei die Fraktion führen sollte, was im Gespräch ist, dann könnte der vielleicht viel mehr auf die Abgeordneten zugehen. Und es könnte vielleicht sogar eine positive Wirkung für die CDU haben.
4: Die Suche nach dem Nachfolger hat schon begonnen. Die Junge Union Südbaden hat da eine klare Haltung, wie der Bezirksvorsitzende Sebastian Bayer dem SWR sagte.
8: Es ist aus unserer Sicht genau deswegen wichtig, weil wir verspieltes Vertrauen zurückholen möchten und weiteren Glaubwürdigkeitsverlust von der CDU als Partei abwenden möchten und ihm auch aufzeigen, dass seine Handlungen Konsequenzen haben. Und nun muss man schauen, wie es mit dem Fraktionsvorsitz weitergeht. Wir würden uns natürlich darüber freuen, auch junge Gesichter dort zu sehen. Zum Beispiel einen Yannick Burri, einen Pascal Reddick oder auch einen Johannes Winkel könnten wir uns für den Fraktionsvorsitz wirklich sehr gut vorstellen.
4: Alles bundespolitisch unbekannte Namen. Sie haben jetzt auch schon den Namen Thorsten Frei ins Spiel gebracht. Wen sehen Sie denn da jetzt gerade vorn im Rennen?
7: Also Reddich und Winkel sind ja durchaus junge Politiker, die sich aber sehr profiliert haben als die sogenannten Rentenrebellen. Doch der Fraktionsvorsitzende, der muss ja diesen ganzen Laden zusammenhalten. Und von daher glaube ich kaum, dass man da so einen jungen Politiker nehmen wird. Also Thorsten Frey war schon öfter im Gespräch, weil er halt die Abgeordneten lange kennt und sie zusammenführen muss. Du brauchst eine Mischung aus Umgänglichkeit und Autorität. Das ist ein schwieriger Posten, denn es sind ja frei gewählte Abgeordnete. Er ist ja nicht deren Chef, er kann keine Anweisungen machen und das erfordert schon sehr viel politische Erfahrung. Von daher würde ich bei diesem Punkt eher vermuten, dass man doch einen erfahrenen Politiker nehmen wird. Als erstes wird erstmal CSU-Landesgruppenchef Alexander Hoffmann das provisorisch übernehmen, aber jetzt ist ja gerade sowieso Sommerpause und dann wird der Bundeskanzler gemeinsam mit Markus Söder einen Vorschlag machen.
4: Wir haben jetzt schon viel über die Glaubwürdigkeit der Union gesprochen. Was bedeutet dieser Vorgang jetzt auch für den Schwung in der Bundesregierung?
7: Mit dieser Entscheidung ist jetzt erstmal Schaden abgewendet worden. Also, dass man mit dem Vorwurf der Doppelmoral in drei Wahlkämpfe geht, das hätte für die CDU sehr übel ausgehen können. Und wenn es eine Umbildung gibt, dann könnte das ja auch weitere Umbildungen zur Folge haben. Also spielen wir nochmal das Beispiel mit Thorsten Frey durch. Der ist ja jetzt Leiter des Bundeskanzleramtes und hat in dieser Rolle auch nicht so eine glückliche Figur gemacht, sagen viele. Das heißt, diesen Posten müsste der Kanzler auch neu besetzen. Und das wäre vielleicht eine weitere Möglichkeit, mehr Effektivität in diese ganze Regierungs Maschinerie zu kriegen und das könnte ein weiterer Vorteil sein. Also für Friedrich Merz ist das alles ein sehr unschöner Vorgang, aber unterm Strich könnte er vielleicht sogar daraus profitieren.
4: Informationen und Einschätzungen von unserem Hauptstadtkorrespondenten Uwe Berndt. 18.10 Uhr, Sie hören SWR Kultur aktuell am Samstagabend. Viel an dem, was gestern in der Nähe von Karlsruhe passiert ist, erinnert an den Angriff auf einen Zugbegleiter in Landstuhl Anfang Februar. Wieder gab es eine Ticketkontrolle, wieder war der Fahrgast aggressiv. Und diesmal war es sogar ein Sicherheitsmitarbeiter der Deutschen Bahn, der angegriffen wurde. In der Nähe von Ettlingen ist der Mitarbeiter dann aus einem fahrenden Zug gestürzt und lebensgefährlich verletzt worden. Matthias Zurawski ist unser Reporter in Karlsruhe. Was genau ist da passiert?
9: Auslöser war nach ersten Ermittlungen eine Fahrkartenkontrolle gestern Abend. Der Zug war von Offenburg in Richtung Karlsruhe unterwegs. Als ein 36 Jahre alter Fahrgast kontrolliert werden sollte, gab es Streit. Zwei Sicherheitsleute der Bahn wurden gerufen. Die sollen von dem Mann beleidigt worden sein. Das Ganze führte zu einer heftigen körperlichen Auseinandersetzung zwischen dem Fahrgast und einem 26 Jahre alten Sicherheitsmann. Und der ist dann bei voller Fahrt bei etwa 120 Stundenkilometern aus dem Zug gefallen. Rettungskräfte haben ihn gefunden und in ein Krankenhaus gebracht.
4: Diese Tür soll bei dem Streit ja aus ihrer Verankerung gerissen worden sein. Wie kann so etwas passieren?
9: Das versuchen die Experten jetzt herauszufinden. Sicher ist, dass es eine wirklich heftige Auseinandersetzung gewesen sein muss. Der Fahrgast war nach ersten Informationen betrunken. Er beleidigte die Bahnmitarbeiter und randalierte. Die Tür wurde zerstört. Der Sicherheitsmitarbeiter der Bahn wurde bei dem Sturz lebensgefährlich verletzt. Er wurde unter anderem mit Hilfe von Drohnen gesucht und neben dem Gleisbett gefunden. Der Fahrgast wurde noch im Zug festgenommen. Jetzt werden Zeugen verhört, Videomaterial wird ausgewertet. Die Ermittlungen laufen.
4: Informationen von unserem SWR-Reporter Matthias Zurawski. Fast einen Tag ist die Premiere der diesjährigen Nibelungenfestspiele in Worms jetzt her. Die Hunnenkönigin in einer ganz neuen Inszenierung von den Briten Oliver Lansley und James Seeger. Das Stück wirkt bei vielen heute noch nach, so wie bei unserer Reporterin Karin Petzold. Sie war bei der Premiere dabei.
10: Minutenlanger stehender Applaus des Premierenpublikums. Erzählt wird dieses Jahr die Geschichte der Burgunderprinzessin Kriemhild, die nach dem Tod ihres Mannes Siegfried an die Hunnen als Braut weitergegeben wird. Dort am Hof von König Etzel wandelt sich Kriemhild von einer schwachen zu einer starken Frau, die aber auch immer wieder an Siegfried denkt und dass sie ihn mit verraten hat.
11: Ich war es, die ihn die Stelle gezeigt hat, die der Dolch finden muss. Bring zu Ende, was ich nicht kann, ich bitte dich.
12: Das kann ich nicht. Kein Schwerthieb wird jemals der letzte sein. Ihr Tod wird dir keinen Frieden bringen.
11: Ich will keinen Frieden.
13: Ich will Rache!
10: Wie sie das macht, wird nicht verraten. Nur so viel, es endet blutig. Wie so oft bei den Nibelungenfestspielen in Worms. Dieses Jahr haben sich zwei Briten den Stoff vorgenommen. Intendant Nico Hofmann.
14: Es hat Shakespeare'sche Elemente, es hat eine große Spielfreude, auch eine gewisse unterhaltsame Lockerheit, also was die Deutschen jetzt nicht unbedingt immer mitzuspringen. Also es hat eine schöne Mischung gekriegt dieses Jahr.
10: Eine Mischung, die aus Tanz besteht, Filmsequenzen mit besonderer Kameraführung, fantasievollen Schattenbildern und einer mitreißenden Live-Musik. Das Publikum ist überrascht und begeistert.
15: Also ich find's mega. Ich find's toll, toll, toll. Die Bilder, die Kraft, die irgendwie da drin ist und dass man so schön über das ganze Stück mitgenommen wird, dieser Handlungsstrang.
16: Es hat mir sehr gut gefallen. Ich finde das Stück schön. Ich freue mich, heute Abend hier zu sein.
17: Die Charaktere sind toll dargestellt und sie werden schön erzählt. Und es gibt hier ganz viel Gesang und ganz viel Tanz da drin. Das lockert natürlich das Stück sehr auf.
10: Vor allem die Musik von Songwriterin und Sängerin Alice Merton gibt dem Stück Die Hunnenkönigin eine besondere Dynamik. Und da gibt's auch rockige Klänge. Dass der Musik bei der diesjährigen Inszenierung mehr Platz eingeräumt wird, gefällt auch Fernsehmoderatorin Dunja Hayali.
18: Ich finde es ganz toll. Alice Merton trifft jedenfalls meinen Musikgeschmack. Es passt zu der Inszenierung, zu dem Stück, zu dem Bühnenbild.
10: Lob auch von Bundesverteidigungsminister Boris Pistorius, der trotz aller Krisen und Kriegen in der Welt noch Zeit gefunden hat, nach Worms zu kommen, um Kultur Open Air zu genießen.
19: Ich bin total eingetaucht in die Erzählung. Es ist total beeindruckend, mitreißend, großartig. Also das stimmt einfach alles, jedenfalls für meinen Geschmack. Und mir gefällt sehr gut, wie man sich mit dieser Frage auseinandersetzt. Was ist Frieden? Wer ist der Barbar?
10: Im Stück Hunnenkönigin ist diese Frage nicht so einfach zu beantworten. Denn jeder in der Geschichte hat grausame Züge. Für den rheinland-pfälzischen Ministerpräsidenten Gordon Schnieder sind die Wormser Nibelungenfestspiele jedenfalls ein Muss. Nicht nur wegen seines neuen Amtes.
20: Das ist was ganz Besonderes, weil diese Nibelungenfestspiele strahlen ja nicht nur nach Rheinland-Pfalz rein, sondern sie strahlen in die ganze Republik aus. Und gerade in Zeiten, wo die Gesellschaft rauer wird, der Ton rauer wird, der auch lauter wird, ist ja Kultur der Kitt, der Gesellschaft zusammenhält. Ich finde, das ist etwas, was das hier ganz besonders ausmacht.
10: Die Wormser Nibelungenfestspiele 2026, wieder ganz neu und ganz anders. Und genau das macht den Charme dieser Festspiele aus. Sie dauern bis zum 2. August.
4: So lange dauert es bis zum Finale der Fußball-WM nicht mehr. Das steht morgen an. Dann spielt Spanien um 21 Uhr gegen Argentinien. Das ZDF überträgt live. Zu sehen gibt es dann auch eine Halbzeitshow nach amerikanischem Vorbild. Was beim Super Bowl längst Tradition ist, sehen viele Fußballfans skeptisch. Wenn Shakira, Madonna, die koreanische Popband BTS und jetzt auch noch Justin Bieber auftreten, könnte die eigentlich vorgeschriebene 15-Minuten-Pause deutlich überzogen werden. Aus New York berichtet Martin Ganselmeier.
21: Was das Super Bowl-Finale im American Football kann, das schafft auch das Finale der Fußball-WM, will FIFA-Chef Gianni Infantino beweisen. Die Halbzeitshow der Fußball-WM soll die beim Super Bowl sogar noch übertrumpfen. Wenn also nach dem Halbzeitpfiff die Profis in ihre Kabinen laufen, erobern Shakira, Madonna, BTS, Justin Bieber und viele andere Superstars den Rasen. Shakira wird wohl ihren WM-Song Die Die singen. Und die südkoreanische Boygroup BTS wird Milliarden Fernsehzuschauer zur größten Bühne der Welt willkommen heißen. Was Madonna und Justin Bieber beitragen, bleibt noch ein Geheimnis. Ebenso die Auftritte des venezolanischen Dirigenten Gustavo Dudamel, eines New Yorker Grundschulchores und der Muppet-Figuren Kermit und Miss Piggy. Coldplay-Sänger Chris Martin hat als künstlerischer Leiter die schwierige Aufgabe, all die Superstars in 15 Minuten unterzubringen. In jedem Fall wird es die meistgesehene Veranstaltung der Geschichte, kündigt der Organisationschef der Halbzeitshow Hugh Evans im ARD-Interview an.
22: This is the most watched event in history. There's going to be, you know, billions and billions of
21: Milliarden und Abermilliarden von Menschen werden zuschauen. 31 Mal so viele wie beim Super Bowl. Die ganze Welt soll teilhaben. Aber sprengt das nicht die 15-minütige Halbzeitpause? Wie schon beim Finale der Club-WM vor einem Jahr, als die Halbzeitshow mit Popstars dann doch fast eine halbe Stunde dauerte. Deutlich länger jedenfalls als im Regelwerk des Fußballs vorgesehen. Nur mit Erlaubnis des Schiedsrichters darf die Halbzeitpause ausnahmsweise länger ausfallen. Doch Organisationschef Hugh Evans verspricht:
22: The halftime show only goes for 11 minutes.
21: Die Halbzeitshow wird nur 11 Minuten dauern. Wir werden uns gegenüber dem Fußball absolut respektvoll verhalten. Wir werden den Platz so abdecken, dass der Rasen verschont bleibt. Die 11 Minuten werden die unterhaltsamsten 11 Minuten der Geschichte werden. Außerdem dient das große Halbzeitspektakel einem guten Zweck, sagt Organisationschef Hugh Evans. Hauptberuflich leitet er die Hilfsorganisation Global Citizen, die jedes Jahr im New Yorker Central Park ein Benefizkonzert zur Bekämpfung von Hunger und Armut veranstaltet. Die Halbzeitshow wird die größte Ansammlung von Künstlern für einen guten Zweck seit dem Konzert von Live Aid 1985, sagt Evans.
22: This will be the single largest gathering of artists for a cause since Live Aid.
21: 100 Millionen Dollar soll die Halbzeitshow einbringen für einen Bildungsfonds, der Kindern in ärmeren Ländern den Schulbesuch und das Fußballspielen ermöglicht. So wäre dann allen geholfen, der FIFA, den Superstars, der Hilfsorganisation und hoffentlich auch den Kindern.
4: Das war SWR Kultur aktuell am Samstagabend. Ich wünsche Ihnen noch ein schönes Wochenende. Die Zeit 18.20 Uhr.
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0: Mit Konrad Bott im Studio. Hallo. Einmal wieder Jazz, einmal wieder Homezone. Heute geht's weiter mit Aufnahmen von unserem letzten Jazz College vom 2. Juni in der Alten Feuerwache in Mannheim. Das war ein kleines Jubiläum für uns als Jazzredaktion, weil wir das Jazz College zum 10. Mal in Folge haben veranstalten können. Bei diesem gemeinsamen Konzertabend, da treten Bands von Studierenden aus den Musikhochschulen Mannheim, Stuttgart und Mainz auf und zwar immer im Wechsel, eben an einem der Hochschulstandorte. Dazu müssen sich die Bands im Voraus innerhalb der Hochschule bewerben und werden von einem Team aus Lehrenden gecastet. Wir von der Jazzredaktion nehmen das Konzert dann auf und stellen die Bands in eigenen Sendungen vor, so wie jetzt. In der kommenden halben Stunde darf ich Ihnen die Sängerin und Geigerin Asmar Najavova und ihr Quartett aus Stuttgart präsentieren. Eine quirlige Person, die 5 Sprachen spricht. Sie selbst ist in der Ukraine geboren, ihre Eltern kommen aus Aserbaidschan, wo sie im Teenageralter dann auch hin umgezogen ist. Dort hat sie sich erstmal mit Russisch durchgeschlagen, weil sie sonst in der Schule gar nicht angenommen worden wäre. In Stuttgart hat sie mal für einige Zeit als Au-pair gearbeitet und sich dann dort für ein Studium entschieden. Ach so, ja, und Englisch? Naja, Englisch kann irgendwie jeder ein bisschen, der als Digital Native mit dem Internet aufgewachsen ist. Mehr zu Asmar erfahren Sie gleich noch. Jetzt gibt's erstmal Musik von ihr. Hier sind Christoph Müller am Schlagzeug, Andreas Riester am Bass, Georg List am Klavier und natürlich die Sängerin und Violinistin Asmar Najafova mit Homesick.

0: Homesick von und mit Asmar Najafova und ihrem Quartett. Eins der wenigen Stücke, die Asmar komplett selbst komponiert hat. Bis jetzt hat sie in erster Linie Volkslieder arrangiert. Volkslieder aus der Ukraine, aus Aserbaidschan und aus anderen östlich von Deutschland gelegenen Ländern. Zum eigenständigen Komponieren ist sie eigentlich erst so richtig durchs Studium gekommen, hat sie mir im Interview verraten.
1: Ich habe sehr lange mich überhaupt nicht getraut. Ich habe auch bis jetzt nicht so viel geschrieben, weil es kommt dieser Perfektionismus. Oh, ich muss das gut schreiben. Und ich mag es tatsächlich so zu dichten, auch zum Beispiel auf Aserbaidschanisch oder Russisch oder Ukrainisch, dass es auch so wirklich wie ein Gedicht ist und nicht nur so frei. Ja, ich glaube, es tatsächlich kommt immer erstmal was Melodisches und so eine Wolke. Und alles so was ich mir ungefähr grob vorstellen kann drumherum. Und dann geht's so langsamer, okay. Und dann erst kommt der Text. Dafür brauche ich tatsächlich irgendwie diese musikalische Form dann auch erst.
0: Und wenn Asmar dann textet, dann spielt die Herkunft von der Sprache eine große Rolle.
1: Auf Aserbaidschanisch will ich immer irgendwie über die Liebe erzählen, schreiben, und weil die Sprache ist auch so, die fließt und die ist sehr melancholisch auch ein bisschen und sehr weich. Eigentlich Türkisch und Aserbaidschanisch sind ziemlich ähnlich, nicht gleich, aber wir verstehen uns grob. Und auf Russisch und Ukrainisch, es geht eher so wirklich um so Existenzmomente und so über ein bisschen, will nicht sagen tiefere, weil Liebe ist auch tief, aber so was so personenbezogen. Also.
0: Dann würde ich sagen, bleiben wir zuerst mal bei der Liebe. Hier kommt ein aserbaidschanisches Volkslied in der Interpretation von Asmar Najafova. Es heißt Karagashin Vesmesi.

Herzlichen Dank. Wir freuen uns wirklich sehr, heute hier auf dieser Bühne zu stehen und für euch diese Musik zu spielen, weil ich habe immer wieder das Gefühl, dass Aserbaidschan ist leider noch nicht weltweit ausgebreitet kulturell und leider nicht viele Menschen wissen überhaupt, was für Musik gibt, was für Kultur, was für Essen. Aber tatsächlich sage ich das fast bei jedem Konzert und werde ich das sagen, dass es gibt unglaubliche Musiker. Zum Beispiel das nächste Stück ist von der Aziza Mustafazadeh. Vielleicht derjenige kennt sie. Sie hat auch mal mit Bobby McFerrin gespielt. Und genauso wie andere aserbaidschanische Musiker wie Elçin Şirinov, ein Pianist, der zeitlang mit Avishai Cohen Trio gespielt hat, oder Saxophonist Rein Sultan, auf der auch mit dem Pablo Held schon gespielt hat. Also, und es sind viele, viele, viele noch weitere. Und deswegen spielen wir nächstes Stück von Aziza Mustafazadeh, der heißt Dance of Fire. Und eigentlich, das ist ein rein instrumentales Stück. Ich habe aber noch drauf Text geschrieben.

0: Sie hören den Dance of Fire hier in SWR Kultur, ein Stück von Aziza Mustafazadeh, einer der international vielleicht bekanntesten aserbaidschanischen Musikerinnen. Die Aufnahme hier stammt allerdings vom Quartett der Sängerin und Violinistin Asmarna Javova aus Stuttgart. Mit Georg List am Klavier, Christoph Müller an den Drums und Andreas Riester am Bass. Die vier waren bei unserem SWR Jazz College am 2. Juni 2026 in der Alten Feuerwache in Mannheim dabei. Die Chefin von der Djanze, Asmarna Javova, ist in der Ukraine aufgewachsen. Ihre Eltern sind aus Aserbaidschan und wie vielleicht der eine oder die andere von Ihnen wissen, wird in den ehemaligen Sowjetrepubliken recht viel Popmusik im Fernsehen gezeigt, mit viel Glitzer und Glamour um die Sängerinnen. Und das hat Asmar damals als Kind schon sehr fasziniert.
1: Ich glaube, das war so tatsächlich dieser typische als Kind vor dem Fernseher mit irgendwas, was mit Mikrofon ähnlich ist. Einfach, es hat mir immer so viel Freude gebracht und ich konnte wirklich so sein, wie ich sein will. Und so, weil ich spiele auch Geige schon seitdem ich 7 bin, und da muss man sehr streng, das war so klassische Schule und da musste man eingerichtet stehen. Und im Gesang, es war so die Freiheit und deswegen irgendwann hat es mich auch so professionell in die Richtung gezogen. Ich hatte so einen Synthesizer als kleines Kind und der war aber kaputt, fast direkt nachdem ich den bekommen habe. Ich habe vielleicht nur ein, zweimal den angeschaltet überhaupt und da waren 2 Melodien drauf. Eine war von Chopin, Nocturne, und eine war Autumn Leaves. Und Autumn Leaves hat mir so gefallen, aber niemand konnte mir sagen, was ist das? Jahrzehnten später habe ich gehört und so,

0: Das Asmar-Najafova-Quartett mit Buzimis. Das ist ein traditionelles bulgarisches Stück, das eigentlich gar keinen Text hat. Den hat Asmar, die Bandleaderin, selbst dazu gedichtet, auf Aserbaidschanisch. Asmar ist mit der Geige in klassisch-russischer Musikschultradition aufgewachsen. Das Singen hat sie dann zu freieren Formen von Musik gebracht. Und das Improvisieren war was, was sie sich von ihrem Studium in Stuttgart erhofft hat, zu lernen.
1: Also ich kam zu diesem Studium mit der Frage, wie kann ich improvisieren? Irgendwie, ich konnte es gar nicht. Und natürlich ist es, es geht nicht nur um Musik und um die Regeln. Okay, hier nimmst du die Line und hier die und dann das zusammen mit der Harmonie. Ich glaube, das ist genauso wie mit Komponieren. Es geht sehr viel um die Freiheit, dass du dir sagst, okay, ich darf jetzt wirklich alles machen, alle Geräusche, alle Sounds. Ich mag es zu beobachten, in welche Richtung es läuft und wie es auch manchmal experimenteller wird. Und das passiert wirklich manchmal beim Proben oder so. Oder auch manchmal bei Konzerten, wo ich 10 Sekunden mein Gehirn ausschalte und dann was probiere. Und dann denke ich so, wow, was war das? So vor allem so dieses Klang zwischen Wort und Sprache.
0: Den Weg, den hat sie gerade erst beschritten und testet sich peu à peu aus. Beim Jazz College am 2. Juni in Mannheim ist sie erst nochmal unter dem Motto Play It Safe vorgegangen. Ich bin gespannt, wohin sie sich in den kommenden Jahren noch orientiert, sowohl technisch als auch musikalisch. 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Wir hören jetzt das letzte Stück von dem Set, das Asmar Najafova mit ihrem Quartett an diesem Abend gespielt hat. Krira, das heißt Flügel. Ein ukrainisches Stück von der Sängerin Maria Tschaikowska, das Asmar selbst besonders am Herzen liegt. Ich hoffe, Sie hatten Spaß und wünsche Ihnen alles Gute. Mein Name ist Konrad Bott. Danke fürs Zuhören und bis bald.

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2: Um 19 Uhr mit Florian Esche. Vertreter der Opposition bezeichnen den Rücktritt von Jens Spahn als Chef der Unionsfraktion als unausweichlich. Die AfD-Vorsitzende Weidel sagte, dass Spahn ein Gesetz unterlaufe, für das er selbst gestimmt hatte, habe seine Glaubwürdigkeit endgültig zerstört. Für die grünen Fraktionsvorsitzenden Hasselmann und Dröge waren Spahns Fehlentscheidungen und Skandale insgesamt ausschlaggebend für den Rücktritt. Für den linken Fraktionsvorsitzenden Pellmann liegt Spahns Scheitern an den Maßstäben, die er für andere einfordert. Wer politische Verantwortung trage, müsse sich daran messen lassen. Spahn war in die Kritik geraten, weil er und sein Mann ein Kind durch eine Leihmutter in den USA bekommen haben. In Deutschland ist die Leihmutterschaft verboten. Die SPD will sich nach der parlamentarischen Sommerpause für eine Vermögenssteuer und eine höhere Erbschaftssteuer einsetzen. In der Neuen Osnabrücker Zeitung kündigt SPD-Generalsekretär Klüssendorf eine harte Debatte mit der Union dazu an. Gerade in Deutschland gebe es eine zunehmende Konzentration von Vermögen. Dies gelte für Immobilien wie für Unternehmensbesitz. Zur möglichen Höhe einer Vermögenssteuer sagte Klüssendorf, 1% jährlich für Vermögen von mehr als 100 Millionen Euro würden dem Staat zweistellige Milliardenbeiträge einbringen. Die Union ist gegen eine Vermögenssteuer. Digitalminister Wildberger unterstützt die zwischen Deutschland und Frankreich vereinbarte engere Zusammenarbeit im Bereich künstliche Intelligenz. Im ARD-Interview der Woche sagte der CDU-Politiker, Deutschland und Europa müssten weniger abhängig von digitalen Technologien aus den USA werden. Allein für Lizenzen des US-Softwareherstellers Microsoft habe der Bund im vergangenen Jahr rund 480 Millionen Euro bezahlt. Wildberger hält es nicht für ausgeschlossen, dass Microsoft in Konfliktsituationen Deutschlands mit den USA keine Updates mehr für deutsche Behörden und Unternehmen liefert. Nach dem Sturz eines Bahnmitarbeiters aus einem fahrenden Zug hat das Amtsgericht Karlsruhe einen Haftbefehl gegen den Tatverdächtigen abgelehnt. Der 36-Jährige ist damit auf freiem Fuß. Nach bisherigen Erkenntnissen soll er in einem Regionalzug von Baden-Baden nach Karlsruhe keinen Fahrschein gehabt haben. Bei einer Ticketkontrolle soll er einen Mitarbeiter der DB-Sicherheit angegriffen haben. Dieser stieß gegen eine Tür und stürzte bei Ettlingen aus dem fahrenden Zug. Der 26-Jährige befindet sich in einem kritischen Zustand. Warum sich die Tür aus der Verankerung lösen konnte, wird noch untersucht. In Stuttgart haben bis zu 1.300 Menschen gegen den Sparkurs der Bundesregierung demonstriert. Die Einsparungen bei der Rente und der gesetzlichen Krankenversicherung seien unsozial, hieß es auf der Demo. Auch für Kliniken, Kitas und die Kultur sei immer weniger Geld da. Viele Kommunen seien jetzt schon am Limit. Die Bundesregierung gebe zugleich zu viel Geld für Rüstung aus. Die Weitsprung-Weltmeisterin Malaika Miyambo hat beim Diamond League Meeting in London die 7-Meter-Marke geknackt und sich damit den Sieg gesichert. Nach 4 Fehlversuchen gelang Miyambo von der LG Kurpfalz schließlich beim 5. Versuch ein Sprung von 7,5 Metern. Das Diamond League Meeting gehört zu den wichtigsten Wettkämpfen der Leichtathletik. SWR Nachrichten, Redaktion Stefan Eferz. Das Wetter in Baden-Württemberg und Rheinland-Pfalz: in der Nacht zunächst trocken, später einige Schauer, Tiefstwerte 17 bis 10 Grad. Morgen Vormittag ziehen Schauer und Gewitter durch, danach teils Wolken, teils Sonne, maximal 19 Grad im Schwarzwald und bis zu 25 Grad in der Vorderpfalz. Die weiteren Aussichten am Montag und Dienstag dann nach frischen Nächten recht sonnig. Und die Zeit, es ist 19.04 Uhr.
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0: But what I do know, it's grow!
1: Hello, growers worldwide. Welcome to the Grow Show. I'm Tony, your personal grow coach. Grow. Nun auch als Ayurveda Gewürztee, Hutschu Latte oder Gutee. Let your hair down and come grow with us.
2: Grow. Von Dominic Bennett.
3: Hallo, ich bin Laura, She Care Team. Herzliches Beileid. Wir begleiten und unterstützen Sie bei der Bewältigung Ihres Verlusts. Haben Sie den Haarwuchsmittelmilliardär umgelegt?
4: Laura, bitte. Wir wollten doch zusammenarbeiten.
3: Tun wir doch?
4: Nein. Du hast den Ernst der Lage nicht im Ansatz erkannt.
3: Aber sicher, Toni Rosa, der reichste und berühmteste Mann der Schweiz, wurde umgelegt. Und du möchtest wissen, wer es war.
4: Es gibt keine Morde mehr in der Schweiz seit 2049 und das bleibt auch so.
3: Wie konnte ich das vergessen? Und die Gerüchte, er sei vergiftet worden?
4: Es war ein Unfall. Er ist auf dem Eis ausgerutscht, in eine Gletscherspalte geplumpst und hat sich das Genick gebrochen.
3: Dann würde ich jetzt nicht neben dem Chef des Swiss Health Institute in einer Drohne sitzen und mit 300 km/h Richtung Rhonegletscher fegen.
4: Eine kleine Ungereimtheit gibt es. Der Tote hatte eine makrozytäre Anämie. Seine roten Blutkörperchen waren zu groß.
3: Er hatte also einen Infarkt. Aber das hätten seine Engelsensoren doch merken müssen und Alarm schlagen. Wozu lasst ihr euch dieses Zeug sonst implantieren?
4: Seine Sensoren haben natürlich sofort reagiert, aber das ist alles innerhalb sehr kurzer Zeit passiert. Da kam jeder Notruf zu spät.
3: Sowas wie eine Blutkrankheit im Zeitraffer? Klingt irgendwie schon nach Vergiftung. Versehentlich natürlich.
4: Laura, die Lage ist ernst. Wir müssen diese Mordgerüchte stoppen. Das ist ein nationaler Notstand. Nein, ein internationaler.
3: Wegen einem toten Haarwuchsmittelmilliardär?
4: Die ganze Welt nimmt Grow.
3: Die wohlhabende Welt.
4: Grow ist die wertvollste Firma der Schweiz. Ein internationales Schwergewicht. Schau dir die europäischen Börsen an.
3: Lassen Sie etwa Haare?
4: Es ist zwecklos. Ich bring dich zurück nach Freinau.
3: Jetzt sei nicht so empfindlich. Ich hab schon verstanden. Da hat wer euren Mähnen-Messias vergiftet und jetzt schieben die Jünger Panik. Huch, Herr Toni ist tot, was mit seinem tollen Haarwuchsmittel zu tun? Ist meine Hochsteckfrisur in Gefahr? Oder bin ich am Ende schon tot? Keine Sorge, Luzi, wir klären das.
4: Aber bitte mit dem nötigen Ernst. Bundesrätin Pürzi persönlich hat mich beauftragt, die Situation diskret zu klären und zu beruhigen.
3: Pürzi hat doch bloß Angst um ihre Dauerwelle. Die nimmt eindeutig zu viel von diesem Grow-Zeug, als hätte sie eine Perücke auf.
4: Laura!
3: Hab schon begriffen. Das ist voll die Undercover-Mission hier.
4: Begreifst du jetzt auch, weshalb ich so empfindlich bin?
3: Oh, schau da unten, der Gletscher. Da ist ja tatsächlich noch was übrig. Und das daneben sind das Zelte?
4: Hightech-Jurten. Der Hauptsitz von Grow.
3: Hightech-Jurten? Wie originell.

0: Morgen. Willkommen in Gletsch. Ich bin Severin Rosa, der Nachfolger meines Bruders Toni. Du bist der Chef des Ski?
1: Ludwig Halberer. Das hier ist Laura vom Ski Care Team.
2: Hallo, mein Beileid.
0: Danke.
1: Auch Bundesrätin Fürzi übermittelt ihr tiefes Beileid. Wir möchten Ihnen...
0: Severin oder Sevi, wie du lieber möchtest.
1: Wir möchten dir, Severin, euch in dieser schwierigen Zeit unterstützend zur Seite stehen.
0: Das ist ein Missverständnis. Toni ist ausgerutscht in der Eisgrotte, seinem Lieblingsort. Ein schneller, ein schöner Tod, sozusagen. Die öffentliche Aufregung ist komplett fehlgeleitet.
1: Da sind wir ganz deiner Meinung.
2: Hast du eine Ahnung, wie diese Gerüchte entstanden sind?
0: Vermutlich ein weiteres Missverständnis, weil wir hier oben nicht trauern.
2: Sondern?
0: Ja, wir leben den Grow-Gedanken. Wer wächst, vergeht. Wer vergeht, lässt wachsen. Go with the flow, grow with the flow. Wie Toni immer so schön gesagt hat, alles fließt.
1: Ah ja. Und wie nehmt ihr Abschied?
0: Kommt, ich zeig's euch.
1: Ihr empfangt ja kaum Besucher. Hat das mit Sicherheit zu tun?
0: Ja. Vor Missverständnis. Wir arbeiten hier nicht nur. Wir sind nicht einfach eine Belegschaft. Wir sind eine Gemeinschaft.
2: Dann sind momentan keine Externe hier?
0: Nein. Das ist der einzige private Gletscher der Welt.
2: Kann man Gletscher besitzen?
0: Der Kanton war klamm und wir helfen gerne. Wir lieben unseren Gletscher.
3: Toteisblock.
0: Ja, das ist Vreni, unsere Leiterin Extraktion und Logistik. Sie sieht alles sehr sachlich. Wissenschaftlerin halt. Für mich lebt unser Gletscher in und durch Grow. Er fließt mit Grow in die Menschen und wächst mit ihnen täglich und millionenfach weiter.
2: In Form von Haaren, meinst du?
0: Ja, genau.
1: Kommt Grow tatsächlich aus dem Gletscher?
0: In gewissem Sinne, der Gletscher birgt das Geheimnis von Grow.
1: Das bestgehütete Firmengeheimnis der Welt.
0: Ah, genau.
3: Toni hat den Grundstoff im Permafrost unter dem Gletscher gefunden. Nur gibt es dort jetzt keinen Permafrost mehr. Deshalb bauen wir in den Felshängen weiter oben ab.
0: Ja, ausschließlich von Hand. Der Einsatz von Maschinen ist verboten.
3: Mal abgesehen von der gigantischen Beschneiungsanlage hier. Ohne die wäre wohl nicht mal mehr Toteis übrig.
0: Alles absolut ökologisch. Wir fangen das Schmelzwasser im Gletschersee da unten auf und pumpen es für die Beschneiungsanlage nach oben. Den Strom dazu generieren wir mit Sonne, Wind, Wasserkraft und Geothermie. Der perfekte Kreislauf.
2: Wozu braucht ihr den Gletscher, wenn ihr im Felsen oben abbaut?
0: Die Eisgrotte unter dem Gletscher ist ja die Geburtsstätte von Grow.
1: Die Eisgrotte, in der er gestorben ist?
0: Ja, ah, genau.
2: Toni war Glaziologe?
0: Ja, so ist er auf den Grundstoff von Grow gestoßen. Das ist unser kleines Eishockey-Stadium. Da läuft gerade die Grow-interne Meisterschaft.
1: Kommt einem wirklich nicht so vor, als wäre hier eben jemand gestorben?
0: Wie gesagt, go with the flow, grow with the flow.
2: Die Glaskuppel da drüben, was ist das?
0: Du kennst das berühmte Grow-Studio nicht? Dort finden die Grow-Shows statt. Die kennst du aber.
1: Na, wer kennt die nicht? Das sind schließlich live übertragene World-Events. Toni war wohl der einzige CEO, der auch noch Entertainer war.
3: Und seine eigenen Commercials gesungen hat. Noch lieber wäre Toni ein Paul McCartney gewesen. Hat nicht ganz gereicht.
2: Weshalb ist das Studio durchsichtig, wenn eh alles übertragen wird?
3: Für uns hier oben, so können wir Toni live huldigen. Wenn's nicht gerade regnet oder schneit, ist das ein nettes kleines Open-Air hier.
2: Dann ist der Betonbau da drüben wohl die Grau-Oper. Hm?
0: Das ist der Hochsicherheitsbereich. Dort bereiten wir die Rohstoffe auf für die Endverarbeitung im Tal.
2: Hochsicherheit? Und wo bleibt da der Flow?
0: Geheimnisse sind da, um geschützt zu werden.
2: Das Zeug ist tatsächlich nur in eurem Permafrost drin?
3: Wir haben es noch an keinem anderen Ort gefunden. Und die Konkurrenz müsste ja auch erst wissen, wonach sie suchen muss.
1: Sowas wie seltene Erden, nur noch seltener. Und geheimer.
2: Da gibt es doch bestimmt viele Neider, auch unzimperliche. Es geht ja um sehr viel Geld. Da wäre ein Gewaltverbrechen nicht ganz abwegig, zum Beispiel gegen den Chef.
1: So entstehen Gerüchte.
0: Es gab schon den einen oder anderen Spionageversuch, aber unsere abgelegene Lage im sichersten Land der Welt bietet einige Vorteile bei der Überwachung.
2: Und ihr seid alles Logger, nehme ich an. Mhm. Da können sich Mitarbeitende auch nicht einfach so aus dem Staub machen.
0: Wieso sollten sie? Sie arbeiten in einer der erfolgreichsten Firmen der Welt, die zudem ihren Rohstoff noch selbst kontrolliert. Und wie gesagt, wir kümmern uns gut um unsere Leute. Überzeugt euch selbst. Das ist unsere Gemeinschaftsjurte. Im Zentrum die Grow Bar mit der Grow Lounge, dem Nabel unserer Gemeinschaft. Was darf sein, Laura?
2: Wasser, danke.
0: Kannst du gleich selbst nehmen, bei der Säule dort. Luzi, Kaffee?
4: Mhm. Wow, die ganze Produktepalette. Mhm. Die roten Kapseln sehe ich zum ersten Mal.
0: Grow Presso Turbo. Der ist auch noch nicht auf dem Markt. Das sind übrigens alles Prototypen. Bedien dich einfach.
2: Gibt's hier drin ausschließlich Friseurstühle?
0: Eine tolle sagt mehr als tolle Worte. Manche von uns lassen sich dreimal täglich frisieren. Gibt es etwas Entspannenderes? Wie schmeckt der Turbo, Luzi?
1: So um die 350 PS rum.
0: Der schmeckt nicht nur so.
2: Und wann arbeitet ihr?
0: Manche arbeiten, während sie frisiert werden. Zum Beispiel Carla dort drüben. Sie ist unsere Entwicklungschefin. Carla, das sind Laura und Luzi vom Ski.
5: Ski? Ich hab gedacht, ihr seid alles bloß Maschinen. Euch gibt's ja wirklich in Fleisch und Blut.
2: Ich mag deine Frisur. Konsequent.
5: Die kahle Carla. Da staunt ihr was. Die Erfinderin von Grow trägt Glatze. Von Kopf bis Fuß.
1: War nicht Toni der Erfinder von Grow?
5: Nein, nein, nein, nein, nein. Toni war der Entdecker. Ich bin die Erfinderin. Er hat den Grundstoff gefunden. Ich habe was draus gemacht. Toni war wie Kolumbus, der unterwegs nach Indien zufällig über Amerika stolpert.
1: Was hast du gegen Haare, wenn ich fragen darf? Das ist ja wie der Schokolatier, der keine Schokolade mag.
5: Schockierend, was?
0: Unsere Carla liebt Karlauer.
2: Karlauer mit H, hoffe ich doch.
5: Mit H, wie Haare. Eine Frau mit Verstand. Liegst du auch so gerne auf der Karlauer wie ich?
2: Klar, ich bin doch die Karlaura.
5: Haare Krishna! Im Ernst, wisst ihr, was ich gegen Haare hab? Den Friseur! Nieder mit der Haaristokratie! Im Ernst, an einem Tag wie heute hätte ich schon gerne Haare. Dann könnte ich mir nämlich eine Trauerwelle machen lassen. Jetzt aber mal wirklich im Ernst, ich mag's einfach nicht, wenn mir etwas über den Kopf wächst.
1: Komm, Laura. Du brauchst etwas frische Luft. Laura, alles okay?
6: Es schneit.
1: Ja. Lustiges Völkchen hier oben. Ein Wunder schießen die Gerüchte ins Kraut. Oh, dieser Turbo fällt echt ein. Sei froh, dass du Wasser getrunken hast.
6: Weihnachten im September. Hä? Jingle bells, jingle bells.
1: Laura.
6: Der Weihnachtsmann. Der nimmt bestimmt auch Grow.
3: Alles klar bei euch?
4: Irgendwie anders.
3: Laura, bist du Abstinenzlerin?
2: Ich? Ich saufe wie eine Kuh.
3: Eine Grow-Abstinenzlerin, meine ich.
2: Grow? Pfui. Meine Haarwürzelchen können das ganz allein. Und wenn sie es mal nicht mehr können, können sie mich mal.
3: Okay, okay. Der erste Kontakt mit Grow ist immer etwas heftig. So etwas wie ein Initiationsritus. Und dann erwischst du auch noch einen Prototyp.
4: Bei euch hat's auch im Wasser Grow?
3: Damit wollen wir nächstes Jahr auf den Markt, ja.
4: Was ist das?
3: Kommt aus der Eisgrotte. Ich schau mal nach.
4: Vreni?
2: Was habt ihr plötzlich so eilig?
4: Keine Ahnung. Ihr nach.
6: Es schneidet, es weint.
4: Vreni, sag mal. Es eure Prototypen, die wirken irgendwie
6: mein
4: anders. Wie Euphoro.
3: Wir sprechen von stimulierend. Du bist die höhere Dosis einfach noch nicht gewohnt. Wir sind hier oben jeweils zwei Produktgenerationen voraus.
6: Juhu! Da vorne ist eine Eisgrotte.

0: Berühmte Eisgrotte. Wer singt da?
1: Klingt nach Toni.
0: Der verstorbene Toni?
1: Er hat hier sein Hologramm installiert.
0: Hologramm?
1: Der Song, das ist neu. Sonst läuft hier bloß eine Dauerschleife von Tonis Gletschermythos. Blau. Oh, blau.

0: tatsächlich ein Hologramm. Höllisch realistisch.
1: Toni, was machst du für Sachen?
0: So was wie eine Kultstätte hier.
2: Ich weiß, es war weder so geplant noch vereinbart. Einfach so abtreten durch den Hinterausgang.
0: Das Ding ist interaktiv.
3: Ja, Toni hat sowas geplant, aber das ist...
4: Go with the flow! Grow with the flow!
0: Und die paar beschwingten Groupies hier? Die arbeiten auf dem Campus?
3: Viele aus meinem Team, Alpinisten, Strahler.
2: Yeah, that's the spirit. Ich werde weiter wachsen, mit und in euch. Aber vor allem auf und aus euch.
3: Du bist tot, Toni.
2: Ich bin euer Fell und euer Glanz.
3: Fell. Haare.
2: Ich bin eure Dauerwelle
3: Krishna.
2: Und euer Zopf.
3: Haare Krishna. Alter Zopf.
0: Dort gleich hinter dem Hologramm, was ist das? Ein Schrein?
3: Tonis Leiche. Er wollte hier in der Grotte aufgewahrt sein.
0: Doch tot, der Toni. Schade.
2: Ich bin unten und oben.
0: Hat ja echt Humor, diese KI.
2: Und auf den Zähnen bin ich hoffentlich auch.
3: Und tot bist du, Toni. Tot, tot, tot.
2: Bin ich das?
3: Naja, hier liegt einer, der so aussieht wie du.
5: Was will die?
2: Und hier steht einer, der so aussieht wie ich. Ich bin mal wieder über mich hinausge...
3: Nee, du stehst nicht, du schwebst. Ein paar Lichtpünktchen, nichts weiter. Und anfassen kann man dich auch nicht, siehst du?
0: Pass auf, Laura, Glatteis. Hoppala. Alles okay, Laura?
3: Wir bringen sie in die Sanitätsjurte.
6: Was ist mit Laura?
3: Erstkontakt mit Grow.
6: Ihre Sensoren haben nicht angeschlagen?
0: Das klären wir noch. Meine übrigens auch nicht.
3: Sevi, das Hologramm ist jetzt interaktiv. Hast du das gewusst?
6: Immer für eine Überraschung gut. Der Toni. Sogar posthum.
0: Sag mal, Severin, weshalb haben meine Sensoren nicht auf deinen Grow-Turbo reagiert?
6: Die haben wohl bereits das entsprechende Update drauf. Da ist unsere Softwareabteilung mal wieder schneller gewesen als die Produktentwicklung. Ich gehe jetzt mal zu Toni.
0: Wenn Grow mit jeder neuen Generation stärker wird, werde ich jedes Jahr haariger und beschwingter. Weshalb ist mir das noch nicht aufgefallen?
3: Toleranzentwicklung. Dieselbe Menge wirkt subjektiv immer schwächer. Also erhöhen wir jedes Jahr.
0: Deshalb seid ihr alle so gut drauf hier oben. Ihr seid dem Rest der Menschheit ganze 2 Grow-Generationen voraus.
3: Außer ich. Und Carla.
0: Die kahle Carla ist nicht drauf? Echt nicht? Ach Mensch, Laura, mach dich nicht so schwer. Wie lange wirkt sowas eigentlich?

0: einen Filmriss. Grotte, Hologramm, over and out. Die versetzen Grow mit Drogen?
1: Grow macht ganz von allein High. Neben Haarwuchsförderung.
0: Weshalb warnt mich niemand?
1: Mich hat's auch kalt erwischt. Aber ich bin halt deutlich toleranter als du.
0: Du meinst deinen 3-Tage-Bart?
1: Oh, tatsächlich. Ich habe mich heute Morgen rasiert. Das Zeug wirkt wie...
0: Und deine super schlauen Sensoren, weshalb warnen die dich nicht vor einer erhöhten Dosis?
1: Die wurden offenbar schon auf diese neueste Grow-Generation abgegradet.
0: Etwas voreilig und nicht ganz ungefährlich. Stell dir vor, du fliegst in diesem Zustand eine Drohne oder gehst wie Toni in der Eisgrotte spazieren.
1: Ach was, der hatte doch die volle Toleranz. Für den war das normal.
0: Hast du Tonis Vitopsiebericht da?
1: Weshalb?
0: Schau mal nach, wie viel Grow der im Blut hatte.
1: Aber das kann nicht sein. Kein Grow.
0: Vielleicht war er ja Grow-Abstinenzler wie ich.
1: War er nicht.
0: Dann erging es der Rescue-Drohne vielleicht so wie dir. Sie hat ein Update bekommen, das das Zeug bei der Analyse unbemerkt rausfiltert.
1: Du meinst, jemand hat den Bergungsroboter manipuliert?
0: Der perfekte Mord.
1: Sag bitte was Aufbauendes.
0: Hugentubler.
1: Chrissy?
0: Chrissy, die beste Rechtsmedizinerin, die ich kenne. Mit einem verhältnismäßig filterfreien Hirn. Im Vergleich zur Drohnenvitopsie.
1: Chrissy ist seit 2 Jahrzehnten in Rente.
0: Frührente, weil ihr sie durch eine Maschine ersetzt habt. Aber sie ist immer eine begeisterte Berggängerin gewesen. Die würde bestimmt mal kurz hochkommen und Toni obduzieren. Dann können wir beweisen, dass er vergiftet wurde.
1: Das können und wollen wir nicht.
0: Ich weiß, es gibt keine Morde mehr in der Schweiz. Aber die Mörder wollen wir trotzdem schnappen, oder? Sonst kommen die noch auf den Geschmack.
1: Laura, denk mal nach. Selbst wenn wir Presse reaktivieren könnten, Severin hätte da bestimmt keine Freude. Und stell dir vor, das käme raus. Die Gerüchteküche würde explodieren.
0: Es kommt nicht raus. Wir machen das diskret in der Eisgrotte.
1: Diskret? Und wie kriegen wir Presse, wenn sie denn mitmacht, diskret hier hoch?
2: Hier, Jacken. Sonst erfriert ihr noch.
1: Oh, danke. Hab dich gar nicht kommen hören.
2: Ich kann euch helfen.
0: Wie lange hörst du uns schon zu?
2: Ich teile eure Meinung. Hier stimmt was nicht.
1: Wie kommst du darauf?
2: Toni war topfit. Und ein konsequenter Logger, der hatte immer die neuesten Sensoren drin. Der wusste über seinen Körper Bescheid. Und dann, wie aus dem Nichts, dieser Infarkt.
0: Du denkst, da hat wer nachgeholfen?
2: Am Mittag kommt der nächste Warenshuttle hoch. Da kann ich eure Prissy reinschmuggeln.
0: Und wie kommt sie an die Leiche ran?
2: In wenigen Stunden versammeln sich hier alle in der Gemeinschaftsjurte. Sevi hat eben eine Grow-Show angekündigt.
1: Jetzt hat das aber eilig, der Sevi. Ob das wohl zieht? Eine Grow-Show ohne Toni?
2: Sevi hat bloß die Ankündigung gemacht. Toni tritt natürlich auf, mit Carla als Backing-Vocal.
0: Tonis Hologramm schmeißt eine Show?
1: Mit weltweitem Stream und allem?
2: Die internationale Grow-Unity steht Kopf.
0: Wird aber ein ungemütliches Open-Air bei dem Schneetreiben.
2: Wir übertragen live in die Gemeinschaftsjurte. Dann sind alle dort. Und eure Prissy kann ungestört in der Eisgrotte obduzieren.

0: das singende und Gitarre spielende Hologramm eines Toten in einem gläsernen Tonstudio auf einem toten Gletscher. Sieht aus wie eine gigantische Weihnachtskugel.
1: Osterei, wenn schon. Ist schließlich Tonis Auferstehung.
0: Carla singt trotzdem besser.
1: Bei sie müsste doch längst fertig sein.
0: Weshalb ist eigentlich nicht Carla Tonis Nachfolgerin als CEO? Sie hat das Zeug ja auch erfunden. Und performen kann sie offensichtlich auch.
1: Ja. Severin ist der Bruder.
2: Möchte gern, Bruder.
1: Vreni, weshalb höre ich dich nie kommen?
2: Eure Forensikerin empfängt euch jetzt.
0: Na dann los!
2: Wie ging das mit dem Bruder? Das ist reine Fiktion, ein PR-Gag. Aber Severin war das ganz wichtig. Er war Tonis ergebenster Jünger, schon seit der Schulzeit. Sein Hündchen, sein Faktotum, sein Diener. Komplett abstandslos und ergeben.
1: Dann hat Toni ihm aus Dank seinen Posten vererbt.
2: Nein, Toni hat sich so den Chefposten gesichert. Posthum. Ein Toter kann ja keine Firma führen. Deshalb braucht er Severin als seinen Strohmann, seine Marionette. Carla würde da kaum so einfach mitspielen.
0: Aber das tut sie ja gerade. Hör doch. Weshalb schmeißt sie nicht alles hin und geht? Backing-Vocals kann sie auch woanders singen.
2: Vermutlich ist auch sie etwas überrascht, wie weit Toni vorausgedacht hat. Und sie hat wohl noch immer Gefühle für ihn.
1: Toni und Carla waren ein Paar.
2: Oh ja.
0: Dann ist Severin wohl ziemlich eifersüchtig auf sie gewesen.
2: Eifersüchtig? Er hasst sie. Und sie degradiert und demütigt ihn auf jede erdenkliche Weise. Toni hat das immer ungemein amüsant gefunden.
1: Hat einen seltsamen Humor, der Mann.
0: Da ist er nicht der Einzige hier oben.
2: Ihr müsst euch beeilen, die Grow Show hat bald Pause.
0: Na, Prissy, was sagst du zur Arbeit des Vitopsie-Roboters?
3: Noch dilettantischer, als ich dachte. Der Mann hier ist vergiftet worden.
0: Womit?
3: Der Analysator ist ratlos. Der Chromatograph behauptet, es handle sich um eine reine Substanz, also kein Gemisch. Das Massenspektrometer ist noch am Arbeiten. Für das Kernspinresonanzspektroskop habe ich unter meiner Jacke leider keinen Platz gehabt.
1: Na, woher weißt du dann, dass es Gift war?
3: Weil es einen Exitus herbeigeführt hat. Aber aus Sicht des Blutes dieses Toten könnte man es auch als Wachstumsförderungsmittel bezeichnen. Es wächst nämlich immer noch. Nein, es wuchert.
0: Das Blut wuchert im toten Körper?
3: Das ist natürlich sehr unpräzise formuliert, aber sonst kapiert ihr es ja nicht. Es sind die roten Blutkörperchen, die wachsen und das Blut so verdicken. Deshalb auch der Infarkt. So ähnlich wie Blutkrebs. Einfach im Höllentempo. Ihr könnt zuschauen. Hier, auf dem Bildschirm. Faszinierend.
1: Ekelhaft. Das Zeug wächst und wächst.
0: Auf Englisch, grow.
3: Die Assoziation liegt nahe.
1: Nur mal langsam. Grow kann's nicht sein. Sonst wäre ich längst tot.
3: Es stellen sich folgende Fragen. Weshalb erkennen weder die Schießsensoren noch die Schiviotopsie die tödliche Substanz? Und was ist das für eine Substanz?
2: Die Grow Show hat Pause. Zeit zu gehen.
1: Okay. Presse zusammenräumen.
3: Ich bin noch nicht fertig. Es fragt sich weiter. Wer hat das Gift verabreicht?
0: Und was bedeutet das alles für die aktuelle Doktrin einer mordfreien Schweiz?
3: Wer glaubt denn an sowas?
1: Das darfst du getrost meine Sorge sein lassen. Wir räumen jetzt zusammen. Komm, ich helfe dir. Aua!
3: Pfoten weg von meinem Equipment.
2: Da kommt wer.
1: Scheiße.
3: Ah, das Massenspektrum ist fertig.
1: An alle Anwesenden, das alles hier ist höchst vertraulich.
3: Voilà. So sieht die molekulare Struktur der Tatwaffe aus.
0: Etwa so aufschlussreich wie der Darmwind des Täters.
4: Hier riecht's nach Verschwörung.
1: Carla, keineswegs.
0: Die Gesundheit der Menschen in diesem Land hat eine vertiefte Prüfung von Tonis Vitopsie-Ergebnissen erfordert.
4: So, so. Hast du das mit Severin abgesprochen, Vreni?
0: Es handelt sich um eine Frage von nationaler Bedeutung, die keinerlei Aufschub erlaubt.
1: Wir sind im Auftrag von Bundesrätin Pfürzi hier.
4: Pfürzi, Schnürzi. Und was haben eure Untersuchungen ergeben?
1: Toni hat an einer bislang unbekannten Krankheit gelitten.
3: Nein, Luzi, diese entspricht...
1: Dies ist übrigens Prissy, unsere Pathologin.
3: Forensik.
1: Wie gesagt, eine bislang unbekannte Krankheit, auf die unsere skieigenen Engelsensoren nicht reagieren. Zum Schutz aller Loggerinnen und Logger in diesem Land, und das ist bekanntlich die überwiegende Mehrheit, müssen wir dieser Sache in einer natürlich streng vertraulichen Untersuchung weiter auf den Grund gehen. Vor allem müssen wir begreifen, welche äußeren Ursachen dieser Krankheit zugrunde liegen.
4: Was? Shiki hat Toni nicht gewarnt? Luzi, eure ach so todsichere KI ist für den Tod des beliebtesten und berühmtesten Schweizers verantwortlich. Voll shitty, eure Shiki. Und das ist Pfürzi, nicht Schnürzi. Und Pfurz, nicht Schnurz.
0: Und wenn Tonis tödliche Krankheit etwas mit Grow zu tun hat? Wie würde euer Aktienkurs reagieren? Und die Abermillionen Menschen, die sich das Zeug täglich reinziehen? Und du, Carla?
4: Go with the flow. Grow with the flow.
0: Klar. Du futterst das Zeug ja auch nicht. Vielleicht aus gutem Grund. Prissy, zeig Carla doch bitte mal deine Ergebnisse.
4: Danke. Ich bin keine Ärztin, sondern Chemikerin und Veganerin obendrein. Ergo, deine Fleischauslage sagt mir nichts.
3: Und dieses Massenspektrum?
4: Zeig mal. Nicht im Ernst. Schau dir das an, Vreni.
5: Ich kann sowas nicht lesen.
4: Vreni wie die Vicky.
3: Ich kann sowas lesen. Was soll daran lustig sein?
4: Tja. Machst du nichts draus, lach ich dich aus. So, Fertigpause. Zurück zur Grow-Sause. Kommt ihr auch? Ist schließlich ein live gestreamtes World-Event.
0: Was hat sie da eben gemeint mit diesem Vreni, Vidi, Vici?
5: Kann kein Latein.
1: Vreni kam, sah, siegte. Was hast du gesehen, Vreni?
5: Kein Schimmer. Aber einen guten Scherz behält die nie lange für sich.
0: Luzi und ich spenden dir jetzt etwas Blut, Prissy. Und du schaust, ob du dieses unbekannte Mordszeugs darin findest.
3: Gerne.
1: Dann wären wir doch tot.
3: Autsch. Moment. Nicht unbedingt.
0: Die Dosis macht das Gift.
1: Meinst du im Ernst, es hat was mit Girl zu tun?
3: Vielleicht hat die kahle Carla deshalb so gelacht.
0: Vielleicht wollte sie damit auch von einem möglichen Verdacht auf sich ablenken. Weshalb ist sie überhaupt hier aufgetaucht? Vielleicht hat Carla sich einfach verspekuliert. Vielleicht hat sie sich an die Spitze morden wollen und weder mit der Nachfolgeregelung noch mit dem umtriebigen Hologramm gerechnet.
5: Du meinst, Carla hat...
1: Wir gehen nach wie vor von einem Unfall aus. Apropos Hologramm, ich möchte gerne wissen, was das Ding zu der ganzen Sache zu sagen hat. Wo ist es eigentlich?
5: Irgendwer hat es deinstalliert.
1: So. Severin ist doch gleich nach uns in die Eisgrotte gegangen.
0: Auch egal. Das Hologramm performt doch im Grow-Studio.
6: Hey, Sebi! Leute, the show must go on. Die Welt wartet. Wo bleibt Carla?
7: Sie kommt eben in den Regieraum, Toni. Es kann sich nur noch um Sekunden handeln. Was machst du hier?
6: Carla, ich kann dich sehen. Nein, du sollst jetzt nicht mit Sebi tuscheln. Du sollst zu mir, in den Aufnahmeraum. Was quatscht ihr denn da?
8: Here I am!
6: Ich will mitlachen, Carla.
8: Schau dir den Sevi an, der lacht auch nicht, dem platzt gleich der Kragen.
6: Oh, ja, der hat die Farbe gewechselt. Achtung, er kommt rein.
9: Ich hab dir gesagt, das geht zu weit, Toni. Aber du wolltest ja nicht hören.
6: Zurück in die Regie mit dir, Sevi, du störst.
9: Ich kann nicht mehr. Ich will nicht mehr.
8: Ja, lass es raus.
6: Some things in life are bad. They can really make you mad.
9: Das ist nicht komisch. Du bist am Ende. Fertig bist du.
6: Bin ich das?
2: Other things just make you swear and curse.
9: Ja, dich gibt's nicht mehr. Du bist tot.
6: Also, ich komme mir ganz schön lebendig vor.
2: When you're chewing on life's gristle.
9: Lass mich endlich in Ruhe. Lass uns in Ruhe.
10: Don't grumble, give a whistle.
6: Das sind nicht ganz alle deiner Meinung. Unser erstes Stream-Segment hatte maximal... Retention rate ever. Sevi, wir sind doch ein Dream-Team.
9: Sind wir nicht. Nie gewesen. Es ging immer nur um dich. Dich. Dich. Geht es immer noch? Schau dich an. Du stehst hier und performst. Dabei bist du tot.

0: Fresse! Alle beide!
1: Ja, lass es raus!
2: Draw your terminal breath.
0: Du machst alles kaputt. Hör auf. Du bist tot. Tot! Tot!
1: Ach komm, sing doch mit! Wohin willst du?
3: Life's a laugh
0: and death's a joke. Aus, Willi! Alles aus! Was wollt ihr hier?
4: Ja.
1: Luzi und Laura hätten noch ein paar Fragen.
0: Nein, raus!
1: Severin, du hast Toni eben gesagt, das gehe zu weit. Was genau?
0: Was genau geht dich das an?
1: Toni will jetzt endlich mit dem zweiten Segment loslegen.
0: Nein, fertig jetzt!
1: Toni wurde vergiftet.
0: Was?
5: Ist es etwa Mord, Milord?
4: Niemand hier hat Interesse an einer Eskalation.
5: Mord wäre trotzdem schlecht, Herr Specht, und schade für die Marmelade. Ich meine, die schöne Null-Mord-Statistik. Au, schaut, dort kommt eure schnittige Aufschneiderin angestapft. Die Spannung steigt.
6: Luzi, Laura, ihr lebt noch, was zu beweisen war.
0: Wer bist du? Na, wie bist du hier hochgekommen?
4: Prissy gehört zu uns. Wir hatten ein Problem mit unserem Virtopsie-Roboter.
6: Hätte mich auch erstaunt, wenn die Dosis gereicht hätte.
0: Vreni, hast du die hochgelassen?
7: Ich habe...
1: Prissy, du sagst also, Luzi und ich haben denselben Giftstoff im Blut, der Toni umgebracht hat.
6: Ihr seid nicht die Einzigen.
1: Du hast das Gift auch in Grow gefunden.
6: Mhm. Weshalb es sich wohl auch im überwiegenden Teil der Schweizer Bevölkerung nachweisen lässt und in allen betuchten Erdenbürgern, die dieses Zeug täglich zu sich nehmen, Urbi et Orbi sozusagen.
4: Albtraum.
8: Ist die Alte noch am Leben? Hast ihr nicht genug gegeben?
0: Das ist nicht komisch!
6: Aber wahr. Das berühmteste Beispiel... Botulinumtoxin, besser bekannt als Botox. In Reinform etwas vom Giftigsten. Hochverdünnt, ein wirksames Medikament.
4: Aber Botox würden meine Sensoren sofort erkennen. In welcher Form auch immer. Weshalb erkennen sie dieses verdammte Gift nicht? Wie kann das meistverkaufte Nahrungsergänzungsmittel einen Giftstoff enthalten, ohne dass wir es merken?
5: Berechtigte Frage. Besonders du, Luzi, Chef des Swiss Health Institute, das über die Gesundheit der Nation wacht, müsstest es doch wissen. Ein fatales Zeugnis, nicht wahr?
1: Naja, ihr macht ja ein Riesengeheimnis um den Grundstoff von Grow. Da wäre es nichts als konsequent, auch das Ski außen vor zu lassen.
0: Das ist eine üble Unterstellung. Wir haben eine Vereinbarung mit dem Ski.
4: Mit wem genau?
0: Das weiß ich nicht.
4: Verdammt. Das musst du wissen. Du bist der Chef hier.
0: Toni hat den Deal gemacht und für sich behalten. Wie gewohnt.
1: Na, dann fragen wir ihn doch. Er ist ja gleich nebenan.
9: Na, endlich. Aber ich brauche nur Carla. Der Rest bleibt bitte draußen.
1: Du wurdest vergiftet, Toni. Aber das weißt du ja bestimmt.
9: Wer sollte mich denn vergiften? Wir sind eine große Familie.
1: Sowas kommt in den besten Familien vor. Muss ja keine Absicht gewesen sein. Ein blöder Unfall. Kann's geben. Hm? Aber wir wollen ja nicht, dass hier plötzlich alle tot sind.
9: Go with the flow, grow with the flow.
4: Toni, euer Produkt enthält offensichtlich einen Giftstoff. Und Millionen von Menschen nehmen es mehrmals täglich zu sich. Du selbst bist erwiesenermaßen daran gestorben.
9: Oh, tatsächlich.
4: Wenn du mir jetzt nicht sofort erzählst, was und mit wem du beim Ski gedealt hast, mache ich euren Wohlfühlpark noch heute dicht.
9: Na, mit eurer KI natürlich, dass du das nicht weißt. Hat ja auch echt Humor, die gute Ski. Deshalb findet sie die Grow ja auch so unglaublich amüsant. Für Menschen muss immer alles wachsen. Wirtschaft, Ansehen, Städte, Schwänze, Brüste, Haare. Wachstum, die ultimative Droge. Ohne geht's nicht.
4: Was habt ihr gedealt?
9: Es gab nichts zu dealen. Shiki betrachtet Grow als sowas wie ein übergeordnetes Grundbedürfnis und zeigt es folglich nicht an.
1: Wie Luft und Wasser?
9: Nein, Luft und Wasser sind normale Grundbedürfnisse. Wenn du zu viel davon kriegst, melden sich deine Sensoren. Wachstum ist uns wichtiger als die normalen Grundbedürfnisse.
4: Das heißt, Unsere Sensoren zeigen Grow überhaupt nie an?
1: Es gibt keinerlei kritische Grenze.
9: Wozu, wenn wir beim Wachstum eh keine Grenzen akzeptieren? Ein typischer Shiki-Gag. Ich find's geil.
1: Das ist die Logik des Krebsgeschwürs. Und die ist tödlich.
9: Genau, wir kriegen nie genug. Schau dir die Welt an. Selbst wenn wir genau wie das Krebsgeschwür am eigenen Wachstum verrecken, wachsen wir weiter. Wir brauchen immer mehr, sonst spüren wir es nicht.
1: Aber irgendwann ist es zu viel. Irgendwann ist die Dosis zu hoch. Dann wird's tödlich, wie du weißt.
9: Ja, das ist dumm gelaufen. Aber ich bin ja noch da.
0: Dein Datensatz ist noch da.
1: Den Rest hat jemand ausgelöscht. Nicht zufällig, vorsätzlich. Irgendjemand, der gewusst hat, wie giftig das Zeug ist und dass Shiki es nicht nachweisen wird. Der perfekte Mord. Wäre da nicht diese altmodische Forensikerin aus Fleisch und Blut dazwischen gekommen?
9: Aha. Also, wer genau hat mich ermordet?
0: Niemand. Es
1: zum Beispiel Carla. Sie sieht sich als Erfinderin von Grow, will endlich Chefin werden. Aber blöderweise hast du, Toni, über deinen Tod hinaus geplant und Severin eingesetzt. Dumm gelaufen.
9: Ich habe niemanden eingesetzt. Wieso sollte ich? Ich bin ja noch da.
1: So, so. Severin, du hast dich ganz selbstständig zum König gekrönt.
0: Ich bin doch deutlich tiefer im operativen Geschäft verankert. Da ist es doch nur logisch, wenn ich...
1: Komm, du hattest einfach endgültig genug davon, die ewige Nummer 2 zu sein. Nein, die Nummer 3. Dabei warst du doch der erste und innigste Jünger des Gurus. Dir gebührt die Krone und niemandem sonst.
0: Grotesk. Einfach nur grotesk.
9: Aber unterhaltsam, Laura. Sehr unterhaltsam. Nur übersiehst du eine simple Tatsache. Es gibt keine Morde mehr in der Schweiz. Ich kann gar nicht umgebracht worden sein. Das wäre genauso undenkbar wie eine Welt ohne Haare und Sensoren, ohne Wachstum, Grow und Ski.
1: Noch nie was von Freinau gehört?
9: Wer will schon kahle Köpfe oder kollabierende Kreisläufe, von kollabierenden Börsen ganz zu schweigen?
3: Harmageddon. Too sick to fail. Es lebe der Unfall, der Zufall, Anfall, Überfall, Befall, Verfall, Reinfall, Einfall und die Einfalt. Königin der Menschheit.
4: Ein Gewaltverbrechen wäre der erfreulich stabilen Lage in diesem Land und in dieser Firma sicherlich nicht zuträglich und würde noch größere Unsicherheit in der Bevölkerung und den Märkten auslösen.
1: Scheiß drauf! Wir...
9: So, jetzt pass mal auf. Das Segment, das wir eben performt haben, hatte noch mehr Buzz als gewohnt. Ihr solltet mal die Ratings sehen. Engagement, Reach, Retention, Conversion, you name it. Alles top of the crop. Und auch die Börsen haben sich beruhigt und, dein Swiss Health Index auch, Lucy. Budesettin 40 wird's gefallen. Smartes Konzept. So eine Auferstehung. Carla, ich denke, es wäre jetzt höchste Zeit fürs zweite Segment, damit nicht wieder Gerüchte entstehen.
3: Yes, let's do it.
1: Wie Gerüchte? Du wurdest...
4: Und ich sehe wirklich keinerlei Hinweise auf ein Gewaltverbrechen. Was allerdings wirklich noch zu klären ist, ist unser Umgang mit Grow. Vor allem in gefährlichen Dosen.
9: Relax, Lucy. Was ich da abgekriegt habe, war Grow in Reinform. Sowas werden wir deinem Schäfchen auch in 1000 Jahren nicht anbieten. Ihr könnt beruhigt nach Hause fliegen. Go with the flow, grow with the flow.
1: Reinform. Natürlich. Ich hab's. Vreni, Vidi, Vicky.
4: Laura, wir fliegen.
1: Wo ist Vreni?
0: Vor 5 Minuten raus.
3: Und über alle Berge.
4: Remote Control, bitte nach Freinau. Tatsächlich, der Shindex hat sich erholt. Und die Börsen legen sogar eine Rallye hin, getrieben von KI-Aktien. Und schau, das zweite Segment läuft. Im Hypernet geht tatsächlich das Gerücht, dass Toni noch lebt. Zugegeben, ist auch verflucht echt, dieses Hologramm. Ende gut, alles gut.
1: Ist ja eigentlich nichts als konsequent. Wenn ihr schon die Morde abschafft, weshalb nicht auch gleich den Tod? Aber dann macht Shiki gleich offiziell zur Chefin des Ski. Das wäre wenigstens ehrlich.
4: Laura, du siehst das etwas schwarz-weiß. Und Shiki ist halt manchmal noch etwas pubertär. Das kommt schon noch. Ich finde, wir haben das super hingekriegt.
1: Wir sind noch nicht fertig. Remote Control, auf Bergflanke Nord-Nordwest halten. Wärmebildkamera aktivieren.
4: Was soll das?
1: Vreni, Vidi, Viki. Vreni kam, sah, siegte. Das hat Carla gesagt, als sie das Massenspektrum des Giftes gesehen hat.
4: Laura, stopp.
10: Homo sapiens auf 55, Entfernung 1,2 Kilometer.
4: Scheiße, ist das kalt. Bei dem Wind kannst du unmöglich raus.
1: Go with the flow, grow with the flow. Berg frei, Vreni, und Luft rein. Es war ein Unfall.
11: War es auch. Ich habe Toni mehrfach gewarnt, aber er wollte nicht hören.
1: Wie bist du draufgekommen, dass das Zeug in hoher Dosierung giftig ist?
12: Ein unerklärlicher Todesfall in meinem Team. Dann noch einer. Beides Strahler, die das Grow-Zeug aus dem Permafrost rausgeschlagen haben. Trainierte Männer, Bergsteiger, die einfach so kollabieren. Doch Toni hat bloß gelächelt.
1: Kannst du mir vorstellen. Und Carla hat gelacht.
12: Die Dosis mache das Gift. Alles ganz normal. Ich wollte Toni nicht töten. Ich wollte ihn wachrütteln. Ich wollte, dass er Bauchweh kriegt und endlich etwas tut.
1: Wie hast du es gemacht?
12: Er ließ sich gerne bedienen. Ich habe ihm einfach einen präparierten Grow-Presso serviert.
1: Und schon liegt er tot in der Eisgrotte.
12: Es war ein Schock. Dann die Virtopsie. Unfall. Unerträglich war das. Wie giftig ist das Zeug nun wirklich, habe ich mich gefragt. Weshalb reagieren die Sensoren nicht? Ich wusste rein gar nichts.
1: Die Mordgerüchte, das warst du. Du wolltest, dass die Sache untersucht wird.
12: Mhm. Und du warst mal Kriminalkommissarin.
1: Mhm. Was hast du jetzt vor?
12: Carla weiß Bescheid. Ich muss weg.
1: Sehe ich auch so.
12: Es war alles umsonst.
1: Es sei denn, du sagst uns, was das für Zeug ist. Dann können die Skisensoren wenigstens vor einer Überdosis warnen.
12: Ich weiß nur, was wir aus dem Permafrost schlagen. Koprolit.
1: Koprolit.
4: Hä?
1: Scheiße.
4: Hast du wieder Grow erwischt, oder was?
1: Der Grundstoff von Grow ist Koprolit. Versteinerte Scheiße. Dinosaurier-Scheiße. Extrem haarige Dinosaurier.
4: Was?
1: Über 200 Millionen Jahre alt. Die Viecher müssen ganz wunderbare Kräutchen gefressen haben, die es heute nicht mehr gibt. Aber eben, die Dinomägen und Därme haben die Kräutchen offenbar veredelt. Und die Dino-Scheiße, die gibt's noch. Konserviert im Permafrost unserer Alpen. Und die ganze Welt frisst sie. Go with the flow. Grow with the flow.
4: Dieser Toni hat echt einen seltsamen Humor.
1: Hatte.
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0: 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Wir schalten gleich nach den Nachrichten zum ARD Radio Festival um. Heute mit einem Besuch beim Festival Europäische Kirchenmusik in Schwäbisch Gmünd. Und was Sie da zu hören bekommen, gehört sogar zum Weltdokumentenerbe der UNESCO, Johann Sebastian Bachs H-Moll-Messe. Dirigent Florian Helgard hat die Leitung über Chorwerk Ruhr und Concerto Köln und darf in einem besonderen Bauwerk spielen, nämlich der ältesten Hallenkirche Süddeutschlands, dem Heiligkreuzmünster in Schwäbisch Gmünd. Nach den 23 Uhr Nachrichten wird's dann jazzig. Kontrabassist Henning Sieverts lädt sich einmal im Monat Gäste ein zum Talk and Play, also zum Gespräch und gemeinsamen Musizieren. Heute ist Deutschlands jüngster Professor für Jazzgitarre Philipp Schiepeck da. 32 Jahre alt und mehrfach preisgekrönt. Er kann Jazz, Klassik und Experimentelles. Ihnen wünsche ich einen schönen Abend auf SWR Kultur.
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2: Um 20 Uhr mit Florian Esche. Bundeskanzler Merz will die Nachfolge des zurückgetretenen Unionsfraktionschefs Spahn zügig klären. Die Deutsche Presseagentur meldet, dies solle noch vor dem Urlaub des Kanzlers Ende Juli geschehen. Vorgeschlagen wird der Fraktionsvorsitzende der Union im Bundestag traditionell von den beiden Parteichefs von CDU und CSU. Merz und Söder wollen am Wochenende darüber beraten. Damit ein neuer Vorsitzender noch vor der Sommerpause gewählt werden kann, müsste es eine Sondersitzung geben. Die nächste reguläre Fraktionssitzung ist erst am 8. September. Die SPD will sich nach der parlamentarischen Sommerpause für eine Vermögenssteuer und eine höhere Erbschaftssteuer einsetzen. In der Neuen Osnabrücker Zeitung kündigt SPD-Generalsekretär Klüssendorf eine harte Debatte mit der Union dazu an. Gerade in Deutschland gebe es eine zunehmende Konzentration von Vermögen. Dies gelte für Immobilien wie für Unternehmensbesitz. Eine Steuer von beispielsweise 1% jährlich für Vermögen von mehr als 100 Millionen Euro würden dem Staat zweistellige Milliardenbeträge einbringen. Die Union ist gegen eine Vermögenssteuer. Nach dem Sturz eines Bahnmitarbeiters aus einem fahrenden Zug bei Ettlingen hat das Amtsgericht Karlsruhe einen Haftbefehl gegen den Tatverdächtigen abgelehnt. Der vorbestrafte Beschuldigte habe nicht damit rechnen können, dass sich die Tür öffnet, so der zuständige Staatsanwalt. Der 36-Jährige ist damit auf freiem Fuß. Bei einer Ticketkontrolle soll er einen Mitarbeiter der DB Sicherheit angegriffen haben. Dieser stieß gegen eine Tür und stürzte aus dem fahrenden Zug. Der 26-Jährige befindet sich in einem kritischen Zustand. Warum sich die Tür aus der Verankerung lösen konnte, wird noch untersucht. Bei der Tour de France hat der slowenische Radprofi Tadej Pogacar die 14. Etappe gewonnen. Der viermalige Gesamtsieger baute in den Vogesen im gelben Trikot die Gesamtführung aus. Der deutsche Hoffnungsträger Florian Lipowitz wurde Siebter. Der Hürdenläufer Emil Adjekum hat einen 44 Jahre alten deutschen Rekord geknackt. Beim Diamond League Meeting wurde er über 400 Meter Hürden zwar nur Zweiter, war aber schneller als Harald Schmidt bei der Europameisterschaft 1982 in Athen. Der 27 Jahre alte Adjekum aus Berlin brauchte mit 47,45 Sekunden 300stel weniger als Schmidt damals. Die Weitsprung-Weltmeisterin Malaika Mihambo hat bei dem Wettkampf die 7 Meter Marke geknackt und sich damit den Sieg gesichert. SWR Nachrichtenredaktion Stefan Eferts. Das Wetter in Baden-Württemberg und Rheinland-Pfalz: in der Nacht zunächst trocken, später einige Schauer, Tiefstwerte 17 bis 10 Grad. Morgen Vormittag ziehen Wolken und Gewitter durch, danach teils Wolken, teils Sonne, maximal 19 Grad im Schwarzwald und bis zu 25 Grad in der Vorderpfalz. Die Zeit 20.03 Uhr.
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3: Heute präsentiert von SWR Kultur. Einen schönen guten Abend. Wir sind zu Gast im Heiligkreuzmünster in Schwäbisch Gmünd, einem mittelalterlichen Städtchen in Ostwürttemberg, rund 50 Kilometer östlich von Stuttgart im Tal der Rems am Fuß der Schwäbischen Alb gelegen. Das architektonische Zentrum der Stadt ist das Münster. Mit dem Bau des Chores im Jahr 1351 wurde das Münster zur ältesten gotischen Hallenkirche Süddeutschlands. Ja, und hier beginnt heute das Festival Europäische Kirchenmusik Schwäbisch Gmünd zum 38. Mal, in diesem Jahr unter dem Motto Balance. Bis zum 9. August sind rund 40 Konzerte zu erleben und das Festival zieht dafür durch die Kirchen der Region, quer durch 600 Jahre Baugeschichte. Von der romanischen Johanneskirche hier nebenan, aus der Stauferzeit, über das gotische Münster bis zur barocken Abteikirche in Neresheim. Heute ist die Eröffnung des Festivals und dafür hat man sich ein einziges Werk vorgenommen. Und was für eines? Johann Sebastian Bachs Messe in H-Moll. Mein Name ist Eva Probeschin. Schön, dass Sie bei diesem Konzert mit dabei sind. Die H-Moll-Messe ist Bachs einzige vollständige Vertonung einer katholischen Messe. 1733 schreibt er das Kyrie und das Gloria für eine Bewerbung am Dresdner Hof, denn Bach will einen Titel beim sächsischen Kurfürsten bekommen. Das Sanctus hat er schon ein paar Jahre früher komponiert für einen Weihnachtsgottesdienst in Leipzig. Für die übrigen Teile bedient sich Bach später bei eigener, schon vorhandener Musik. Sätze aus seinen Kantaten werden mit neuem Text unterlegt. Parodieverfahren heißt das im Fachjargon. Erst kurz vor seinem Tod setzt Bach die insgesamt 29 einzelnen Sätze zu einem großen Ganzen zusammen. Warum er das tut, ob es einen Anlass gab oder einen Auftrag, das weiß bis heute niemand. Und selbst Bach hat das Werk sicherlich nie im Ganzen gehört. Die H-Moll-Messe bleibt eines der großen Mysterien der Musikgeschichte und ihr Autograph gehört zum UNESCO-Weltdokumentenerbe. Sie wurde einmal das größte musikalische Kunstwerk aller Zeiten und Völker genannt. Mit diesen Worten warb der Zürcher Verleger Hans-Georg Nägeli 1818 für die H-Moll-Messe, noch Jahre bevor er sie überhaupt drucken ließ. Das mag überschwänglich klingen, aber mit Ehrfurcht vor der Qualität dieser Musik und eben mit echter Begeisterung. Tatsächlich ist die H-Moll-Messe Bachs letztes großes Vokalwerk, sein Opus Summum sozusagen, also nicht wegzudenken aus der Musikgeschichte und aus unserem Musikleben. Chöre und Musikfreunde in aller Welt singen und lieben sie. Und selbst Teil einer Aufführung der H-Moll-Messe zu sein, das ist schon ein ganz besonderes Erlebnis. Wir hören Sie jetzt gleich die H-Moll-Messe mit Chorwerk Ruhr, einem Kammerchor aus dem Ruhrgebiet, gegründet 1999. 20 Sängerinnen und Sänger sind es an diesem Abend. Ja, im 19. und 20. Jahrhundert hat man dieses Werk mit weit größeren Chören aufgeführt. 20 Stimmen wie heute Abend kommen dem näher, was Bach selbst zur Verfügung stand. Als Orchester ist das Ensemble Concerto Köln dabei. Eines der Ensembles, die seit den 80er Jahren dafür gesorgt haben, dass Barockmusik heute historisch informiert aufgeführt wird. Florian Helgard leitet das Konzert. Seit 2011 ist er der künstlerische Leiter von Chorwerk Ruhr. Die vier Solistinnen und Solisten des Abends sind Johanna Winkel, Sopran, Olivia Vermeulen, Alt, Sebastian Kohlhepp, Tenor und Christian Immler, Bass. Live aus dem Heiligkreuzmünster in Schwäbisch Gmünd beim ARD Radio Festival, Johann Sebastian Bachs Messe in H-Moll.

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Johann Sebastian Bachs Messe in Hamoll mit Corvec Ruhr und Concerto Köln. Die Leitung hat Florian Helgard. Hinter uns liegen die ersten beiden Teile der Messe, Kyrie und Gloria. Und jetzt gibt es eine kurze Pause zum Verschnaufen für den Chor und zum Nachstimmen fürs Orchester. Und das hat auch einen Grund. Concerto Köln spielt auf historischen Instrumenten mit Darmsaiten. Und Darmsaiten sind empfindlich und wetterfühlig. Sie reagieren auf jede Veränderung im Raum, auf die Wärme der Scheinwerfer hier in der Kirche, auf ein volles Haus, auf jede Luftfeuchtigkeit und auf Wetterschwankungen. Nach einer Dreiviertelstunde Musik ist deswegen jetzt etwas Nachstimmen angesagt. Gleich danach beginnt dann das Credo. Für viele ist das das Herzstück der Messe und ein Teil mit einer ganz eigenen Architektur. 9 Sätze, symmetrisch angelegt, wie ein barocker Bau. Am Anfang und am Ende geht es um die Menschwerdung und die Auferstehung Christi. Und genau in der Mitte steht die Kreuzigung, das Kruzifixus. Bach setzt sie ins Zentrum ganz bewusst und für diese Musik hat er auf etwas sehr Altes zurückgegriffen, auf einen Klagechor, den er schon 1714 komponiert hatte, über die Worte weinen, klagen, sorgen, zagen. Jetzt noch eine kleine Pause zum Nachstimmen fürs Orchester.

Das Stimmen ist nun weitestgehend abgeschlossen. Live aus Schwäbisch Gmünd geht es jetzt weiter mit dem Credo der Hamm-Moll-Messe von Johann Sebastian Bach.

Live aus dem Heiligkreuzmünster in Schwäbisch Gmünd beim ARD Radio Festival, präsentiert von SWR Kultur, Johann Sebastian Bachs Messe in Hamoll mit Chorwerk Ruhr und Concerto Köln unter der Leitung von Florian Helgert. An dieser Stelle gibt es eine kurze Zäsur, eine Stimmpause fürs Orchester und der Chor stellt sich neu auf. Denn jetzt kommt das Sanctus und mit ihm der älteste Teil des ganzen Werkes. Diese Musik ist viel älter als der Rest der Messe. Bach hat sie schon 1724 geschrieben für den ersten Weihnachtstag in Leipzig, noch lange bevor er ans Kyrie oder ans Gloria dieser Messe dachte. Und gleich danach teilt sich der Chor dann in zwei Hälften, in acht Stimmen, für das Osanna, das auf das Sanctus folgt. Auf diese doppelchörige Aufstellung bereitet sich der Chor jetzt schon vor.

0: Johann Sebastian Bachs Messe in Hamoll, live aus dem Heiligkreuzmünster in Schwäbisch Gmünd. Es sangen und spielten Chorwerk Ruhr und Concerto Köln. Die Leitung hatte Florian Helgert. Die Solistinnen und Solisten des Abends waren Johanna Winkel, Sopran, Olivia Vermeulen, Alt, Sebastian Kohlhepp, Tenor und Christian Immler, Bass. 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Die Originalpartitur, das Autograph der Hamoll-Messe, ist übrigens bis heute erhalten geblieben. Sie liegt in der Staatsbibliothek zu Berlin und wurde 2015 in das UNESCO-Weltdokumentenerbe aufgenommen. Ganz unversehrt sind die Noten allerdings nicht, denn die Tinte, mit der Bach schrieb, zersetzt über die Jahrhunderte das Papier. Tintenfraß nennt sich diese Krankheit alter Handschriften. Manche Noten sind unwiderruflich verloren. 2002 hat man die Blätter deshalb restauriert. Dieses Konzert war der Auftakt zum 38. Festival Europäische Kirchenmusik in Schwäbisch Gmünd. Bis zum 9. August sind dort noch rund 40 Konzerte und Veranstaltungen zu erleben. Und 7 davon zeichnen wir SWR Kultur für Sie auf. Das war unsere Live-Übertragung beim ARD Radio Festival. Ich bedanke mich bei den Kollegen in der Technik, bei unserem Tonmeister Florian Bitzer, Toningenieur Harald Schmidt-Reintaler sowie bei Christoph Oberlin und Julian Schulte-Eversohn. Sie können das Konzert auch für eine Woche nachhören auf ARD Sounds unter SWR Kultur. Mein Name ist Eva Pobeschien und ich wünsche Ihnen jetzt noch einen schönen Abend mit dem ARD Radio Festival und gebe nun zurück ins SWR Funkhaus nach Baden-Baden zu meiner Kollegin Eva Irion.
1: Ja, vielen Dank an die Kolleginnen und Kollegen in Schwäbisch Gmünd. Hier geht es jetzt weiter mit Kammermusik und mit einer CD, die vor wenigen Tagen erschienen ist. Unknown heißt sie, das englische Wort für unbekannt. Und aufgenommen hat sie das Trio ETA. 3 junge Musikerinnen und Musiker, die sich nach dem Romantiker ETA Hoffmann benannt haben. Dichter, Zeichner und Komponist in einer Person. Das Trio ETA wird von SWR Kultur im Programm New Talent gefördert. Mit Konzerten, Audio- und Videoproduktionen und Medienpräsenz. Unbekannt, das gilt auch für die Musik auf dieser CD, obwohl die Namen darauf jedem etwas sagen. Grieg, Brahms, César, Franck. Von Franck hören wir jetzt das Klaviertrio in Fis-Moll, sein Opus 1.

Das Trio ETA mit dem Klaviertrio in Fis-Moll von César Franck aus der neuen CD Unknown. Aufgenommen beim SWR und gerade frisch veröffentlicht bei SWR Music. Bis zum Ende unserer Sendung tauchen wir noch in ganz andere Klänge ein. Kiss of Fire heißt ein Konzertstück des holländischen Komponisten Giel Meyering, geschrieben 2014 für Spark, die klassische Band, und Streichorchester. 8 kurze Charakterstücke, die sich alle der Liebe widmen. Wie eine Barocksuite, aber mit allem, was das 21. Jahrhundert klanglich zu bieten hat. Filmmusik trifft auf afrikanische Rhythmen, spätromantische Melancholie, auf Funk und Pop. Spark spielt zusammen mit dem Württembergischen Kammerorchester Heilbronn, aufgenommen in der Wilhelm-Frey-Kulturhalle in Widdern, als Koproduktion mit SWR Kultur. Es dirigiert Johannes Witt.

0: Das Konzert im ARD-Radio-Festival, zuletzt mit Kiss of Fire von Chil Meiering. Mit der klassischen Band Spark und dem württembergischen Kammerorchester Heilbronn unter der Leitung von Johannes Witt.
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2: Um 23 Uhr mit Kevin Bieler. Viele Unionspolitiker haben Jens Spahn Respekt für seine Entscheidung gezollt, vom Fraktionsvorsitz zurückzutreten. Die Opposition im Bundestag schlägt dagegen andere Töne an. Aus Berlin, Uwe Berndt.
3: Der linken Fraktionsvorsitzende Sören Pellmann kommentierte, wer politische Verantwortung trage, der müsse sich an den Maßstäben messen lassen, die er selbst von anderen einfordert. Daran sei Spahn gescheitert. Die AfD-Vorsitzende Alice Weidel äußert sich ähnlich, Spahns Glaubwürdigkeit sei zerstört. Die Grünen-Fraktionsvorsitzenden Katharina Dröge und Britta Hasselmann betonen dagegen in ihrer Stellungnahme, es sei hier nicht allein um die persönliche Entscheidung von Jens Spahn zur Leihmutterschaft gegangen, vielmehr hätten viele Skandale, Fehlentscheidungen und Spahns Führungsschwäche im Amt zu dieser Entscheidung geführt.
2: Die von Bundeswirtschaftsministerin Reiche geplante Reform bei der Ökostromförderung steht auch in ihrer neuesten Fassung in der Kritik. Der Präsident des Bundesverbands Solarwirtschaft Körnig sagte, die Pläne seien aus der Zeit gefallen und gefährdeten die Energiewende. Reiches Entwurf sieht unter anderem vor, dass kleine Solaranlagen in Zukunft weniger Förderung erhalten sollen. Die Betreiber sollen ihren produzierten Strom außerdem selbst vermarkten. In Jordanien sind zwei US-Soldaten getötet worden. Wie das zuständige Regionalkommando mitteilte, kamen die beiden Männer ums Leben, als sich die amerikanischen Streitkräfte gegen Raketen- und Drohnenangriffe aus dem Iran verteidigten. Ein weiterer Soldat wird noch vermisst. Damit ist die offizielle Zahl der im Irankrieg gefallenen US-Soldaten auf 16 gestiegen. Nach dem Sturz eines Bahnmitarbeiters aus einem fahrenden Zug in Baden-Württemberg hat es das zuständige Amtsgericht abgelehnt, gegen einen Tatverdächtigen Haftbefehl zu erlassen. Dem Vorfall war eine gewaltsame Auseinandersetzung vorausgegangen. Aus Stuttgart Matthias Zurawski.
4: Laut Polizei und Staatsanwaltschaft soll der 36-jährige Fahrgast bei einer Fahrkartenkontrolle aggressiv geworden und einen Sicherheitsmitarbeiter der Bahn mit Schlägen und Tritten angegriffen haben. Bei dem Gerangel sei eine Tür beschädigt worden. Durch den entstandenen Spalt sei der 26-Jährige schließlich bei Tempo 120 aufs Gleisbett gestürzt. Der vorbestrafte Beschuldigte habe nicht damit rechnen können, dass sich die Tür öffnet. Deswegen sei der Haftbefehl abgelehnt worden, so der zuständige Staatsanwalt zur Entscheidung des Amtsgerichts. Der Zustand des Bahnmitarbeiters ist laut Polizei kritisch, aber stabil.
2: Das waren die Nachrichten. Das Wetter in Deutschland in der Nacht nach letzten Schauern zunächst trocken, später im Nord- und Südwesten Schauer und Gewitter, Tiefstwerte 16 bis 8 Grad. Tagsüber in der Südosthälfte Schauer und vereinzelt kräftige Gewitter, später im Südwesten teils freundlich, aber von Nordwesten her Schauer und Gewitter, Höchstwerte 18 bis 26 Grad. Am Montag in der Nordosthälfte wechselhaft mit Schauern, sonst heiter bis wolkig bei 18 bis 26 Grad. Es ist 23.03 Uhr.
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5: Am Mikrofon begrüßt Sie Henning Sieverts. Herzlich willkommen zum ARD Radio Festival Jazz, heute gestaltet vom Bayerischen Rundfunk, mit einer Stunde aus Gespräch und Live-Musik. Talk and Play, so heißt dieses besondere Format, das man bei BR Classic jeden vierten Dienstag im Monat erleben kann. Heute beim ARD Radio Festival Jazz, ausnahmsweise an einem Samstagabend. Mein Gast ist der wunderbare Gitarrist Philipp Schiepek. Herzlich willkommen, Philipp.
6: Hallo. Ich
5: freue mich sehr, dass du da bist.
6: Freue mich auch.
5: Philipp, du gehörst trotz deiner jungen Jahre schon länger zu den besten Gitarristen hierzulande. Vielseitig im doppelten Sinne. Zunächst hochvirtuos auf den 6 Gitarrenseiten und vielseitig bist du auch, wenn man vielseitig nicht mit AI, sondern mit EI schreibt. Egal, ob du elektrische Gitarre oder akustische Gitarre, zupackenden Modern Jazz oder klassische Gitarrenmusik spielst, all das beherrschst du außergewöhnlich gut. Ich freue mich wirklich sehr auf diese gemeinsame Stunde mit dir.
6: Vielen Dank, freue mich auch.
5: Noch ein paar Worte, wie Talk and Play funktioniert, nämlich als ein lockerer Wechsel zwischen Gespräch und Musik. Die Musik kommt zu einem Teil von deinen Alben, Philipp. Zum anderen werden wir beide zusammen Musik spielen, live hier im BR Campus München-Freimann. Ich habe gerade meinen Kontrabass ausgepackt, du, Philipp, deine Gitarre. 5 Stücke werden wir voraussichtlich im Laufe dieser Stunde spielen. Alle 5 hast du ausgesucht, Philipp. Womit sollen wir denn anfangen?
6: Wir könnten mit The One starten.
5: The One, ja. Yes. Warum heißt das eigentlich The One?
6: The One heißt es, weil ich da gedacht habe, es gibt für jeden Menschen eine Person, die man so im Laufe seines Lebens sucht. Und deshalb habe ich, es gibt ja auch Standards, die heißen The One and Only Love. Und ich habe das quasi runtergebrochen als Titel The One. Und ich hatte dieses Gefühl, als ich das Stück komponiert habe. Und deshalb habe ich das Stück auch so genannt.
5: Das ist ein schöner Gedanke. Und hast du diese Person gefunden?
6: Ich habe diese Person glücklicherweise gefunden, ja.
5: Schön.
6: Aber noch nicht zu der Zeit, als ich das Stück komponiert hatte. Also, genau.
5: Das Leben ist in das Stück reingewachsen, sozusagen.
6: Genau.
5: Dann spielen wir jetzt das mal. The One.

0: Schön.
1: Sehr schön.
2: Ja, super.
3: Ja, das war jetzt wunderbar. The One, was für ein schönes Stück. Das war der Gitarrist Philipp Schiepek, mein heutiger Gast bei Talk and Play. Ich, Henning Sieverts, habe Kontrabass gespielt. Talk and Play ist eine Stunde mit Gespräch und Musik, noch bis Mitternacht beim ARD-Radiofestival Jazz, heute gestaltet vom Bayerischen Rundfunk. Philipp, ich würde jetzt gerne ein paar biografische Sachen fragen. Du bist ja schon lange ein höchst erfolgreicher Gitarrist, dabei bist du noch ziemlich jung. 31, oder?
1: 31, genau.
3: Wann und wo wurdest du geboren?
1: Ich wurde im Dezember 1994 in Dinkelsbühl geboren und da lebe ich mittlerweile auch wieder.
3: Eine sehr schöne Stadt, oder? Dinkelsbühl?
1: Ja, genau. Eine mittelalterliche Stadt und da fühle ich mich sehr wohl. Ich bin ein bisschen ländlicher aufgewachsen und jetzt mittlerweile wohne ich in der Altstadt.
3: Ja, genau. Nicht schlecht. Gab es Musik in deinem Elternhaus?
1: Ja, mein Papa hat E-Bass gespielt oder spielt immer noch E-Bass. Früher auch als Musiker aktiv und ich habe dann mit 4 habe ich mit Klavier angefangen und dann so mit 11, 12 wollte ich dann auch E-Bass lernen und dann hat er mir die ersten Stunden gegeben, bevor ich dann relativ schnell zur E-Gitarre gewechselt bin.
3: Dann ist natürlich die Frage, wieso hast du das tolle Instrument Bass verlassen für die Gitarre?
1: Ja, ich hab ein Joe Satriani-Video gesehen, das ist ein sehr virtuoser Rock-Gitarrist. Habe ich auf YouTube einen Song gesehen, der heißt Summer Song. Sehr rockig, das fand ich toll, laut und viele Töne. Und seitdem bin ich fasziniert von diesem Instrument.
3: Nein, es ist ja auch in Ordnung. Gitarre ist ja auch ein schönes Instrument.
1: Ja.
3: Aber wenn man einmal mit Bass anfängt, bleibt man normalerweise dabei. Und du hast dann Jazz-Gitarre in Würzburg und München studiert, danach noch ein Masterstudium für klassische Gitarre. Das ist ungewöhnlich. Warum hast du noch klassische Gitarre richtig von der Pike auf studiert?
1: Also ich habe schon als Jugendlicher beides parallel gemacht, Klassik und Jazzgitarre und wollte dann am Anfang auch beides parallel im Bachelor in Würzburg studieren, was dann einfach zu viel geworden wäre mit den ganzen Modulen. Dann habe ich mich für Jazzgitarre entschieden, aber die Leidenschaft für Klassikgitarre war immer da. Und dann habe ich parallel zu dem Bachelorstudium ein sogenanntes Zertifikatsstudium schon in Würzburg gemacht, wo man nur Hauptfachunterricht hat, damit man das auch in seinem Zeitplan unterbekommt und dann wollte ich das noch vertiefen. Ich habe den Unterricht bei Jürgen Ruck, der da unterrichtet, in Würzburg immer sehr geschätzt. Und dann
3: das ist ein toller Gitarrist, oder? Ein richtiger klassischer
1: Star. Ja, fantastischer Gitarrist.
3: Star, ne?
1: Genau, in der neuen Musik zu Hause. Sehr gefragt und auch ein ganz toller Pädagoge. Manchmal bin ich traurig, dass ich keinen Unterricht mehr bei ihm habe, weil ich da wirklich sehr viel gelernt habe. Und genau, das war mir dann wichtig. Ich habe dann in München schon meinen Master für Jazzgitarre gemacht. Und habe auch schon viel gespielt, viele Konzerte und bin dann immer gependelt zum Unterricht noch nach Würzburg. Also war so ein Doppelleben, aber das hat viel ausgelöst. Das war so eine Zeit, wo es einfach 24/7 um die Gitarre ging. Das war schon schön.
3: Mhm. Spielst du noch klassische Gitarre? Also jetzt tatsächlich auch, keine Ahnung, Villa Lobosch oder Bach oder
1: ja,
3: was man da so spielen kann?
1: Ja, genau. Ich gebe auch immer wieder Solo-Konzerte, wo ich quasi beide Seiten vorstelle. Und dann spiele ich meistens in der ersten Konzerthälfte Konzertgitarre. Ein Mix aus meinen eigenen Stücken und wie du sagst, ich habe Bach und Villa Lobosch
3: gespielt. Okay, das war jetzt so random gesagt. Ja. Ich kenne mich ehrlich gesagt nicht so gut aus mit Gitarrenrepertoire.
1: Genau, und dann meine eigenen Stücke und in der zweiten Konzerthälfte dann akustische Jazzgitarre, die ich auch heute dabei habe, wo ich dann teilweise auch Klassik auf E-Gitarre gespielt habe. Also auch Bach auf E-Gitarre, das finde ich einen schönen Sound, die elegischeren. Wenn man eine Lautensuite spielt, die elegischeren Teile klingen schön auf der E-Gitarre. Ist ein ungewohnter Sound. Bei den bewegteren Werken ist es schwierig, dann geht es ins Zickige. Aber das finde ich ist dann auch so eine Klangfarbe, die man nicht so oft kennt.
3: Genau. Aber heute hast du nur die elektrische Gitarre dabei, richtig?
1: Richtig, genau.
3: Okay.
1: Aber die hat ja auch einen hohen Akustikanteil, was mir für meine Musik immer wichtig ist.
3: Das können Sie ja nicht sehen, liebe Hörerinnen und Hörer. Es gibt ja verschiedene Gitarrenmodelle, diese Bretter, ne, wo man quasi das nur über den Verstärker kriegt und wenn der Verstärker aus ist, hört man nichts mehr. Und der Philipp spielt hier eine halbakustische, sagt man dazu, glaube ich.
1: Halbakustische.
3: Ja, also die auch als richtiges Instrument akustisch auch klingt mit einem Hohlkörper und klingt wunderbar. Ist ein altes Instrument, oder? Sieht zumindest alt aus.
1: Die ist von 1948.
3: Okay,
1: genau. Ja. Habe ich in Frankfurt mal gefunden. Es war mein drittes Studienjahr in Würzburg. Davor habe ich Brettgitarre gespielt. Und,
3: sagt man wirklich Brettgitarre?
1: Kann man schon sagen. Ja, ich weiß nicht, ob das ein ganz offiziell, aber geht schon durch.
3: Ist keine Beleidigung.
1: Ist keine Beleidigung.
3: Okay.
1: dann wollte ich einen akustischeren Sound und ich habe immer wieder gewechselt. Also es gibt auch, in den letzten Jahren habe ich Alben gemacht, wo ich dann Stratocaster gespielt habe, wo ich eben diesen elektrischeren Sound wollte.
3: Das ist
1: wollte.
3: Eine Brettgitarre, ne?
1: Genau.
3: Die im Rock total verbreitet ist, oder Stratocaster?
1: Genau, ein absolutes Standard, ja. Rock, Blues-Rock-Modell. Mhm. Und jetzt, so im letzten Jahr, habe ich mich wieder total in die halbakustische Gitarre verliebt und mag diesen kernigen Sound.
3: Ja, ich muss auch sagen, für uns hier zu zweit ist es viel schöner, mit so einer halbakustischen zu spielen, weil wir zwei akustische Instrumente haben, die sich dann so mischen auch klanglich. Das ist einfacher, als wenn du jetzt mit der Brettgitarre angekommen wärst.
1: Ja, finde ich auch. Es ist dynamischer und es mischt sich mit dem akustischen Kontrabass auch gut.
3: Jetzt könnten wir wieder etwas zu zweit spielen, wenn du magst.
1: Mhm.
3: Wie wäre es mit deinem Stück Rebecca, würde ich jetzt vorschlagen.
1: Sehr gerne.
3: Vielleicht ein Hinweis noch, liebe Hörerinnen und Hörer, der Philipp Schipek hat mir im Vorfeld, ich habe ihn gefragt, was er spielen möchte in dieser Stunde und hat mir die Stücke geschickt oder genannt. Und ich konnte mich sozusagen ein bisschen vorbereiten, aber wir haben jetzt nicht geprobt. Also wir treffen uns hier wirklich und es ist spontan, was wir hier machen. Und das Stück, was wir jetzt spielen, Rebecca, ist okay für dich? Ja?
1: Mhm.
3: Wer ist diese Rebecca?
1: Die,
3: ist das indiskret oder darf man das fragen?
1: Nein, das darfst du
3: ist
1: fragen.
3: Ist das The One eventuell sogar?
1: Ja, also mittlerweile gibt es zwei Rebecken in meinem Leben. Als ich das Stück geschrieben habe, meine Schwester heißt Rebecca und sie vertreibt auch meine Musik, hat ein Label gegründet und bringt meine Musik raus und unterstützt mich sehr. Ich genieße es total, mit ihr zu sprechen und vertraue ihrem Rat. Und ich habe ihr ein Stück gewidmet, das ich nach ihr benannt habe. Und genau, mittlerweile meine Freundin, die ich jetzt seit 2 Jahren kenne, heißt auch Rebecca.
3: ist doch alles kein Zufall.
1: Und genau, deshalb ist es für beide die Version, die wir jetzt spielen.
3: Sehr schön. Der Doppelstudent Philipp Schipek mit der Doppel-Rebecca. Viel Spaß.

0: Ja, was für ein schönes Stück. Geschrieben für eine tolle, große Schwester von meinem heutigen Gast, dem Gitarristen Philipp Schiepek. Rebecca heißt das Stück. Mhm. Wie ist das für dich, nur im Duo mit Kontrabass zu spielen, Philipp?
1: Sehr schön. Also ich finde, das mit dir persönlich macht sowieso wahnsinnig viel Spaß. Weil,
0: danke, kann ich nur zurückgeben.
1: Weil wir uns so frei durch die Musik bewegen können und in jedem Moment in eine andere Richtung gehen. Und wenn es jetzt nur um das Instrument geht, dann auch, es ist schön, weil man die, ich finde, Gitarre ist ein Instrument, was sich sehr leicht überspielen lässt vom Anschlag, was nicht so leicht zu kontrollieren ist vom Sound, weil man immer, selbst jetzt bei der akustischen Gitarre, mit Amp agieren muss. Also man hat immer so eine Soundquelle, die nicht, bei den meisten Instrumenten kommt es direkt vom Körper oder ist am Körper und das ist immer extern. Und das ist bei Kontrabass, muss man den Amp nicht so laut machen. Und kann sehr dynamisch
0: oder
1: spielen.
0: Gar kein Amp. Heute habe ich gar kein Amp zum Beispiel.
1: Du
0: musst dein Amp
1: nicht
0: so laut machen.
1: Ich muss mein Amp nicht so laut machen.
0: Weil ich muss ja oft auch mit Verstärker spielen, wenn Schlagzeug dabei ist. Und das ist genau die gleiche Einschränkung, die du gerade beschrieben hast. Man fühlt sich dann so ein bisschen abhängig von so einem technischen Device. Ja, vielleicht noch ein Hinweis auch, liebe Hörerinnen und Hörer. Dieses Format Talk and Play, die Gäste der vergangenen Monate waren fast durchweg MusikerInnen, mit denen ich noch nicht so viel vorher zusammen gespielt habe. In Philipp Schiepeks Fall ist das anders. Wir kennen uns schon jahrelang. Ich habe auch schon auf einigen deiner Produktionen Bass gespielt. Mhm. Von da ist eine bisschen andere Situation. Diese Aufnahmen hören wir aber in dieser Stunde nicht bewusst. Die können sich aber sonst gerne anhören natürlich. Freut sich der Philipp auch. Dafür hören wir jetzt eine andere neue Produktion von dir, ein Stück daraus, mit einer jungen Wiener Band um den fantastischen Trompeter Lorenz Wiedauer. Wir hören nun aus eurer gemeinsamen Platte Bangers and Ballads ein Stück aus deiner Feder, Philipp Schiepek, mit dem Titel Serendipity. Das bedeutet ja glücklicher Zufall. Warum heißt das Stück so?
1: Ja, weil ich mich sehr gefreut habe, Lorenz kennenzulernen, weil es einfach eine tolle Freundschaft ist. Und das Stück habe ich explizit für diese Band geschrieben. Es waren so viele glückliche Fügungen, dass wir jetzt diese Band haben.

Sie hören das ARD-Radio-Festival Jazz, heute gestaltet vom Bayerischen Rundfunk, noch bis Mitternacht mit dem besonderen Format Talk and Play. Eine Stunde mit Gespräch und mit Musik, heute mit dem Gitarristen Philipp Schiepek. Zuletzt mit Musik von seinem aktuellen Album Bangers and Ballads. Eingespielt mit einer jungen Wiener Band, an der Trompete Lorenz Wiedauer, am Kontrabass Michael Acker. Außerdem Mateusz Jardim am Schlagzeug. Diese Stunde nennt sich ja Talk and Play und zu letzterem, dem Play, kommen wir nun wieder mit einem live gespielten Duett von Gitarren.

0: Schön, sehr schön.
1: Ja, super.
2: Prelude to a Kiss, eine der schönsten Balladen des Jazz aus der Feder von Duke Ellington. Hier in einer kammerjazzigen Fassung mit dem Gitarristen Philipp Schiepek und mir Henning Sieverts am Kontrabass. Live und spontan bei Talk and Play. Philipp, eine ganz andere Sache jetzt. Hast du eigentlich Idole an der Gitarre und in der Musik allgemein?
0: Ja, viele Idole. Also ich, nicht nur Gitarristen, aber
2: Eine Fangfrage war das natürlich.
0: Ja, aber das schwankt die ganze Zeit. Also es gibt natürlich Personen, die mich zur Musik gebracht haben, die ich immer verehre. Ich habe vorhin gesagt, Joe Satriani hat mich zur E-Gitarre gebracht. Das ist jetzt keine Musik, die ich jetzt aktuell mehr viel höre.
2: Wo spielt der? In welcher Band?
0: Das ist so ein virtuoser Rock. Also es ist
2: ich
0: so,
2: muss sagen, ich kenne den leider gar nicht, muss ich gestehen.
0: Das ist so Rockgitarre ohne Gesang, virtuos, einfach für Gitarristen sehr virtuos. Und genau, das ist jetzt Musik, die ich jetzt nicht mehr höre, aber ich würde trotzdem sagen, es ist so ein Idol, weil er mich ja zur Musik gebracht hat. Und dann gibt es natürlich viele Musiker, die aktuell und Musikerinnen, die aktuell aktiv sind, wo ich einfach die Musik sehr bewundere. Also Julian Lage ist ein Gitarrist, der einen großen Einfluss auf mich hat. Lage Lund, Mary Halverson
2: und amerikanische Gitarristin, ne?
0: Amerikanische Gitarristin. Das finde ich toll, weil Gitarre ist auch so ein Instrument, das spielt jeder anders. Und gerade bei Jazzgitarre, es gibt nicht so eine einheitliche Schule. Jeder kommt aus einem anderen Bereich und das finde ich auch zum Beispiel bei den drei toll, wie unterschiedlich die an das Instrument gehen. Und es gibt natürlich auch ganz viele Musiker und MusikerInnen, die außerhalb dieser Jazz-Gitarren-Welt mich beeindrucken. Chris Thiele, Mandolinspieler, finde ich total beeindruckend, weil ich ja auch jemand bin, der in allen möglichen Genres zu Hause ist. Und das ist auch jemand, der von Bluegrass über Klassik bis zu Rock, Pop, modernen Sachen alles macht. Und Caroline Shaw, eine Komponistin, die viel für Streicher komponiert, die ich zurzeit viel höre. Also das wechselt auch immer so ein bisschen. Ich würde sagen, es gibt jetzt nicht die eine Heldenfigur, aber immer wieder Einflüsse, die das eigene Spiel auch auffrischen.
2: Mhm. Einer dieser nicht Helden sozusagen, aber einer der wichtigen Einflüsse, den hast du gerade genannt, der norwegische Gitarrist Lage Lund. Von dem hast du auch ein Stück mitgebracht für diese Sendung, dass wir das mal hier hören können. Das ist eine ganz tolle Nummer. Heart Aids heißt die, von der Platte Terrible Animals aus dem Jahre 2019. Mhm. Und das hören wir jetzt.

0: Der großartige norwegische Gitarrist Lage Lund mit seinem fast magischen Stück Heart Aids im All-Star-Quartett mit dem Pianisten Sullivan Fortner, dem Bassisten Larry Grenadier und mit dem Schlagzeuger Tyshawn Sorey, zu finden auf der Platte Terrible Animals aus dem Jahre 2019. Diese Aufnahme hat der Gitarrist Philipp Schipek ausgesucht, mein heutiger Gast bei Talk and Play. Eine Stunde mit Gespräch und Musik, noch bis Mitternacht beim ARD-Radio-Festival Jazz, heute gestaltet vom Bayerischen Rundfunk. Philipp, nun könnten wir beide wieder etwas zu zweit spielen. Hast du Lust?
1: Sehr gerne, ja.
0: Du hast ja alle Stücke ausgesucht, die wir hier live zu zweit spielen. Darunter ist auch eines, was ich komponiert habe. Ist natürlich eine besondere Ehre. Es ist der Bass Double Blues. Das ist ein Wortspiel mit dem englischen Begriff Double Bass. Double Bass ist das englische Wort für Kontrabass. Normalerweise hat ein Blues 12 Takte. Dieser Double Blues dagegen eine verdoppelte Form von 24 Takten. Und eine weitere Besonderheit, üblicherweise stehen jazzige Blues-Themen in bläserfreundlichen Tonarten, also B-Dur, F-Dur, S-Dur und so weiter. Das liegt dann eigentlich nicht so gut auf einem Kontrabass oder auf einer Gitarre. Da habe ich für meinen Bass Double Blues eine für uns beide sehr angenehme Tonart gewählt, E-Dur. Eine Tonalität, die Trompeter oder Saxophonisten eher nicht so mögen, oder Philipp?
1: Ja, das stimmt, ja.
0: Aber die sind ja jetzt auch nicht dabei. Wir spielen da hier unter uns sozusagen mit Bass und Gitarre. Beim Bass Double Blues mit Philipp Schipek an der Gitarre und mir, Henning Sieverts, am Kontrabass.

0: Der Bass Double Blues mit dem Gitarristen Philipp Schiepek. Ich, Henning Sieverts, habe Kontrabass gespielt. Hier bei Talk and Play, einer besonderen Stunde mit Gespräch und Musik. Vom Duett Gitarre-Bass zu einem Gitarren-Solo. Philipp, du bist ein Meister des Solospiels und das ist ja, kann man vielleicht sagen, die Königsdisziplin des Gitarrenspiels. Was sind denn die besonderen Herausforderungen beim Solospiel?
1: Also die besonderen Herausforderungen sind, wenn man das jetzt mit dem Klavier vergleicht, hat man ja zwei Hände. Das heißt, man kann Melodie und Akkorde getrennt voneinander betrachten.
0: Aber du hast auch zwei Hände.
1: Ich habe auch zwei Hände, genau. Aber die eine Hand schlägt den Ton an und die andere Hand muss quasi Melodie und Harmonik in einem spielen. Und in den letzten Jahren ist mehr eine Ästhetik entstanden, dass man eher polyphon rangeht, als würde man zwei Stimmen oder vielleicht eher so wie ein Streichquartett denken, dass man drei oder vier Stimmen gleichzeitig
0: ja, improvisiert. Oder wie eine Bach-Invention, oder? Wenn du auch Bach spielst, dann wirst du das da ja auch trainiert haben, ne?
1: Genau, genau. Und das hat mir natürlich viel gebracht, viel Klassikrepertoire zu spielen, wo so schon seit Ewigkeiten komponiert wird. Man ist natürlich alleine auf der Bühne und ich glaube, dieses Gefühl auch nicht spielen zu müssen,
0: ja.
1: Also diese Stille zu ertragen
0: oder
1: einen Akkord stehen zu lassen. Es ist schwieriger, wie man oft denkt. Aber ich finde, das trainiert man auch schon. Ich spiele ja sehr gerne im Gitarrentrio ohne Harmonieinstrument. Und auch da geht es darum, glaube ich, als Jazzmusiker, wo man immer wieder Ideen generiert, sich daran zu gewöhnen, nicht spielen zu müssen. Das ist aber, glaube ich, für viele die große Herausforderung.
0: Ja. Du musst jetzt auch nicht spielen, weil es ist schon aufgenommen, was wir jetzt hören. Wir hören nämlich eine Aufnahme von Philipp Schiepek von der wunderbaren Jazzballade Darn That Dream in einer traumverlorenen Fassung für Solo-Gitarre.

0: die Jazzballade Darn That Dream in einer sphärischen Gitarren-Solo-Fassung von Philipp Schiepek, zu finden auf seinem Album Versuch zu träumen aus dem Jahre 2023. Wie war das, dieses Stück solo aufzunehmen?
1: Ich mag dieses Stück, aber es ist natürlich auch ein Stück, was sehr viel interpretiert wird und es gibt schon sehr viele Aufnahmen. Also wenn man das aufnimmt, fragt man sich, braucht es noch eine Aufnahme? Aber ich habe zu der Zeit sehr viel Kit Downs Orgel solo gehört und fand dann diese Idee.
0: Britischer Pianist und Organist, ne?
1: Mhm. Ja. Und fand diese Idee toll, so mit einem Pedalton zu spielen und habe dann ein bisschen experimentiert und die E-Seite auf G runtergestimmt.
0: Ah ja.
1: Was die Gitarre so ein bisschen an ihre Grenze bringt, weil die Seite dann natürlich nicht mehr so viel Spannung hat. Aber das hat mir nochmal ganz andere Möglichkeiten gegeben mit diesem Orgelpunkt. Und dadurch, finde ich, ist nochmal so eine Version entstanden, die, wie du gesagt hast, eher sphärisch ist.
0: Vor einigen Monaten, Philipp, ist eine weitere Facette in deinem vielschichtigen musikalischen Leben hinzugekommen, das Unterrichten. Du bist seit vergangenen Oktober Professor für Jazzgitarre an der Hochschule für Musik und Theater München. Ich glaube, du bist der jüngste Jazzprofessor Deutschlands. Ist das richtig? Oder?
1: Ich glaube auch, so habe ich es jetzt gehört. Ich kann es nicht zu 100%
0: beschwören. Das ist wie bei diesen Fußballern, die dann der jüngste Spieler ever mit 15 in der Bundesliga oder WM oder irgendwas. Ne? Ja, gratuliere. Ist das für dich ein Vorteil oder ein Nachteil, wenn die Studierenden nur ein paar Jahre jünger sind als der Professor?
1: Also auf der einen Seite ist es ein Vorteil, weil ich mich, glaube ich, noch in die Situation reinversetzen kann, wie das als Studierender ist und wie viel da auf einen einprallt und dass man irgendwie jemand braucht, der einem vielleicht Rat gibt, konzentriere dich da und da drauf.
0: Und wie beeinflusst das Unterrichten deine eigene Musik, dein Konzertspielen?
1: Sehr positiv. Also ich habe richtig gemerkt, dass ich einfach selber wieder wahnsinnig viel Basics übe, weil ich natürlich auch die Sachen, die mir wichtig sind, die einen voranbringen, auch selber präsentieren möchte im Unterricht, in allen Facetten. Und dann habe ich gemerkt, da muss ich auch, um das gut darzustellen, teilweise nochmal Sachen üben und tiefer gehen. Und habe ich gemerkt, dass das in meinem eigenen Spiel auch wahnsinnig viel bringt, das Üben, aber auch das Auseinandersetzen. Jeder Studierende hat so einen anderen Approach mit Jazzmusik und mag andere Musik. Und ich höre so viel Musik. Also das ist schön, sich dann so zwei volle Tage da im Unterricht mit Musik auseinanderzusetzen.
0: Ja. Philipp, ich schaue auf die Uhr und bin entsetzt. Wir sind schon fast durch mit dieser Stunde Talk and Play hier beim ARD Radio Festival Jazz. Heute gestaltet vom Bayerischen Rundfunk. Es hat großen Spaß gemacht.
1: Ja, war sehr schön. Vielen Dank für die Einladung.
0: Und Zeit ist wie im Flug vergangen. Es bleibt noch Zeit für ein letztes Stück, was wir zu zweit spielen könnten. Eins haben wir noch über. Das wäre A Summer's Tale.
1: A Summer's Tale, ja. Von meiner Platte Meadows and Mirrors. Die habe ich komponiert, als ich 2022 von München wieder nach Dinkelsbühl gezogen bin. Und die Platte habe ich zusammen mit meinem Papa produziert. Und er durfte auch Stücke betiteln. Und er hat es A Summer's Tale genannt.
0: 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Am Mikrofon verabschiedet sich Ihr Henning Sieverts. Noch einmal mit meinem wunderbaren Gast Philipp Schiepek und seiner Komposition A Summer's Tale.

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1: Um 24 Uhr mit Silke von Walkow. Nach wachsendem Druck hat Jens Spahn das Amt des Unionsfraktionschefs zurückgegeben. Spahn hatte zuletzt bekannt gegeben, dass er und sein Mann von einer Leihmutter in den USA ein Baby haben austragen lassen. Vor allem Politiker und Kirchenvertreter hatten das kritisiert. Leihmutterschaft ist in Deutschland verboten. Bundeskanzler Merz bezeichnete Spahns Entscheidung als richtig und unvermeidlich. Das Amt an der Spitze der Fraktion übernimmt kommissarisch der CSU-Abgeordnete Hoffmann. Er sagte, die Unionsfraktion sei handlungsfähig. Der oberste Führer des Iran, Mojtaba Khamenei, hat den USA erneut mit Vergeltung gedroht. In einer vom Staatsfernsehen verbreiteten Erklärung sagte er, der Iran werde dem amerikanischen Feind eine unvergessliche Lektion bieten. US-Präsident Trumps Unterschrift unter der jüngsten gemeinsamen Absichtserklärung sei zudem völlig wertlos und unglaubwürdig. Die USA hatten den Iran zuvor die siebte Nacht in Folge bombardiert. Bei iranischen Angriffen gestern sind nach US-Angaben erstmals seit der jüngsten Eskalation 2 US-Soldaten getötet worden. Bei russischen Bombenangriffen auf Kramatorsk sind mindestens 2 Menschen getötet worden. Der Militärgouverneur forderte die Einwohner des Gebiets in der Ostukraine auf, den Bereich entlang der Front zu verlassen. Die ukrainische Armee bombardierte Logistikzentren bei Moskau und Tambov. Auch bei diesen Angriffen gab es Tote und rund 80 Verletzte. Nach der Attacke auf einen Bahnmitarbeiter in Baden-Württemberg hat das zuständige Amtsgericht abgelehnt, Haftbefehl gegen den mutmaßlichen Täter zu erlassen. Der 36-Jährige hatte nach einer Ticketkontrolle im Zug eine Rangelei mit dem Sicherheitsmann angefangen. Das Opfer stürzte gegen die Tür und fiel bei voller Fahrt aus dem Zug. Dass die Tür sich dabei öffnete, damit habe der Beschuldigte nicht rechnen können, so der zuständige Staatsanwalt zur Entscheidung des Gerichts. Zum Sport. Der Slowene Tadej Pogacar hat die 14. Etappe der Tour de France in den Vogesen gewonnen. Damit baut der viermalige Gesamtsieger aus Slowenien die Gesamtführung aus. Florian Lipovic kam als Siebter ins Ziel. Bei der Fußball-WM läuft zur Stunde das Spiel um Platz 3. Frankreich spielt gegen England. Das Wetter. In der Nacht Schauer und Gewitter im ganzen Land, tagsüber im Westen und in der Mitte Deutschlands mehr Sonne. Die Temperaturen steigen auf 18 Grad in Ostfriesland und 26 Grad am Rhein. Am Montag ein Mix aus Sonne, Wolken, Schauern und Gewittern. Am Dienstag bleibt es im Süden trocken, sonst ziehen auch hier Schauer durch. Insgesamt wird es ein bisschen kühler. Soweit die Nachrichten. Abschließend die Zeit. Es ist 0 Uhr und 3 Minuten.
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3: Herzlich willkommen dazu, sagt Jerzy May. Und in diese erste große Runde starten wir heute mit Aufnahmen des Hessischen Rundfunks in einer schönen Mischung aus Orchesterwerken und Kammermusikproduktionen. Den Anfang macht das HR-Sinfonieorchester. Bei einem Abend im März 1997 stand das folgende D-Moll-Doppelkonzert von Johann Sebastian Bach auf dem Programm. Im Mittelpunkt 2 Violinen und dabei kam es damals in der Alten Oper Frankfurt zu einem Treffen ganz unterschiedlicher Generationen, sehr prominent mit Pinkas Zuckermann, der eine der Stimmen übernahm und auch die Leitung hatte, neben ihm die damals Anfang 20-jährige Geigerin Trisha Park.

Vor bald 3 Jahrzehnten war es für die damals 20-jährige Geigerin Trisha Park eine große Ehre und ein Karrieresprungbrett, zusammen mit Pinkas Zuckermann aufzutreten, wie in dieser Aufnahme, die in der Alten Oper Frankfurt entstand. Zuckermann und Park im harmonischen Wettstreit bei diesem Doppelkonzert in D-Moll, Bachwerkeverzeichnis 1043, und für Zuckermann auch in Doppelfunktion, denn er leitete das HR-Sinfonieorchester. 2 weitere Facetten wird dieses Orchester später noch zeigen, dann mit Zeit für Musik von Hector Berlioz und Joseph Haydn, jetzt aber die erste von 2 Kammermusikproduktionen des Hessischen Rundfunks in dieser ersten Nachtkonzertrunde. Das Klavierduo Grau-Schumacher, 1999 mit 2 Walzerkapricen von Edvard Grieg.

Seit über 3 Jahrzehnten als Klavierduo erfolgreich Andreas Grau und Götz Schumacher. Gemeinsam an den Tasten schon wesentlich länger. Sie waren noch Teenager, als sie ihr Klavierlehrer zusammenbrachte. Was für eine gute Idee. Hier teilten sich die beiden in einer Aufnahme von 1999 die Klaviertour bei diesen beiden Walzer-Kapricen Opus 37 von Edvard Grieg im Frankfurter Sendesaal des Hessischen Rundfunks. Zurück zum HR-Sinfonieorchester, das ja vorhin mit Bach den Anfang dieser ersten Nachtkonzertrunde gestaltet hat. Jetzt, wie versprochen, ist es mit Musik von Hector Berlioz zu hören, und zwar mit der Symphonie Fantastique Opus 14. Klangvolle Episoden aus dem aufwühlenden Leben eines unglücklich verliebten Künstlers. Für französische Einflüsse am Pult sorgt Dirigent Marc Piollet.

meines Vaters Garten und Hymne Alma Mahler Werfel vertonte mit diesen beiden Liedern Texte von Otto Erich Hartleben und Novalis. Hier interpretiert von der Sopranistin Lan Rau und der Pianistin Michaela Gelius 1998 im Frankfurter Sendesaal. Nun wieder ein Mitschnitt, der bei einem Konzert des HR Sinfonieorchesters entstand, 2014 mit dem damals neuen Chefdirigenten, dem Kolumbianer Andres Orozco Estrada. In dieser Kombination haben wir jetzt im ARD-Nachtkonzert Zeit für Musik von Joseph Haydn für seine Feuersinfonie, die Sinfonie Nummer 59 in A-Dur.

Funkensprühender Haydn, das war seine Feuersinfonie, die Sinfonie Nummer 59 in A-Dur, 2014 gespielt vom HR-Sinfonieorchester mit seinem damals neuen Chefdirigenten Andres Orozco Estrada. Und es waren auch 2 Stunden mit Aufnahmen des Hessischen Rundfunks. Gleich nach den Nachrichten drehen wir eine weitere große Runde ARD-Nachtkonzert, präsentiert von BR Classic.

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1: Um 2 Uhr mit Ronald Lessig. Bei der Fußballweltmeisterschaft hat England das Spiel um Platz 3 gewonnen. Die Engländer setzten sich im kleinen Finale mit 6:4 gegen Frankreich durch. Aus dem ARD-WM-Team Hendrik Lückhoff.
2: Es war ein extrem unterhaltsames Spiel. In der ersten Hälfte ging bei Frankreich